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1: Eine Übergangslösung soll die Fahrradmitnahme in Regionalzügen im Sommer erleichtern. In Crans-Montana erhebt die Staatsanwaltschaft eine weitere Anklage gegen die Barinhaberin. Das Wetter: Wolken, Sonne und Regen bei 21 bis 26 Grad. Es gibt derzeit keine neuen Lösungsansätze für die Fahrradmitnahme in Südtirols Regionalzügen. Der Amtsdirektor für Personenverkehr Mirko Waldner kündigt als Übergangslösung für die Sommermonate die Verdoppelung der Stellplätze pro Zug auf annähernd 30 an. Dafür werden allerdings Sitzplätze wegfallen. Eine langfristige Entlastung sollen bis Jahresende 16 neue Zuggarnituren mit mehr Kapazität bringen. Regionenminister Roberto Calderoli hat die jüngste Autonomiereform verteidigt. Bei einer Veranstaltung zur Autonomie in Bozen sagte Calderoli, dass es sich dabei um eine echte Revolution handle. Das Parlament habe verstanden, dass die Autonomie etwas Positives sei. Südtirol und Trentino haben laut Calderoli nun mehr Zuständigkeiten. Jetzt liege es an den Provinzen, diese Möglichkeiten zu nutzen. Bei einem Motorradunfall am Abend in Marling ist ein Mann verletzt worden. Der Motorradfahrer ist nach der Erstversorgung ins Krankenhaus von Bozen gebracht worden. Im Einsatz standen neben dem Weißen Kreuz, der Feuerwehr und den Carabinieri auch Freiwillige der Bergrettung. Zu dem tödlichen Unfall, der sich in der Nacht auf Freitag bei Schaps ereignet hat, sind Ermittlungen eingeleitet worden. Laut den Tageszeitungen Dolomiten und Alto Adige soll der Fahrer des Lieferwagens unter Alkoholeinfluss gestanden haben. Nach der Brandkatastrophe im Schweizer Skiort Crans-Montana mit 41 Toten hat die Staatsanwaltschaft eine weitere Anklage gegen die Mitinhaberin der Bar erhoben. Ihr werde auch Urkundenfälschung vorgeworfen, teilte ihr Anwalt mit. Demnach soll die Frau eine Rechnung aus dem Jahr 2015 manipuliert haben. Es ging um den Kauf von Schaumstoffen während der Umbauarbeiten im Lokal. Gegen die Barbetreiberin und ihren Ehemann laufen bereits Ermittlungen wegen des Verdachts der fahrlässigen Tötung, der fahrlässigen Körperverletzung sowie der fahrlässigen Brandstiftung. Das US-Militär hat mehrere vom Iran auf Kuwait und Bahrain abgefeuerte ballistische Raketen abgefangen. 6 von 7 Geschossen seien abgewehrt worden, berichtet das zuständige US-Regionalkommando. Außerdem wurden 4 iranische Drohnen abgewehrt. Die USA reagierten mit Angriffen auf Radarstationen im Iran. Im Finale der French Open trifft der Deutsche Alexander Zverev auf den Italiener Flavio Cobolli. Dieser zog kampflos in das Finale des Turniers ein, da sein Gegner Matteo Arnaldi, ebenfalls aus Italien, aufgrund einer Viruserkrankung nicht beim Halbfinale antreten konnte. Das Finale findet morgen, Sonntag, um 15 Uhr statt. Das Wetter. Der Tag verläuft zunächst wechselnd bis stark bewölkt. Am Vormittag bleibt es weitestgehend trocken. Ab Mittag ziehen ein paar Regenschauer durch. Zum Abend hin kommt es zu einer Wetterbesserung. Maximal werden 21 Grad im Wipptal und bis zu 26 Grad im Unterland erreicht. Morgen Vormittag scheint häufig die Sonne, am Nachmittag bilden sich ein paar gewittrige Regenschauer. Von RAI Südtirol hörten Sie Nachrichten, Redaktion Elisa Tapeiner.
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3: Willkommen im Wochenende, das erste Juni-Wochenende und noch dazu mit einer Schnapszahl, der 6.6. Ja, da läuten die Glocken in manchen Orten, Hochzeitsdatum für Zahlenverliebte und ja, für manche ist einfach der Hochzeitstag einer der wichtigsten Tage überhaupt.
4: Hochzeitstag, wir haben in Bozen, in Griesunden geheiratet. Wunderschöner Tag.
5: Ja, schön. Das schönste im Leben ist es gewesen. Dass er wieder im Weiß heiratet.
6: Ja, das war ganz gut. Wir haben kein Geld gehabt, haben leider standesamtlich geheiratet. Und mit den Kollegen, mit den Trauzeugen, sind wir nach der standesamtlichen Trauung in die Schweiz rausgefahren und haben ein verlängertes Wochenende gemacht. Ja, so hätte es wie wir gehabt haben und das funkt noch.
3: Ja, das ist eigentlich der wichtige Part, dass es immer noch funkt, dass es immer noch funktioniert. 6.6.2026, wir wünschen Ihnen alles Gute, falls Sie auch heute auf dem Weg zu einer Hochzeit sein sollten später. Nächste Chance, eigentlich schon ziemlich bald, 26.6.2026, auch ein schönes Datum, auch ein Samstag. Abgesehen von den Hochzeitwilligen im Lande, kommt der Sommer, ein Wochenende mit vielen Gästen bei uns im Land. Es ist von Leichnam, also am Donnerstag war das Feiertag in Deutschland und in Österreich. Und bei uns natürlich dann morgen mit den Prozessionen im Land. Wir begleiten Sie auf jeden Fall in diesen Samstag mit allem, was Sie wissen müssen. In der Nachrichtenredaktion heute Lisa Tabainer, Florian Malknecht und Dieter Seifert. Im Nachrichtenstudio, wie gehört, Christoph Biechler.
1: Guten Morgen.
3: Und an der Technik heute Maximilian Hauser. Außerdem haben wir große Stars für Sie dabei, die Beatles, Robbie Williams. Und wir beginnen jetzt gleich mit den Rolling Stones, mit Start Me Up. Lassen Sie uns mal gemeinsam in das Wochenende hineinstarten. Guten Morgen. Yep.

0: Das Original stammt von Frank Sinatra, hat er mit seiner Tochter Nancy eingesungen. Das war gerade die Version von Robbie Williams mit Schauspielerin Nicole Kidman. Guten Morgen, Sie hören das Frühstücksradio auf Radio Südtirol um 6:12. Und das Wetter ist heute wie ein All-You-Can-Eat-Buffet, von allem etwas dabei. Wolken in der Früh, Regen dann zum Mittag und am Nachmittag und gegen Abend wieder Sonnenschein. Die Aussichten hören wir von Lukas Rassner vom Landeswetterdienst.
1: Ab den Mittagsstunden ziehen dann ein paar Regenschauer durch, zum Abend hin stabilisiert sich das Wetter aber wieder und es kommt zu einer Wetterbesserung. An den Temperaturen ändert sich wenig. Sonntag und Montag bringen dann in der ersten Tageshälfte freundliches Wetter mit einigem Sonnenschein, nachmittags bilden sich ein paar gewittrige Regenschauer.
0: Ja, schauen wir noch auf die Temperaturen. Wir haben bereits 16 Grad, zum Beispiel in Auer, in Meran oder auch in Bozen. 18 sind es bereits in Salurn. Aber es geht natürlich auch etwas frischer bei uns im Land, zum Beispiel mit 11 Grad in Sterzing und in Bruneck oder auch mit 5 Grad derzeit in Sulden. 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

0: Unser Land, unser Sound, Musik aus Südtirol von Elisa Lehn, das Beste an mir bist du. Einen schönen guten Morgen um 18 nach 6. Was hat Sie denn heute früh geweckt? Der schnöde Wecker oder haben Sie vielleicht das Fenster etwas geöffnet gehabt und die Vögel haben Sie wachgesungen? Die balzen ja derzeit um die Wette bzw. sind auch schon schwer beschäftigt mit der Aufzucht ihrer Brut und man hört sie überall, in Wald und Flur und auch in der Altstadt. Das hat mein Kollege Hannes Hölzel gestern erlebt auf seinem Streifzug durch die Meraner Innenstadt. Da ist er Menschen begegnet, aber auch chilpernden Spatzen, die hat er vors Mikrofon bekommen. Und auch ein Straßenmusikduo, Akkordeon und Geige. Es waren zwei Musiker von den Piccioni, von der Bozner Band, werden wir heute auch noch etwas hören. Sie treten nämlich dieses Wochenende in Doblach auf beim Langdisklang.
1: Ja, die Piccioni haben ein Album rausgebracht. Wir haben auch. Ja, genau, in Samstag. Beim Langisklang in Doblach haben wir die Piccioni. Und die haben ein Album rausgebracht. Und die haben es an meine Band. Und das hat mich beschäftigt in der Woche.
2: Was hat mich beschäftigt die Woche? Arbeit, Arbeitssuche.

0: Verschiedenes zu unterrichten mäßig Bewerbungen geschrieben. Und sonst ja Geige gibt viel Musik gemacht.
1: Ich höre es allem im Radio. Ich höre es allem, was die Leute so sagen.
2: Wir sind gerade im Urlaub.
3: Ja.
2: Also schauen wir nicht so viele Nachrichten gerade.
4: Ich kann nicht auch geben, wie dumme Leute. Ehrlich. Wenn ich immer einschlafe. Ja, ehrlich, wo? Ich bleibe nicht wach bei den Nachrichten. Ich schlafe in. Ja, ist es so. Ich kann es nicht ändern.
5: Keine besondere Dinge mehr. Nein, so wie jede Woche. Ja. Das Wetter ist jetzt halt ein bisschen letzter, aber jetzt haben wir es ja wieder sehen. Ne? Jetzt kommt mein Bus. Und jetzt, ja, ja. Und jetzt haben wir gerade tanzen gewesen. Und, ja, super. Ja.
6: Wir haben die Woche Praktikum bis nächste Woche.
7: Also jeder hat sich selbst schon aussuchen gekannt und man sollte eher so fachspezifisch. Also bei uns zum Beispiel eher in die biotechnologische Richtung.
8: Letztes Jahr habe ich in St. Josef gemacht bei Physiotherapeuten. Heuer bin ich mal in den Kindergarten gegangen und heute gefällt mir voll gut. Ist mal ein bisschen abwechslungsreich.
9: Ich hatte eine Woche Praktikum, aber ich bin gerade von der Italienmeisterschaft zurückgekommen von Handball. Wir sind am Sonntag Italienmeister geworden und dann fange ich das Praktikum erst am Montag an.
10: Wir gratulieren den jungen Athletinnen, dem Team ASC Laugen Handball in der U18-Liga. Die sind aus Diesen, sind Chieti, haben sich die Diesnerinnen den Italienmeisterinnen-Titel geholt gegen Trapani. Ja, da gratulieren wir natürlich sehr herzlich. Ansonsten haben wir gehört vom Musizieren, übers Wetter, vom Tanzen bis zur Arbeitssuche, von sportlichen Erfolgen und vom herannahenden Sommer. Und im Hintergrund haben wir die Piccioni gehört, aber die hören wir uns jetzt nicht nur im Hintergrund an, sondern wir haben jetzt ein Lied für Sie, Piccione, Get Struck by Lightning heißt das Ganze. Jetzt für Sie hier im Frühstücksradio.
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0: Unser Land, unser Sound, das waren die Piccioni, die mein Kollege Hannes Hölzl auf der Straße getroffen hat. Die treten heute noch live in Toblach auf. Davon hören Sie heute noch mehr bei uns in den Terminen. Einen guten Morgen, heute am Samstag um 6:30.
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1: Eine Übergangslösung soll die Fahrradmitnahme in Regionalzügen im Sommer erleichtern. In Crans-Montana erhebt die Staatsanwaltschaft eine weitere Anklage gegen die Barinhaberin. Das Wetter: Wolken, Sonne und Regen bei 21 bis 26 Grad. Es gibt derzeit keine neuen Lösungsansätze für die Fahrradmitnahme in Südtirols Regionalzügen. Der Amtsdirektor für Personenverkehr Mirko Waldner kündigt als Übergangslösung für die Sommermonate die Verdoppelung der Stellplätze pro Zug auf annähernd 30 an. Dafür werden allerdings Sitzplätze wegfallen. Eine langfristige Entlastung sollen bis Jahresende 16 neue Zuggarnituren mit mehr Kapazität bringen. Regionenminister Roberto Calderoli hat die jüngste Autonomiereform verteidigt. Bei einer Veranstaltung zur Autonomie in Bozen sagte Calderoli, dass es sich dabei um eine echte Revolution handle. Das Parlament habe verstanden, dass die Autonomie etwas Positives sei. Südtirol und Trentino haben laut Calderoli nun mehr Zuständigkeiten. Jetzt liege es an den Provinzen, diese Möglichkeiten zu nutzen. Bei einem Motorradunfall am Abend in Marling ist ein Mann verletzt worden. Der Motorradfahrer ist nach der Erstversorgung ins Krankenhaus von Bozen gebracht worden. Im Einsatz standen neben dem Weißen Kreuz, der Feuerwehr und den Carabinieri auch Freiwillige der Bergrettung. Zu dem tödlichen Unfall, der sich in der Nacht auf Freitag bei Schaps ereignet hat, sind Ermittlungen eingeleitet worden. Laut den Tageszeitungen Dolomiten und Alto Adige soll der Fahrer des Lieferwagens unter Alkoholeinfluss gestanden haben. Nach der Brandkatastrophe im Schweizer Skiort Crans-Montana mit 41 Toten hat die Staatsanwaltschaft eine weitere Anklage gegen die Mitinhaberin der Bar erhoben. Ihr werde auch Urkundenfälschung vorgeworfen, teilte ihr Anwalt mit. Demnach soll die Frau eine Rechnung aus dem Jahr 2015 manipuliert haben. Es ging um den Kauf von Schaumstoffen während der Umbauarbeiten im Lokal. Gegen die Barbetreiberin und ihren Ehemann laufen bereits Ermittlungen wegen des Verdachts der fahrlässigen Tötung, der fahrlässigen Körperverletzung sowie der fahrlässigen Brandstiftung. Das US-Militär hat mehrere vom Iran auf Kuwait und Bahrain abgefeuerte ballistische Raketen abgefangen. 6 von 7 Geschossen seien abgewehrt worden, berichtet das zuständige US-Regionalkommando. Außerdem wurden 4 iranische Drohnen abgewehrt. Die USA reagierten mit Angriffen auf Radarstationen im Iran. Im Finale der French Open trifft der Deutsche Alexander Zverev auf den Italiener Flavio Cobolli. Dieser zog kampflos in das Finale des Turniers ein, da sein Gegner Matteo Arnaldi, ebenfalls aus Italien, aufgrund einer Viruserkrankung nicht beim Halbfinale antreten konnte. Das Finale findet morgen Sonntag um 15 Uhr statt. Das Wetter. Der Tag verläuft zunächst wechselnd bis stark bewölkt. Am Vormittag bleibt es weitestgehend trocken. Ab Mittag ziehen ein paar Regenschauer durch. Zum Abend hin kommt es zu einer Wetterbesserung. Maximal werden 21 Grad im Wipptal und bis zu 26 Grad im Unterland erreicht. Morgen Vormittag scheint häufig die Sonne. Am Nachmittag bilden sich ein paar gewittrige Regenschauer. Von RAI Südtirol hörten Sie Nachrichten. Redaktion Elisa Tapeiner.
2: Und wir schauen jetzt um kurz nach 6:30 auch noch auf Südtirol Straßen. Auf der Brenner Autobahn ist das Stichwort wieder mal Überlastung. In Richtung Norden zwischen Brixen und dem Brenner gibt es Lkw-Stau. Und ein Hinweis für die Ladinischen Pässe: Heute findet das Sellerona Bike Day statt. Ab 9 bis 16 Uhr sind das Gröner, das Seller, das Pordojoch und der Campolongo-Pass gesperrt. Darüber informieren wir Sie heute auch noch etwas ausführlicher im Frühstücksradio-Gespräch nach 8:00.

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1: Er hat so eine eigene Stimme, Graf, der Sänger Graf von Unheilig. Die Band hatte ja vor ein paar Jahren das Ende ihrer Musikkarriere angekündigt. Dann der Rücktritt vom Rücktritt und seit Freitag, seit 2 Tagen, tourt die Band wieder mit neuem Album vor ausverkauften Hallen. Heute zum Beispiel am Bodensee, morgen in der Schweiz in Genf und dann übermorgen in Berlin. Also der Tourauftakt ist wirklich eng getaktet. Sie ist und bleibt Dauerhitlieferantin Tracy Chapman, Talking About Revolution. Ja.

0: Einen guten Morgen heute am Samstag um gleich 6:45 Sie hören das Frühstücksradio auf Reis Südtirol. Wie heißt denn eigentlich Ihr Wecker? Blöde Frage, denken Sie jetzt. Mein Wecker hat doch keinen Namen. Doch, manchmal schon. Manchmal heißt er Karl oder Frieda oder Ludwig. Und das ist das Schnarchen, das uns nebenan als Partner, als Partnerin daneben wach hält oder aufweckt. Ja, wenn nachts aus dem Nachbarbett dieses Schnarchen ertönt, dann ist für viele an Schlaf nicht mehr zu denken. Und auch für den oder die Schnarchende ist das manchmal selber auch ein Problem. Es gibt so viele Produkte auf dem Markt, die gegen Schnarchen helfen sollen, zum Beispiel Nasenklammern oder eine Schlafschiene, die viele Betroffene aber als störend empfinden. Teurer, aber wirksamer ist ein elektronischer Schlafpositionstrainer. Das ist ein kleines Kästchen, das man auf Brust oder Stirn anbringt und sobald man dann auf dem Rücken liegt, beginnt dieses Kästchen zu vibrieren, bis man sich dann wieder umdreht. Und dieser Positionswechsel hilft vielen Menschen, dass sie nicht schnarchen, denn die meisten schnarchen nur auf dem Rücken, sagt Schlafmediziner Werner Kassel vom Universitätsklinikum Marburg.
1: Viele Menschen haben auch nur auf dem Rücken Atemstillstände. Man nennt das dann eine lageabhängige Schlafapnoe. Und das Gute an diesen Geräten ist, dass die betreffenden Menschen dann regelrecht verlernen, auf dem Rücken zu liegen.
0: Was natürlich auch helfen kann oder hilft, ist Sport, zum Beispiel ein Blasinstrument zu spielen oder auch Gewicht abzubauen.
2: Weil durch Übergewicht werden die oberen Atemwege enger und verschließen sich dadurch leichter. Unter Umständen geht das Schnarchen weg, wenn man 5 oder 10 oder 15 Kilo abnimmt, je nach Ausgangsgewicht.
0: Ja, ist auch nicht ganz einfach, aber könnte natürlich auch ein Ansatz sein. Wenn das Schnarchen unregelmäßig und von Pausen durchzogen ist, nach denen es dann besonders laut weitergeht, dann rät Schlafmediziner Werner Kassel, sich einfach mal im Schlaflabor untersuchen zu lassen. Und auch dann, wenn man morgens immer wieder richtig unerholt aus dem Bett rauskriecht oder Bluthochdruck zum Beispiel ohne erkennbare Ursache hat.
2: Das können alles Signale sein, dass ich zum Beispiel die sogenannte Schlafapnoe habe, wo die Luft nicht mehr durch den Rachen durchgeht und ich dann auch richtig Probleme haben kann mit viel zu wenig Sauerstoff. Wir messen da manchmal Sauerstoffwerte, die entsprechen eigentlich der Todeszone auf dem Himalaya.
0: Schnarchen kann also richtig gefährlich sein und damit meine ich nicht nur, wenn man vom Bettnachbarn oder von der Nachbarin getreten wird. Ausführlicher sprechen wir heute darüber noch nach 12 im Verbrauchermagazin hier auf Reis Südtirol.

0: Gilbert O'Sullivan hier bei uns im Frühstücksradio. Einen guten Morgen heute am Samstag um 9:09.
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0: Es ist der 6. Juni, nur noch wenige Tage, dann ist dieses Schuljahr auch vorbei. Die Schüler und Schülerinnen haben jetzt hoffentlich nicht mehr allzu viel zu tun. Einige freuen sich natürlich noch, ihre Klasse zu sehen. Andere warten vielleicht schon hart auf den Ferienbeginn oder auch darauf, Geld zu verdienen oder Zeit zum Spielen zu haben, wenn sie noch kleiner sind. Wir fragen uns schon seit ein paar Wochen, was Jugendliche beschäftigt. Das haben wir uns gefragt und wir haben junge Menschen gebeten, uns von ihrem Leben zu erzählen. Und heute hören wir Charlotte Bentivoglio aus der 4. Klasse Maria-Huber-Gymnasium in Bozen, die uns heute von ihrer Familie erzählt und darüber, was sie beobachtet und was sie beobachtet hat.
2: Meine Eltern waren 20 Jahre verheiratet. 20 Jahre sind lang genug, um eine Familie aufzubauen. 4 Kinder, Rituale, Geschichten, ein gemeinsames Leben. Und offenbar auch lang genug, um festzustellen, dass Liebe manchmal bleibt, aber Ehe nicht. Als sie sich scheiden ließen, war das Erste, was sie sagten, wir sind immer noch beste Freunde. Und wir Kinder sahen uns an. Beste Freunde? Dann warum das alles? Ich bin die Älteste von 4 Kindern. Das heißt, ich erinnere mich an fast alles. An die Anfänge, an das davor. An das danach, das sich langsam, aber unwiderruflich in unseren Alltag schob. Die Scheidung meiner Eltern war keine Schlammschlacht, kein Drama, keine zerbrochenen Teller. Und vielleicht war genau das Verwirrendste daran. Sie verstanden sich gut, sie lachten noch zusammen, sie besprachen Dinge ruhig. Manchmal wirkte es fast so, als wäre alles wie immer, nur eben getrennt. Für uns Kinder ergab das keinen Sinn. Wenn ihr euch mögt, warum geht ihr dann? Diese Frage blieb lange unbeantwortet. Erst später begriff ich, Liebe allein trägt nicht jede Beziehung und Freundschaft ersetzt keine Partnerschaft. Aber als Kind ist das schwer zu verstehen, besonders wenn man sich wünscht, dass die Welt einfach logisch wäre. Was mir früh auffiel, vielleicht weil ich die Älteste bin, war etwas anderes. Meine Mutter war finanziell abhängig. Sie hatte jahrelang für uns Kinder gelebt, für den Haushalt, für die Familie. Sie hatte organisiert, gehalten, aufgefangen. Und plötzlich stand sie da, ohne eigenes Einkommen, ohne finanzielle Sicherheit, mit der Aufgabe, sich neu zu erfinden. Ich erinnere mich an Gespräche über Geld, an Sorgen, die leise ausgesprochen wurden, an Rechnungen, die plötzlich Gewicht hatten. Und ich erinnere mich an das Gefühl, dass Liebe allein keine Miete zahlt. Die Scheidung meiner Eltern war freundlich, aber sie war nicht gleichberechtigt. Meine Mutter musste lernen, auf eigenen Füßen zu stehen. Nicht, weil sie unfähig war, sondern weil sie es nie musste. Und genau darin liegt ein Problem, über das wir viel zu selten sprechen. Finanzielle Abhängigkeit ist leise. Sie fühlt sich oft sicher an, solange alles funktioniert. Doch wenn sich etwas ändert, eine Trennung, eine Krankheit, ein Verlust, wird sie zur Falle. Liebe darf freiwillig sein, aber Abhängigkeit darf kein Fundament sein. Als älteste Tochter habe ich viel beobachtet, viel geschluckt, viel erklärt, auch meinen jüngeren Geschwistern. Ich habe gelernt, dass Erwachsene nicht immer alle Antworten haben und dass selbst gut gemeinte Entscheidungen Spuren hinterlassen. Meine Eltern sind heute tatsächlich noch Freunde. Das ist schön und selten und wertvoll. Aber Freundschaft ersetzt nicht die Verantwortung, die man auch nach einer Scheidung trägt, besonders gegenüber den Menschen, die einem Leben anvertraut wurden. Und dazu gehört auch, Frauen nicht in finanzielle Unsichtbarkeit rutschen zu lassen, während sie Familien tragen. Wenn ich heute eines sicher weiß, dann das. Ich will lieben, ohne mich aufzugeben. Ich will eine Familie, aber auch ein eigenes Fundament. Und ich will nie in einer Situation sein, in der meine Freiheit von der Entscheidung eines anderen Menschen abhängt. Die Scheidung meiner Eltern war kein Scheitern, aber sie war eine Lektion.
0: Gedanken und Beobachtungen von Charlotte aus der 4. Klasse der Maria Huber, des Maria Huber Gymnasiums in Bozen. Sie hat ihre Erkenntnisse mit uns geteilt. Zum Nachhören finden Sie ihre Gedanken und auch die von vielen anderen bei uns in der Reise Südtirol Mediathek unter dem Stichwort auf ein Wort.

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1: Eine Übergangslösung soll die Fahrradmitnahme in Regionalzügen vorerst erleichtern. In Crans-Montana erhebt die Staatsanwaltschaft eine weitere Anklage gegen die Barinhaberin. Das Wetter: Wolken, Sonne und Regen bei 21 bis 26 Grad. Bahnreisende mit Fahrrädern kritisieren, dass die Stellplätze in Südtirols Regionalzügen nicht ausreichen. Gerade mit Blick auf die Sommersaison brauche es deutlich mehr als 15 bis 20 Fahrradstellplätze. Neue Lösungsansätze gibt es allerdings nicht. Lisa Hintner.
2: Hin mit dem Fahrrad, zurück mit der Bahn. Mit solchen Angeboten wirbt Südtirol im Sommer um Radtouristen. Doch die Fahrradstellplätze in den landeseigenen Zügen reichen oft nicht aus. Das Problem ist bekannt, sagt der Amtsdirektor für Personenverkehr Mirko Waldner. Die Übergangslösung bleibt trotzdem unverändert.
3: Man wird im Sommer wie jedes Jahr ein paar Sitze ausbauen. Man kommt dann so annähernd auf 30 Radplätze pro Zug.
2: Was zugleich aber bedeutet, weniger Sitzplätze für andere Fahrgäste. Eine langfristige Lösung sollen bis Jahresende 16 neue Zuggarnituren bringen, sagt Waldner.
3: Die haben eine Länge von 128 Meter, sind somit größer als die aktuellen Flirtzüge, haben auch mehr Sitzplätze und haben entsprechend auch mehr Radplätze.
2: Von buchbaren Fahrradstellplätzen sei man hingegen wieder abgerückt. Die Erklärung?
3: Für die Fahrgäste, die sich kurzfristig entscheiden, weil sie vom Radfahren müde sind, die werden dann natürlich von der Nutzung komplett ausgeschlossen,
2: sagt Amtsdirektor Mirko Waldner.
1: Zusätzliche Fahrradwaggons nach dem Vorbild von Trenitalia kommen laut Waldner aus technischen Gründen nicht in Frage. Die landeseigenen Triebzüge ließen sich um einzelne Waggons nicht erweitern. Am Nachmittag wird die Umfahrungsstraße Kastelbell-Galsaun feierlich eröffnet. Sie umfasst insgesamt 3,5 Kilometer, der Tunnel ist 2,5 Kilometer lang. Für die Bevölkerung der Finschker Gemeinde werde es eine spürbare Entlastung geben, sagt Bürgermeister Gustav Tapeiner. Die Umfahrung stärke auch den Wirtschaftsstandort, sagt Tapeiner.
4: Und erleichtert natürlich den täglichen innerortlichen Verkehr und macht unsere Gemeinde natürlich auch besser erreichbar. Aber natürlich wird es vielleicht auch Wirtschaftszweige geben, wo man in dem Sinn auch die Chance sieht, bestimmte Bereiche neu zu denken oder neu aufzustellen.
1: Im Anschluss an die Eröffnung kann der Tunnel besichtigt werden. Für den Verkehr wird er Anfang nächster Woche freigegeben. Aufgrund finanzieller Schwierigkeiten der ersten Baufirma, die mit den Arbeiten beauftragt worden war, hat es Verzögerungen gegeben. Der Bau dauerte insgesamt 7 Jahre und kostete 96 Millionen Euro. 2,5 Jahre nach einem Messerangriff auf eine damals 61-jährige Boznerin hat das Berufungsgericht den Ex-Schwiegersohn der Frau für schuldig befunden. Das Gericht verringerte jedoch das Strafmaß der ersten Instanz um ein halbes Jahr auf 8 Jahre und 6 Monate, da es den erschwerenden Umstand der Grausamkeit nicht anerkannte. Der aus Nigeria stammende Angeklagte hatte vor Gericht stets seine Unschuld beteuert. Das Urteil ist nicht rechtskräftig. Nach der Brandkatastrophe im Schweizer Skiort Crans-Montana hat im Prozess die Befragung der Betreiber der Bar begonnen. An der Vernehmung nahmen die Staatsanwaltschaft des Kantons Wallis sowie mehr als 70 Anwälte der Opferfamilien teil. Auch ein Vertreter der italienischen Regierung war als Nebenkläger anwesend. Florian Malknecht.
5: Nach dem Brand mit 41 Toten erwarten die Anwälte im Prozess vor allem Antworten zur Organisation des Abends und zu Sicherheitsmaßnahmen im Club. Kritisiert werden fehlende Schulungen des Personals, geschlossene Notausgänge sowie die Tatsache, dass es offenbar nur einen Zugang für Ein- und Ausgang gegeben hatte. Die Staatsanwaltschaft hat zudem eine weitere Anklage gegen die Mitinhaberin der Bar, Jessica Moretti, erhoben. Ihr wird nun auch Urkundenfälschung vorgeworfen. Es geht um den Ankauf von schallabsorbierendem Schaumstoff für die Deckenverkleidung, also genau jenes Materials, das bei dem Brand im vergangenen Jahr Feuer gefangen hatte. Bei der neuen Anklage gibt es keinen direkten Zusammenhang mit dem Brand selbst. Ermittelt wird aus steuerlichen Gründen.
1: Gegen die Barbetreiberin und ihren Ehemann laufen bereits Ermittlungen wegen des Verdachts der fahrlässigen Tötung, der fahrlässigen Körperverletzung sowie der fahrlässigen Brandstiftung. Das US-Militär hat mehrere vom Iran auf Kuwait und Bahrain abgefeuerte ballistische Raketen abgefangen. 6 von 7 Geschossen seien abgewehrt worden, berichtet das zuständige US-Regionalkommando. Außerdem wurden 4 iranische Drohnen abgewehrt. Die USA reagierten mit Angriffen auf Radarstationen im Iran. Der assistierte Suizid droht laut Bischof Ivo Moser zum schnelleren und bequemeren Ausweg bei schweren Erkrankungen zu werden. Der Bischof spricht sich deshalb gegen ein Landesgesetz zur Sterbehilfe und für mehr menschliche Nähe und eine gute Palliativversorgung aus. Lebensverlängernde Maßnahmen können laut Moser von Fall zu Fall überdacht werden.
6: Therapien müssen nicht weitergeführt werden, wenn sie medizinisch keinen Erfolg mehr versprechen. Das ist Lehre der Kirche und das ist auch wichtig. Es geht nicht um das Hinauszögern des Sterbeprozesses. Es geht darum, Menschen beizustehen und da sind wir dankbar für die Fortschritte in der Medizin.
1: Die Landesregierung will noch vor der Sommerpause ein Gesetz zum assistierten Suizid verabschieden. In Südtirol bekommen jedes Jahr im Schnitt 35 Personen ein Spenderorgan. Am häufigsten werden Nieren transplantiert, sagt der Koordinator des Landeszentrums für Transplantation Primar Marc Kaufmann. 2/3 der Südtirolerinnen und Südtiroler haben sich theoretisch zur Organspende bereit erklärt.
7: Ich glaube, Südtirol hat hier einen sehr guten Weg schon hingelegt. Die Bevölkerung ist gut informiert, mündig. Es gibt natürlich immer noch Verbesserungsbedarf und Luft nach oben. Das, was wir unbedingt möchten, ist, dass alle Bürger sich zu Lebzeiten irgendwann kurz mit diesem Thema auseinandersetzen, um damit ihren Willen zu deklarieren. Denn das sehen wir vielfach auf den Intensivstationen, wenn es dann um dieses Thema geht, dass eine große Unsicherheit und Sorge auftritt, immer dann, wenn nicht klar ist, was der Angehörige zu Lebzeiten für sich entschieden hat.
1: Der Tag der Organspende findet jedes Jahr am ersten Samstag im Juni statt. Er soll aufklären und die Bedeutung der Organspende betonen. Bei einem Motorradunfall am Abend in Marling ist ein Mann verletzt worden. Der Motorradfahrer ist nach der Erstversorgung ins Krankenhaus von Bozen gebracht worden. Im Einsatz standen neben dem Weißen Kreuz, der Feuerwehr und den Carabinieri auch Freiwillige der Bergrettung. Beim tödlichen Unfall, der sich in der Nacht auf Freitag bei Schaps ereignet hat, sind Ermittlungen eingeleitet worden. Laut den Tageszeitungen Dolomiten und Alto Adige soll der Fahrer des Lieferwagens unter Alkoholeinfluss gestanden haben. Im Finale der French Open trifft der Deutsche Alexander Zverev auf den Italiener Flavio Cobolli. Dieser zog kampflos in das Finale des Turniers ein. Sein Gegner Matteo Arnaldi, ebenfalls aus Italien, konnte aufgrund einer Viruserkrankung nicht beim Halbfinale antreten. Das Finale findet morgen Sonntag um 15 Uhr statt. Die italienische Frauenfußballnationalmannschaft hat das WM-Qualifikationsspiel gegen Kroatien mit 3:0 gewonnen. Die Südtirolerin Eva Schatzer wurde dabei nicht eingewechselt. Italien liegt in der Gruppe damit auf dem 2. Platz hinter Dänemark. Nur das Team auf Platz 1 qualifiziert sich direkt für die WM, ohne weitere Playoff-Spiele absolvieren zu müssen. Von RAI Südtirol hörten Sie Nachrichten. Redaktion Florian Malknecht und Elisa Tapeiner.
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8: Der Samstag bringt uns Wolken, Sonne und ein paar Regenschauer am Nachmittag. Guten Morgen vom Landeswetterdienst begrüßt Sie Werner Fehran. Der Vormittag verläuft wechselnd bewölkt mit sonnigen Abschnitten und weitestgehend trocken. Ab Mittag ziehen dann ein paar Regenschauer durch. Es wird aber nicht überall nass und zum Abend hin stabilisiert sich das Wetter wieder. Maximal werden heute 21 Grad im Wipptal und bis zu 26 Grad im Unterland erreicht. Auf 2000 Meter liegen die Höchstwerte um 5 Grad und dazu weht mäßiger Südwestwind. Am Sonntagvormittag scheint häufig die Sonne, am Nachmittag bilden sich wieder ein paar gewitterige Regenschauer. Auch am Montag gibt es freundliches Wetter mit ein paar Gewittern am Nachmittag. Mehr Wolken bringt uns der Dienstag, in der zweiten Tageshälfte treten gewitterige Regenschauer häufiger auf. Jetzt noch die Wettermeldungen von 7 Uhr. Bozen und Auer 17 Grad, Meran 16, Schlanders 14, Brixen 12 Grad. Sterzing und Bruneck 11, Koblach 8, auf der Bloßer messen wir 3 Grad, Mreschen und Brenner 8, Innsbruck meldet 10, Lienz 12 und Brienz 17 Grad. Das war's vom Wetter, damit zurück ins Studio.
9: Einen guten Samstagmorgen wünscht Barbara Widot aus der Landesverkehrsmeldezentrale. Auf der Brenner Autobahn in Richtung Norden zwischen Brixen und dem Brenner LKW-Stau wegen dichten Verkehrs. Kommen Sie gut ans Ziel.
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10: Guten Morgen, heute am Samstag, am 6.06.2026 um gleich 11 nach 7. Der Juni ist auch der Pride Month, also der Monat, der für Stolz, Toleranz und Selbstbewusstsein steht. Jährlich im Juni erinnern Veranstaltungen an einen Aufstand in der Christopher Street in New York vom 28. Juni 1969. Damals hat sich die queere Community erstmals gegen andauernde Diskriminierungen und Razzien durch die Polizei erfolgreich gewehrt. Der Begriff Pride, also Stolz, steht für die endlich erreichte Anerkennung von Rechten einer Minderheit und die Achtung unterschiedlicher Lebensformen. Inzwischen werden Offenheit, Gleichberechtigung und Inklusion weltweit über den ganzen Monat Juni gefeiert. Hassbotschaften dagegen und homophobe Zwischenfälle scheinen aber trotzdem nicht abzunehmen. Das ist gleich unser Thema hier im Morgengespräch. Nach Tina Turner hier auf Freisüdtirol.

0: 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Immer mehr Organisationen und Einrichtungen präsentieren sich im Juni mit Regenbogenfarben und beteiligen sich so am Pride Month. So auch das offizielle Südtirol. Die Regierungsparteien Freiheitliche und Fratelli d'Italia haben sich immer wieder davon distanziert. Besonders im Netz bleibt es aber nicht bei Distanzierung und Kritik. Der Psychotherapeut und Sexualpädagoge Michael Peintner hat nach dem Hissen einer Regenbogenfahne zahlreiche Hassbotschaften und auch Morddrohungen erhalten. Elisa Beiner spricht mit ihm über die Anfeindungen und deren Hintergründe.
1: Guten Tag, Herr Peintner.
2: Guten Morgen.
1: Sprechen wir über den jüngsten Fall. Senator Roberto Menia von Fratelli d'Italia greift am Flughafen ein schwules Paar verbal an, mit der Aufforderung, Zärtlichkeiten zu Hause auszutauschen. Er spricht später von schlechtem Benehmen in der Öffentlichkeit, das auch für Heteropaare gelte. Was empfinden Sie, Herr Bentner, wenn Sie so etwas hören? Schlechtes Benehmen oder Homophobie?
2: Also grundsätzlich muss ich sagen, wenn zwei Menschen in einer Beziehung sind, wieso sollen dann diese zwei Menschen nicht in der Öffentlichkeit, wenn sie das wollen, zeigen, dass sie in einer Beziehung sind? Dazu gehört Händchen halten, dazu gehört vielleicht Küsschen, dazu gehört Umarmungen. Dann ist es ja ganz egal, ob diese Beziehung gleichgeschlechtlich oder verschiedengeschlechtlich ist. Ich denke mir, in der heutigen Gesellschaft, die ist eh schon so. Ich finde, dass das zeigen auch unsere Studien, dass Zärtlichkeit und der Wunsch nach Zärtlichkeiten da ist, aber dass oft Menschen oft viel, viel zu wenig Zärtlichkeiten austauschen. Und ich denke mir, das gehört ja auch dazu. Wo da das unanständige Benehmen ist, das muss ich mir mal erklären. Also ich sehe es nicht.
1: Den Aktionsmonat für Vielfalt, Liebe und Identität, den gibt es seit Jahrzehnten. Und auch das offizielle Südtirol nimmt mittlerweile daran teil. Gleichzeitig scheint die Akzeptanz zu schwinden. Sie selbst waren vor kurzem auch Opfer von Morddrohungen und Hassbotschaften im Netz. Wie erklären Sie sich das? Und würden Sie dem zustimmen, dass die Akzeptanz schwindet? Oder ist das eben nur die Oberfläche, die wir sehen?
2: Ich muss sagen, es ist sehr, sehr ambivalent. Also wir sehen, wenn wir heute die gesamten Statistiken anschauen von registrierten Straftaten, von Verurteilungen im europäischen Rahmen, egal was jetzt Deutschland, Österreich, Italien ist, oder, da sehen wir ganz, ganz klar, dass Queerfeindlichkeit, damit meine ich jetzt das gesamte Feld geschlechtliche, sexuelle Vielfalt, dass Queerfeindlichkeit enorm zugenommen hat, teilweise in den letzten 10 Jahren 6-7-fach so groß. Auf der anderen Seite natürlich sehen wir schon auch, dass Akzeptanz auch da ist, oder? Letztes Jahr zum Beispiel hatten wir noch nie so viele Gay Prides in Europa wie die Jahre zuvor. Dem ist natürlich auch geschuldet, dass natürlich auch kleine Orte sagen, wir möchten demonstrieren, wir möchten sagen, dass wir da sind, wir geben dem Hass und der Hetze keine Chance. Also ich finde es sehr ambivalent, aber sagen muss man, und das sind die Fakten, sind eindeutig, dass Queerfeindlichkeit in den letzten Jahren stark zugenommen hat.
1: Die Anfeindungen, sagen Sie, die Feindlichkeit hat zugenommen. Die nächste Frage, warum rutscht das Ganze immer so schnell in die rechtsradikale oder sogar rechtsextreme Ecke? Warum ist das ganze Thema immer so politisch aufgeladen?
2: Ich denke mir, das geht nicht nur um Queerfeindlichkeit, es geht um viele gesellschaftliche Systeme, Normen, Regeln, dass Menschen grundsätzlich sehr, sehr verunsichert sind, oder? Das betrifft nicht nur Beziehungen, das betrifft ganz, ganz viele Felder. Wie kleide ich mich? Auch diese der ganzen Dinge, oder? Und natürlich geht es auch darum, dass es vielen Menschen grundsätzlich schlecht geht im Leben, oder? Da haben keine queeren Menschen daran Schuld. Und die suchen nach Fehler. Und natürlich ist es dann oft einfacher, sich Feindbilder zu schaffen, denen sie die Schuld geben können. Und diese Dynamik haben wir zurzeit. Das war auch bei meinen Hassgeschichten so, oder? Ja, wenn alle so Leute sind wie ich, dann wird die Gesellschaft untergehen, oder? Diese alten Ressentiments wie queere Menschen können keine Kinder bekommen, also Gesellschaft stirbt aus und, oder? Das kommt alles wieder, weil es eben so eine große Verunsicherung gibt. Und ich muss sagen, die Politik teilweise hier keine Antworten hat.
1: Jetzt hört man auch von Menschen, die dem Ganzen grundsätzlich offen gegenüberstehen, dass sie während des Pride-Monats oder grundsätzlich das Gefühl haben, dass ihnen letzthin queere Themen aufgedrängt werden. Haben Sie auch, vor allem jetzt die Frage an den Psychologen, haben Sie dafür auch Verständnis oder können Sie das nachvollziehen?
2: Nein, habe ich nicht, weil ich denke mir, Menschen glauben auch, dass jemand dort weggenommen wird, dass man jetzt, keine Ahnung, muss eine gleichgeschlechtliche Lebensweise haben. Na, bin ich sehr

0: jetzt umdrehe, da muss ich sagen, heterosexuelle Partnerschaften sind allen Menschen jahrhundertelang aufgedrängt worden. Und ich denke, es geht um Sichtbarkeit. Und ich muss schon sagen, als ich diese Morddrohungen bekommen habe, ich habe sehr, sehr viel Solidarität bekommen. Ich habe sehr viel Botschaften bekommen. Super, dass du das machst. Mach weiter so. Es geht ja nicht darum, dass ein System besser ist als das andere oder ein Beziehungsmodell besser ist als das andere. Ich denke, es geht darum, dass alles gleichberechtigt da sein darf. Und ich kann ja nicht entscheiden, ob ich mich jetzt in einen Menschen des gleichen Geschlechts verliebe oder ob ich jetzt sozusagen eine Geschlechtsidentität habe, die nicht dem Geburtsgeschlecht entspricht. Das ist keine Entscheidung. Eine Entscheidung ist, wie ich danach umgehe damit.
1: Das heißt, Ihr Ziel oder das Ziel der Community, die Sie vertreten, ist es nicht, dass am Ende dann wir alle an Pride Parades teilnehmen und alle die Regenbogenfahne hissen. Sie wollen nur, dass auch das möglich ist und weit kritiklos möglich ist.
0: Ich habe nie, also nie und auch viele von der Community sagen, ihr müsst alle daran teilnehmen, das entscheidet jede Person für sich, oder? Wem es nicht gefällt, geht einfach nicht hin. Und ich muss sagen, es war sehr, sehr toll, letztes Jahr beim ersten Südtiroler Pride, wie viele Menschen da mitgemacht haben. Wie viele Menschen, oder? Und das macht schon Mut. Wir haben den ganzen Sommer über Prides in vielen Städten. Und da sieht man, wie die Leute lachen, wie sie fröhlich sind. Das heißt ja nicht, dass heterosexuelle Beziehungen nicht mehr unter Anführungszeichen modern sind. Und das geht sie überhaupt nicht. Es geht um Gleichberechtigung, um Akzeptanz von allen Menschen.
1: Es ist mittlerweile vor allem in den sozialen Netzwerken auch zu sehen, hin und wieder, dass die LGBTQAI+-Community rigoros und zum Teil auch unversöhnlich reagiert. Würden Sie sagen, das ist eben notwendig, weil dieser Community gewisse Rechte nicht zugestanden werden? Oder würden Sie sagen, gewisse Reaktionen sind dann zu viel und spitzen die Lage noch zu?
0: Man muss sagen, die gesamte queere Community, oder, ist ja nicht geeint. Und das ist auch immer eine Kritik, die ich auch mache. Innerhalb der Community gibt es ja auch teilweise massive Diskriminierungen. Innerhalb der Community werden zum Beispiel trans- und intergeschlechtliche Menschen teilweise massiv diskriminiert von einigen Gruppierungen. Und es geht sicherlich auch darum, dass die queere Community auch selbstreflektiv mal überlegen muss, wie gehen wir mit unseren eigenen Diskriminierungen um? Oder mit dem, wie wir uns halten, was unsere Haltung ist. Und Prides machen das. Prides schaffen das und sagen, ihr seid da, ihr könnt da sein, wie ihr euch fühlt und was gut für euch ist.
1: Sie haben vorhin die Politik in der Verantwortung gesehen. Was muss Ihrer Meinung nach passieren, damit die Wogen hier wieder geglättet werden, damit alle Menschen, alle Lebensformen zu ihrem Recht kommen?
0: Es geht um ganz kleine Sachen, dass Sprache inklusiver sein muss, dass Gesetze inklusiver gestaltet werden sollen, dass Gesundheitssysteme inklusiver handeln müssen, oder? Und dass natürlich auch die Politik ganz klar sagt, wir stehen hinter euch. Die Landesregierung sagt zwar, wir sind beim Redinetzwerk dabei, uns ist das wichtig, aber konkrete Daten, die sind nicht da. Und nur weil man ein bisschen an Organisation Geld gibt, das ist zu wenig. Ich muss auch mal klar sagen, okay, das ist uns wichtig und das passiert eigentlich nur im Juni.
1: Herr Peintner, vielen Dank für das Gespräch.
0: Herzlichen Dank für die Einladung und alles Gute.
2: Lisa, dabei in einem Gespräch mit Michael Peintner. Inklusion ist das Wort der Stunde. Selbstreflexion, eine klare Stellungnahme der Politik und eine gesellschaftliche Gleichberechtigung, fordert der Psychologe und Vertreter der Pride Community, Michael Peintner. Das Morgengespräch können Sie auf unserer Nachrichtenseite bz.rheinnews.it auch gerne nachhören.

0: Covermin Sunshine, deck mich mit Sonnenschein zu. Pink mit ihrer Tochter Willow Sage Hearts. Einen guten Morgen heute am Samstag um 7:45.
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0: Wir schauen heute noch in das All, zur ISS, zur Internationalen Raumstation um 8:08. Außerdem in die Wochenendausgaben um 7:45, dann im Pressespiegel. Und wir haben auch noch einige Veranstaltungstipps in dieser Stunde für Sie. Aber jetzt mal die wichtigsten Meldungen des Tages.
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2: Pride-Vertreter spricht von zunehmender Akzeptanz trotz wachsender Anfeindungen. Der russische Präsident Putin lehnt direkte Friedensgespräche mit der Ukraine ab. Das Wetter: Wolken, Sonne und Regen bei 21 bis 26 Grad. Die Queerfeindlichkeit in Europa nimmt laut dem Psychologen und Vertreter der Pride-Community Michael Peintner zu. Gleichzeitig zeige die steigende Teilnahme an den Gay Prides auch eine zunehmende gesellschaftliche Akzeptanz, sagte Peintner im Rai Südtirol Morgengespräch. Die Regierenden müssten durch Inklusion klarer Stellung beziehen. Politische Aktionen allein im Monat Juni seien zu wenig. Der russische Präsident Wladimir Putin hat ein Treffen mit dem ukrainischen Präsidenten Volodymyr Zelensky abgelehnt. Es sehe derzeit keinen Sinn in direkten Gesprächen, erklärte Putin. Zelensky bedauerte die Ablehnung. Er hatte Putin zuvor in einem Brief Friedensgespräche angeboten. Zelensky trifft sich morgen nun mit den Regierungschefs von Frankreich, Deutschland und Großbritannien, um über die weitere Unterstützung für die Ukraine zu beraten. Das US-Militär hat mehrere vom Iran auf Kuwait und Bahrain abgefeuerte ballistische Raketen abgefangen. 6 von 7 Geschossen seien abgewehrt worden, berichtet das zuständige US-Regionalkommando. Außerdem wurden 4 iranische Drohnen abgewehrt. Die USA reagierten mit Angriffen auf Radarstationen im Iran. Nach der Brandkatastrophe im Schweizer Skiort Grand Montana mit 41 Toten hat die Staatsanwaltschaft eine weitere Anklage gegen die Mitinhaberin der Bar erhoben. Ihr werde auch Urkundenfälschung vorgeworfen, teilte ihr Anwalt mit. Demnach soll die Frau eine Rechnung aus dem Jahr 2015 manipuliert haben. Es ging um den Kauf von Schaumstoffen während der Umbauarbeiten im Lokal. Es gibt derzeit keine neuen Lösungsansätze für die Fahrradmitnahme in Südtirols Regionalzügen. Der Amtsdirektor für Personenverkehr Mirko Waldner kündigt als Übergangslösung für die Sommermonate die Verdoppelung der Stellplätze pro Zug auf annähernd 30 an. Dafür werden allerdings Sitzplätze wegfallen. Eine langfristige Entlastung sollen bis Jahresende 16 neue Zuggarnituren mit mehr Kapazität bringen. Eine heftige Schlägerei in der Bozner Altstadt hat gestern am frühen Abend Passanten in Angst versetzt. Mindestens 6 Personen ausländischer Herkunft lieferten sich gegen 19 Uhr eine gewaltsame Auseinandersetzung mit Verfolgungsjagd. Einheimische und Touristen brachten sich in Geschäften in Sicherheit. Laut Polizei gab es keine Schwerverletzten. Über Festnahmen oder Anzeigen liegen keine Informationen vor. Das Wetter: Der Tag verläuft zunächst wechselnd bis stark bewölkt. Am Vormittag bleibt es weitestgehend trocken. Ab Mittag ziehen ein paar Regenschauer durch. Zum Abend hin kommt es zu einer Wetterbesserung. Maximal werden 21 Grad im Wipptal und bis zu 26 Grad im Unterland erreicht. Morgen Vormittag scheint häufig die Sonne. Am Nachmittag bilden sich ein paar gewittrige Regenschauer. 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
3: Einen guten Samstagmorgen wünscht Barbara Widot aus der Landesverkehrsmeldezentrale. Auf der Brenner Autobahn in Richtung Norden zwischen Brixen und dem Brenner, LKW-Stau wegen dichten Verkehrs. Kommen Sie gut ans Ziel.

0: Wir begleiten Sie ins Wochenende hinein. Einen guten Morgen heute. An diesem Samstag Schnapszahl 6.6.2026 und 8:30. Die ISS ist so groß wie ein Fußballfeld und rast mit etwa 28.000 Stundenkilometern um die Erde. Die internationale Raumstation ist das größte jemals im Weltraum gebaute Objekt, aber jetzt kommen Teile der Station einfach in die Jahre. Und da kommt es immer wieder zu kleineren Problemen, so auch zuletzt, als bei einem russischen Modul der Station kleinere Lecks entdeckt wurden. Das Ganze hatte sogar einen Evakuierungsalarm ausgelöst. Über die Details berichtet ARD-Korrespondent Samuel Jakisch aus Washington.
1: Dass es auf der russischen Seite der internationalen Raumstation ein Luftleck gibt, war schon länger bekannt. Minimale Risse und kleine undichte Stellen im Transfertunnel des Moduls Swesta sind schon länger ein Thema. Am Freitag haben zwei russische Kosmonauten an den Lecks gearbeitet. Die NASA ging dabei lieber auf Nummer sicher und wies ihre übrige Crew 12 an, sich vorsorglich in das zurzeit angedockte SpaceX Crew Dragon Raumschiff Freedom zurückzuziehen.
2: For all USOS crew members, need you to execute procedure, EMER procedure 3.4. Crew Dragon established safe haven.
1: Mit der Vorsichtsmaßnahme wollte die NASA auf eine mögliche Evakuierung ihrer 5 Astronauten vorbereitet sein. Schon mal Raumanzüge anzuziehen sei aber nicht notwendig, so das Kommandozentrum in Houston.
2: And if we need to suit up, we will do that. Once we're inside the Dragon, we will not suit up prior.
1: 2 Stunden später bekommt die NASA-Crew Entwarnung. Die russischen Kommandeure auf Seiten von Roskosmos hätten sich dazu entschieden, heute nur noch Messungen vorzunehmen und keine weiteren potenziell riskanten Reparaturen.
3: Our Russian colleagues have elected to perform measurements only today. So with that we are comfortable backing out of the safe haven config.
1: Die NASA und Roskosmos sind die Hauptbetreiber der ISS und sie streiten bereits seit längerem über mögliche Reparaturmaßnahmen für die kleinen Luftlecks im Service-Modul. Das Problem gilt für die NASA derzeit als das größte Sicherheitsrisiko an Bord der internationalen Raumstation.
0: Der Evakuierungsalarm wurde in der Nacht dann wieder aufgehoben und die Astronauten durften wieder zurück in die ISS. Die neuesten Messungen der russischen Kosmonauten hätten auch ergeben, dass keine unmittelbare Gefahr mehr für die Besatzung der ISS bestehe.
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0: Es ist 19:08 und nach Stix schauen wir, was die Zeitungen heute alles für uns haben.
5: Sie

0: Einen guten Morgen heute am Samstag. Sie haben das Frühstücksradio Freie City Hall um 17 vor 8. Der Formel-1-Zirkus macht dieses Wochenende in Monte Carlo Station. Das ist natürlich immer aufregend für die Fahrer, aber auch gesamt für alle Menschen, die damit dabei sind. Ein Sportrennen mitten durch die Stadt. Das ist natürlich eine Sensation. Der 6.6.2026 ist auch ein besonderes Datum. Heute sollen überall auf der ganzen Welt besonders viele Menschen heiraten. Ich weiß von keiner Hochzeit. Thomas Heinz ist heute hier bei mir zu Gast mit dem Pressespiegel. Bist du heute noch auf einer Hochzeit eingeladen?
1: Ja, zumindest nicht auf meiner eigenen.
0: Genau. Dann schauen wir mal, was sonst noch dieses Wochenende ansteht. Du hast ja einen wahnsinnig hohen Zeitungsstapel mit dabei. Immer natürlich doppelt so hoch wie unter der Woche. Und schauen wir mal, was die Themen des Tages heute sind und vielleicht auch ein paar Lesetipps.
1: Ja, da bleiben wir zunächst mal bei den tagesaktuellen Geschichten. Da stechen heute vor allem zwei ins Auge: die Ukraine und ein Brief von Präsident Zelensky an den russischen Machthaber Putin und die Gespräche über die Aufnahme von Westbalkanstaaten in die EU. Die Republika macht zum Angebot zu Friedensgesprächen auf, das von Moskau eher brüsk abgelehnt worden ist. Putin jude an Zelensky, so die Schlagzeile heute. Am Rand des russischen Wirtschaftsgipfels hat sich Putin öffentlich geärgert über den Ton des Briefes, der in keinster Weise verbindlich dahergekommen sei, stattdessen mit Forderungen, und laut Putin könne Zelensky gerne nach Moskau kommen und dort mit ihm Gespräche führen. Ja, kurz gesagt hat er Gespräche also abgelehnt, denn das kommt natürlich nicht in Frage. Gespräche können immer nur auf neutralem Boden abgehalten werden. Ja, trifft laut Republika dann kurz darauf den deutschen Ex-Kanzler Schröder, und der ist ja wegen seines Naheverhältnisses zu Putin in Europa sehr isoliert, in Deutschland vor allem, und als Vermittler auch nicht akzeptiert. Also das Ganze läuft sozusagen ins Leere. Im Interview hat die Republika heute einen russischen Experten für Politik und die Rolle der Geheimdienste, der in einem Londoner Exil lebt, Andrei Soldatov. Und der warnt vor einem Russland, das zunehmend in die Enge getrieben wird. Phase pericolosa, Mosca alzera los contro. So Putin sei unter Druck, sagt er sinngemäß. Die Militäroperation verlustreich und zunehmend ineffizienter. Da befürchtet er, könnten die Scharfmacher im Lager des Präsidenten auch Druck machen, einen lokalen nuklearen Schlag gegen die Ukraine in Betracht zu ziehen. Auch die FAZ kommentiert die schlechte Lage Putins, so zumindest betitelt sie den Kommentar. Den Preis, den Putin für den Feldzug zahlt, ist enorm. Steigende wirtschaftliche Kosten, autoritäre Deformation der Gesellschaft und nicht zuletzt immer wieder erfolgreiche ukrainische Gegenwehr. Das Ganze ist ein Abnutzungskrieg, und Zelensky, der hofft hier wohl vor allem auf eines, dass die Russen ihres Herrschers müde werden.
0: Anderes Thema, die Konferenz der wichtigsten EU-Spitzenpolitiker, Politikerinnen in Montenegro. Es geht um die Beschleunigung der Aufnahmeverfahren der sogenannten Westbalkanstaaten, aber ein direkter Nachbar Italiens fehlt.
1: Ja, auch ein wichtiges Thema, das natürlich auch mit den geopolitischen Machtinteressen der Russen zu tun hat. Denn bietet man Ländern wie Montenegro, Albanien oder Serbien nicht eine schnelle europäische Integration an, dann wird das Versäumnis von Russland natürlich ausgenutzt. Die könnten diese eben entstehenden Spielräume ausfüllen, oder auch China. Der Grundgedanke ist, der hier dahinter steht. Deshalb ist es wichtig, hier Präsenz zu zeigen. Allerdings, eben Meloni war nicht da. Meloni salta il vertice. Assurdo, sagt die Opposition, also absurd. Auf der einen Seite lässt sie diesen Gipfel aus, auf der anderen Seite ist sie in Reggio Calabria, um eine Briefmarke sozusagen einzuweihen. Das wird hier auch irgendwie scharf kritisiert. In letzter Minute hätte sie die Teilnahme eben abgesagt. Die Ukraine im Hinblick auf die Verhandlungen mit Moskau. Es ist da natürlich auch ein Thema gewesen bei diesem Gipfel, und das ist auch ein bisschen der Hintergrund dieser Absage. Da zeigt sie ein bisschen auch dem E3-Format, so nennt sich das, die kalte Schulter, dieses E3-Format Macron, Merz und Starmer, die eben gerade im Umgang mit der Ukraine letzthin zu Alleingängen geneigt haben und Meloni da ein bisschen ausgeschlossen haben. Also das wird ein bisschen hier auch als Hintergrund dieser Absage Melonis gewertet.
0: Und natürlich ist auch der Sport ein Thema. Derzeit wird der rote Teppich für König Fußball ausgerollt. Die Fußball-WM steht vor der Tür. Es gibt aber nicht nur positive Schlagzeilen.
1: Ja, es gibt auch einige recht negative Schlagzeilen. Die FAZ lässt sich gar dazu hinreißen, zu sagen, die Welt zu Gast im Schlechte-Laune-Land. Dieses Schlechte-Laune-Land, damit meint sie vor allem die USA, die natürlich bei der Weltmeisterschaft hier auch der Hauptgastgeber ist. Auch die Süddeutsche hat einen Schwerpunkt zur Fußball-WM und meint auch, was an dieser Fußball-WM untragbar ist, eigentlich fast alles, zumindest beim Ausrichter USA und bei der FIFA. Gianni Infantino behauptet trotzdem, das Turnier werde die Welt vereinen. Man möchte antworten, shut up. Es gibt natürlich viele Sachen, die hier kritisiert werden, unter anderem die extrem teuren Preise. Schon allein der Transport zu den Stadien sind teuer. 89 Euro für den Zug zum Stadion sind fast ein Sonderangebot, schreibt die Süddeutsche da. Und es gibt auch schon Reaktionen von politischer Seite, zum Beispiel die mexikanische Präsidentin hat ihr Ticket fürs Eröffnungsspiel einfach verschenkt. Ein teures Geschenk, möchte man da sagen. Also wie gesagt, der Sport ist hier auf jeden Fall ein Thema auch.
0: Ein internationales Thema, aber auch ein lokales Thema.
1: Ja, die Tageszeitung lässt mal unsere lokalen Fußballer tippen, wer denn Weltmeister wird und stellt sich da auch ein bisschen die rhetorische Frage, holen die Ösis den Pott? Na, sie werden den wahrscheinlich nicht holen, aber zumindest zählen sie zu den Geheimfavoriten. Wer hat das Zeug, die Überraschungsmannschaft bei der Fußball-WM zu werden? Eben die Österreicher sind ein Tipp, der da und dort abgegeben wird, auch die Schweiz. Aber das ist natürlich in gewisser Weise auch ein Wunschdenken, denn die Österreicher scheinen hier große Sympathien bei den Südtiroler Fußballern zu genießen, weil sie eine interessante und starke Mannschaft abliefern. Zum Beispiel Martin Ritsch aus Kienz meint, die Österreicher könnten durchaus für eine Überraschung sorgen, aber auch die Schweiz hat viel Potenzial. Ansonsten ist der Tipp eigentlich durchgängig, fast immer Frankreich und Spanien. Also die haben wohl offensichtlich aus der Sicht der Südtiroler Fußballer die besten Chancen, den Pott zu holen. Die Dolomiten natürlich, die macht auch mit dem Thema Fußball auf, im weitesten Sinne, bildmäßig im Panini-Fieber zwischen Fußball-WM und Geldanlage. Seit mehr als 6 Jahrzehnten des Panini-Fußballfans rund um den Globus sammeln, tauschen und kleben. Da werden ja die Fußballer-Fotos sozusagen in ein Album eingeklebt. Und rund um die Weltmeisterschaft erlebt das Sticker-Fieber jedes Mal wieder einen neuen Höhepunkt. Während Millionen versuchen, ihre Alben zu vervollständigen, werden seltene Exemplare auf dem Sammlermarkt zu begehrten Wertanlagen. Manche erzielen Preise, die selbst Profifußballer staunen lassen. Und die sind ja große Summen gewöhnt, wie wir wissen.
0: Unglaublich, aber war auch das eine der Rundum-Geschichten um die Fußball-WM. Dankeschön, Thomas Heinz, für den Pressespiegel. Der 6.6. ist heuer Tag der Organspende, immer am ersten Samstag im Juni. Ist auch ein schönes Hochzeitsdatum, 6.6.2026, und ist auch Jubiläumsdatum für den Sellaronda Bike Day. Vor 20 Jahren fand der zum ersten Mal statt, also Pass gesperrt oder besser gesagt Pässe gesperrt. Heute Gröner Seller, Podojoch und der Campolongo Pass für den motorisierten Verkehr. Es gibt aber freie Fahrt für die Fahrräder. Mittlerweile sind es an die 20.000 Menschen, die diese Bergkulisse für einen Radtag nutzen. Und dazu hören wir nach 8 Patrick Kelder vom Tourismusverein Wolkenstein hier im Frühstücksradio.

0: Einen guten Morgen heute am Samstag um 4 vor 8, weil wir gerade über Hochzeiten gesprochen haben. Es gibt heute eine in Bozen, zu der alle geladen sind, Sie und ich und alle, die es mitbekommen. Hannes Hölzl hat jetzt die Details für uns.
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2: Bozen lädt zur Hochzeit. Ja, tatsächlich eine Hochzeitsfeier für alle, für die ganze Stadt. Wer heiratet denn da?
3: Es heiratet Giacomo und Lena. Und sie sind zwei Figuren, die stehen symbolisch für die deutsche und italienische Sprachgruppe in Südtirol. Mit dem Gedanken dahinter, dass es viele solcher Ehen gibt, die im Kleinen und im Alltag immer wieder Lösungen finden für die Herausforderungen von so einem gemeinsamen Alltag in verschiedenen Kulturen.
2: Ein Schauspiel also, eine symbolische Hochzeit der Ethnien, heute live zu erleben. Seien Sie dabei. Vormittags 10.30 Uhr wird das Brautpaar vom Samstagsmarkt in einem großen Festumzug bis zum Rathausplatz begleitet, wo um 12.30 Uhr die Trauung stattfindet. Abends dann ist ganz großes Theaterfest im neuen Stadtviertel Casanova-Kaiserau.
3: Alle geladenen Gäste, und das sind alle, die kommen und Lust haben mitzutieren, seien gleichzeitig Zuschauer, aber auch Teilnehmende. Das heißt, nachdem es eine große Hochzeitsfeier ist, tanzen wir alle gemeinsam, feiern wir alle gemeinsam und singen wir alle gemeinsam.
2: Gesungen wird dieses Wochenende viel, ganz ausgesprochen viel, so als wäre heute der Tag der heiligen Cecilia, der Schutzheiligen aller Sängerinnen und Sänger. Ist es aber nicht. Ein kleiner Auszug aus den Konzerten. Erstens, die Südtiroler Bäuerinnenorganisation feiert ihr 45-jähriges Bestehen mit einem besonderen Highlight musikalischer Natur. Ein Benefizkonzert des Chors Curiosum. Nein, zwei. Heute im Talguterhaus in Algund und morgen im Vereinshaus Percha. Alle Bäuerinnen, Freunde und Sympathisanten von Bäuerinnen sind willkommen. Der Erlös des Benefiz kommt dem bäuerlichen Notstandfonds zugute. Dann spielt das Vokalensemble Melioda das Programm Castle on the Hills, 17.30 Uhr auf Schloss Ravenstein. Der Männerchor Neustift zusammen mit dem Ensemble Aluna spielt das Programm Musik liegt in der Luft, Vincentinum Brixen, 18 Uhr. Der Chor Raindrops das Programm Tumi Fai Girar im Raiffeisenhaus Lana 19.30 Uhr. Und in Doblach im Kulturzentrum ist der Langes Klong das große Festival der Liedermacher. Die Gruppe Samt tritt hier auf, No Canome und Ipiccioni. Danach gibt es Silent Disco ab 17 Uhr. In der Kommende Lengmoos gibt das Trio Halmer einen musikalischen Streifzug durch das Leben von Udo Jürgens, 20.30 Uhr. Und im Unterland arbeiten seit 17 Jahren 10 Gemeinden zusammen für das Musikfestival Classic and More. Heute Auftritt des Valeria Bruzzone Quartetts zwischen Klassik, Jazz und Volksmusik im Kulturhaus Brandzoll, 20.30 Uhr. Das regionale Festival Musica Sacra präsentiert in Klausen Singapur, ein Brausen vom Himmel. Hier kommen Palestrina und Avo Pärt zusammen, zwei ganz große Meister geistlicher Vokalmusik, alt und neu, Italien und Estland. Pfarrkirche Klausen, 18 Uhr. Während im Bozener Merkantilgebäude das Mandolinenorchester Euterpe zusammentrifft mit dem Zupforchester Tennenlohe, 20.30 Uhr.
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4: Pride-Vertreter spricht von zunehmender Akzeptanz trotz wachsender Anfeindungen. Der russische Präsident Putin lehnt direkte Friedensgespräche mit der Ukraine ab. Das Wetter: Wolken, Sonne und Regen bei 21 bis 26 Grad. Die Queerfeindlichkeit in Europa nimmt laut dem Psychologen und Vertreter der Pride-Community Michael Peintner zu. Gleichzeitig zeige die steigende Teilnahme an den Gay-Prides auch eine zunehmende gesellschaftliche Akzeptanz, sagte Peintner im Rhein-Südtirol-Morgengespräch. Ähnlich wie andere Minderheiten werde die queere Gemeinschaft von einigen zum Sündenbock erklärt. Gleichzeitig kritisierte er die Diskriminierung innerhalb der Community.
5: Innerhalb der Community werden zum Beispiel trans- und intergeschlechtliche Menschen teilweise massiv diskriminiert von einigen Gruppierungen. Und es geht sicherlich auch darum, dass die queere Community auch selbstreflektiv mal überlegen muss, wie gehen wir mit unseren eigenen Diskriminierungen um oder mit dem, wie wir uns halten, was unsere Haltung ist. Und bereits schaffen das und sagen, ihr seid da, ihr könnt da sein, wie ihr euch fühlt und was gut für euch ist.
4: Die Regierenden müssten durch Inklusion klarer Stellung beziehen, forderte der Vertreter der Pride Community. Politische Aktionen allein im Monat Juni seien zu wenig. Der russische Präsident Wladimir Putin hat ein Treffen mit dem ukrainischen Präsidenten Volodymyr Zelensky abgelehnt. Er sehe derzeit keinen Sinn in direkten Gesprächen, erklärte Putin. Zelensky bedauerte die Ablehnung, er hatte Putin zuvor in einem Brief Friedensgespräche angeboten. Zelensky trifft sich morgen nun mit den Regierungschefs von Frankreich, Deutschland und Großbritannien, um über die weitere Unterstützung für die Ukraine zu beraten. Nach der Brandkatastrophe im Schweizer Skiort Grand-Montana hat im Prozess die Befragung der Betreiber der Bar begonnen. An der Vernehmung nahmen die Staatsanwaltschaft des Kantons Wallis sowie mehr als 70 Anwälte der Opferfamilien teil. Florian Malknecht.
6: Nach dem Brand mit 41 Toten erwarten die Anwälte im Prozess vor allem Antworten zur Organisation des Abends und zu Sicherheitsmaßnahmen im Club. Kritisiert werden fehlende Schulungen des Personals, geschlossene Notausgänge sowie die Tatsache, dass es offenbar nur einen Zugang für Ein- und Ausgang gegeben hatte. Die Staatsanwaltschaft hat zudem eine weitere Anklage gegen die Mitinhaberin der Bar, Jessica Moretti, erhoben. Ihr wird nun auch Urkundenfälschung vorgeworfen. Es geht um den Ankauf von schallabsorbierendem Schaumstoff für die Deckenverkleidung, also genau jenes Materials, das bei dem Brand im vergangenen Jahr Feuer gefangen hatte. Bei der neuen Anklage gibt es keinen direkten Zusammenhang mit dem Brand selbst. Ermittelt wird aus steuerlichen Gründen.
4: Gegen die Barbetreiberin und ihren Ehemann laufen bereits Ermittlungen wegen des Verdachts der fahrlässigen Tötung, der fahrlässigen Körperverletzung sowie der fahrlässigen Brandstiftung. Die US-Raumfahrtbehörde NASA hat den Evakuierungsalarm auf der Internationalen Raumstation aufgehoben. Die Astronauten konnten das als Schutzraum genutzte, angedockte Raumschiff wieder verlassen. Sie hatten sich während Reparaturarbeiten an Luftlecks am russischen Modul dorthin zurückgezogen. Die russische Raumfahrtbehörde Roskosmos erklärte, eines der Lecks sei bereits abgedichtet worden. Messungen hätten ergeben, dass keine Gefahr mehr für die Besatzung der ISS bestehe. Bahnreisende mit Fahrrädern kritisieren, dass die Stellplätze in Südtirols Regionalzügen nicht ausreichen. Gerade mit Blick auf die Sommersaison brauche es deutlich mehr als 15 bis 20 Fahrradstellplätze. Neue Lösungsansätze gibt es allerdings nicht. Lisa Hintner.
7: Hin mit dem Fahrrad, zurück mit der Bahn. Mit solchen Angeboten wirbt Südtirol im Sommer um Radtouristen. Doch die Fahrradstellplätze in den landeseigenen Zügen reichen oft nicht aus. Das Problem ist bekannt, sagt der Amtsdirektor für Personenverkehr Mirko Waldner. Die Übergangslösung bleibt trotzdem unverändert.
8: Man wird im Sommer wie jedes Jahr ein paar Sitze ausbauen. Man kommt dann so annähernd auf 30 Radplätze pro Zug.
7: Was zugleich aber bedeutet, weniger Sitzplätze für andere Fahrgäste. Eine langfristige Lösung sollen bis Jahresende 16 neue Zuggarnituren bringen, sagt Waldner.
8: Die haben eine Länge von 128 Meter, sind somit größer als die aktuellen Flurzüge, haben auch mehr Sitzplätze und haben entsprechend auch mehr Radplätze.
7: Von buchbaren Fahrradstellplätzen sei man hingegen wieder abgerückt. Die Erklärung?
8: Für die Fahrgäste, die sich kurzfristig entscheiden, weil sie vom Radfahren müde sind, die werden dann natürlich von der Nutzung komplett ausgeschlossen,
7: sagt Amtsdirektor Mirko Waldner.
4: Zusätzliche Fahrradwaggons nach dem Vorbild von Trenitalia kommen laut Waldner aus technischen Gründen nicht in Frage. Die landeseigenen Triebzüge ließen sich um einzelne Waggons nicht erweitern. Am Nachmittag wird die Umfahrungsstraße Kastelbell-Galsaun feierlich eröffnet. Sie umfasst insgesamt 3,5 Kilometer, der Tunnel ist 2,5 Kilometer lang. Für die Bevölkerung der Finschger Gemeinde werde es eine spürbare Entlastung geben, sagt Bürgermeister Gustav Tapeiner. Die Umfahrung stärke auch den Wirtschaftsstandort, sagt Tapeiner.
9: Und erleichtert natürlich den täglichen innerortlichen Verkehr und macht unsere Gemeinde natürlich auch besser erreichbar. Aber natürlich wird es vielleicht auch Wirtschaftszweige geben, wo man in dem Sinn auch die Chance sieht, bestimmte Bereiche neu zu denken oder neu aufzustellen.
4: Der Bau kostete 96 Millionen Euro. Im Anschluss an die Eröffnung kann der Tunnel besichtigt werden. Für den Verkehr wird er Anfang nächster Woche freigegeben. Eine Schlägerei in der Bozner Altstadt hat gestern am frühen Abend Passanten in Angst versetzt. Mindestens 6 Personen ausländischer Herkunft lieferten sich gegen 19 Uhr eine gewaltsame Auseinandersetzung mit Verfolgungsjagd. Einheimische und Touristen brachten sich in Geschäften in Sicherheit. Laut Polizei gab es keine Schwerverletzten. Über Festnahmen oder Anzeigen liegen keine Informationen vor. Das Wetter. Der Tag verläuft zunächst wechselnd bis stark bewölkt. Am Vormittag bleibt es weitestgehend trocken. Ab Mittag ziehen ein paar Regenschauer durch. Zum Abend hin kommt es zu einer Wetterbesserung. Maximal werden 21 Grad im Wipptal und bis zu 26 Grad im Unterland erreicht. Morgen Vormittag scheint häufig die Sonne. Am Nachmittag bilden sich ein paar gewittrige Regenschauer. 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Redaktion Florian Malknecht und Elisa Tapeiner.
10: Guten Morgen wünscht Barbara Widot aus der Landesverkehrsmeldezentrale. Auf der Brenner Autobahn wegen des Feiertages in Österreich gibt es bis 15 Uhr Richtung Norden ab Sterzing bis zum Brenner Fahrverbot für Lkw über 7,5 Tonnen. Wegen der Veranstaltung Sallarunda Bike Day sind von 9 bis 16 Uhr das Grödner, Sella und Bordeaux sowie der Campo Longo Pass gesperrt. Kommen Sie gut voran.
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0: Und mit Maximilian Haus an der Technik. Wir wünschen Ihnen einen guten Start ins Wochenende. Und es ist jetzt mal ausnahmsweise wieder mal kein langes Wochenende, aber bei unseren Nachbarn in Deutschland und in Österreich sehr wohl. Fronleichnam am Donnerstag war schon ein Feiertag. Das macht sich natürlich auch bei uns in Form von vielen, vielen Menschen bemerkbar. Volle Cafés, volle Straßen, viele Motorräder sind auch unterwegs, habe ich gestern bemerkt. Heute allerdings zwischen 9 und 16 Uhr wird es rund um den Sellerstock sehr ruhig, zumindest was den Motorenlärm betrifft. Denn mit dem Sellaroner Bike Day werden die ladinischen Pässe gesperrt. 20 Jahre gibt es diese Veranstaltung schon und über den Spagat zwischen Spaß und Sport, Masse und Pässe sperren, unterhalten wir uns gleich mit Patrick Kelder vom Tourismusverein Wolkenstein. Falls ich ihn erreiche, denn im Moment, glaube ich, hat er gerade noch so viel zu tun, kurz vor 9. Ich bleib dran.

0: Einen guten Morgen heute. An diesem Samstag am 6. Juni, es ist 12 nach 8, Sie haben das Frühstücksradio auf Rhein-Südtirol. Heute sind die ladinischen Pässe für die Radfahrer, Radfahrerinnen reserviert. Um 9 werden die Straßen für die motorisierten Fahrzeuge geschlossen und dann wird in die Pedale getreten, zum Spaß und der Freude. Natürlich auch Freude an dieser herrlichen Landschaft und das auch schon seit 20 Jahren. 20 Jahre Sellerunder Bike Day. Dazu unterhalten wir uns mit Patrick Kelder vom Tourismusverein Wolkenstein. Guten Morgen.
1: Guten Morgen.
0: Haben Sie noch viel zu tun, Herr Kelder, weil ich Sie vorher nicht erreicht habe, als ich versprochen hatte, ich melde mich um 8 bei Ihnen?
1: Ja, grundsätzlich sind wir bereit und ich musste nur noch die belegte Brote an alle unseren Freiwilligen abgeben und tja, jetzt in Kürze sind wir startbereit. Unsere Außenarbeiter vom Tourismusverein richten gerade eben den Startbogen her. Und ja, wir freuen uns auf heute, auf dieses Event.
0: Ja, wir hoffen, dass das Wetter auch halbwegs mitspielt. Die Verpflegung ist total wichtig. Die freiwilligen Helfer sind natürlich wichtig, dass das alles gut abläuft. In einer Dreiviertelstunde um 9 geht es dann los, dann werden die Pässe gesperrt. Prinzipiell können aber Radfahrerinnen und Radfahrer auch jetzt schon loslegen.
1: Genau, also jetzt werden dann noch ein paar Fahrzeuge auf den Straßen vorzufinden sein, deswegen bis 9 Uhr muss man ein bisschen mehr aufpassen, aber danach sind dann die Pässe komplett gesperrt und man kann in Ruhe effektiv dann die Runde fahren.
0: 20 Jahre Sellerunder Bike Day, da war der Gedanke, dass man von allen ladinischen Tälern sozusagen um den Sellerstock herumfahren kann, das machen die Menschen auch seit 20 Jahren. Was hat sich denn verändert in dieser Zeit?
1: Ja, es hat eigentlich schon 2005 begonnen, wo der Verband, Grüner Tourismusverband, hat eben den Sellerjoch und den Grünerjoch für den Verkehr gesperrt. Es waren einige hundert Teilnehmer und im Jahr darauf, also 2006, zum ersten Mal wurden dann alle 4 Pässe geschlossen. Und auch hier einige hundert Teilnehmer und jetzt in den letzten Jahren konnten wir rund 20.000 Teilnehmer zählen.
0: Also das ist ja eine gewaltige Steigerung. Wie erklären Sie sich das, dass das so viele Menschen anzieht?
1: Ja, das Radsport hat generell auch bei den jungen Leuten sehr viel Interesse geweckt. Also sei es Mountainbike als auch Straßenrennen. Wir sehen es auch hier im Tale. Und die Kulisse, die wir hier haben, machen dann noch zusätzlich Mountainbike als auch Straßenrennen. Wir sehen es auch hier im Tale. Und die Kulisse, die wir hier haben, machen dann noch zusätzlich

0: Ist vielleicht auch, dass man von verschiedenen Seiten hochfahren kann, vom Gardatal, vom Fassatal, vom Grönatal, und diese vier Pässe gesperrt sind, Gröner, Sella, Bodoy, Jochter, Campolongo-Pass, und dann eben von verschiedenen Seiten hoch, und dann geht es gegen den Uhrzeigersinn sozusagen um den Sellerstock herum.
1: Genau, es ist so, jeder kann von welcher Talschaft er will starten. Also da, es gibt auch keine Anmeldung. Man kann, wie gesagt, von Gardatal, von Rabba, von Fassatal oder von Gröden starten. Ja, grundsätzlich sind es insgesamt 53 Kilometer mit einem Höhenunterschied von 1650 Meter, nur die Runde. Und gegen den Uhrzeigersinn, also man kann auch im Uhrzeigersinn fahren. Dadurch, dass es eben 20.000 Teilnehmer sind, oder zumindest auch heuer hoffen wir, dass es wieder so viele sind, ist es empfohlen, gegen den Uhrzeigersinn zu fahren. Die meisten machen das auch dann so, weil es sonst wirklich chaotisch wird. Deswegen haben wir das seit einigen Jahren so entschieden, und es funktioniert recht gut.
0: Das heißt, das ist Ihre Hauptaufgabe als freiwillige Helfer, dass Sie den Leuten die Richtung auch zeigen? Oder gibt es noch anderes, was zu tun ist?
1: Mal grundsätzlich die große Arbeit ist effektiv dann die Straßen zu sperren. Also die ganzen Abzweigungen müssen abgesperrt werden. Die Freiwillige sind meistens die Feuerwehr, die Carabinieri und die Gemeindepolizei. Die machen dann die Absperrungen. Als Büro gibt es da mehr so die ganzen Büroarbeiten zu erledigen, also mit der Questur in Bozen und mit der Provinz, und ja, sagen wir mal so, mehr so bürokratiemäßig.
0: Pässe sperren ist ein großes Thema, weil der Verkehr auch ein großes Thema ist bei uns in Südtirol, nicht nur bei uns, aber auch bei uns. Und die Pässe sind, Sie haben es ja auch schon vorhin gesagt, oft überlastet. Was bedeutet es denn, dass es diesen Tag gibt? Was sagen denn die Gemeinden, die Tourismusvereine, die Bürger, die Bürgerinnen dazu?
1: Ja, grundsätzlich wissen wir, dass das ein Problem ist auf den Pässen, dass es ziemlich viel Verkehr gibt. Die Einheimischen begrüßen die Veranstaltungen, die Schließung der Pässe also vorsehen, begrüßen sie recht gut. Natürlich gibt es immer jene, die wegen der Arbeit und so dann effektiv abgegrenzt sind, oder die auf den Straßen um dem Sella auf den Straßen eben wohnen, dann sind sie halt effektiv abgegrenzt, aber grundsätzlich ist die Veranstaltung sehr gut angesehen. Auch die Gemeinden zeigen immer, also helfen uns immer mit, deswegen ja,
0: aber
1: sind sie immer recht.
0: Kann ich mir vorstellen, ist es auch ein Balanceakt, sozusagen so einen Tag durchzuführen und trotzdem noch halbwegs, ich weiß nicht, Zeiten verschieben oder was da alles hineinspielt, Tage festlegen und so weiter.
1: Genau, jetzt das Sellerona Bike Day grundsätzlich findet immer am 1. Juni statt, also jedes Jahr jetzt seit einigen Jahren haben wir das Datum dann schon fix vorgesehen, und auch im September noch einmal, aber zusätzlich gibt es ja noch andere Veranstaltungen, wo die Pässe gesperrt werden, zum Teil nur Grönerjoch und Zellerjoch, zum Teil nur Campolongo und Bodoy-Pass, aber ja, es sind, also im Juni ist es wirklich fast so, dass es jedes Wochenende ein oder zwei Pässe gesperrt sind, ja.
0: Seit 20 Jahren gibt es den Sellerona Bike Day. Was ist denn Ihre beste, Ihre schönste Erinnerung in diesen 20 Jahren?
1: Es sind alle Editionen sind ziemlich unterschiedlich, ist natürlich auch wetterbedingt so. war es ziemlich in Erinnerung.

0: Und geblieben ist, ist, dass es vor 3 Jahren im September gab es effektiv Schnee und das war vielleicht nicht die schönste Erinnerung, aber die speziellste.
1: Und von den Teilnehmenden, haben Sie da irgendwelche speziellen Erinnerungen?
0: Eben wir direkt Kontakt mit den Teilnehmern haben wir nicht, weil die weil keine Anmeldung vorgesehen ist. Aber wir bekommen immer E-Mails und Telefonate, wo sich die Teilnehmer dann bedanken für die schöne Zeit, die sie hier hatten, für ja und für den Tag, den sie bei uns hier verbringen durften. Deswegen ja, sind wir immer sehr, sehr zufrieden und freuen uns schon auf den kommenden Jahr, es wieder zu organisieren.
1: Ja, fein. Es scheint einfach gut anzukommen, wenn mittlerweile an die 20.000 Menschen zu Ihnen kommen. Und die Kulisse, Sie haben sie auch selber erwähnt, ist natürlich traumhaft. Vielen Dank, Patrick Kelder vom Tourismusverein Wolkenstein. Um 9, also in ungefähr 39 Minuten, wird die Straße dann effektiv gesperrt. Heute bis 16 Uhr beim Sellaronder Bike Day. Dann hoffen wir mal, dass das Wetter mitspielt, Herr Kelder. Alles Gute und auch Ihnen viel Spaß an diesem heutigen Tag. Dankeschön.
0: Dankeschön.

0: Sunny und Cher hier bei uns im Frühstücksradio an diesem Samstag. Wir schauen gleich auf die Wetteraussichten, aber zuerst gibt es noch diesen Hinweis bei uns.
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2: Fast vergessen ist die Kunst der Gardataler Metallblüten. 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
1: Pride-Vertreter spricht von zunehmender Akzeptanz trotz wachsender Anfeindungen. Der russische Präsident Putin lehnt direkte Friedensgespräche mit der Ukraine ab. Das Wetter: Wolken, Sonne und Regen bei 21 bis 26 Grad. Die Queerfeindlichkeit in Europa nimmt laut dem Psychologen und Vertreter der Pride-Community Michael Peintner zu. Gleichzeitig zeige die steigende Teilnahme an den Gay Prides auch eine zunehmende gesellschaftliche Akzeptanz, sagte Peintner im Rhein-Südtirol-Morgengespräch. Die Regierenden müssten durch Inklusion klarer Stellung beziehen. Politische Aktionen allein im Monat Juni seien zu wenig. Der russische Präsident Wladimir Putin hat ein Treffen mit dem ukrainischen Präsidenten Volodymyr Zelensky abgelehnt. Er sehe derzeit keinen Sinn in direkten Gesprächen, erklärte Putin. Zelensky bedauerte die Ablehnung. Er hatte Putin zuvor in einem Brief Friedensgespräche angeboten. Zelensky trifft sich morgen mit den Regierungschefs von Frankreich, Deutschland und Großbritannien, um über die weitere Unterstützung für die Ukraine zu beraten. Das US-Militär hat mehrere vom Iran auf Kuwait und Bahrain abgefeuerte ballistische Raketen abgefangen. 6 von 7 Geschossen seien abgewehrt worden, berichtet das zuständige US-Regionalkommando. Außerdem wurden 4 iranische Drohnen abgewehrt. Die USA reagierten mit Angriffen auf Radarstationen im Iran. Nach der Brandkatastrophe im Schweizer Skiort Grand Montana mit 41 Toten hat die Staatsanwaltschaft eine weitere Anklage gegen die Mitinhaberin der Bar erhoben. Ihr werde auch Urkundenfälschung vorgeworfen, teilte ihr Anwalt mit. Demnach soll die Frau eine Rechnung aus dem Jahr 2015 manipuliert haben. Es ging um den Kauf von Schaumstoffen während der Umbauarbeiten im Lokal. Es gibt derzeit keine neuen Lösungsansätze für die Fahrradmitnahme in Südtirols Regionalzügen. Der Amtsdirektor für Personenverkehr Mirko Waldner kündigt als Übergangslösung für die Sommermonate die Verdoppelung der Stellplätze pro Zug auf annähernd 30 an. Dafür werden allerdings Sitzplätze wegfallen. Eine langfristige Entlastung sollen bis Jahresende 16 neue Zuggarnituren mit mehr Kapazität bringen. Eine heftige Schlägerei in der Bozner Altstadt hat gestern am frühen Abend Passanten in Angst versetzt. Mindestens 6 Personen ausländischer Herkunft lieferten sich gegen 19 Uhr eine gewaltsame Auseinandersetzung mit Verfolgungsjagd. Einheimische und Touristen brachten sich in Geschäften in Sicherheit. Laut Polizei gab es keine Schwerverletzten. Über Festnahmen oder Anzeigen liegen keine Informationen vor. Das Wetter: Der Tag verläuft zunächst wechselnd bis stark bewölkt. Am Vormittag bleibt es weitestgehend trocken. Ab Mittag ziehen ein paar Regenschauer durch. Zum Abend hin kommt es zu einer Wetterbesserung. Maximal werden 21 Grad im Wipptal und bis zu 26 Grad im Unterland erreicht. Morgen Vormittag scheint häufig die Sonne. Am Nachmittag bilden sich ein paar gewittrige Regenschauer. 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Redaktion: Elisa Tapeiner.
2: Guten Morgen wünscht Barbara Widot aus der Landesverkehrsmeldezentrale. Auf der Brenner Autobahn wegen des Feiertages in Österreich gibt es bis 15 Uhr Richtung Norden ab Sterzing bis zum Brenner Fahrverbot für Lkw über 7,5 Tonnen. Wegen der Veranstaltung Sallarunda Bike Day sind von 9 bis 16 Uhr das Grödner, Sella und Bordeaux sowie der Campolongo Pass gesperrt. Kommen Sie gut voran!

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0: Wie schön du bist von Sarah Connor hier bei uns im Frühstücksradio Freie Südtirol. Einen guten Morgen um 19 vor 9. Wo waren Sie eigentlich am Samstag vor einer Woche, am 30. Mai? Sie haben ja sicher mitbekommen, dass der Brenner geschlossen war. Wir haben im Vorfeld natürlich viel darüber berichtet, am Tag selber auch. Und jetzt im Nachhinein, welche Erkenntnisse gibt es jetzt eigentlich? Zum einen natürlich, dass Verkehr auch Wirtschaft bedeutet. Das hatten wir schon geahnt. Zum anderen auch die Erkenntnis, dass Menschen durchaus auf Warnungen reagieren. Die beiden Brandls schauen sich das jetzt mal genauer an.
1: So sehen halt mir's.
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3: Stell dir vor, die Brennerautobahn ist ein paar Stunden gesperrt wegen einer Demonstration und nirgends ist ein Stau.
4: Ja, das ist wirklich zach gewesen, wo sie dächters wochenlang vor alle möglichen Schreckensszenarien gewarnt haben.
3: Ja, zeitweise ist schon fast vier gekommen. Am 30. Mai geht auf dem Brenner oben die Welt unter.
4: Sie haben uns gesagt, wo überall Stau sein wird, wie lang der Stau ist und man hat also das Schlimmste befürchten müsste.
3: Im Vorfeld von den Demonstrationen oder von der Demonstration, ein paar Tage davor, hat man in der Zeit und gelesen, was Sie für den 30. Mai wissen müssen.
4: Das habe ich auch gelesen. Ich habe halt gedacht, das Einzige, was ich wissen muss, ist, dass die Autobahn von 10:30 bis 7 auf Nacht gesperrt ist. Mehr brauche ich nicht zu wissen.
3: Hast du eine Ahnung? Sie haben uns ja praktisch jeden Schritt erklärt, den wir am 30. Mai machen hätten gekannt und welchen eben nicht.
4: Verzichten Sie auf unnötige Autofahrten, hat es geheißen.
3: Ja, und sogar der Bozner Bürgermeister hat im Bozner Stadtgebiet massive Staus befürchtet.
4: Weil auf Gries am Brenner, nicht auf Gries bei Bozen, die Autobahn gesperrt ist. Das haben wir nachher schon gedacht. Man kann sich als Bozner Bürgermeister auch selber ein bisschen überschätzen.
3: In Bozen sind fast an jedem Arbeitstag in der Früh und auf Nacht mehr Staus als am 30. Mai untertags, weil zusammen seien ja eigentlich keine gewesen.
4: Nicht auf der Finchker, nicht auf der Pusterstraße. Es ist alles locker gegangen.
3: Die Gäste haben alle heimgefunden und auch wieder hergefunden. Sie haben sich halt organisiert.
4: Ja, ihre sind schon im Freitag auf Nacht heimgefahren, statt den Samstag in der Früh. Andere sind halt erst den Samstag später angereist. Und alles hat sich ein bisschen entzerrt.
3: Ja, meine Gäste zum Beispiel sind am Samstag in der Früh sogar noch gemütlich in Pauls Frühstücken gegangen und sind danach über den Reschen heimgefahren.
4: Und?
3: Ja, sie haben mich angegriffen und gesagt, so eine entspannte Rückreise haben sie überhaupt noch nie gehabt. Und die anderen, die was noch angereist sind, sind über den Pustertal gekommen und haben gesagt, so super, wie das mal sind sie fast noch nie durchgekommen.
4: Du, aber der Herr Landeshauptmann ist ziemlich nervös gewesen wegen der Autobahnblockade.
3: Ja, der Zivilschutz ist in Alarmbereitschaft gewesen. Die Motorradstaffeln vom Weißen und vom Roten Kreuz sind im Einsatz gewesen.
4: Und der Herr Landeshauptmann ist persönlich im Einsatzzentrum des Zivilschutzes anwesend gewesen, damit er das Chaos vor Ort live erleben kann.
3: Und passiert ist Gott sei Dank nichts.
4: Das Einzige, was ich mich frage, ist, was ich jetzt mit den ganzen Müsliriegeln und Wasserflaschen tun, die der Zivilschutz exalt in die Stauopfer geben.
3: Aber weil sie ja nichts verteilen haben müssen, sind sie auf den ganzen Zug jetzt hucken geblieben. Praktisch ein kleiner Kollateralschaden.
4: Irgendwie hat uns das gezeigt, dass, weil die Politiker gewarnt haben vor einem Verkehrschaos, haben die Leute gedacht, die Freude machen wir in die Politiker nicht, dass sie recht haben können. Und haben sich organisiert.
3: Ich dachte auf die Erfahrung auch, allem zusammen, wenn viel Reiseverkehr vorausgesagt ist, einfach eine Brennerblockade machen, weil dann, wie man gesehen hat, dachte alle ans Ziel kommen, ganz entspannt, ohne Stress und vor allem ohne Stau.
4: Dass nachher in die Autobahnbetreiber am Ende die eine oder andere Million an Einnahmen fallen, war noch allein ein kleiner Kollateralschaden.
3: Vor einigen Wochen habe ich einen Bericht gelesen über den neuen Ausschuss der Bezirksgemeinschaft Überetsch-Unterland.
4: Du, den habe ich auch gesehen. Mit Foto und als Überschrift hat es geheißen, der Ausschuss steht.
3: Ja, und das muss ich sagen, hat wirklich gestimmt, weil auf dem Foto sind sie alle gestanden.
4: Als Überetsch hat halt gefällt, nicht? Weil der Präsident ist ein Terlaner und der ganze andere Rest als Unterlandler.
3: Und jetzt ist der Ausschuss vom Verwaltungsgericht ausgesetzt geworden. Praktisch steht der Ausschuss wieder.
4: Ja, um einen Schuss dummer.
3: Ja, aber ein Phänomen, Was in letzter Zeit viele Gemeinden beschäftigt, ist die Nachfrage von Ziviltrauungen für deutsche Gäste in Südtirol.
4: Man kann fast sagen, da hat sich ein neues Geschäftsmodell entwickelt.
3: Aber anscheinend haben nicht alle Gemeinden jetzt unmöglich eine große Freude mit der Sache.
4: Sehr stimmt, weil der Völser Bürgermeister hat in der Zeitung gesagt, wir haben die standesamtlichen Trauungen für die Touristen eingeschränkt.
3: Ja, weil die Personalressourcen begrenzt sein, hat er gemeint. Aber er hat auch noch etwas gesagt.
4: Ja, Zitat, die arbeitstechnische Abwicklung ist ein Problem, dann auch bei der Scheidung.
3: Ja, das heißt, der Völser Bürgermeister geht ja irgendwie schon davon aus, dass sich die eh wieder scheiden lassen.
4: Eben, und auf alle Fälle, so sehen halt wir's.

0: Mit I Can See Clearly Now hier bei uns im Frühstücksradio. Einen guten Morgen um 8:08. 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
1: Zwei Südtiroler Seen erhalten die staatliche Umweltauszeichnung. Der russische Präsident Putin lehnt direkte Friedensgespräche mit der Ukraine ab. Das Wetter: Wolken, Sonne und Regen bei 21 bis 26 Grad. Der Monticler See und der Völser Weiher zählen zu den Gewässern Italiens mit höchster Luft- und Wasserqualität. Die Umweltorganisation Legambiente und der Verein Touring Club Italiano haben jeweils 5 Segel vergeben. Angeführt wird die Liste der schönsten Seen Italiens, aber seit 11 Jahren vom Molvenosee im Trentino, am Fuße der Brenta-Dolomiten. Der Fennberger See und der Kalterer See sind jeweils mit 4 Segeln ausgezeichnet worden. Das Reisehandbuch der beiden Organisationen Guida Blu listet heuer erstmals auch Urlaubsorte auf, die sich durch ihre Anpassung an die Klimakrise auszeichnen. Die Queerfeindlichkeit in Europa nimmt laut dem Psychologen und Vertreter der Pride-Community Michael Peintner zu. Gleichzeitig zeige die steigende Teilnahme an den Gay Prides auch eine zunehmende gesellschaftliche Akzeptanz, sagte Peintner im Rhein-Südtirol-Morgengespräch. Die Regierenden müssten durch Inklusion klarer Stellung beziehen. Politische Aktionen allein im Monat Juni seien zu wenig. Der russische Präsident Wladimir Putin hat ein Treffen mit dem ukrainischen Präsidenten Volodymyr Zelensky abgelehnt. Er sehe derzeit keinen Sinn in direkten Gesprächen, erklärte Putin. Zelensky bedauerte die Ablehnung. Er hatte Putin zuvor in einem Brief Friedensgespräche angeboten. Zelensky trifft sich morgen nun mit den Regierungschefs von Frankreich, Deutschland und Großbritannien, um über die weitere Unterstützung für die Ukraine zu beraten. Das US-Militär hat mehrere vom Iran auf Kuwait und Bahrain abgefeuerte ballistische Raketen abgefangen. 6 von 7 Geschossen seien abgewehrt worden, berichtet das zuständige US-Regionalkommando. Außerdem wurden 4 iranische Drohnen abgewehrt. Die USA reagierten mit Angriffen auf Radarstationen im Iran. Die US-Raumfahrtbehörde NASA hat den Evakuierungsalarm auf der Internationalen Raumstation aufgehoben. Die Astronauten konnten das als Schutzraum genutzte, angedockte Raumschiff wieder verlassen. Sie hatten sich während Reparaturarbeiten an Luftlecks am russischen Modul dorthin zurückgezogen. Die russische Raumfahrtbehörde Roskosmos erklärte, eines der Lecks sei bereits abgedichtet worden. Messungen hätten ergeben, dass keine Gefahr mehr für die Besatzung der ISS bestehe. Es gibt derzeit keine neuen Lösungsansätze für die Fahrradmitnahme in Südtirols Regionalzügen. Der Amtsdirektor für Personenverkehr Mirko Waldner kündigt als Übergangslösung für die Sommermonate die Verdoppelung der Stellplätze pro Zug auf annähernd 30 an. Dafür werden allerdings Sitzplätze wegfallen. Eine langfristige Entlastung sollen bis Jahresende 16 neue Zuggarnituren mit mehr Kapazität bringen. Eine heftige Schlägerei in der Bozner Altstadt hat gestern am frühen Abend Passanten in Angst versetzt. Mindestens 6 Personen ausländischer Herkunft lieferten sich gegen 19 Uhr eine gewaltsame Auseinandersetzung mit Verfolgungsjagd. Einheimische und Touristen brachten sich in Geschäften in Sicherheit. Laut Polizei gab es keine Schwerverletzten. Über Festnahmen oder Anzeigen liegen keine Informationen vor. Das Wetter. Der Tag verläuft zunächst wechselnd bis stark bewölkt. Am Vormittag bleibt es weitestgehend trocken. Ab Mittag ziehen ein paar Regenschauer durch. Zum Abend hin kommt es zu einer Wetterbesserung. Maximal werden 21 Grad im Wipptal und bis zu 26 Grad im Unterland erreicht. Morgen Vormittag scheint häufig die Sonne. Am Nachmittag bilden sich ein paar gewittrige Regenschauer. 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Redaktion Elisa Tapeiner.
2: Schönen guten Morgen aus der Landesverkehrsmeldezentrale. Ich bin Manuel Scutellaro. Auf der Brenner Autobahn in Richtung Norden zwischen Brixen und Tembrenner gibt es LKW-Stau wegen Überlastung. Und wegen der Veranstaltung Seller und der Bike Day sind von 9 bis 16 Uhr das Grödnerjoch, Sellerjoch, Podorjoch sowie der Campo Longo Pass gesperrt. Allen unterwegs gute und sichere Fahrt.
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4: Und mit Daniele Mistura. Wir wünschen Ihnen einen guten Morgen, einen guten Start ins Wochenende. Dazu gibt es Sonnenschein, etwas Regen, Wolken, sogar Schnee in der Höhe. Die Schafskälte ist ja gekommen diese Woche. Also alles mit dabei, wettermäßig. Vielleicht kribbelt es ja auch schon in Ihren Beinen. So quasi nach dem Motto wie im Watzmann-Musical von Wolfgang Ambros. Auf, ich will ich, sagt er so schön. Ja, die Höhe lockt natürlich das Wandern, die Berge.
5: Ich habe das Gefühl, dass das Wandern mir seelisch wahnsinnig viel gibt.
6: Ganz schön ist zum Beispiel Seyshalb. Wir haben aber oft die Silhouette für die Dolomiten auch dazu.
4: Ja, das tut der Seele gut, das tut dem Körper gut, das hilft gegen Stress. Bewegung in dieser wunderbaren Natur, die wir haben, bei frischer Luft, herrlicher Kulisse. Tut der ganzen Familie gut, deswegen haben wir am Samstag immer einen Wandervorschlag für Sie, gleich im Frühstücksradio. Und es gibt heute auch ein Erste-Hilfe-Set zu gewinnen, wenn Sie bei uns mitmachen. Gleich nach den Bee Gees und Eurythmics mit Sweet Dreams zum Mitsingen und Mittanzen.

0: Die Bee Gees singen zwar vom Alleinsein, Alone, aber mit uns hier im Frühstücksradio auf Residual sind sie natürlich nicht allein. Wir sind an ihrer Seite an diesem Samstag. Einen guten Morgen um 8:45. Mit Rucksack, mit Proviant, mit Regenschutz, mit Sonnencreme, dem Erste-Hilfe-Set. Der Bergrettung ist mein Kollege Theo Henrich wieder unterwegs. Er hat für uns eine Familienwanderung ausfindig gemacht und baut natürlich auch immer einen Fehler ein für ihren Ratespaß. Mal schauen, wo er ist und was er zu erzählen hat.
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2: Hallo, hallo Jutta.
0: Hallo,
2: schönen
0: Theo.
2: Guten Morgen, Jutta.
0: Guten Morgen.
2: Jutta, nur einen kurzen Augenblick. Ich muss da einen Moment den Rucksack, weil da mit dem Mikrofonkabel so jetzt.
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2: Hallo, hallo Jutta.
0: Hallo,
2: schönen
0: Theo.
2: Guten Morgen, Jutta.
0: Guten Morgen.
2: Jutta, nur einen kurzen Augenblick. Ich muss da einen Moment den Rucksack, weil da mit dem Mikrofonkabel so jetzt. So, Jutta.

0: urige, noch relativ ruhige und stille Tal. Und da gibt es eine sehr schöne Rundwanderung, und zwar auf dem Waldbergbauerweg. Waldbergbauerweg, das ist ein Weg, der führt uns durch eine abwechslungsreiche Natur- und Kulturlandschaft in dieser Fraktion, eben dieser Ortsteil Waldberg, vorbei an diesen für das Martelltal so urigen Höfen. Und da gewinnt man auch Einblick in das Leben am Waldberg, und zwar wie es früher war und auch jetzt. Historische und naturkundliche und auch überlieferte Erinnerungen werden nämlich auf diesem Weg durch verschiedene Informationsstationen sehr anschaulich vermittelt. Ja, und ich bin hier jetzt noch in Martelldorf, wart auf die Buslinie 258. Die bringt mich nämlich hinauf zum Niederhof. Ja, das klingt jetzt komisch. Hinauf zum Niederhof, weil der ist nämlich der Ausgangspunkt für den Waldbergbauerweg. Und wenn wir dort oben sind, da gibt es schon eine schöne Aussicht auf den Zufallgletscher drüben, drunter dann die Zufallhütte. Mit etwas Glück hat man dann auch den Blick auf diese rote historische Hotelruine, dem legendären, aber verfallenen Hotel Eldorado am Talende. Wir aber wandern weiter, Forststraße entlang, bis zum Oberhof, also vom Niederhof zum Oberhof. Und nun steigt man in den Weg Nummer 26 ein, der führt uns bergauf durch den Wald, kommen zu einer Wegkreuzung und dann geht's weiter zum Surchbichl. Folgt weiter der Markierung, immer alles gut beschildert, und dann kommen wir auf die Forststraße Säbelwald. Der wandern wir entlang, bis man dann auf einem zwar unmarkierten, aber wirklich gut sichtbaren Weg zum Stall Wieshof kommt. Der Stall Wieshof, auch bekannt deswegen, weil es ein beliebter Ausgangspunkt hinauf zur Orgelspitze ist. Dann wandern wir den Weg weiter, der führt uns dann zum Greithof, und vom Greithof weiter über ein leichtes Gefälle durch ein Waldstück, dann bringt uns der Weg gut und sicher wieder zurück zum Niederhof. So wie ich es jetzt vorgeschlagen habe, reine Gehzeit, ganz gemütlich 3 Stunden. Auf dem Weg gibt es immer wieder Möglichkeiten, ein schönes Picknick einzulegen, auch die Aussicht zu genießen. Natürlich, wenn die Witterung heute mitspielt. Der Weg erstreckt sich auf 7 Kilometern und wir machen gerade mal 430 Höhenmeter. Liebe Jutta, ich bin wieder zurück zu dir ins Studio von Rhein Südtirol am Mazziniplatz.
1: Ja.
0: Allen noch ein schönes, erholsames Familienwochenende und Servus allerseits.
1: Dankeschön, Theo. Einen schönen Tag wünschen wir dir. Und wenn nicht heute, dann auf jeden Fall ein andermal, weil das urige und ruhige Martelltal, das lädt natürlich immer ein. Auch das Bärental genannt, Erdbeeren, Himbeeren, Schwarzbeeren, also diese Art von Bären mit 2 Es. Theo ist unterwegs auf dem Waldbergbauerweg. Da hat er jede Menge Namen genannt. Das war heute gar nicht so einfach, irgendwie herauszufinden, was denn der Fehler sein könnte. Es gab einen, das weiß ich. Ich kann Ihnen eine Spur legen. Es hat weniger mit dem Wanderweg zu tun, als mehr an einem Gebäude, an dem er auch vorbeikommen wird. So viel sage ich Ihnen schon mal jetzt vorweg. Bitte rufen Sie an, wenn Ihre eigenen Kinder unter 18 sind. Das ist immer unser Familienquiz, da unterstützen wir Familien. Heute gibt es das Erste-Hilfe-Set zu gewinnen, das Bergrettung und AVS Südtirol zusammengestellt haben, eigens für Bergsteiger, für Bergsteigerinnen. Und da freuen wir uns sehr, wenn wir das weitergeben dürfen an eine Familie. 8 3 mal die 0 144 77. Sie erreichen uns gebührenfrei aus ganz Südtirol. Und auch wenn Sie es nicht mitbekommen haben, Sie können einfach anrufen und mitraten, was denn der Fehler sein konnte oder könnte. Aber bitte nur, wenn Ihre eigenen Kinder unter 18 sind. 8 3 mal die 0 144 77. Ja, ich freue mich auf Ihren Anruf. Sehr gerne. Direkt hier ins Studio von Rhein Südtirol.

0: Living on a Jet Plane. Ja, das ist so ein schönes Lied, wurde oft gecovert. Das war gerade das Original von John Denver hier bei uns im Frühstücksradio. Einen guten Morgen um 9:56. Der Lukas aus Indonesien hat uns angerufen. Er ist mit seiner Mama Gerti gerade im Auto unterwegs, oder? Das habe ich schon richtig mitbekommen. Ihr seid gerade im Auto unterwegs.
1: Ja.
0: Lukas, wo fahrt ihr denn hin? Was ist denn heute am Programm bei euch?
1: Zu meiner Oma nach Kokat.
0: Ah, sehr schön. Dann ganz liebe Grüße auch an die Oma. Und Lukas, ich freue mich sehr, dass du uns da jetzt gerade zugehört hast, weil dann kann ich mal einen jungen Mann von 11 Jahren mal fragen, wie ist denn das so am Ende des Schuljahres? Freust du dich auf die Ferien?
1: Ja, sehr cool, weil die Woche haben wir einen Schwimmzug. Mhm. Und auf den Senf bei mir.
0: Okay, das heißt, es gibt noch ein Highlight, bevor die Schule dann wirklich fertig ist.
1: Ja.
0: Fein.
1: Ja.
0: Und dann in den Ferien gibt's irgendetwas Besonderes, worauf du dich auch freust?
1: Ja, wir fahren auf die Azoren.
0: Okay, das klingt nach großem Urlaub. Sehr fein. Ich nehme mal an, dort warst du noch nie?
1: Nein, da war ich noch nie.
0: Genau, ich auch nicht. Ich könnte mitkommen. Nein, natürlich nicht. Ihr könnt mich aber hin und wieder mal einschalten, wenn ihr in den Azoren seid. Nein, auch nicht. Abschalten ist das Beste, wenn man im Urlaub ist. Alles abschalten und sich erholen. Lukas, aber du weißt, was für einen Fehler der Theo jetzt gerade eingebaut hat. Warte, ich mache es hier jetzt mal ein bisschen spannend. Wir brauchen ein bisschen eine Spannungsmusik. Theo ist im Marteltal unterwegs und hat einen Fehler eingebaut und du hast ihn erkannt.
1: Ja, also das verlassene Hotel ist nicht das Hotel Eldorado, sondern das Hotel Paradiso.
0: Sagst du. Okay, dann hören wir uns mal an, was der Theo dazu sagt.
2: Mit etwas Glück hat man dann auch den Blick auf diese rote historische Hotelruine, dem legendären, aber verfallenen Hotel Eldorado am Talende.
0: Jetzt möchte ich natürlich schon wissen, Lukas, wieso du das herausgehört hast, wieso du das gewusst hast, weil ich hätte es nicht gewusst, ganz ehrlich.
1: Ja, also ich habe jetzt mal ein 3-Fragezeichen-Hörspiel gehört und Sam ist das Eldorado Einhorn-Gedicht vorgekommen und nachher ist es mir da ein bisschen komisch vorgekommen und da sind wir erst einmal wandern gewesen, nachher ist.
0: Ah, dann hat es geklingelt. Sehr gut, es hat genau richtig geklingelt. Das Hotel Paradiso wurde in den 1920er Jahren in Martell erbaut. Es war ein Luxushotel, ein absolutes Luxushotel über den Zweiten Weltkrieg hinweg bis in die 1950er Jahre und heute leider nur noch eine Ruine, aber nach wie vor eine architektonische Besonderheit. Vielleicht von ferne, auf jeden Fall kann man es sich gut anschauen. Ja, fein. Dann für eure nächste Wanderung. Ihr könnt es natürlich auch mit zu den Azoren nehmen. Gibt's von uns ein Erste-Hilfe-Set zur Verfügung gestellt von der Bergrettung und vom AVS. Und wir wünschen euch noch eine gute Fahrt. Liebe Grüße der Oma und ein schönes Wochenende.
1: Danke.
0: Danke fürs Mitmachen.
1: Genau.

Unser Land, unser Sound, Lisa Lana hier bei uns mit Metal Baby im Frühstücksradio auf Freie Südtirol. Wir schauen gleich auf die Wetteraussichten, aber zuerst hören wir, was sich derzeit auf Südtirolstraßen tut.

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1: Ja, das mit dem auf die Straße schauen hat im Moment gerade nicht funktioniert. Wir versuchen gerade herauszufinden, woran das liegt. Wir wissen, dass viel los ist. Wir wissen, dass auch zum Beispiel heute die Ladinischen Pässe gesperrt sind aufgrund des Celeronder Bike Days. Also da ist seit 9 Uhr bis 16 Uhr alles auf Fahrräder eingestellt. Nur mal zur kurzen Info. Aber schauen wir uns das Wetter an. Das Wochenendwetter, da ist heute am Samstag alles mit dabei. Wolken, Sonne, Regenschauer. Es ist zunächst mal nur wechselnd bewölkt. In der Früh gab es schon diese herrlichen Wolkenstimmungen. Vor allem, wenn man am Berg oben wohnt, kann man auf die Wolken, auf den Nebel eigentlich runterschauen. Der Vormittag bleibt weitgehend trocken, aber zum Mittag, da ziehen dann doch ein paar Regenschauer durch. Am Nachmittag, am Abend, da stabilisiert sich das Wetter wieder und es kommt zu einer Wetterbesserung. Und es wird auch relativ warm wieder, also nicht so heiß wie vor einer Woche, aber oder vor 2 Wochen eigentlich, aber doch 21 Grad im Wipptal und bis zu 26 Grad im Unterland. Morgen, Fronleichnamsprozessionen, da schaut es gut aus für den Vormittag, da bleibt es freundlich. Am Nachmittag erwarten wir dann wieder Regenschauer oder auch Gewitter. Und die neue Woche, der Montag, die letzte Schulwoche, die beginnt mit einem freundlichen Wetter, allerdings auch wieder mit ein paar Gewittern am Nachmittag.

0: Da ist uns in den 1980er Jahren sind uns die Ohren weggeflogen, als Falco mit diesem Hit mit dem Kommissar rausgekommen ist. Einen schönen guten Morgen um 9:56. Sie haben Reis Südtirol. Sie kennen das sicher. Manchmal brauchen Computer einen Neustart. Ich glaube, das ist der häufigste Rat der Menschen, die uns technisch beraten. Haben Sie das Ding schon neu gestartet? Ja, das haben wir jetzt mit den Meldungen der Landesverkehrsmeldezentrale gemacht. Die Kollegen und Kolleginnen sitzen nämlich nicht bei uns am Mazziniplatz, sondern in der Drususstraße, beliefern uns mit den Informationen. Das Übertragungsmodul ist neu gestartet und wir hören jetzt mal, was sich derzeit auf Südtirolstraßen tut.
1: Schönen guten Morgen aus der Landesverkehrsmeldezentrale. Ich bin Manuel Scutellaro. Auf der Brenner Autobahn in Richtung Norden zwischen Brixen und Tembrenner gibt es LKW-Stau wegen Überlastung. Und wegen der Veranstaltung Sellerunder Bike Day sind von 9 bis 16 Uhr das Grödnerjoch, Sellerjoch, Podorjoch sowie der Campolongo-Pass gesperrt. Allen unterwegs, gute und sichere Fahrt.

0: Es ist eigentlich unglaublich, schönen guten Morgen übrigens, um 20 vor 10 Sie hören Radio Südtirol. Es ist eigentlich unglaublich, wofür es alles Weltmeisterschaften gibt oder Staatsmeisterschaften. Ich meine, im Sport ist das ja logisch, da ist das irgendwie ein Teil des gemeinsamen Tuns, dass man sich auch immer wieder aneinander misst, aber in vielen anderen Bereichen, ja, ist das vielleicht doch etwas Besonderes. In der Musik gibt's das auch. In diesen Tagen findet in St. Vigil in Enneberg die Weltmeisterschaft und die österreichische Staatsmeisterschaft statt der steirischen Harmonika. Also da geht's natürlich um diesen unverwechselbaren Klang. Der steht für Tradition, der steht auch für Gemeinschaft, er steht auch für Lebensfreude. Da wird zwei Tage lang musiziert, gewertet und wie es halt einfach ist bei einer Meisterschaft, auch um Titel gespielt. Mit dabei zahlreiche Teilnehmerinnen und Teilnehmer aus Südtirol. Meine Kollegin Marion Döni hat mit Werner Weibert gesprochen. Er ist der Präsident des österreichischen Harmonikerverbandes und Organisator der Veranstaltung.
1: Also bei beiden Bewerben, bei der Weltmeisterschaft und bei der österreichischen Staatsmeisterschaft, da dürfen ja auch Südtiroler, Südtirolerinnen teilnehmen. Wie viele Teilnehmer haben Sie denn insgesamt und wie viele davon kommen aus Südtirol?
2: Also wir haben insgesamt über 200, 220 etwa, wobei man schon sagen muss, nachdem dann wir auch Duoklassen und Volksmusik haben beim österreichischen Wettbewerb, sind es insgesamt 270 Auftritte und Auftretende. Davon sind also über den Daumen gepeilt zwischen 40 und 50 Südtiroler. Und das ist sicher ein hoher Wert, den wir eigentlich in dieser Form noch nie hatten, hängt aber sicher damit zusammen, dass wir in ihrer Heimat spielen hier.
1: Wie alt sind denn diese Teilnehmer insgesamt bei den Wettbewerben? Gibt es da Beschränkungen oder ein Mindestalter?
2: Ja, also grundsätzlich gibt es kein Mindestalter in dem Sinn, wenn man sagt, 6 Jahre oder 7 Jahre ist ein Mindestalter, dann würde ich sagen, also wir können fangen dort an. Unsere niedrigsten Stufen, die Vorstufen, fangen mit 6 und 7 Jahren an. Und die höchsten, die ältesten sind bei uns oder dürfen nicht mehr als 32 Jahre sein.
1: Mhm. Nehmen Sie uns mal ein bisschen mit, wie läuft denn so ein Wettbewerb ab? Zum Beispiel mussten die Teilnehmer Pflichtstücke auch vorbereiten. Wie kann man sich das vorstellen?
2: Nein, das war also, bis jetzt war das der Fall. Wir hatten diesmal, sind wir das erste Mal so weit, dass wir gesagt haben, wir lassen die Pflichtstücke weg und es hat jeder die Möglichkeit, 3 Wahlstücke sich auszusuchen und die zu spielen. Das ist natürlich eine Entwicklung der letzten Jahre und Jahrzehnte. Wir hatten bis voriges Jahr ein Pflichtstück, wo ausgewählt werden konnte zwischen 2 Stücken pro Kategorie. Das haben wir diesmal weggelassen, weil wir zur Erkenntnis gekommen sind, dass das für die Bewertung und auch für das Spiel der Kandidaten keine wirkliche Rolle spielt und daher gibt es jetzt nur mehr 3 Wahlstücke.
1: Also es ist auch durchaus anspruchsvoller geworden über die Jahre. Wie hat sich denn die Musik auf der steirischen Harmonika verändert und was fasziniert grundsätzlich so an diesem Instrument?
2: Ja, da muss man schon sagen, also wie gesagt, man kennt die steirische ja mehr ursprünglich grundsätzlich als reines Volksmusikinstrument. Früher war das überhaupt häufig der Fall, dass eine steirische Harmonika zum Begleiten bei Gesang oder sonst oder überhaupt in einer Gruppe, wo dann ein Geiger die Melodie gespielt hat und die Steirische hat untermalt. So, in der Zwischenzeit hat sich das so entwickelt und da sind wir durchaus auch federführend, wenn ich so sagen darf, oder sehr bestimmend. Unsere Entwicklung, wir haben Lehrer dann herangebildet auch und herangezogen, die eben auch nicht nur darauf Wert legen, dass die Harmonika ein Begleitinstrument ist, sondern dass die steirische Harmonika auch als Soloinstrument gebraucht werden kann und dargestellt werden kann. Und deswegen gibt es bei unseren Wettbewerben jetzt eben so viele Solo-Kategorien von jung bis alt. Und was ganz wesentlich ist, in den letzten 10, 15 Jahren oder sagen wir mal 20 Jahren hat sich das Niveau ganz deutlich gehoben. Mhm. Man muss dazu sagen, was heute auf der steirischen von dem Besten gespielt wird, das war vor 20 Jahren vollkommen undenkbar, dass man das überhaupt auf einer steirischen spielen kann. Und da haben natürlich durchaus sehr interessante Leute mitgewirkt. Ich nenne einen Namen, der da sicher alle motiviert. Das ist ein Herbert Wixner, der noch dazu aus Südtirol kommt. Und der ist ganz sicher einer der Proponenten, die dafür verantwortlich sind, dass heute viele ihm nacheifern und seine Stücke spielen und so weiter. Und er hat ihm ein ganz anderes Niveau schon hineingelegt in seine Kompositionen.
0: Ja, vielleicht ist er sogar der Ausrufezeichen, derjenige, der das alles so ins Rollen gebracht hat mit seiner Musik und auch mit seinem Erfolg. Die Steirische Harmonika, ein Instrument mit Tradition und durchaus Zukunft. Die Wertungsspiele sind frei zugänglich. Heute Abend um 19 Uhr stehen die Preisträger dann fest, die Preisträgerinnen. Und dann wird im Musikpavillon in St. Vigil in Enneberg zum gemeinsamen Abschlusskonzert eingeladen. Ja, und die nächste Staatsmeisterschaft, die findet dann nächstes Jahr, 2027, in Kärnten statt. Wir drücken mal ganz fest die Daumen allen, die heute dabei sind.

0: Der Sound der 1980er Jahre, ein großer Hit, 1984, Eros Ramazzotti mit Terra Promessa. Schönen guten Morgen heute an diesem Samstag, 6.06.2026, Schnapszahl, und wir haben es mittlerweile 7 vor 10. Ja, das Frühstücksradio für heute, das nähert sich jetzt wirklich auch seinem Ende. Wenn Sie mögen, morgen im Frühstücksradio am Sonntag freue ich mich auf Sie, wenn Sie Zeit haben und Lust haben. Und ich freue mich auf meinen Gast Andreas Kofler, der Präsident des Konsortiums Südtirol Wein, hat eine Vision für das Weinland Südtirol. Er wurde erst vor kurzem als Präsident wiedergewählt, zum dritten Mal, sieht dies auch als Bestätigung für seine Vision, wohin sich Südtirol entwickeln kann und könnte. Darüber spreche ich morgen mit Andreas Kofler ausführlich von 8 bis 10. Und wie gesagt, wenn Sie mögen, freue ich mich, wenn Sie dabei sind, wenn Sie uns zuhören, morgen am Sonntag von 8 bis 10. Jetzt gleich nach 10 haben wir auch einen interessanten Gast eingeladen. Im Radio Wohnzimmer bei Gertrud Brenn ist die Goldschmiedin und Schmuckdesignerin Annika de Haan zu Gast. Sie ist in Göttingen, Norddeutschland, aufgewachsen. Mit 16 dann ist ihre ganze Familie nach Rom gezogen. Sie hat dort die Matura gemacht auf einer deutschen Schule und fand den Umzug von Norddeutschland nach Italien eigentlich gar nicht so einschneidend.
1: Ja, ich weiß nicht, dadurch, dass man dann eigentlich das Familienleben so weiterlebt und auch deutschsprachige Freunde hat und so. Und wir haben ja auch nicht mitten in der Stadt gewohnt, sondern eher in so einem Wohngebiet. War das am Anfang nicht so überwältigend. Es war überwältigend schön, die Stadt, aber es hat mich jetzt nicht überfordert.
0: Die Liebe zu Italien, die ist dir aber bis heute geblieben. Seit 10 Jahren lebt Annika de Haan mit ihrem neapolitanischen Mann in Bozen. Denn hier findet sie beide Kulturen wieder. Die Goldschmiedin mit Werkstatt in Bozen erzählt jetzt gleich nach 10 über ihre Einflüsse, die sie mitbekommen hat in ihrem Leben, über ihre kreativen Ansätze, die schon als Kind da waren, und auch, wie gut es ihr gefällt, wie schön sie es findet, mit Gold zu arbeiten. Hören Sie jetzt gleich bei Gertrud Brenn im Radio Wohnzimmer nach den 10 Uhr Nachrichten. Ich wünsche Ihnen eine gute Unterhaltung dabei. Und wie gesagt, wenn Sie mögen, begleite ich Sie morgen am Sonntag dann auch gerne in diesen Feiertag hinein, in den Fronleichnamstag.

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2: Zwei Südtiroler Seen erhalten die staatliche Umweltauszeichnung. Die Zahl der Ebola-Infektionen im Kongo steigt weiter an. Das Wetter: Wolken, Sonne und Regen bei 21 bis 26 Grad. Der Montikler See und der Völser Weiher zählen zu den Gewässern Italiens mit höchster Luft- und Wasserqualität. Die Umweltorganisation Legambiente und der Verein Touring Club Italiano haben jeweils 5 Segel vergeben. Angeführt wird die Liste der schönsten Seen Italiens aber seit 11 Jahren vom Molvenosee im Trentino am Fuße der Brenta-Dolomiten. Der Fennberger See und der Kalterer See sind jeweils mit 4 Segeln ausgezeichnet worden. Das Reisehandbuch der beiden Organisationen Guida Blu listet heuer erstmals auch Urlaubsorte auf, die sich durch ihre Anpassung an die Klimakrise auszeichnen. Angesichts der Wasserknappheit betonen die Umweltgruppe Kaltern und der Verein Unser Wald die Bedeutung des Waldes als Wasserspeicher. Bäume könnten Wasser speichern, filtern und langsam abgeben, teilen sie gemeinsam mit anderen Organisationen mit. Keine technischen Bauwerke, wie beispielsweise Speicherbecken, seien so effizient, unterstreichen die Organisationen. Künstliche Becken seien für die Wasserspeicherung zwar sinnvoll, dafür dürfe aber kein Wald gerodet werden. Die Queerfeindlichkeit in Europa nimmt laut dem Psychologen und Vertreter der Pride-Community Michael Peintner zu. Gleichzeitig zeige die steigende Teilnahme an den Gay Prides auch eine zunehmende gesellschaftliche Akzeptanz, sagte Peintner im Gespräch mit RAI Südtirol. Die Regierenden müssten durch Inklusion klarer Stellung beziehen. Politische Aktionen allein im Monat Juni seien zu wenig. In der Demokratischen Republik Kongo sind innerhalb von 24 Stunden 71 neue bestätigte Ebola-Fälle registriert worden. Das teilte das kongolesische Gesundheitsministerium mit. Seit Beginn des Ausbruchs eines seltenen Ebola-Stamms Mitte Mai wurden mehr als 450 bestätigte Fälle gezählt. Die Zahl der dokumentierten Todesopfer stieg auf 82. Gesundheitsbehörden in Europa und den USA fordern Maßnahmen zur Früherkennung. Durch Isolation und schnelle Behandlung von Erkrankten könne eine Ausbreitung wirksam verhindert werden. Russland hat in der Nacht eigenen Angaben zufolge 86 ukrainische Drohnen bei St. Petersburg abgeschossen. Auch über Moskau wurden 8 Drohnen abgefangen, berichtet ein russischer Regierungssprecher. Die Ukraine versucht mit groß angelegten Drohnenangriffen die Kriegsinfrastrukturen Russlands zu schwächen und Moskau zu Verhandlungen über ein Kriegsende zu drängen. Der ukrainische Präsident Selenskyj hatte in einem Brief an Wladimir Putin direkte Verhandlungen angeboten. Putin lehnte diesen Vorschlag ab. Das US-Militär hat mehrere vom Iran auf Kuwait und Bahrain abgefeuerte ballistische Raketen abgefangen. 6 von 7 Geschossen seien abgewehrt worden, berichtet das zuständige US-Regionalkommando. Außerdem wurden 4 iranische Drohnen abgewehrt. Die USA reagierten mit Angriffen auf Radarstationen im Iran. Die US-Raumfahrtbehörde NASA hat den Evakuierungsalarm auf der Internationalen Raumstation aufgehoben. Die Astronauten konnten das als Schutzraum genutzte angedockte Raumschiff wieder verlassen. Sie hatten sich während Reparaturarbeiten an Luftlecks am russischen Modul dorthin zurückgezogen. Die russische Raumfahrtbehörde Roskosmos erklärte, Eines der Lecks sei bereits abgedichtet worden. Messungen hätten ergeben, dass keine Gefahr mehr für die Besatzung der ISS bestehe. Das Wetter. Der Tag verläuft zunächst wechselnd bis stark bewölkt. Am Vormittag bleibt es weitestgehend trocken. Ab Mittag ziehen ein paar Regenschauer durch. Zum Abend hin kommt es zu einer Wetterbesserung. Maximal werden 21 Grad im Wipptal und bis zu 26 Grad im Unterland erreicht. Morgen Vormittag scheint häufig die Sonne, am Nachmittag bilden sich ein paar gewittrige Regenschauer. Von Rai Südtirol hörten Sie Nachrichten, Redaktion Elisa Tapeiner.
3: Guten Tag, aus der Landesverkehrsmeldezentrale begrüßt Sie Barbara Widot. Auf der Brenner Autobahn in Richtung Norden zwischen Klausen und Sterzing Kolonnenverkehr und Stau wegen starken Verkehrs. Wegen der Veranstaltung La Ronda Bike Day sind bis 16 Uhr das Grödner, Sella und Bordeaux-Joch sowie der Campo Longo Pass gesperrt. Gute Fahrt!
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4: Und dazu begrüßt Sie Gertrud Brenn. Herzlich willkommen, schön, dass Sie uns wieder zuhören. Mein Gast ist heute eine Frau, die seit circa 10 Jahren hier in Bozen lebt, gemeinsam mit ihrem Mann, und deren Leben sie vorher kreuz und quer durch die Lande geführt hat. Und hier, sagt sie, haben sie und ihr Mann genau den richtigen Ort für ihr Leben gefunden. Herzlich willkommen, Annika Dehan.
5: Hallo, vielen Dank für die Einladung.
4: Annika, du hast mir gleich beim Vorgespräch das Du angeboten, weil es dir einfach viel angenehmer
5: ja.
4: ist.
5: Ja.
4: Da machen
5: Stimmt.
4: wir das.
5: Gerne.
4: Gerne. Und ich habe das eben angenommen. Das heißt, wir duzen uns jetzt während des Gesprächs. Mhm. Warum ist Bozen so eine ideale Stadt für dich und deinen Mann geworden? Oder, ja.
5: Sie ist es von Anfang an eigentlich gewesen, finde ich. Also ist es auch, es hat sich bestätigt eigentlich, dass es eine ideale Stadt ist. Also mein Mann kommt aus Neapel, ich komme aus Deutschland. Wir haben lange Zeit im Süden in Neapel und noch weiter südlich gelebt. Und irgendwann haben wir gemerkt, Neapel war uns zu anstrengend. Der einsame Cilento war uns zu einsam. Und dann haben wir irgendwie einen neuen Lebensmittelpunkt gesucht und hatten sehr gute Freunde in Bozen. Und deswegen war ich auch oft hier und mein Mann hat eigentlich die Entscheidung getroffen oder hat den Vorschlag gemacht, weil der auch viel in den Bergen gelebt hat und ihm war das irgendwie vertraut. Und dann haben wir eigentlich ziemlich schnell gemerkt, dass die Größe der Stadt perfekt für uns ist. Dieses Zweisprachige, die wunderschöne Landschaft, auch irgendwie so dieses respektvolle Umgehen miteinander, was ich in Neapel ein bisschen vermisst habe, ehrlich gesagt.
4: Wie viele Jahre wart ihr in Neapel?
5: 7 Jahre ungefähr und nochmal 7 Jahre im Cilento. Mhm. Immer nach dem verflixten 7. Jahr gab es einen Umzug und jetzt haben wir die 7 Jahre überschritten und fühlen uns immer noch wohl.
4: Du bist eine Goldschmiedin und einige kennen deinen Schmuck bereits, andere sind vielleicht bei dir in der Werkstatt vorbeispaziert im Zentrum von Bozen, was gar nicht so selbstverständlich ist. Du siehst dich nämlich eher als einen zurückhaltenden Menschen, also so in der Vitrine stehen ist nicht unbedingt deins. Was es jetzt aber ist?
5: Ja, stimmt. Am Anfang vor allem überhaupt nicht. Da wollte ich einfach nur ganz still und heimlich vor mich hin basteln, sozusagen. Und jetzt merke ich aber, ich habe mich dann so ein bisschen Schritt für Schritt in die Öffentlichkeit vorgewagt. Erst war ich ganz versteckt zu Hause, dann in so einem Coworking, davor noch in dieser, in so einem Manu, so einer Genossenschaft für Handwerk. Dann in einer Werkstatt, die so ein bisschen versteckt war und jetzt das erste Mal bin ich wirklich zu sehen und fühle mich total wohl.
4: Annika Dehan, kommen wir vielleicht kurz zu deinen Eckdaten, bevor wir noch weiter ins Gespräch einsteigen. Du bist die zweite von 3 Mädchen, bis 1972 geboren in Amerika, und zwar deshalb, weil dein Vater damals in den USA als Uniprofessor gearbeitet hat. Danach seid ihr als Familie, du und deine 2 Schwestern, in der Nähe von Göttingen aufgewachsen mit euren Eltern. Das Familienleben war geprägt vom Vaters Beruf natürlich, Universitätsprofessor. Ihr seid dann später dann auch noch nach Rom, also auf jeden Fall du mit 16, 17 Jahren. Du bist frei und kreativ aufgewachsen, hast du mir erzählt, hast das Ganze ausleben dürfen, also irgendwo eine freie Kindheit haben dürfen und schon früh mit den Händen gearbeitet und geschaffen. Mit 17 seid ihr eben dann nach Rom gezogen, immer wegen des Vaters Job, und du bist dann in die italienische Welt eingestiegen irgendwie, hast auch dann bald deinen Mann dann kennengelernt. Studiert hast du Pädagogik mit Fachrichtung Kunsterziehung in München. Die Liebe zum Material Gold und den Weg zur Goldschmiedin, der war irgendwie klar und doch gar nicht klar. Kann man das so sagen?
5: Ja, es war so ein bisschen durch Zufall, würde ich sagen. Also der erste, oder vielleicht ist das auch was Instinktives, der erste Kurs, den ich da im Rahmen der Kunsterziehung oder dieses Didaktikfachs belegt habe, war Goldschmiede. Aber wahrscheinlich auch nicht ohne Grund. Ich hätte ja sonst auch irgendwas anderes belegen können. Wahrscheinlich hat mich das schon instinktiv dahin gezogen. Und dann habe ich sofort gemerkt, dass ich das eigentlich machen will.
4: Aber war es das Material oder die Art, wie man arbeitet?
5: Ja, ich mochte auch das Kleine, dieses an einem kleinen Objekt arbeiten, so ein Konzent, irgendwie dieses totale Konzentrieren auf ein kleines, winziges Objekt. Mir hat das Gold von Anfang an total gefallen. Da musste ich immer noch mit Silber arbeiten, aber ich wusste schon immer, eigentlich hätte ich lieber Gold in der Hand.
4: Das habe ich mich gefragt.
5: Ergebnis immer viel schöner finde.
4: Arbeiten Goldschmiede auch mit Silber und anderen Materialien?
5: Ja, schon.
4: Das ist nur jetzt der Name, man arbeitet
5: ja, genau,
4: auch mit anderen.
5: Ja, also es gibt auch den Namen Silberschmied, aber die machen eher so Gefäße, glaube ich. Ja, für mich war eigentlich ziemlich schnell klar, dass es Gold sein muss.
4: Und Gold ist ja was Stabiles, was bleibt für die Nachwelt.
5: Ja, genau. Und es ist einfach schön an sich, auch wenn man kaum was damit macht. Und es ist so ein warmer, es ist einfach eine warme Farbe, finde ich.
4: Annika, du bist ein Sandwich-Kind, eine ältere, eine jüngere Schwester. Das Handwerk liegt nicht in der Familie, aber du erinnerst dich noch an das Spielen als Kind. Du hast gesagt, du hast als Kind Zahnarztpraxis gespielt und jetzt weißt du im Nachhinein warum, weil da gibt es ganz ähnliche Werkzeuge sozusagen, ja. Kann man das so sagen?
5: Ja, ich glaube schon, dass man schon in ganz frühen Jahren ein bisschen merkt oder dass es vielleicht angeboren ist, ich weiß es nicht, dass man da eigentlich schon sehen kann, was einem liegt.
4: Weil es hat für die dich Zukunft niemand dahin gefördert.
5: Nee. Ich habe schon so komische Sachen mit meiner Cousine viel gespielt und dann haben wir diese Zahnarztpraxis zusammen angefangen und sie ist abgesprungen und ich habe wirklich lange weitergemacht.
4: Aber wie alt wart ihr da?
5: Oh, relativ alt, würde ich sagen, so zwischen 8 und 12, so. Mhm. Schätze ich.
4: In dem Zeitrahmen habt ihr immer Zahnarztpraxis.
5: Ja, aber gespielt. Ich erinnere mich eigentlich, dass ich das alleine dann gemacht habe.
4: Aber
5: irgendwann, je älter ich wurde, desto ein bisschen makabrer Zahnarzt wurde ich auch. Dann habe ich so meine Patienten auf Kassette aufgenommen und so.
4: Spielen so ein bisschen ist überhaupt merkwürdig. Ein großes Thema,
5: ja, total. Ja.
4: Aber immer
5: und auch gern alleine spielen. Ich war immer gerne beim Spielen auch so konzentriert alleine. Deswegen, ich habe schon auch als Kind so ein bisschen Schmuck gebastelt und so und fand das immer schön, so konzentriert vor mich hinzubasteln.
4: Mit den Schwestern auch? Sind die ganz anders? Wie seid ihr da?
5: Meine kleine Schwester ist sehr viel jünger. Das heißt, die war immer schon zu klein zum Zusammenspielen. Und die große, mit der habe ich auch einiges zusammengespielt, die fand ich nur immer viel begabter. Die konnte man super zeichnen und ich überhaupt nicht. Und ich erinnere mich noch an so Laubsäge, ausgesägte Weihnachtsbaumanhänger, die total krumm und schief waren, aber jetzt im Nachhinein ganz viel Herz und Seele haben. Und eigentlich im Nachhinein viel schöner als so ganz perfekte, die meine Cousine dann immer fabriziert hat.
4: Aber das heißt, ihr seid schön aufgewachsen, eine schöne Kindheit, freie
5: total,
4: Kindheit.
5: Total.
4: Diese Zahnarztpraxis-Geschichte ist ja ganz interessant. Gibt es da vielleicht unbewusst eine Angst, zum Zahnarzt zu gehen als Kind? Musstest du da oft zum Zahnarzt gehen? Wusstest du überhaupt die Utensilien vom Zahnarzt? Kanntest du
5: die? Ja, eben. Die habe ich natürlich bei meinen Zahnarztbesuchen gekriegt.
4: Musstest du da oft
5: Ich musste schon immer mal zum Zahnarzt.
4: Warum?
5: Weil ich mir meine Zähne ein bisschen ruiniert habe.
4: Womit?
5: Mit Süßigkeiten. Ich hatte eine Süßigkeitensucht, eine ausgeprägte Süßigkeitensucht.
4: Von Kind an?
5: Ja, schon. Und ich habe mir alles Mögliche ausgedacht, um irgendwie auf diesem Dorf an Süßigkeiten zu kommen. Ja, zum Beispiel habe ich mit einer Freundin zusammen so Rallyes fingiert, diese Geburtstagsrallyes, ne, wo man irgendwas, da klingelt man, geht man in der Liste, klingelt man bei den Nachbarn und sagt, wir sollen eine Unterschrift von dem Dorfältesten mitbringen oder so. Ne? Und wir haben gesagt, hier steht jetzt drauf, bring irgendwas Süßes mit.
4: Ach was.
5: Oder ich habe als viel zu altes Kind noch St. Martin gesungen, dieses, wie heißt das?
4: Ja, am 11. November, der Heilige Martin.
5: Genau. Also, oder irgendwas am Straßenrand verkauft. Oder ich habe gewartet, dass meine kleine Schwester vom Geburtstag zurückkam mit so einem Tütchen von Süßigkeiten. Und bevor sie ins Bett musste, habe ich noch schnell sie abgefangen. Und
4: verprügelt, oder
5: und, wie? Nee, und ihr, sie gefragt, ob sie mit mir Laden spielen. Ich habe zuerst eingekauft.
4: Und dann gab es nichts mehr.
5: Ja, ich war wirklich verrückt. Ja, bis ins hohe Alter, bis vor wann? 5 Jahren ungefähr, habe ich Süßigkeiten gefressen.
4: Ach was. Ja,
5: verrückt. Und dann habe ich schlagartig wie so ein Zigarettenraucher, Süchtiger aufgehört und das alles in meinem Coworking, wo ich damals meine Werkstatt hatte, in die Gemeinschaftsküche gestellt. Mit einem Schild dran, wo drauf stand, ich habe aufgehört.
4: Nehmt bitte. Bedient euch.
5: Genau.
4: Aber was waren das für Süßigkeiten? Waren das Gummibärchen, Kinderschokolade,
5: alles,
4: sowas?
5: Alles, was so ein Industriezeug ist.
4: Und viel? Wie viel kann man sich da vorstellen, wenn man süchtig ist?
5: Ich weiß jetzt nicht, ob so viel, aber immer. Ich habe immer dran gedacht.
4: Und jeden Tag was gegessen?
5: Ungefähr.
4: Ja, und warum dann aufhören?
5: Aus gesundheitlichen Gründen und Vernunftsgründen. Das hat mir auch sofort gut getan eigentlich.
4: Und wie schwer war das?
5: Es gibt ja Datteln und so Sachen, ne? Und Kekse. Ich habe mir dann zur Regel gemacht, dass alles, was selbst gemacht ist, erlaubt ist.
4: Ja, da gibt es auch viel Süßes.
5: Genau. Aber eben nicht mehr so ein Industriezeug.
4: Aber gab es Entzugserscheinungen so richtig?
5: Nein, komischerweise nicht. Vielleicht war mein Körper sofort so erleichtert.
4: Weil das sind jetzt so 5, 6 Jahre, dass du clean bist sozusagen.
5: Ja, genau.
4: Denkst du noch an Süßigkeiten?
5: Nee, nicht mehr. Also ich kann jetzt so ganz entspannt an dem Regal im Supermarkt vorbeigehen.
4: Aber bist du tendenziell ein Suchtmensch? Essen
5: bin
4: vielleicht
5: ich,
4: viel
5: nee,
4: essen?
5: Gar nicht,
4: oder?
5: Gar nicht.
4: Und das Glück auch noch nicht zuzunehmen? Dass
5: ich hätte theoretisch weiter essen können, aber es ist ja so ungesund.
4: Aber Essen ist überhaupt ein großes Thema, aber nicht kochenderweise, sondern essenderweise.
5: Ja, ich würde, also mein Schönstes wäre, wenn ich eine neapolitanische und eine asiatische Köchin zu Hause hätte. Ja, einen neapolitanischen Koch habe ich, ja, manchmal kocht.

0: optisch eben dann die Trauben oder so.
1: Annika Dehaan, mein Gast heute hier im Radio-Wohnzimmer auf Reis Südtirol. Mein Name ist Gertrud Brenn. Der Vater war wahrscheinlich eher selten daheim, wenn er Uniprofessor
0: ja,
1: war?
0: Ja, am Wochenende natürlich sowieso eigentlich immer. Der war immer mal weg. Der musste in, oder hat in Afrika so Projekte begleitet für Studenten und war dann immer mal weg. Da sind wir aber auch als Familie mal mitgegangen für 3 Monate nach Ägypten, nach Kairo.
1: Er ist Agrarökonom.
0: Ja. Und da sind wir mit der ganzen, da wurden wir beurlaubt aus der Grundschule.
1: Ach schön, aber
0: und
1: das
0: haben
1: war
0: da 3 wahnsinnig
1: abenteuerliche
0: Monate verbracht.
1: Eine chaotische Stadt, das ist ein Gegenstück
0: zu Göttingen. Ich habe auch wirklich unglaublich intensive Erinnerungen daran.
1: Welche
0: ich hatte denn? Auch vor, na, ich hatte vorher zum Beispiel noch nie diese Eisenjalousien, die vor den Läden zugemacht werden, gesehen. Das hat mich total beunruhigt. Davon habe ich geträumt dann noch zeitlang danach. Mhm. Und der Geruch nach Abgasen und Müll kannte ich auch nicht. Und das fand ich aber irgendwie schön. Ich mochte das. Und wahnsinnig überfüllte Busse. Und es war alles ein einziges Abenteuer.
1: Wir haben laut wahrscheinlich auch.
0: Immer morgens Schule gemacht mit einem Au-pair-Mädchen und meiner Mutter. Und danach, die Schule ging ja, das haben wir dann nur 2 Stunden oder so, hat man natürlich alles schön komprimiert gemacht. Und danach sind wir losgezogen.
1: Mutter war ja Pädagogin auch?
0: Genau. Die
1: also
0: durfte das.
1: Konnte sie euch unterrichten?
0: Ja.
1: Also Vater, Mutter sozusagen waren beides Intellektuelle und die Mutter war aber die mehr bei euch war, weil sie einfach wahrscheinlich Urlaub
0: hat. Ja, sie hat auch studiert und auch das Referendariat gemacht nebenher, also ganz schön viel parallel und hat das immer total gut geschafft, alles irgendwie unter einen Hut zu bringen.
1: Aber die Idee der Eltern war wahrscheinlich nicht, dass du sozusagen Goldschmiedin wirst?
0: Nein.
1: Eher was studieren und dann eben
0: arbeiten. Ja, ich weiß nur, dass ich wirklich nicht wusste, was ich studieren soll. Und irgendwie dachte ich, gerne doch was mit Menschen und was nicht so ganz stur, nur am Schreibtisch. Und da kam ich auf diesen Studiengang, das war eigentlich Sonderpädagogik, also Unterrichten an einer Schule für hörgeschädigte Kinder. Und das fand ich interessant, deswegen habe ich auch nicht sofort aufgehört, als ich dann gemerkt habe, ich will eigentlich Gold schmieden. Das habe ich dann noch durchgezogen, weil ich es nicht wirklich komplett falsch fand.
1: Der Gang nach Rom, der war dann immer bedingt durch den Beruf des Vaters. Ist das richtig?
0: Ja, genau. Meine Mutter hat da dann allerdings auch an der deutschen Schule angefangen zu arbeiten. Also sind beide wirklich lange geblieben, 16 Jahre.
1: 16 Jahre
0: ja,
1: in Rom.
0: Ja.
1: Und Sie waren damals 16, 17, sowas, als Sie dorthin sind. Das heißt, die letzten 3 Jahre, haben Sie gesagt, die letzten 3 Jahre des Gymnasiums haben Sie dort...
0: Genau, an der deutschen Schule allerdings.
1: An der deutschen Schule.
0: Ja, schlecht und wenig Italienisch gelernt.
1: Das wollte ich gerade fragen. Wie gut haben Sie sich integriert? Wie schnell ging das mit dem Italienischen? Und wie krass war der Unterschied des Lebens allgemein?
0: Ja, ich weiß nicht, dadurch, dass man dann eigentlich das Familienleben so weiterlebt und auch deutschsprachige Freunde hat und so... Und wir haben ja auch nicht mitten in der Stadt gewohnt, sondern eher in so einem Wohngebiet, war das am Anfang nicht so überwältigend. Es war überwältigend schön, die Stadt, aber es hat mich jetzt nicht überfordert.
1: Und es war nicht ein Riesenunterschied? War nicht das Essen auf einmal ganz anders?
0: Doch, es war alles schöner, leckerer natürlich, was man da alles kriegen konnte. Aber es ist, ich weiß es nicht, ob ich mich daran nicht erinnere oder ob mir das jetzt nicht so... Ich war total fokussiert auf die neuen Freunde in der Schule und erste große Liebe und so. Das war mein Leben.
1: Mhm. Wie war das denn Italiener dann, der erste große Liebe? Wirklich?
0: Genau, ja.
1: Aber nicht aus der Klasse, weil da waren
0: Ja, aber da waren viele Italiener, die aus irgendwelchen Gründen super Deutsch sprachen. Manche gingen da schon in den Kindergarten.
1: Da sind Freundschaften geblieben bis heute?
0: Ja.
1: Aus dieser Zeit?
0: Ja, nicht viele, aber ein paar.
1: Mhm. Weil diese Zeit so wichtig war oder weil das einfach Verbindungen waren, die egal
0: ja,
1: wo
0: so
1: die stattgefunden
0: hätten? Ja, so ein paar habe ich so irgendwie mal zufällig wieder, aber so richtig eng eigentlich nur eine.
1: Würdest du sagen, du bist ein Gefühlsmensch oder ein intuitiver Mensch?
0: Ja, würde ich sagen.
1: Auch in deiner Arbeit wahrscheinlich braucht es viel von dem?
0: Ja.
1: Da hilft dann auch oft Musik, oder?
0: Ja,
1: das die stimmt. Hast du mitgebracht, Annika Dehaan. Was hören wir denn? Was hören wir uns denn jetzt an?
0: Also wenn es um Gefühle geht, dann hören wir wahrscheinlich, beides hat mit Gefühlen zu tun. Aber wenn ich wirklich mich in eine bestimmte Stimmung irgendwie versetzen will, dann höre ich auf Klassik. Und dieses, was ich jetzt mitgebracht habe, ist eigentlich eher so ein bisschen stellvertretend für andere Stücke auch, die aber alles irgendwie schaffen, mich so total

0: zur Ruhe kommen zu lassen und mir so ein ganz tröstliches Gefühl geben.
1: Dass alles gut wird?
0: Ja, dass alles gut wird, genau. Ja.
1: Und da haben wir Antonio Vivaldi, Musik von Antonio Vivaldi.
0: Genau, aber mit Gesang. Und das habe ich habe mich da ziemlich auch intuitiv entschieden. Wenn ich da jetzt länger drüber nachgedacht hätte, dann wäre ich nie zu einer Entscheidung gekommen.
1: Wären dir viele andere angefallen noch, oder?
0: Ja, und deswegen, als ich das gehört habe, dachte ich, das ist es eigentlich, ja.
1: Das widerspiegelt alle anderen auch.
0: Ja, das gibt
1: auch.
0: Mir ein total so ein Gefühl, dass alles gut wird, wirklich.
1: Dann hören wir uns das an. Nulla in mundo pax sincera, Antonio Vivaldi.

0: Das war Antonio Vivaldi mit Nulla in Mundo, Pax Sincera. Sie hören das Radio Wohnzimmer hier auf Radio Südtirol. Mein Name ist Gertrud Brenn und heute zu Gast ist Annika Dehaan, Goldschmiedin hier in Bozen. Seit 10 Jahren ist sie hier im Land und liebt es hier zu leben, gemeinsam mit ihrem Mann. Integrieren konnten Sie sich rasch, weil wir, ich weiß nicht, haben wir es schon erwähnt, aber Sie haben Freundschaften hier schon gehabt. Also ja, Sie kannten genau. Die Stadt auch schon, also ging das relativ
1: ja,
0: einfach.
1: Ja, ich war schon immer mal hier und habe immer irgendwie die so ein bisschen beneidet, dass die hier leben. Dann dachte ich, hier würde ich auch gern leben, aber das Meer fehlt. Das würde wahrscheinlich mein Mann auch nicht wollen und so. Aber ich hatte schon lange, bevor wir hergezogen sind, immer wieder irgendwie den Gedanken, dass das eine Stadt für mich wäre.
0: Und Sie haben ja in vielen verschiedenen Orten schon gelebt, denn wenn wir jetzt vorhin in Rom noch waren, sind Sie ja nach dem Ende der Matura oder der Schule, sind Sie nach München zu studieren. Also München ist ja auch eine sehr beliebte Stadt, vor allem bei jungen Menschen jetzt auch.
1: Ja, fand ich aber nicht von Anfang an so.
0: Warum hast du München ausgewählt?
1: Ich glaube, das war vor allem, weil ich da einen Studienplatz gekriegt habe. Sonst hat es eigentlich keinen Grund. Ich hatte jetzt nicht irgendwie besonders Lust, nach München zu gehen.
0: Aber das
1: wäre, glaube ich, sonst in eine kleinere Stadt eher gegangen. Ja, es hat sich geändert. Ich hatte dann ziemlich schnell einen Job in so einer Theaterkneipe und da habe ich nette Leute kennengelernt und deswegen hat es mir dann gefallen. Aber es hatte immer mit den entsprechenden Freundschaften zu tun, ob ich mich wohlgefühlt habe. Und dann bin ich auch in so eine durch dieses Theatercafé an so ein wirkliches Traumhäuschen gekommen, so eine Art Villa Kunterbunt, wo ich mit 5, 6 Freunden dann gewohnt habe und mehr gelebt und gefeiert als studiert.
0: Wie es sich gehört, oder?
1: Ja, genau.
0: Eine Zeit lang.
1: Ja.
0: Aber diese Goldschmiede-Geschichte ist während des Studiums dann in München konkreter geworden und klarer geworden.
1: Ja, was also ich habe diesen Kunsterziehungskurs Goldschmiede eben besucht und da war es dann so um mich geschehen, dass ich eigentlich aufhören wollte und habe mich schon eingeschrieben an der Goldschmiedeschule in Florenz. Und dann habe ich aber so ein bisschen Schiss gekriegt, dass ich das vielleicht gar nicht kann und so weiter und dachte, ich mache mal lieber das Studium weiter. Und in den Semesterferien habe ich immer in Rom, wo meine Eltern ja noch lebten, Goldschmiedeschulen besucht, so Kurse gemacht.
0: Mhm. Und wenn du sagst, du hast nicht gewusst, ob du das kannst, was muss man denn können, um eine gute Goldschmiedin zu sein oder zu werden?
1: Man muss es unbedingt wollen. Hat mir mal einer gesagt, dass das eigentlich das Wichtigste ist. Das wusste ich aber noch nicht. Ich weiß nicht, ich habe natürlich auch einen Goldschmied mal erlebt, der gesagt hat, brotlose Kunst und lass das und so. Also es wurde einem jetzt nicht gerade Mut gemacht.
0: Wie ging es denn bei dir los? War das am Anfang schwierig?
1: Ja, also ich habe dann, das Studium habe ich fertig gemacht, genau. Dann habe ich sogar noch das Referendariat fertig gemacht, habe mich da ein bisschen durchgequält. Und nach diesen ganzen Goldschmiedekursen, die ich da gemacht habe, war ich auch bei einer wahnsinnig tollen Goldschmiedin in Rom und habe da ein Praktikum gemacht. Und die hat mich so ein bisschen zu meinem Stil eigentlich gebracht. So, die hat so vor allem antike, etruskische Schmuckstücke nachgemacht. Und der war es total wichtig, dass ein Schmuckstück irgendwie Herz und Seele hat und nicht so anonym aussieht. Das war eine ganz wichtige Prägung eigentlich. Denn danach bin ich in Neapel an die richtige Goldschmiedeschule gegangen.
0: Muss man da so 2, 3 Jahre Prüfung machen, oder?
1: Ja, aber das war nichts, ja. Und da wurde einem genau das Gegenteil vermittelt von dem, was ich bei dieser etruskischen Goldschmiedin gelernt habe. Nämlich in Neapel ist ja so bekannt eigentlich für so ein bisschen industrieller aussehender Hochglanzschmuck. Und genau das wollten die uns beibringen. Es durfte auf keinen Fall sichtbar sein, dass irgendwie da eine Hand gearbeitet hat.
0: Hast du dann die Schule fertig gemacht?
1: Ja, aber immer, es hat irgendwie an mir abgeprallt. Ich habe einfach da die Techniken gelernt. Und
0: wie würdest du denn deinen Stil beschreiben?
1: Ich hoffe, man sieht, dass es handgemacht ist. Und ich achte darauf, ich achte nicht darauf, es kommt eigentlich spontan, dass es Herz und Seele hat, das Schmuckstück. Und dass es für die Trägerin oder den Träger, vielleicht trägt ja auch mal irgendwann ein Mann meinen Schmuck, schmückend ist und die das lieb gewinnt, das Schmuckstück. Und irgendwie
0: zum Teil.
1: Ja, irgendwie es muss gar nicht, es ist auf keinen Fall Schmuck, der irgendwie sich so in den Vordergrund drängt, sondern eher
0: ergänzt.
1: Was Zartes und ergänzt, genau.
0: Gold ist ja etwas sehr Wertvolles. Ja. Also auch in Zeiten der Krise, wie wir, in der wir gerade leben, heißt es immer der Goldpreis und der Goldpreis. Und Gold ist etwas, das eine Dauer hat, eine ewige Dauer sozusagen fast. Ist Gold immer noch beliebt, beziehungsweise wird jetzt auch viel, weil ich habe viel gehört, dass Menschen irgendwas erben und das gefällt ihnen nicht, das wird dann eingeschmolzen und dann zu etwas gemacht, das ich selber mache. Ja. Ist das bei dir auch so? Kommen Menschen mit Goldmünzen?
1: Ja. Also oder jetzt vor allem, seit der Goldpreis so wahnsinnig hochgegangen ist, noch viel mehr als vorher. Ja, also oft ist es so, dass die Leute den Goldschmuck nicht einfach verkaufen wollen, sondern es schon aus emotionalen Gründen schön finden, wenn in ihrem neuen Schmuckstück der alte Gold mit eingeschmolzen wird. Ne? Und das ist ja schon eine schöne Art, irgendwie statt es in der Kiste im Schrank liegen zu haben, wieder zu tragen.
0: Würdest du Gold erkennen, das nicht echtes Gold ist?
1: Also ja, da gibt es, das mache ich natürlich immer, wenn
0: mir jemand was bringt. Weil das ist ja auch sehr viel im Umlauf im Moment.
1: Ja, aber da gibt es Tests, das reibt man dann auf so einen Stein und mit so einer Säure und es reagiert in einer bestimmten Weise. Also auf die Stempel verlässt man sich nicht, sondern eigentlich nur auf diesen Test.
0: Zu dir kommt man ja nicht, um Gold zu verkaufen. Oder nee, gibt es auch Leute, nicht. die ja, Gold verkaufen wollen?
1: Ja, aber dann schicke ich die direkt dahin, wo ich es dann verkaufen würde. Also ich kaufe selten dann nur einfach so für mich das Gold. Meistens arbeite ich es um, schmelze es ein.
0: Du arbeitest jetzt schon sehr lange als Goldschmiedin. Mhm. Du hast wahrscheinlich auch viele Phasen mitgemacht, auch von deiner Technik her nehme ich mal an. Du warst in München, hast du begonnen, dann in Neapel, also im Süden des Landes. Und jetzt hier in Bozen, würdest du sagen, hier hast du wieder was Neues dazu genommen in deiner Art, Gold zu verarbeiten? Oder bist du dir immer treu?
1: Naja, jetzt muss ich sehr ehrlich sagen, jetzt fange ich gerade ein bisschen wieder an, Silber zu vergolden, weil es einfach alles sonst so wahnsinnig teuer wird. Und ich finde es schade, wenn man sich einen ganz normalen Armreifen nicht mehr leisten kann. Und deswegen biete ich das auch in vergoldetem Silber an. Das habe ich aber ganz früher schon gemacht. So habe ich eigentlich angefangen. Ich möchte aber eigentlich davon wieder wegkommen. Also hoffe, dass der Goldpreis wieder ein bisschen runtergeht. Sonst, ich mache immer gerne so sogenannte kleine Inspirationsreisen, oft mit meiner Mutter zusammen und oft nach Skandinavien, weil die Bücher über alten, antiken, etruskischen, römischen, griechischen Schmuck, die habe ich alle und da war ich in den Museen, das habe ich irgendwie in mir, das kenne ich, aber ich brauche immer Inspiration aus dem Norden. Und die letzte Reise ging nach Kopenhagen und da komme ich immer mit irgendeiner kleinen Inspiration oder Idee zurück.
0: Was ist für dich Inspiration, wenn wir vorher von Musik gesprochen haben? Musik kann ja auch Inspiration sein. Auch, Reisen, Museen.
1: Ja, auch Keramik oder Farben. Oder da war in Kopenhagen in der Porzellanfabrik wunderschöne Tapeten aus so Blütenblättern. Also Farbkombinationen, alles inspiriert mich eigentlich.
0: Gibt es eigentlich Stücke, die man gar nicht verkaufen möchte, weil sie einem so im Herzen liegen?
1: Am Anfang vor allem, das ist ganz schlimm. Am Anfang wollte ich unbedingt jeden kennen, der meinen Schmuck kauft. Und dann ging das nicht anders, weil ich da im Cilento einsam saß und dann konnte ich nur online anonym verkaufen und war halt total dagegen erst. Ich dachte, das kann ich auf keinen Fall machen.
0: Jetzt haben wir ein paar Mal Cilento und Neapel angesprochen. Das hat ja alles einen Grund, warum du da gelandet bist. Mhm. Denn dein Mann, Fabrizio, den hast du kennengelernt nach dem Ende des Studiums?
1: So kurz vorm Staatsexamen.
0: Kurz vorm Staatsexamen. Mhm. Und der stammt aus Neapel.
1: Ja, genau. Der hat da zwar nicht gelebt zu der Zeit, aber kommt er her.
0: Wie habt ihr euch denn kennengelernt? In Rom?
1: Ich war im Urlaub und er war auf einer Hochzeit, auf einer Insel.
0: Und da ist es passiert?
1: Genau.
0: Ein Blick und aus war es.
1: So ähnlich.
0: Wirklich?
1: Ja.
0: Okay.
1: Ja.
0: Und seitdem unser Trennlicht.
1: Ja, und da seitdem erstmal pendeln für 2 Jahre oder 2,5 Jahre, weil ich dann ja noch das Referendariat zu Ende machen musste, was ein bisschen eine Überwindung gekostet hat. Aber es hat funktioniert.
0: Und dann war klar, dass du nach Italien gehst?
1: Ja, musste er mich schon ein bisschen überreden, nach Neapel zu gehen. Ich wäre sofort nach Rom gegangen. Aber vor Neapel hatte ich Angst.
0: Und warum Neapel? Warum war ihm das wichtig?
1: Weil er wegen der Arbeit zurück nach Neapel musste.
0: Ihr wart dann 7 Jahre in Neapel?
1: Ja, wo ungefähr, war's? Genau. Sehr abenteuerlich.
0: Es ist eine wunderschöne Stadt,
1: Neapel. Ja, keine total. Frage. Also ich habe die so ein bisschen selber erkundet, finde ich. Ich bin auf alle Märkte gegangen. Ich hatte am Anfang, fing die Goldschmiedeschule noch nicht an und ich hatte so ein paar Monate frei. und habe die Stadt erkundet, einfach alles abgelaufen. Und vor allem Märkte, ich liebe Märkte. Und also alle möglichen Märkte, ne? Diese typischen italienischen Märkte, wo es alles gibt und so. Und dann habe ich ein paar Monate auf, da ist so ein kleiner Berg mit einem Kloster in Neapel. Und da waren ein deutscher Priester mit mexikanischen oder, ja, ich glaube, mexikanischen Nonnen, die Deutsch lernen mussten. Und da bin ich ein paar, zwei Monate, den ganzen Sommer, jeden Tag da hochgefahren und habe denen Deutsch beigebracht. Das war schön. Da habe ich wahnsinnig gut gegessen immer vorher.
0: Und Italienisch gelernt.
1: Dann haben die mir eine Flasche Wein auf den Tisch gestellt. Oh, ja. Das war echt gefährlich, weil der so gut war. Und danach 3 Stunden Deutschunterricht.
0: Aber Italienisch gelernt auch?
1: Italienisch sprechenderweise sozusagen, ja.
0: Durch die Liebe?
1: Ja.
0: Genau. Sprache der Liebe.
1: Ja.
0: Aber dieses Deutsch-Italienische sorgt sicher auch für Reibungspunkte, nehme ich mal an. Jetzt alles, weil Deutsch-Italienisch ist so wie Tag und Nacht.
1: Ja, also Fabrizio lernt auch nicht so richtig gerne Deutsch.
0: Aber auch so kulturelle Unterschiede,
1: ja,
0: oder?
1: Ja, ist es. Es gibt Reibungspunkte. Und, ja. Ja, auf jeden Fall. Genau. Also,
0: wie kommt man da dann zusammen?
1: Ich mag gerne das Italienische. Und Fabrizio ist nicht ganz so typisch neapolitanisch. Also wir sind da beide nicht so extrem. Und
0: dann deswegen, findet man sich
1: ja,
0: in der Mitte.
1: Genau, genau. Und dann gibt es natürlich auch immer wieder Streit.
0: Wie
1: genau,
0: überall
1: wenn man sich nicht versteht.
0: Genau. Der Cilento, wie würde man das auf Deutsch nennen?
1: Auch so.
0: Cilento, das ist dann unterhalb Neapel?
1: Ja, so über 100 Kilometer nochmal südlich.
0: An der Küste. Und da wart ihr dann auch
1: in den Hügeln an der Küste. Also es ist so eine Landschaft aus Hügeln, die direkt nach der Küste hochgehen. Und da haben wir so, sagen wir mal, im Auto 10 Minuten entfernt in den Hügeln auf so einem Dorf gelebt.
0: Und warum seid ihr da weg? Also warum seid ihr von Neapel dann nach Cilento?
1: Weil das uns zu anstrengend wurde. Es hat sich schon länger angebahnt. Dann sind wir am Wochenende mal auf die Insel gefahren, die davor liegt, und haben uns da erholt. Aber es wurde zu viel.
0: Und was habt ihr da dann gemacht? Also habt ihr da auch gearbeitet?
1: Im Cilento? Mhm. Ja, also Fabrizio musste ja aus gesundheitlichen Gründen aufhören zu arbeiten. Das war auch eben genau der Punkt, wo wir gesagt haben, dann gehen wir weg. Und ich habe da mir im Erdgeschoss in so einem kleinen Häuschen, das wir restauriert haben, eine Werkstatt eingebaut. Und dann kam so ein Online-Portal gerade auf und das hat ganz gut funktioniert. Das heißt, da konnte ich über dieses Online-Portal verkaufen. Aber es kam halt niemand vorbei. Also Freunde im Sommer natürlich, aber im Winter war es sowieso sehr einsam und es war wahnsinnig schön und es war auch eine geglückte Flucht aus Neapel, ne? Weil es plötzlich, wir hatten einen Garten mit Obstbäumen und einer Hängematte und ich bin da aufgelebt.
0: In Neapel war da nur eine Wohnung, oder?
1: Genau. Und immer Geräuschpegel so, der einen begleitet hat. Immer. Lastwagen, die unten, unser Haus vibrierte auch immer so leicht, wenn der Lastwagen vorbeigefahren ist.
0: Dann war es wirklich laut oder war viel Verkehr.
1: Ja, ja. Wunderschön, aber anstrengend.
0: Und dieser Cilento war dann der Gegenpart, oder?
1: Genau.
0: Das totale Gegenteil.
1: Genau, genau.
0: Das dann aber auch dann nicht das Richtige war.
1: Nein, das war, ich meine, immerhin 7 Jahre auch das. Und dann kam eben irgendwie auch die Krankheit dazu. Das heißt, da konnte man nicht.
0: Was waren da die Einschränkungen bei der Krankheit?
1: Vor allem die Treppen im Haus und die steile Straße
0: im Haus. Motorisches.
1: Ja, ja. Mhm. Eigentlich hätte es schon nach 4 Jahren nicht mehr gepasst, aber wir haben es dann irgendwie durchgezogen, indem wir im Winter nach Berlin gegangen sind. Da habe ich in so einem Coworking gearbeitet.
0: Im Winter?
1: Im Winter, manchmal bei minus 10 Grad.
0: War das
1: aber
0: besser?
1: Aber daran sieht man, wie verzweifelt wir waren.
0: Okay. Und dann kam irgendwann der Gedanke mit Bozen.
1: Ja, genau, genau.
0: Wir machen noch einmal Musik und zwar, weil es passt, glaube ich, Goran Bregovic ist jemand, der dir sehr gut gefällt und auch deinem Mann und das verbindet
1: stimmt,
0: euch, diese
1: stimmt,
0: Musik.
1: Ja,
0: und sie war da auch auf einem Konzert.
1: Genau.
0: Erzähl mal.
1: Es war so in den Abruzzen, ein winziges, winziges Dorf, das eigentlich nur aus diesem Stadion bestand. Und wir waren viel zu früh und saßen deswegen in der ersten Reihe und dann erschien der mit seinem Orchester, das nur aus diesen riesen goldenen Blasinstrumenten bestand und alle in Tracht standen auf der Bühne und dann kam Bregovic in seinem weißen Anzug, setzt sich hin und hebt den Finger und diese Musik, die meine Musik war im ganzen Studium,
0: Filmmusik hat auch sehr viel gemacht,
1: eben,
0: oder?
1: Genau. Ja. Und die habe ich so geliebt und ich war völlig aus dem Häuschen. Ich
0: fand's den so dann live
1: Wahnsinn.
0: Zu sehen.
1: Ja, Wahnsinn.
0: Und wir hören uns jetzt ein Stück an, das
1: aus
0: aber
1: einem Film, den ich geliebt
0: Pop
1: habe.
0: Iggy Pop singt.
1: Den singt Iggy Pop, genau. Aber ich mag das Stück und es ist ja auch trotzdem von ihm. Und es ist ein Stück aus einem meiner damaligen Lieblingsfilme, Arizona Dream.
0: Dann hören wir uns das jetzt an.

0: 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Diese Musik hat mein heutiger Gast ausgewählt, Annika de Haan, Goldschmiedin hier in Bozen. Seit 10 Jahren lebt sie hier bei uns in Bozen mit ihrem Mann gemeinsam. Annika, wir haben jetzt gerade Musik gehört von Goran Bregovic, genau. Einer deiner ganz großen Helden deiner Jugendzeit, also vor allem, weil er auch viele Filmmusiken gemacht hat. Emir Kusturica kennen, glaube ich, viele. Du erinnerst dich, wenn du ihn hörst, denkst du immer wieder an diese Filme, die du dir auch nicht einmal, zweimal, sondern
1: ja, da hat man natürlich eine CD.
0: Genau.
1: Alle CDs. Aber ich konnte die auswendig.
0: Du hast gesagt, du hast sehr viele schräge Jobs gemacht im Laufe deines Lebens, bevor du Goldschmiedin geworden bist, einfach um dir dein Geld zu verdienen.
1: Ja, also, welche denn? Naja, also in verschiedenen Theaterkneipen in München.
0: Als Kellnerin?
1: Als Kellnerin, genau.
0: Das geht noch, das ist noch nicht so
1: das
0: schräg.
1: Ist nicht, nee, das ist erstmal normal. Und na, das einzig ein bisschen Verrückte war eigentlich meine Arbeit beim Kinderzirkus. Als alles.
0: Jongleurin oder?
1: Nee, ich habe natürlich nicht selber. Ich musste Nummern mit denen einüben. Also erstmal sind wir mit so einer Gruppe durch das jeweilige Stadtviertel, das war so ein Sommerprogramm, durch Stadtviertel gelaufen und haben da mit Tröten und so weiter den Zirkus angekündigt und wann es mit den Proben losging, wann sie ankommen können und so weiter. Und dann kamen die ganzen Kinder und wir haben uns aufgeteilt. Jeder hatte irgendwie, ich habe meinetwegen die Seiltanzgruppe gehabt und Dompteur oder so. Und dann gab es um 5 immer Vorstellungen und dann haben die ganzen Kinder, die Leute aus der Nachbarschaft zusammengetrommelt und das wirklich wunderschön in einem ganz tollen Zelt, das wir jedes Mal aufgebaut haben.
0: Also und dieses Verspielte ist immer noch in dir drin?
1: Ja, total. Ich hatte immer Lust zu spielen. Ich würde jetzt hier in diesen Räumen
0: verstecken spielen. Was würdest du hier in der Reihe spielen wollen?
1: Ich würde verstecken spielen, okay. Ja.
0: Da würde ich mitspielen, das ist ein Spiel, das kann ich auch.
1: Ah ja, ja.
0: Selber Familie, keine? Kinder?
1: Ich habe keine Kinder.
0: Aber Tante ist und so schon, also Tante Bezug von, noch zu Kindern?
1: Ja, total. Ich habe einige Neffen und Nichten und Patenkinder und ein Patenkind und Nichte habe ich auch nach Bozen gelockt. Die lebt jetzt hier und ist total schön und noch ein anderes Patenkind.
0: Träume, die platzen und Träume, die vielleicht nicht sich so verwirklichen, wie man sich es eben erträumt hat. Ist das schwierig, damit umzugehen oder hast du das gelernt, weil das Leben eben leider nicht so ist, wie man es sich wünscht?
1: Ich denke immer sofort positiv eigentlich. Also ich sehe eigentlich ziemlich schnell den Vorteil an einer Situation, wenn es nicht gerade was wirklich Schlimmes ist. Ne? Aber das, was Kinderwunsch betrifft, kann ich gut die ganzen Vorteile, die das hat, das kinderlose Leben, kann ich gut leben und gut annehmen.
0: Das Schicksal ist ja sowieso etwas, das man nicht wirklich beeinflussen kann. Nee, genau. Wenn man sich etwas aussuchen könnte, würde man es wahrscheinlich oft anders wollen.
1: Ja, vielleicht.
0: Dieses viele Herumreisen mit Familie, aber auch überhaupt im Leben, das macht ja etwas mit einem. Und jetzt ist Südtirol, ich weiß nicht, ob du das schon mitbekommen hast, die Heimat in Südtirol ist relativ wichtig und die verwurzelt bei vielen Menschen. Was ist denn für dich Heimat?
1: Ja, das ist nicht so leicht zu beantworten. Die Frage stelle ich mir natürlich auch immer mal. Also ich habe nicht mehr den Ort, wo ich hinfahre und da sind alte Freunde und alle und Verwandten. Nur meine Eltern eben natürlich in Göttingen, aber die wohnen auch in einem Haus, in dem ich gar nicht aufgewachsen bin.
0: Die sind jetzt wieder in Deutschland?
1: Ja.
0: Okay.
1: Und da fühle ich mich schon zu Hause. Ich sage dann schon, glaube ich, ich fahre nach Hause, komischerweise.
0: Wo sie leben, wo
1: ja,
0: die Eltern
1: obwohl ich
0: leben.
1: Da in dem Haus nicht aufgewachsen bin. Aber ich habe mich so ein bisschen davon verabschiedet, danach zu suchen, wo meine Heimat ist. Ich finde nicht unbedingt, das ist eher da, wo ich mich wohlfühle, wo meine Liebsten sind. Aber ich muss mich jetzt auch nicht, ich habe jetzt nicht so den großen Anspruch, in Bozen mich so richtig verheimatet zu fühlen, wenn man das so sagt. Sagt man verheimatet?
0: Ja, sich heimisch zu fühlen.
1: Heimisch, genau. So, ja. Sondern ich fühle mich wohl und ich finde es schön, aber ich finde es auch nicht schlimm, wenn ich mich so ein bisschen touristisch manchmal fühle.
0: Aber gibt es diesen Moment, wo du dich nicht touristisch fühlst, jetzt nicht in Bozen, aber wenn du zu deinen Eltern kommst,
1: ja, auf jeden
0: ist das
1: Fall
0: ein anderes Gefühl?
1: Ja, schon.
0: Aber das ist ja eher mit den Menschen
1: in dem Haus und mit den Menschen, genau. Mhm. Also ich würde jetzt, wenn die da nicht leben würden, würde ich nicht nach Göttingen fahren und denken, ich muss mal wieder nach Hause. Mhm.
0: Du hast ja beide Eltern noch. Die Mutter ist sehr gut noch benannt.
1: Genau.
0: Der Vater ist, glaube ich, ein bisschen krank. Genau. Mittlerweile ist er auch schon über 80 oder weit über 80. Mhm. Wie wichtig ist es dir jetzt, auch gegen Ende vielleicht, mit den Eltern noch mehr Zeit zu verbringen? War das immer schon wichtig?
1: Es war immer schon wichtig, aber nicht so bewusst vielleicht. Ne? Jetzt ist es mir sehr bewusst und ich fahre so viel ich kann hin. So viel ist es nicht, wie ich gerne würde. Ich würde natürlich gerne jede Woche hinfahren, aber man fährt mit dem Zug so 8,5, 9 Stunden. Aber es gibt jetzt auch einen Flug vom Bozen, aber das leistet man sich natürlich nicht immer zu. Und aber ich finde es auch immer sehr schön hinzufahren, weil dann eine meiner Schwestern kommen oder Nichten dazukommen. Und,
0: wo leben die Schwestern?
1: Die große in Berlin und die kleinere in Münster.
0: Was machen die? Sind die dem Vater in die Fußstapfen des Vaters getreten?
1: Nee, die Kleine ist Psychotherapeutin für Kinder und Jugendliche. Und die Große ist Architektin, arbeitet aber, hat verschiedene Arbeiten. Der eine ist Zeichenunterricht in einem Museum, Kunstunterricht und Werkunterricht an Schulen und unterrichtet an einer Schule. Also macht so unterschiedliche Sachen, hat aber auch als Architektin gearbeitet.
0: Und seid ihr viel im Kontakt?
1: Ja, sehr. Und sehr eng.
0: Das ist schön.
1: Ja.
0: Dein Mann Fabrizio ist eben eingeschränkt körperlich wegen einer Krankheit. Inwieweit geht's ihm hier in Bozen? Wie gut tut ihm hier diese Stadt?
1: Ihm tut's aus einem ganz anderen Grund total gut. Und zwar, weil er das erste Mal, seit diese Krankheit eben MS so ein bisschen verschlechtert ist, ist er das erste Mal unabhängig. Unabhängig von irgendjemandem, der ihn irgendwo hinfährt. Und das spielt so eine große Rolle, dass er eigentlich, obwohl es ihm schlechter geht, eigentlich viel, viel besser geht. Also der ist das erste Mal irgendwie auch so im Reinen mit sich und fühlt sich wohl und kann sich bewegen, wie er will und ist entspannt.
0: Und er arbeitet nicht mehr natürlich, nee, das geht nicht. Du bist praktisch die jeden Tag zur Arbeit geht.
1: Genau.
0: Wie laufen denn die Geschäfte? Wie läuft es hier in Bozen?
1: Also,
0: kaufen die Menschen?
1: Ja, interessiert es gibt natürlich immer wieder Monate, die dann nicht so gut laufen. Und jetzt, als der Goldpreis so hoch ging, mussten die Leute sich auch erstmal ein bisschen daran gewöhnen, dass die Preise jetzt nicht, ich habe die jetzt nicht verdoppelt, wie ich eigentlich hätte machen können, aber ein bisschen erhöht. Und dann gibt es so Monate wie Februar, März, wo es ein bisschen schlechter ist. Aber jetzt zurzeit hat sich das eigentlich alles wieder ganz gut erholt. Und es sind viel Hochzeiten und Firmungen und so. Also ich finde es total schön, dass ich jetzt einen direkten Kontakt zu den Kunden habe und nicht mehr einfach anonym die Sachen verschicke. Das heißt, ich verschicke den Schmuck an Leute, die ich kenne jetzt mittlerweile, weil es irgendwie alte Kunden sind. Aber das Schönste ist eigentlich, wenn die Leute direkt vorbeikommen.
0: Das eine ist ja kreativ sein in deiner Arbeit als Goldschmiedin, aber das andere ist auch, man muss mit Geld gut umgehen können, man muss auch rechnen können.
1: Man muss alles machen. Ich stelle immer mal meinen Schmuck bei Freunden aus, zum Beispiel jetzt in Lindau bei einer Winzerin am Bodensee, das war toll. Und da kommen dann natürlich Leute hin, die mich schon von den letzten Malen kannten. Und jetzt nächstes Wochenende findet so ein Event auf der Leonburg bei Lana statt. Und da macht man sich natürlich, ist man natürlich immer sichtbar. Ne?
0: Und das machst du. Und mit Geld gut umgehen, hat man das gelernt zu Hause?
1: Ich bin eigentlich ganz vernünftig. Ich sehe mich ja auch nicht als Künstlerin, ja, als Handwerkerin. Und ich bin, glaube ich, was Geld betrifft, ganz, ganz vernünftig.
0: Gibt es sowas wie Kooperationen mit Uni oder mit anderen?
1: Genau, aber nicht, was direkt meinen Schmuck betrifft, sondern dass ich darüber tolle Leute kennengelernt habe, die mir zum Beispiel die Ladeneinrichtung gemacht haben, die Insalata Mista. Und über die wiederum Leute, die für mich Modell stehen oder ich habe eine ganz tolle, ganz junge Fotografin kennengelernt. Und das ist immer alles irgendwie so mehr oder weniger durch die Designfakultät gelaufen, das stimmt.
0: Würdest du sagen, es ist leicht, sich in Südtirol zu integrieren oder war das jetzt gar nicht so einfach?
1: Also für uns war es nicht schwer, weil wir ja über die Freunde, die wir hatten, schon Kontakte irgendwie vorgesetzt kriegten, ne? Indem wir dazu eingeladen wurden und zu Wanderungen dazugegangen sind und so. Ich weiß nicht, wie es gewesen wäre, wenn wir wirklich bei Null angefangen hätten. Dann hätte es länger gedauert, sicher. Ich freue mich, dass es beide Kulturen gibt, gerade wenn man ein gemischtes Paar ist. Und freue mich, dass ich beides leben kann.
0: Annika de Haan, vielen Dank für den Besuch hier bei mir. Gibt es irgendetwas, das du dir wünschst für die nächste Zeit, für dich, für deinen Mann, für eure Zukunft, für den Betrieb auch, für die Werkstatt?
1: Also jetzt würde ich mir eigentlich ehrlich gesagt wünschen, dass es einfach so weitergeht. Und ich möchte gar nicht, dass jetzt irgendwas Besonderes Neues passiert. Ich möchte, würde mir wünschen, dass es so schön, wie es gerade ist, weitergeht.
0: So bleiben, wie es ist.
1: Ja, ja.
0: Das ist ein schönes Schlusswort. Annika de Haan, vielen, vielen Dank.
1: Vielen Dank dir.
0: Für den Besuch hier im Radio Wohnzimmer, hat mich sehr gefreut. Mein Name ist Gertrud Brenn. An der Sendetechnik hat mich heute Alex Holzknecht begleitet. Vielen Dank fürs Zuhören. Bis zum nächsten Mal. 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Auf Wiederhören.

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1: Zwei Südtiroler Seen erhalten die staatliche Umweltauszeichnung. Die Zahl der tödlichen Arbeitsunfälle in Italien ist im Vergleich zum Vorjahr deutlich gestiegen. Das Wetter: Wolken, Sonne und Regen bei 21 bis 26 Grad. Der Monticler See und der Völser Weiher zählen zu den Gewässern Italiens mit höchster Wasser- und Luftqualität. Die Umweltorganisation Legambiente und der Verein Touring Club Italiano haben jeweils 5 Segel vergeben. Angeführt wird die Liste der schönsten Seen Italiens aber seit 11 Jahren vom Molvenosee im Trentino am Fuße der Brenta-Dolomiten. Das Reisehandbuch der beiden Organisationen Guida Blu listet heuer erstmals auch Urlaubsorte auf, die sich durch ihre Anpassung an die Klimakrise auszeichnen. Angesichts der Wasserknappheit betonen die Umweltgruppe Kaltern und der Verein Unser Wald die Bedeutung des Waldes als Wasserspeicher. Bäume könnten Wasser speichern, filtern und langsam abgeben, teilen sie gemeinsam mit anderen Organisationen mit. Keine technischen Bauwerke, wie beispielsweise Speicherbecken, seien so effizient, unterstreichen die Organisationen. Künstliche Becken seien für die Wasserspeicherung zwar sinnvoll, dafür dürfe aber kein Wald gerodet werden. In Italien sind von Anfang des Jahres bis Ende April 278 Menschen bei Arbeitsunfällen ums Leben gekommen. Die Zahl ist im Vergleich zum Vorjahr deutlich gestiegen. Die meisten Todesopfer verzeichnet die Lombardei, gefolgt von Venetien, Sizilien und Kampanien. Das zeigt eine Auswertung der Zahlen der Unfallversicherung INAIL durch die Beobachtungsstelle Vega. Am stärksten betroffen sind Beschäftigte über 65 Jahre. Zu den gefährlichsten Branchen zählen das Bauwesen, der Transportsektor und die Industrie. Das Risiko tödlicher Arbeitsunfälle ist laut dieser Statistik im Trentino, in Südtirol und im Aostatal derzeit am geringsten. In der Demokratischen Republik Kongo sind innerhalb von 24 Stunden 71 neue bestätigte Ebola-Fälle registriert worden. Das teilte das kongolesische Gesundheitsministerium mit. Seit Beginn des Ausbruchs eines seltenen Ebola-Stamms Mitte Mai wurden mehr als 450 bestätigte Fälle gezählt. Die Zahl der dokumentierten Todesopfer stieg auf 82. Gesundheitsbehörden in Europa und den USA fordern Maßnahmen zur Früherkennung. Durch Isolation und schnelle Behandlung von Erkrankten könne eine Ausbreitung wirksam verhindert werden. Die Queerfeindlichkeit in Europa nimmt laut dem Psychologen und Vertreter der Pride-Community Michael Peintner zu. Gleichzeitig zeige die steigende Teilnahme an den Gay Prides auch eine zunehmende gesellschaftliche Akzeptanz, sagte Peintner im Gespräch mit Reis Südtirol. Die Regierenden müssten durch Inklusion klare Stellung beziehen. Politische Aktionen allein im Monat Juni seien zu wenig. Die Oppositionspartei Partito Democratico fordert eine Reform der Zweisprachigkeitspflicht in Südtirol. Das aktuelle System sei angesichts der sozialen, beruflichen und technologischen Entwicklungen nicht mehr zeitgemäß, betonen der Landtagsabgeordnete Sandro Repetto und der PD-Fraktionssprecher im Bozner Gemeinderat Stefano Fator. Der Skandal um gefälschte Zweisprachigkeitsnachweise im Gesundheitswesen hätte zudem die Schwächen des Systems aufgezeigt. Zusätzlich zur Reform schlägt der PD für die Verständigung im Gesundheitswesen den Einsatz von Mediatoren sowie der künstlichen Intelligenz vor. Das Wetter. Der Tag verläuft zunächst wechselnd bis stark bewölkt. Am Vormittag bleibt es weitestgehend trocken. Ab Mittag ziehen ein paar Regenschauer durch, zum Abend hin kommt es zu einer Wetterbesserung. Maximal werden 21 Grad im Wipptal und bis zu 26 Grad im Unterland erreicht. Morgen Vormittag scheint häufig die Sonne, am Nachmittag bilden sich ein paar gewittrige Regenschauer. Von Rai Südtirol hörten Sie Nachrichten, Redaktion Elisa Tapeiner.
2: Aus der Landesverkehrsmeldezentrale begrüßt Sie Manuel Scutellaro. Schönen Vormittag. Auf der Bredder Autobahn in Richtung Norden zwischen Klausen und Sterzing gibt es Kolonnenverkehr und Stau wegen Überlastung. Auch auf den anderen Hauptstraßen Südtirols herrscht lebhafter Reiseverkehr. Rechnen Sie mit Kolonnenbildungen vor allem auf der Finchgauer Staatsstraße in Richtung Reschen, bei den Ortsdurchfahrten zwischen Forst und Rabland sowie bei Kastelbell. Und wegen der Veranstaltung Sellerunder Bike Day bleiben bis 16 Uhr das Grüne Joch, Sellerjoch, das Podojoch sowie der Campo Longo Pass gesperrt. Soweit der Meldungen. Gute Fahrt!
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3: Ja, wir sind da beim Kurs Staniolblumen basteln. Im November 2025 und noch einmal im April 2026 haben das Museum Ladin Chastel de Tor und der Bildungsausschuss von St. Martin in Thurn im Gadertal einen Workshop veranstaltet, um ein Gadertaler Kulturerbe vor dem Vergessen zu bewahren, nämlich die Gadertaler Metallblüten. Das kunstvolle Anfertigen dieser filigranen, bunten Metallblumen, der Tschüffs de Banda oder Tschüffs de Stagnol, die früher im ganzen Tal weit verbreitet waren, beherrschen heute nur mehr wenige Menschen. Bei welchen Anlässen Gebilde aus Metallfolienblumen verwendet wurden und wie man sie herstellt, das erfahren Sie in der kommenden Stunde hier in unser Land. Ich bin Heike Genett. Schön, dass Sie mit dabei sind. Bewegung, gell? Wann dieses Kunsthandwerk im Gadertal entstanden ist, Blumenkränze, Sträuße, Gestecke und Girlanden mit bunten Metallfolienblumen herzustellen, kann man nicht mehr genau sagen. Die Ursprünge reichen sicher sehr weit zurück. Warum man überhaupt Blumen aus Metallfolien angefertigt hat und wozu man diese verwendet hat, weiß Hilde Schaffert zusammen mit Maria Erlacher, Referentin beim Kurs Staniolblumen basteln.
4: Sie sagen, die Blumen halten, also wie in der Kirche. Und sind wir oben sie die großen Sträußer gemacht und auf den Altar reingetan. Und dann kann man noch allerhand machen, Kränze noch für die Trachten, die man auf den Hut reinstecken, ein kleines Sträußel. Und nachher in Haus, die sie einen Altar machen mit kleinen Sträußeln. Und nachher, ja, die Preise, was sie früher gemacht haben, die Kränzlein, nahmen sie die Preise in die, was gewinnen geben, und sie haben schon Kränzl gewesen.
3: Gewinnen bei was?
4: Beim Karten und nachher beim Rodelfahren.
3: Frau Erlacher, Sie haben uns ein Beispiel mitgebracht für so Gadertaler Metallblüten. Was ist das, was Sie uns da gerade sagen?
5: Das ist jetzt ein Preis. Das wird bei den Rodelfahren genommen und bei Watten und so stehen noch ab und zu so eine Veranstaltung, nach oben die den Preis kriegen.
3: War das gedacht, um einen Hals umzulegen?
5: Nein, das haben sie beim Kreuz unten umgetan oder ein Bild drüber.
3: Vielleicht versuchen Sie ein bisschen zu beschreiben, wie schauen so Metallblumen aus? Also was gibt es da für Farben? Wie sind die so gemacht?
5: Die Farben sind rot, alle Formen sind meistens. Violett war nicht früher, sonst war blau, rosa, die anderen waren schon Metall, Gold und allerhandige. Und die Metallblätter kommen umformen mit Lackformen.
3: Die haben sie umgemalt praktisch?
5: Ja, ein paar haben wir umgemalt, weil wenn man nicht die Farbe hat, dann kann man sie ummalen. Nicht.
3: Und ist das allem traditionellerweise so gewesen, dass die so bunt sind, also dass da wirklich sehr, sehr bunte Farben vorkommen?
5: Ja, früher haben sie mehr Punte genommen. Heutzutage gehen sie alle mehr auf Silber, Gold und leichtere Farben.
3: Und da macht man praktisch die einzelne Blüte und tut sie noch irgendwie zu einem ganzen Gebilde. Darf ich noch mal schauen, ja, auf der unteren Seite. Was braucht man da, dass das noch alles zusammenhängt und dass man da so ein großes Gebilde machen kann?
5: Droht.
3: Frau Schaffert, ja. Was ist da nun dabei? Also da sind nicht leider diese Metallblüten, wir werden noch sehen, wie sie angefertigt werden und hergestellt. Da sieht man auch nur so Perlen und Spiegeln und so Sachen.
4: Ja, In der Mitte kann man Spiegel hineintieren und nur das wird umrahmt mit Draht, damit es haltet. Da ist ein Spiegel zum Beispiel. Nur geht das Schirn, kann man einarbeiten, dazu arbeiten. Nachher die Pfeifenputzer. Da kann man Herzeln machen, eine zur Arbeit nach. Dann gibt es auch die Kugeln, wie sagt man denn, wie zu Weihnachten mit dem Stängel, da sind keine drin, aber ich habe nie gesehen, die sind ganz schön auch eine zu arbeiten.
5: Für Preiselperlen hat man sie genommen, hat man die rote Perlen genommen, für Preiselperlen. Da drüben habe ich so eine, da sind ihre drauf. Oder ganz, ganz, ganz kleine Christbaumkugeln. Früher haben sie die Goldkugeln gehabt.
3: Hat das praktisch früher jeder fast gekannt? Oder in jeder Familie hat man gewusst, wie man so Metallblüten herstellt?
4: Ja, früher haben sie das gemacht, auch im Winter, die Eltern, Frauen. Haben sonst nichts zu tun gehabt, dann haben sie so etwas gemacht. Weil in einem Haus waren schon Dächter, die Altore oben sie in der Ecke. Sein Altar gehabt und dann haben sie die Blümlein oder Sträußlein dazugestellt zu den heiligen Bildern. Und in die heiligen Bilder haben sie die einige tun, die Blumen, also in die Ecken oder verschieden.
3: Und sonst, bei welchen Bräuchen sind die vor allem verwendet worden?
5: Früher bei der Verlobung hat ihm da auch so eine Blüte geschenkt, die Frau an Herrn, und das haben sie auf den Hut aufgesteckt. Und dann hat man gesehen, ja, die sind verliebt, jetzt, die tun das nächste Jahr heiraten. Die Hirte haben die Jungen gehabt, auch die jungen Paare, nicht, die miteinander gegangen sind, haben die getragen.
3: Frau Schaffert, wo haben Sie das jetzt gelernt? Haben Sie das nur von Ihrer Mama und von der Großmutter, haben Sie das schon in der Familie von klein auf gelernt?
4: Nein, ich praktisch schon einen Kurs auch selber gemacht. Da ist ein Kurs abgehalten worden in St. Cassian drinnen. Und da haben sie die Blumen gemacht. Und sie haben nie praktisch einen Hut gemacht, was geschmückt war. Weil bei uns da in Gardatal macht auch jedes Dorf einen anderen Hut. Ihre tieren die Blüten auwärts, ihre tieren sie auch so auf Seiten aus. Die Blüten und sie kann man machen, wie man will, und all seine tieren.
3: Was machen wir da oben für einen Hut?
4: Da wird ein schwarzer Hut gemacht.
3: Ein Männerhut, oder?
4: Ja, Männerhut. Das sind leider Männer, was tragen, ja.
3: Zu was für einem Anlass tragen den Hut?
4: Bei einer Hochzeit. Nachher tragen sie die Hirte.
3: Und wer tragt die? Der Bräutigam oder alle Männer, die praktisch bei der Hochzeit anwesend sind?
4: Die Jungen, die was nicht verheiratet sind.
3: Ja. Und bei Ihnen, Frau Erlacher, haben Sie das auch von klein auf gelernt?
5: Nein, das habe ich von allein. Weil es war unten im Dorf, war ohne, dass sie gemacht hat. Dann hat sie gesagt, willst du nicht die Blumen machen?
3: Aber warum sie das nicht von daheim schon gekannt?
5: Ja, gekannt schon. Ja, ja, ja. Wir haben daheim viele solche Dinge gehabt.
3: Seit der Metallblüten. Ja. Ist das im ganzen Gardatal verbreitet gewesen
5: es
3: früher?
5: Es ist ein bisschen von Dorf zu Dorf ein bisschen anders. Und so einer haben die Margatenterinnen auch früher gehabt, ein bisschen größer. Und zwei Huhnfedern drauf gehabt, weiße. Und da einen schwarzen Hut mit einer roten Binde.

0: Bellingaz, die schöne ladinische Sprache, hat der Viergesang De ca edela aus dem Gardertal besungen. Die Teilnehmerinnen am Kurs Metallblumen basteln sind fast ausschließlich Frauen und kommen aus dem ganzen Gardertal. Metallfolien in allen Farben und in unterschiedlicher Dicke kann man heute ganz bequem im Bastelgeschäft kaufen. Früher war das aber nicht so einfach. Da musste man sehr erfinderisch sein, wie man an das Material herankommen konnte, erzählt Hilde Schaffert.
1: Sie haben praktisch alles zusammengetan, für die Zuckerlern, die färbigen Papierlern und sonst, wenn etwas gewesen ist, für die Schokolade, das glänzerte Zeug. Die haben einfach alles zusammengetan. Wenn man an alte Stickel schaut, die haben viele solche Sachen, was leider so, Papierlern, Zuckerpapierlern und das glänzert alles zusammengetan. Wenn man an alte Stickel schaut, die haben viele solche Sachen, was leider so, Papierlern, Zuckerpapierlern und das glänzerte Zeug. Und sie einige.

0: Sonst hat man eben das Aluminium, das Metall wirklich.
1: Metall, ja. Ja, so hat man es selber genommen. Ja.
0: Und was braucht man da jetzt als für Werkzeuge, das zu bearbeiten?
1: Eine Nagel, eine Nadel, Metallfaden und eine Zange, eine Schere auszuschneiden oder der Stanzer hat es nicht gegeben früher. Nicht? Das haben sie alles genießt mit der Hand ausschneiden. Nicht?
0: Und heim kann man so Stanzer verwenden?
1: Ja. Das geht besser nicht, aber man hat halt nicht so viel Ding. Aber sonst mit der Hand auszuschneiden, das braucht noch Zeit. Ja.
0: Das, was da vor uns liegt, das ist jetzt für was für eine Verwendung?
1: Das ist für neben dem Kreuz kann man es ausstellen oder noch kann man es so aufhängen. Auch.
0: Das ist so ja, 10 cm breit und 30 lang oder so circa?
1: Ja, ja, circa 30, ja. Ja.
0: Wie viel Daten Sie jetzt sagen, stecken da Stunden Arbeit dahinter?
1: Ich kann nicht sagen, weil es dauert schon lange.
0: Einen halben Tag?
1: Einen halben Tag schon, mehr. Brauchst schon mehr, ja. Weil bis man alles ausgeschnitten hat und den Draht reingetun hat und alles zusammengetun hat, das dauert schon länger.
0: Was ist denn da so die größte Schwierigkeit, Frau Schaffert, oder wo tratzt es am meisten?
2: Na, jetzt, wenn man eine Blume macht, dann wird das gebogen. Das vielleicht kann man mit der Nadel, Stricknadel, so einer dran. Nachher kann man mit den Händen so zurück dran. Nur tut man mit der Nadel ritzen. Kann man allerhand auch ritzen. Und dann wird das halt gebogen, dass es ausschaut wie eine Blume.
0: Was ist die größte Arbeit oder die hagelste Arbeit, das alles zusammen, die einzelnen Blumen noch zusammenzuführen zu einem Gebilde?
1: Ja, der Draht hinten und kommt auch darauf an, was man in der Mitte rein tut. Nicht?
0: Ja, ich sehe eben, da sind immer so Perlen dabei und ja. Glossteine.
1: Ja, das kann man alles machen. Und dann kann man alte Ketten herziehen und da die Blumen zu machen, auch da in der Mitte. Ja.
0: Als ob der Fantasie sind keine Grenzen
1: ja.
0: gesetzt.
1: Ja, eben, Fantasie brauchst.
0: Nachdem ich da gesehen haben Sie hergerichtet auch so Vorlagen schon, also praktisch eine Papiervorlage von einer Blume eine Vorlage, oder von einem ja. Blattl.
1: Und noch auf die Folie draufziehen und ausschneiden.
0: Also, Sie heben die Papierblume auf die Folie aue und ja. dann mit der Stricknadel aus Nummer vorne ein bisschen drucken, gell? Damit man noch einen Rand oder den Abdruck sieht. Ah ja,
2: gut. Jetzt können wir das ausschneiden.
0: Ja. Probieren wir mal mit einem Stanzer.
2: Jetzt ist blieben.
0: Das geht natürlich schneller, ja. gell, mit einem ja, so einem Stanzgerät.
1: Eben.
0: Ja. Und danach, wie tun Sie es danach zum Beispiel eine Perle da befestigen?
2: Ja. Kann man ein Lächeln nachher, macht man in der Mitte ein Loch.
0: Ah ja, das so. Ist ja mit der Stricknadel oder mit der,
2: ja,
0: mit der
2: ja, Nadel. Nadel. Dann tut man das durchziehen, dann kann man drunter wieder eine große Blume reinziehen. Das tun wir jetzt einmal vielleicht ein bisschen ritzen davor. Da Aha. kann man verschiedene reinritzen.
0: Also das Metall ist ziemlich weich, dann lässt es sich gut bearbeiten.
2: Ja.
0: Also man arbeitet praktisch die Blume von oben nach unten, also von der ja. obersten Schicht bis zur untersten Schicht.
1: Ja, genau. Da kommt es drauf an, wie einer das will. Wenn einer ein bisschen eine Freude hat, damit noch fällt die Rinne. So kann die Tieren, gell?
0: Ja. Dann kriegt man vielleicht eine Idee, sieht man vielleicht bei der Nachbarin, was sie gerade macht, dann denkt man, sowas kann die auch mal probieren.
1: Ja, und der eine vielleicht hat gerne Farben, die andere nur Silber und das kommt drauf an nachher.
0: Ah, und das könnten eigentlich im Prinzip auch schon Kinder machen, oder wenn sie ein bisschen geschickt sind?
2: Ja, die Kinder, das letzte Mal war Gitschele vor 12, 13 Jahren, die hat uns zugeschaut, hat selber rausgeschnitten, eingeritzt und nachher zuletzt habe ich sie geholfen zusammenzutieren, hinten das Ding zusammenbinden. Dann ist so ein Kränzel geworden zum Aufhängen, vor 20 cm hat sie sich zusammengestellt. Und die Mama, die hat ein Kränzel gemacht für die Pferde, für St. Leonhard Ritt. In Pferd

0: und dekorieren halt zusammen. Die Pferde, die werden dekoriert. Ist das auch schon gewesen, so früher, Frau Erlacher, also dass die Pferde oder vielleicht auch die Kühe beim Almabtrieb?
1: Ja, die Kühe überhaupt von Almabtrieb. Weil da, früher haben sie auch geschaut, wer das schönste Kranz hat. Und früher sind sie auch prämiert geworden. Heutzutage ist es nicht mehr so viel.
0: Also ist die Verwendung praktisch im privaten Gebrauch, aber auch bei den Bräuchen und in der Kirche auch, oder?
1: Ja, in der Kirche auch. In der Kirche werden sie so gemacht, aber große Blumen, so auch, ja, so lang, ja.
0: Was ist denn so mal die Symbolik? Warum macht man eine Metallblume?
2: Eine Metallblume, die hat durchaus jetzt eine Frischblume, die verbliebt in einem Galing. Und die muss man gießen, die bleiben ganz schön, wo in Ort, wo man sie hinstellt. Die werden halt ein bisschen staubig. Da tut man sie wieder mit einem Pinsel ein bisschen abputzen, abstauben. Aber sonst, die verwelken nicht. Ganz praktisch.
1: Die Rostern sind allem die Blumen aufgestellt worden in der Kirche. Früher zu kaufen hat man keine gekriegt und das sind gewesen.
0: Wo aufgestellt in der Kirche?
1: Auf dem Tor.
0: Und die hat man auch wieder weggeräumt und
1: Ja.
0: ein Jahr drauf wieder aufgestellt.
1: Ja. Und wenn große Festen waren, dann haben sie mehr drauf getan, sonst die Schlauen zu auf die Seiten gewesen.
0: Also eine Ewigkeitsblume, oder, Frau
1: Ja,
0: Erlacher?
1: genau, eine Ewigkeitsblume, ja.
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Mühlviertler Arien, so heißt dieses schöne Stück, gespielt von der Grödner Geigenmusik unter der Leitung von Viktor Kanins. In unser Land auf Rhein Südtirol geht es heute um die fast vergessene Kunst der Gadertaler Metallblüten. Es hat eine Zeit gegeben, da war das Interesse an diesem Gadertaler Brauch, Kränze, Sträuße, Girlanden und Gestecke aus Metallfolienblumen anzufertigen, nicht mehr sehr groß. Wie es bei vielen Bräuchen der Fall ist, erlebte auch dieses Kunsthandwerk einen Niedergang. Was schade ist, denn die aus früherer Zeit erhaltenen Metallblütengebilde zeugen von großem handwerklichem Geschick und sind oft wahre Kleinkunstwerke. Aber in letzter Zeit wollen wieder vermehrt junge Leute diese traditionelle Technik erlernen, aus hauchdünnen Metallfolien Blüten- und Blumengebilde herzustellen. Deshalb hat das Museum Ladin Chastel de Tor in St. Martin in Thurn schon zweimal einen Kurs organisiert. Mehr darüber erfahren Sie nach dem Lied Nosh Nchesa, unsere Heimat. Es singt der Grödner Viergesang De Kater.

0: Dass das Bewusstsein für den Wert dieser alten, überlieferten Tradition wieder gestiegen ist, merken auch Hilde Tschaffert und Maria Erlacher, Referentinnen beim Kurs Staniolblumenbasteln, der im April bereits zum zweiten Mal im Museum Ladin in St. Martin in Thurn im Gardertal stattgefunden hat.
1: Ja, dächtisch. Sein Gewisse, was das gern hoben und die Grenze und das behalten.
0: Sie kennen es vielleicht von der Familie daheim, von den Fotos
1: ja,
0: oder
1: für die
0: so.
1: Fotos, ja, und die, was auf das alte Zeug halten, die haben es gern. Die haben eine Freude damit und das wollen sie weiter behalten.
0: Bei Ihnen, Frau Tschaffert, Sie haben das nicht in der Familie gelernt, haben Sie gesagt, gell?
2: Nein, in der Familie nicht. Es sind schon auch bestimmte Sticklern gewesen, aber daheim war es besonders. Da hat meine Mama die Trachten gemacht. Was sie umlegen bei den Prozessionen und Sellner, ist das nicht gemacht worden.
0: Also das haben nachher andere Leute halt gemacht, oder? In andere Familien?
2: Ja, ich glaube schon, weil man sieht viel in die alten Häuser, dass das noch auch gängig ist. Und
0: in Gardertal, überall im ganzen Tal, oder gibt es da so bestimmte Schwerpunkte, wo das vor allem vorkommt, Frau Erlacher?
1: Ja, unten daheim, in Enneberg unten, da haben sie das Goravien auch gehalten, ja. Und das machen sie weiter auch.
0: Sie stammen von Enneberg?
1: Ja.
0: Und Sie, Frau Tschaffert?
2: Ich bin von St. Kassian. Aber bei Ihnen ist schon mehr Fremdenverkehr, nachher oben seine Zeit, die Leute und mich zu arbeiten nachher.
0: Und früher haben das einfach die Frauen auf Nobet gemacht, oder im Winter?
1: Ja, im Winter, ja, haben sie das viel gemacht. Weil im Winter haben sie Zeit gehabt.
0: Ja, da ist eine der Teilnehmerinnen beim Kurs Metallblüten basteln, Gardertaler Metallblüten. Wer seien Sie und woher kommen Sie?
3: Also ich bin die Brigitte Pitscheider-Watzek aus Hall in Tirol. Wie der Name Pitscheider schon sagt, ist der Name von da. Mein Vater ist ausgewandert in die 30er Jahre. Und durch den Kontakt mit der Familie hier im Gardertal bin ich viel herinnen gewesen. Und mir sind immer diese Metallblüten, Altarbuschen und Herrgottswinkel-Dekorationen sind mir immer aufgefallen und haben mir immer gut gefallen.
0: Sie sagen, Ihr Vater ist von da, vom Gardertal. Wo genau?
3: Von Picolain.
0: Das heißt, Sie sind als Kind sicher oft auch schon herinnen gewesen, oder?
3: Ja, freilich, selbstverständlich. Und auch immer in die Kirchen da gewesen und beim Spazierengehen die Bildstöckeln gesehen. Und da ist immer eben dieser sehr haltbare Staniolblüten-Blumenschmuck gewesen. Und dann habe ich mir als Jugendliche habe ich mir schon gedacht, ja schlau, weil das ist ja haltbar. Brauchst nicht gießen, nichts, gell? Und die ist ewig haltbar und wetterbeständig.
0: Sie haben eine Mappe mitgebracht, auch, dort können wir ein bisschen platteln. Was haben Sie da alles gesammelt für Fotos?
3: Also ich habe dann immer so schnelle Schnappschüsse gemacht von Altarbuschen, zum Beispiel in der Antoniuskirche in Picolain oder von Bildstöckeln auf dem Weg, wenn man wandern gegangen ist. Das ist sogar im Museum Ladin, da war einmal eine Ausstellung zum Thema Stube. Und da ist dieses Bild zum Beispiel, das da entstanden, das war so ausgestellt da im Museum Ladin. Und dann in Herrgottswinkeln, im La Perla zum Beispiel, in dem berühmten Hotel La Perla in Corvara, gibt es auch diese Dekorationen, weil sie einfach auf die Traditionen auch verweisen wollen dort. Und in Gasthäusern, in die Herrgottswinkel, sogar auf der Lavarella-Hütte, Fahnes, bitteschön, alles bildlich dokumentiert.
0: Was für Formen gibt es jetzt, also was für Arten von Gebilden? Also kann man die ein bisschen irgendwo einteilen?
3: Also mir ist aufgefallen, diese Halbkreisformen, die gern bei den Herrgottswinkel unterm Kreuz hängen oder bei den Heiligenbildern. Dann die Altarbuschen, die in so Art Blumentöpfen drin sind und auf dem Stecken stehen und so in die Höhe gehen. Auch Bouquets in die Kirchen und hängend teilweise. Die sind auch eher so halbkreisförmig, ist mir jetzt halt als Laie aufgefallen. Genau, was wir vergessen haben, es ist auch bei den Kühen beim Almabtrieb als Blumenschmuck auf dem Kopf verwendet worden.
0: Sie haben sich auch ein bisschen näher mit der Tradition auseinandergesetzt. Also haben Sie versucht, auch ein bisschen was darüber zu lesen oder historische Literatur zu finden?
3: Ja, ich habe sogar mal gefragt, ob es darüber ein Buch gibt oder einen Katalog oder eine Anleitung, wie man sowas machen kann, weil ich das immer lernen wollte. Gefunden habe ich an Literatur bis jetzt nur was im Kalender Ladin. Schon wahrscheinlich nie was. Also es ist ganz selten und es wäre mir ein Anliegen, wenn es irgendwann einmal eine kleine Broschüre oder was drüber geben würde, wo die Geschichte erfasst ist, aber auch wie man sie macht.
0: Wie haben Sie von dem Kurs da Kenntnis bekommen, also von dem Neuen, der jetzt da stattfindet?
3: Über einen Artikel in der Buchstadtaler Zeitung im Dezember vergangenen Jahres. Da war der Artikel über einen Kurs, der im November stattgefunden hat. Und dann habe ich mir gedacht, ma, schade, den habe ich nicht gewusst, verpasst. Und dann habe ich bei meinen Verwandten in Bicolein gefragt, ob sie sich erkundigen können, wenn wieder einer ist. Und dann hat sich ergeben, dass da eben jetzt im Vorjahr einer ist. Und dann hat mich die Frau von meinem Cousin gleich angemeldet.
0: Und was werden Sie mit den Gebilden, die Sie da heute und morgen selber machen, was werden Sie da mit Tieren?
3: Das hängen wir in die Kuchel natürlich, eh klar, als Dekoration gerne. Und ich habe auch schon vor, so Hinterglas Bildkästen zu machen, wo man es reintut, damit es nicht verstaubt und wie ein Bild auf die Wand hängen.
0: Ja, weil es Verstauben natürlich, kann man mir vorstellen, ist vielleicht am ehesten ein Problem oder Anführungszeichen. Ja,
3: obwohl man kann sie, so viele von einer Freundin war es, wenn sie nicht ein Papierbandel um haben, kann man sie ja mit der Dusche abbrausen.
0: Nur ein Wort vielleicht zu den Farben, weil man sieht ja, da ganz unterschiedliche Farben, also wirklich bunt.
3: Ja, das Thema ist, dass man heutzutage die Folien leider, so viel ich weiß, leider in Rot, Grün, Blau und auf der Rückseite jeweils Silber und Gold kriegt. Man kriegt kaum andere, ab und zu nur Rosa. Und dann kann man eben beidseitig diese Folien verwenden.
0: Auf den ersten Blick könnte man vielleicht jetzt sagen, als Nicht-Ladiner oder einer, der mit der Tradition nicht vertraut ist, das ist kitschig. Ja, aber was sagen Sie dazu?
3: Bitte, für mich ist das Edelkitsch. Wunderbar, herrlich. Erfreut das Herz, Blumen. Also für mich als Frau ist das ganz wichtig.

0: Das St. Anna-Menuett von Viktor Kanins hat die Latz von zur Stubenmusik gespielt. Aufgenommen bei der 24. Alpenländischen Sing- und Musizierwoche 2003. Sie hören gerade Unser Land auf Rai Südtirol. Ich bin Heike Cianet. Wir berichten heute vom Kurs über die Kunst der Gardataler Metallblüten, der im April dieses Jahres im Museum Ladin Chastel de Tor in St. Martin in Thurn im Gardatal stattgefunden hat. Der Kurs war zweiteilig aufgebaut. Am ersten Tag haben die rund 10 Teilnehmerinnen alle Blumen ausgeschnitten oder ausgestanzt und die verschiedenen Einzelteile hergestellt. Am zweiten Tag haben sie dann die Blumen zu Gestecken, Kränzen, Girlanden, Sträußen oder Bouquets zusammengebunden. Während die Frauen, jüngere und ältere gemeinsam, über ihre bunten Metallfolien gebeugt waren und eifrig jede Menge Blechblüten angefertigt haben, konnte ich ein paar Stimmen einfangen.
1: Ich bin die Trevo Irma, ich bin hier im Schloss geboren und ja, ich bin heute da, das zu lernen.
0: Und warum machen Sie da mit bei dem Kurs? Was interessiert Sie da?
1: Also ich möchte einmal die Technik lernen, schauen, ob das, wenn man die Arbeit macht, ob man sich entspannen kann oder wie das ist. Das ist so ein Schnupperkurs und ich habe eigentlich schon ein paar Stückchen in der Hand. Und was, an was ich mich noch gut erinnern kann, bei Nins, da im Schloss, ist also ein Kammerle gewesen und da sind die Totenkränze. Das sind einfach durchgegangen. Wenn jemand gestorben ist, dann hat man die Kränze genommen, hat man sie unten beim Grab auf dem Kreuz aufgehängt, dann hat man sie dann auch heimgebracht, dann hat man sie wieder beim Jahrestag, hat man sie wieder eingehängt auf den Grab und dann wieder zurück heim. Und das waren sich keine andere Kränze und keine andere Blumen, aber das waren die Blumen. Und die habe ich noch gut im Kopf. Ich kann mich noch genau erinnern, wo sie gekommen sind.
0: Und weil Sie sagen, Sie haben selber Stickeln an der Horn, sind das Erbstickeln oder was sind das für Stücke?
1: Nein, ich habe mir die machen gelassen von einer älteren Frau von Enneberg, die war in Altersheim unten. Und die hat das ganz schön gemacht. Dann habe ich so zwei schöne Blumen gemacht. Die tue ich allem aufstellen beim Christkindl. Tue ich allem die zwei Blumen zu. Und nachher nach Weihnachten tue ich sie wieder verraumen. Und das ist ein Leih für den Christkindl da.
0: Und das, was Sie jetzt da machen möchten, heute und morgen, wissen Sie schon, was Sie machen möchten?
1: Nein, ich bin total überrascht. Ich lasse mich überraschen, was kommt. Jetzt schaue ich mir einmal die Technik an, wie das zu machen geht. Ob ich die Geduld habe, muss ich schauen.
0: Jetzt seien Sie mal dabei, auszuschneiden, die Vorlagen auszuschneiden.
1: Ja, jetzt probiere ich halt einmal und dann schauen wir.
0: Genau.
1: Bis morgen auf Nacht, ob etwas gelingt.
2: Ich freue mich schon drauf.
0: Gutes Gelingen.
1: Danke.
0: Darf ich aber Ihnen fragen, wer Sie sind und woher Sie kommen?
3: Ich bin die Julia und ich bin aus Sanneberg.
0: Und was interessiert Sie da bei dem Kunsthandwerk oder warum nehmen Sie da teil an dem Kurs? Metallblüten machen?
3: Ich nehme teil, weil ich es schon immer machen wollte, habe aber nie einen Kurs gefunden, was das macht. Und ich finde es interessant, weil das so wenige Personen machen können. Und das sieht man allbei weniger.
0: Und das kennen Sie von Ihren Großeltern her oder von der Familie oder woher kennen Sie das?
3: Aus der Tradition, aus Bildern, aus Tradition, aus alles Mögliche, also ja.
0: Und wissen Sie jetzt schon, was Sie heute machen werden, heute und morgen?
3: Nein, gar nicht. Keine Ahnung, wie man da mit der Blume anfangen kann, wie man das machen kann. Ich bin da in die Hände für die Referentinnen und freue mich, etwas dazu zu lernen.
0: Viel Spaß.
3: Dankeschön.
0: Danke. So, Sie haben angefangen, Brigitte. Und wo sind Sie gerade dabei zu dir?
4: Ich mache jetzt Metallfolienblüten. Blüten mit sowas innen drin oder einer Perle innen drin. Warte mal, da gibt es ja Blüten, die haben innen statt die Stempel Perlen, kleine. Oder so ein Glitzerstern drinnen. Und sowas werde ich jetzt machen. Da ist eine größere Perle.
0: Man braucht auf jeden Fall eine ruhige Hand und viel Geduld.
4: Auf jeden Fall viel Geduld, ja. Gar keine Frage.
0: Wie sagt man denn eigentlich Metallblüten? Was gibt es da für verschiedene ladinische Ausdrücke dafür?
1: Schiff de Banda. Früher haben sie ja die Fenster dekoriert, nicht? Ja. Im Winter haben sie entweder Moos oder etwas Sinniges getan, dann haben sie die Blumen hineingesteckt. Das war eine Dekoration, gell? Was sie früher gehabt haben, in der Stube praktisch. Ja. Zwischen den Innenfenster und das Außenfenster haben sie etwas, oder ein Kissen mit Sägemehl Und nach oben sie ist mit den Blumen dekoriert.
0: Und Zell heißt nachher?
1: Ja, und Schüfte Bande und Schüfte Schkaja. Weil sie, ich weiß, meine Oma hat allem von den Zuckerlern, die Papierlern hat man allem gemüßt auf Seite tieren, weil da hat sie Blumen draus gemacht.
0: Und die Girlandes waren?
2: Die Girlandes, die sind allem gemacht mit den Schüfte Bande, verschiedene. Die werden nachher zusammengestellt, zusammengebunden, dann kommt eine Girlande raus.

0: Wir haben wieder den Gadertaler Viergesang de Cae de la gehört, mit dem Lied Fora e Sön Kikrep, draußen und auf den Bergen. Die Technik zum Anfertigen von Sträußen, Kränzen, Girlanden und Ansteckern für Trachtenhüte aus hauchdünnen bunten Metallfolien verlangt großes handwerkliches Geschick, Geduld und Feingefühl. Früher waren diese Metallblüten in fast allen Gadertaler Haushalten präsent. Die Anlässe für die Verwendung dieser ewig haltbaren Metallblumengebilde waren vielfältig. Sie schmückten die Heiligenbilder und Statuen im Herrgottswinkel in der Stube, wurden als Altarbuschen in der Kirche aufgestellt, zierten Bildstöckeln am Wegrand, konnten Totenkränze auf den Gräbern sein, schmückten die Heiligenfiguren bei Prozessionen, wurden auf die Trachtenhüte der Männer gesteckt oder zierten die Kühe beim Almabtrieb. Die Kunst der Gadertaler Metallblüten ist ein altes Kunsthandwerk, das in der heutigen Zeit leider immer mehr zu verschwinden droht. Diesem Trend möchte das Museum Ladin Chastel de Tor in St. Martin in Tours entgegenwirken und hat deshalb schon zweimal einen Kurs zum Basteln dieser Metall- oder Staniolblumen organisiert. Die Tradition soll nicht nur bewahrt, sondern aktiv weitergegeben und neu belebt werden. Magdalena Konrather aus Enneberg war eine der Teilnehmerinnen beim zweitägigen Kurs im April. Wir haben sie gefragt, was sie an diesem Kurs interessiert.
1: Die Technik an und für sich, weil das kann man verschieden einsetzen. Und,
0: Kennen Sie die Tradition schon von früher?
1: Das haben wir daheim auch, aber eben, man macht es selber nicht. Oder?
0: Und daheim ist es wo bei Ihnen zu finden?
1: Man sollte Tafeln drauf oder beim Hut drauf auf der Seite oder eben dekorative Sachen sein es meistens.
0: Und jetzt möchten Sie mal selber probieren. Haben Sie die Blume jetzt schon gemacht?
1: Ich schaue gleich noch.
0: Das ist eine Vorlage praktisch.
1: Das ist eine Vorlage, genau. Das sind gute Vor.
0: Ja, schön. Gut, noch viel Freude weiterhin.
1: Dankeschön.
0: Wir sind Pompü. Sie haben jetzt das Metall einfach beklopft, oder?
2: Ja, das wird geklopft, dann werden die kleinen Löcher nicht überholt. Das schaut halt anders aus, gell?
0: Es gibt einfach ein bisschen Muster. Schön.
2: Ja, genau.
0: Und Sie haben auch ein schönes Muster gemacht dazu?
3: Aber das ist jetzt zufällig entstanden durch den Karton, den ich da drunter habe. Das ist ja unglaublich. Das macht das so, die Linie wird da so ein bisschen holprig. Ja, das ist unglaublich, was die Unterlage ergibt. Also weiche Unterlage, glaube ich, ist beim Prägen wichtig.
0: Und Sie haben da so eigentlich so einen verlängerten Zahnstoch oder einen Schaschlik-Spieß?
3: Ja, genau. Das habe ich jetzt genommen, weil keine Stricknadel frei war. Aber das ist vielleicht eh von Vorteil, weil der Spieß ist aus Holz und dann ist das ein bisschen elastisch und weicher zum Arbeiten, fast feiner wie eine Stricknadel.
4: Ich finde das faszinierend, ist ja die Dreidimensionalität, die dann entsteht durch verschiedene Einschnitte und Faltungen. Muss man ausprobieren. Mal schauen. Und mit den Fingern, glaube ich, muss ich dann noch ein bisschen formen.
0: Wo sind denn die Gründe dafür, dass heutzutage der Brauch einfach auch nicht mehr so gelebt wird da im Gadertal? Oder dass einfach, ja, es hat auch Zeiten gegeben, wo der Brauch abgekommen ist?
5: Ich nehme an, dass es ist sehr arbeitsintensiv, sowas zu machen. Also man verbringt viele, viele Stunden. Was tun die heutigen Frauen? Die gehen arbeiten, die haben Doppelengagement mit Familie und Arbeit. Die bringen in der Freizeit das kaum mehr auf die Reihe, das Handarbeiten, weil das ist Handarbeit. Und wenn sie sich einmal erholen wollen, dann hocken sie vielleicht vor dem Fernseher.
0: Haben das eigentlich traditionellerweise die Frauen gemacht oder hat es so einen Mann gegeben, die das gemacht haben?
5: Ich denke, dass das eher Frauen gemacht haben, weil ich bezeichne das für mich persönlich immer als grobe Klosterarbeit. Man braucht feine Finger, ein Gespür für die Blumen und ich glaube, dass das eher eine feminine Arbeit war.
0: Warum glauben Sie, dass man das in die Kirchen und so einfach nicht mehr viel sieht? Also auch da im Gadertal hat es vielleicht früher viel mehr an uns so einen Metallfolien, Blumenschmuck gegeben.
5: Mir kommt vor, dass generell in den Kirchen, vielleicht im dörflichen Bereich noch viel geschmückt wird, aber im städtischen Bereich wird nicht mehr viel zusätzlicher Schmuck angebracht, weil die Kirchen, also bei uns in Nordtirol, sind alle sehr barock. Da ist eh schon ganz viel Dekoration. Und dann zusätzlich da noch diesen prunkvollen Blumenschmuck anzubringen, ist manchen Pfarrern der heutigen Zeit vielleicht zu viel des Guten. Aber es ist ja auch so, dass die alten Heißnerinnen und Messnerinnen, die das nur mit Liebe gemacht haben, die sterben ja auch langsam aus, gell? Und deswegen wird es ungefähr ja, 10, 15 Jahre vielleicht, dass das nicht mehr so im Trend ist. Die Jungen, die machen das nicht mehr, glaube ich.
0: Sie haben sich ein bisschen beschäftigt auch mit der Tradition. Seit wann gibt es denn diese Tradition, dieses Kunsthandwerk? Reden wir da von Jahrhunderten?
5: Ich kann mir vorstellen, dass das in der Barockzeit vielleicht aufgekommen ist. In der Barockzeit haben ja auch die Adeligen, die haben ja, so viel ich weiß, haben die Adeligen ja auch, das weiß ich vom Loretto-Schatz in Klausen im Museum, die haben sowas aus Silberblech gehabt, gell? Ganz noch mit Halbedelsteinen verziert und so. Und das da ist da die bäuerliche Variante mit den Folien und mit den Perlen. Ich glaube, dass das aus der Barockzeit möglicherweise kommt, weil es wirkt ja alles so barock, wenn man die Bilder anschaut.
0: Da haben Sie ein Bild von einer Prozession, nehme ich an.
5: Von Leichnam, St. Martin. Das habe ich vor 2-3 Jahren fotografiert, da bin ich da gewesen. Und dann habe ich natürlich da, das waren die Jungfrauen, die das getragen haben. Die heilige Maria, Mutter Gottes, mit diesem Folienkranz da herum und dem M oben drauf für Maria.
0: Das kennen Sie von Nordtirol gar nicht, den Brauch? Oder haben Sie irgendwo mal Beispiele auch gefunden?
5: Ja, ich habe bis jetzt zufällig einmal in Rietz im Oberinntal, das ist da ungefähr auf der Höhe von Delfs, da ist auf dem Hügel so eine Wallfahrtskirche, da weiß ich jetzt nicht mehr, was für Heiliger da verehrt wird, aber da sind solche Altarbuschen. Das hat mich verblüfft.
0: Vielleicht ist das auch einmal ein ausgewanderter Ladiner gewesen.
5: Ich habe dann vermutet, dass es möglicherweise ausgewanderte Südtirolerin gemacht hat.
0: Meint Brigitte Bitscheider-Watzek, eine der Teilnehmerinnen beim Kurs Metallfolienblumen basteln, der im April im Museum Ladin in St. Martin in Thurn im Gardertal stattgefunden hat. Die Fotografin aus Hall in Tirol hat ihre Wurzeln in Bicolain im Gardertal, von wo ihr Vater nach Nordtirol ausgewandert ist. Schon als Kind und Jugendliche war sie immer sehr fasziniert von diesem glänzenden Blumenschmuck aus bunten Metallfolien, der im Gardertal überall präsent war. Kursreferentinnen waren Hilde Schaffert und Maria Erlacher. 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

Nacera Serena, das war jetzt das Gömer-Quartett aus dem Gardertal, in einer Aufnahme von Rai Südtirol aus dem Jahr 1995. 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An der Technik war heute Daniel Kizali und ich bin Heike Genett. Eine gute und schöne Zeit wünschen wir Ihnen. Auf Wiederhören beim nächsten Mal.

0: 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Hier sind die Nachrichten mit Christoph Biechler.
1: Südtirols Grüne setzen auf eine junge Parteispitze. Die Zahl der tödlichen Arbeitsunfälle in Italien steigt deutlich. Das Wetter, viele Wolken, einzelne Schauer bei 20 bis 24 Grad. Die Epperner Gemeinderätin Katrin Werth und der Landtagsabgeordnete Zeno Oberkofler sind die neuen Co-Vorsitzenden der Grünen. Auf der Landesversammlung in Bozen haben die beiden als einzige für den Parteivorsitz kandidiert. Werth spricht im RAI-Interview kurz nach der Wahl von einer großen Herausforderung.
2: Wir haben schon gehört, es wird viel Arbeit geben, aber das reizt mich natürlich auch. Und was mich mir auch diese Entscheidung erleichtert hat, überhaupt zu kandidieren, ist eben die Tatsache, dass jetzt eine sehr, sehr gute Vorarbeit geleistet wurde von den vorhergehenden Sprechern, der Elide Musner und dem Luca Bertolini, die eben mit diesem ganzen partizipativen Prozess der Statutenüberarbeitung eine sehr gute Basis für die Partei für die nächsten Jahre gelegt haben.
1: Erstmals werden die Grünen heute auch einen Präsidiumsposten für bürokratische Angelegenheiten schaffen. Damit will die Partei organisatorische und politische Aufgaben trennen. In Italien sind in den ersten 4 Monaten des Jahres 278 Menschen bei Arbeitsunfällen ums Leben gekommen. Die Zahl ist im Vergleich zum Vorjahr deutlich gestiegen. Florian Malknecht.
3: 30 Todesopfer und damit die höchste Zahl verzeichnet die Lombardei, gefolgt von Venetien, Sizilien und Kampanien. Das zeigt die Auswertung der Zahlen der Unfallversicherung INAIL durch die Beobachtungsstelle Vega. Am stärksten betroffen sind Beschäftigte über 65 Jahre. Dahinter folgen statistisch gesehen Unfälle bei Arbeitenden im Alter von 55 bis 65 Jahren. Besonders hoch ist das Risiko für ausländische Arbeitskräfte. Laut Bericht ist ihre Wahrscheinlichkeit bei einem Arbeitsunfall ums Leben zu kommen, mehr als 3-mal höher als jene italienischer Staatsbürger. Ein Teil der tödlichen Unfälle ereignete sich auf dem Arbeitsweg. Als gefährlichster Wochentag gilt in dieser Auswertung übrigens der Freitag, gefolgt von Donnerstag und Montag.
1: Das Risiko tödlicher Arbeitsunfälle ist laut dieser Statistik im Trentino, in Südtirol und im Aostatal derzeit am geringsten. Mehrere Funktionäre des iranischen Fußballverbandes haben laut US-Medien kein Visum zur Einreise in die USA für die anstehende Weltmeisterschaft erhalten. Unter ihnen sind der Teammanager, Vertreter des Außenministeriums und der Pressechef der Mannschaft. Spieler, Trainer und weitere Mitglieder des iranischen Teams haben hingegen Visa zur Einreise in die USA erhalten. Die iranische Mannschaft absolviert die WM-Vorrunde in Mexiko. Für den Aufenthalt dort besitzen auch die Funktionäre ein gültiges Visum. Russland hat in der Nacht eigenen Angaben zufolge 86 ukrainische Drohnen bei St. Petersburg abgeschossen. Auch über Moskau wurden 8 Drohnen abgefangen, berichtet ein russischer Regierungssprecher. Die Ukraine versucht mit groß angelegten Drohnenangriffen die Kriegsinfrastrukturen Russlands zu schwächen und Moskau zu Verhandlungen über ein Kriegsende zu drängen. Der ukrainische Präsident Selenskyj hatte in einem Brief an Wladimir Putin direkte Verhandlungen angeboten. Putin lehnte diesen Vorschlag ab. In Leifers hat ein weiteres der insgesamt 12 Gemeinschaftshäuser des Gesundheitsbetriebs seinen Betrieb aufgenommen. Der Bürgermeister Giovanni Seppi spricht von einer Bereicherung für die Stadt sowie die Nachbargemeinden Brandzoll und Pfatten. Bereits vorhandene Dienste sowie der ärztliche Bereitschaftsdienst haben im neuen Gebäude ihren Dienst aufgenommen. Ambulatorien für chronische Erkrankungen werden folgen. Zudem seien die Verhandlungen mit den Allgemeinmedizinern angelaufen, erklärt Seppi.
4: Das macht die Provinz und es soll ein Zusatzdienst werden. Die Hausärzte können in ihre Ambulatorien bleiben, verteilt auf dem Gemeindegebiet. Und das, was sie hier machen, soll ein Zusatzdienst werden. Und ich hoffe, dass man eine Einigung findet, gerade im Sinne der Patienten und der Bevölkerung von Leifers.
1: Das neue System der landesweiten Gesundheitsversorgung wird von vielen Allgemeinmedizinern kritisiert. Sie befürchten einen weiteren Anstieg des Ärztemangels. Die Oppositionspartei Partito Democratico fordert eine Reform der Zweisprachigkeitspflicht in Südtirol. Das aktuelle System sei angesichts der sozialen, beruflichen und technologischen Entwicklungen nicht mehr zeitgemäß, betonen der Landtagsabgeordnete Sandro Repetto und der PD-Fraktionssprecher im Bozner Gemeinderat Stefano Fator. Der Skandal um gefälschte Zweisprachigkeitsnachweise im Gesundheitswesen hätte zudem die Schwächen des Systems aufgezeigt. Zusätzlich zur Reform schlägt der PD für die Verständigung im Gesundheitswesen den Einsatz von Mediatoren sowie der künstlichen Intelligenz vor. Der Montikler See und der Völser Weiher zählen zu den Gewässern Italiens mit höchster Wasser- und Luftqualität. Die Umweltorganisation Legambiente und der Verein Touring Club Italiano haben jeweils 5 Segel vergeben. Angeführt wird die Liste der schönsten Seen Italiens aber seit 11 Jahren vom Molvenosee im Trentino, am Fuße der Brenta-Dolomiten. Das Reisehandbuch der beiden Organisationen Guida Blu listet heuer erstmals auch Urlaubsorte auf, die sich durch ihre Anpassung an die Klimakrise auszeichnen. Eine provinzübergreifende Studie soll neue Erkenntnisse über das Verhalten und die Lebensräume der Wölfe im Alpenraum bringen. Dazu werden Daten von Wölfen ausgewertet, die mit GPS-Funkhalsbändern ausgestattet sind. Die Bewegungsprofile werden mit den angrenzenden Provinzen ausgetauscht, um eine großflächige Dokumentation zu erhalten. In der Provinz Belluno sind aktuell 3 Wölfe mit einem Senderhalsband ausgestattet. In Südtirol wurde Ende Mai ein junger Wolf mit einem GPS-Sender versehen. Wölfe legen bei der Suche nach neuen Revieren oft an einem Tag mehr als 70 Kilometer zurück. In der Gemeinde Kastelbell-Galsaun wird heute nach 7-jähriger Bauzeit die Umfahrungsstraße eröffnet. Sie umfasst insgesamt 3,5 Kilometer. Der Tunnel ist 2,5 Kilometer lang. Der Bürgermeister der Finschker Gemeinde, Gustav Tapeiner, erwartet sich eine Entlastung für die Bevölkerung und die Stärkung des Wirtschaftsstandortes. Die Umfahrung kostete 96 Millionen Euro. Sie kann am Nachmittag besichtigt werden. Für den Verkehr wird die Strecke Anfang nächster Woche freigegeben. Das Wetter. Es ist stark bewölkt. Eine feuchte südwestliche Anströmung bringt etwas labile Verhältnisse. Von Südwesten her ziehen ein paar Regenschauer durch. Es wird aber nicht überall nass. Am Abend ist es meist wieder trocken. Die Höchstwerte reichen von 20 Grad im Wipptal bis 24 Grad in Bozen. Morgen Sonntag scheint am Vormittag häufig die Sonne. Im Tagesverlauf werden die Quellwolken größer. Am Nachmittag und am Abend bilden sich über das Land verteilt ein paar Regenschauer und Gewitter. Auch am Montag folgt freundliches Wetter. Am Nachmittag gehen ein paar gewittrige Regenschauer nieder. Die aktuellen Temperaturen: Bozen 21 Grad, Meran 18, Brixen 19, Brunnig 18 Grad, Sterzing 15, Schlanders 16, Reschen 10 Grad und auf der Plose auf 2500 Metern Meereshöhe wurden 4 Grad gemessen. 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
5: Aus der Landesverkehrsmeldezentrale begrüßt Sie Barbara Widott. Auf der Brenner Autobahn in Richtung Süden zwischen Bozen Nord und Bozen Süd 4 km Stau nach einem Unfall. Und in Richtung Norden zwischen Trient Süd und Neumar sowie zwischen Klausen und Sterzing Kolonnenverkehr und Stau wegen Überlastung. Und auch auf der Finchgauer Stadtstraße in Richtung Reschen zwischen Forst und Rabland und zwischen Staben und Gasterbell Kolonnenverkehr und Stau wegen Überlastung. Gute Fahrt!
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6: An der Sendetechnik ist Aaron Schrott. Ich bin Erika Corbellini. Schönen guten Tag. Auch diesen Samstag kurz nach Mittag das Verbrauchermagazin. Herzlich willkommen. Freut mich, dass Sie dabei sind. Wir klären heute unter anderem, was die Nummern auf der Packung über das Mehl aussagen. wenn der Schlaf nicht erholsam ist, was bei Schnarchen hilft und wie Sie Ihr Zuhause mit wenig Geld umgestalten können. Das kennen wohl einige. Sie haben genug von den alten, unansehnlichen Fliesen in Ihrem Badezimmer oder in der Küche, aber das Budget für eine komplette Renovierung reicht einfach nicht aus. Es gibt eine scheinbar einfache und kostengünstige Lösung. Fliesen einfach überstreichen, um ihnen ein neues Aussehen zu verleihen. Räume mit alten Fliesen, womöglich in dunklen Farben, die in den 80er Jahren modern waren, lassen sich damit relativ einfach umgestalten. Der deutsche Verlag Ökotest hat 17 spezielle Fliesenlacke testen lassen. Lediglich mit 7 davon ist die Schönheitskur für die alten Fliesen unbedenklich. 5 Produkte erhielten die Note mangelhaft oder ungenügend, vor allem weil sie gesundheitsschädliche, flüchtige Stoffe wie Lösungsmittel und Konservierungsstoffe enthalten. Marina Giuri-Perntaler hat mit der Leiterin des Magazins Ökotest darüber gesprochen, was Sie über Fliesenlacke wissen sollten, bevor Sie lospinseln.
7: Frau Dohrmann, welche Vorteile hat es, alte Fliesen mit einem Fliesenlack zu streichen?
8: Das hat eine ganze Reihe von Vorteilen. Wenn Ihnen beispielsweise einfach nur die Farbe der vorhandenen Fliesen nicht gefällt, die Qualität aber noch völlig in Ordnung ist, dann ist natürlich der Aufwand wesentlich geringer, sie einfach zu überstreichen, als jetzt mühsam abzuklopfen und die Wände neu zu verfliesen. Außerdem ist das natürlich auch deutlich günstiger. Erzeugt weniger Krach, weniger Staub und dauert alles in allem auch nicht so lang. Und es kommt hinzu, das ist ein Do-it-yourself-Projekt, das in der Regel auch ohne Hilfe von Profis gelingt.
7: Und welche sind die Nachteile?
8: Es kann natürlich sein, dass Sie sich je nach Produkt mit den Fliesenlacken auch bedenkliche Substanzen ins Haus holen. Das hat ja auch unser Test gezeigt. Also wir haben beispielsweise in 6 Lacken sogenannte CMR-Stoffe nachgewiesen. Das sind Substanzen, die als krebserregend, erbgut oder fortpflanzungsschädigend eingestuft sind. Das will man dann natürlich nicht haben. Aber wir haben natürlich auch einige sehr gute und gute Lacke im Test gehabt.
7: Sind Fliesenlacke auch für den Boden geeignet?
8: Ja, teilweise, nicht alle. Also in unserem Test waren nur 2 der untersuchten Fliesenlacke dafür geeignet, auch Bodenfliesen zu überstreichen. Das steht allerdings auch jeweils auf den Dosen drauf, also für welche Einsatzgebiete sie geeignet sind.
7: Es gilt zudem als nicht ganz einfach, Fliesenlack so anzubringen, dass das Ergebnis schön aussieht und auch noch lange hält. Worauf ist bei der Vorbereitung der Lackierungsarbeit zu achten?
8: Vorbereitung ist tatsächlich das entscheidende Stichwort dabei. Also ist das A und O, diese Sache gut vorzubereiten. Am besten schaut man vorher, ob die Fliesen noch heil und ohne Beschädigungen sind. Kleinere Stellen lassen sich mit einer geeigneten Spachtelmasse ausbessern. Wenn Sie beispielsweise auf der Fläche, die Sie überstreichen wollen, Silikonfugen haben, die müssten Sie rückstandslos entfernen, weil sich das Silikon nicht überstreichen lässt. Bei Zementfugen ist das kein Problem. Da können Sie einfach mit dem Fliesenlack auch drüber streichen. Und damit der Fliesenlack richtig hält, sollte man die Fliesen vorher anschleifen. Wichtig wäre dabei, einen Mundschutz mit Staubfilter zu tragen. Anschließend, nach dem Schleifen, wischt man die ganze Fläche mit einer Mischung aus Salmiakgeist und Wasser ab, damit sie wirklich frei ist von Fett, Kalk und Seifenresten.
7: Kann Fliesenlack auch wieder entfernt werden, etwa wenn das Resultat nicht überzeugt oder wenn ein Mieter aus seiner Mietwohnung wieder auszieht?
8: Ja, das geht auf jeden Fall. Der Fliesenlack lässt sich meistens mechanisch ganz gut entfernen wieder mit einem Spachtel oder mit einem Schaber. Eventuell geht es etwas einfacher, wenn man vorher einen geeigneten Farbentferner einwirken lässt. Wir raten dazu, wenn man zur Miete wohnt, vorher die Genehmigung des Vermieters einzuholen, wenn man die Fliesen überstreichen will. Und vielleicht muss man den Lack ja dann auch gar nicht wieder entfernen. Wenn es dann hinterher besser aussieht als vorher, dann sagt er vielleicht, gut, muss gar nicht wieder geändert werden.
6: Die Testleiterin Annette Dormann von Ökotest zu Fliesenlack. Da ist also Vorsicht geboten, wenn Sie zum Pinsel greifen. Fenster auf, während und nach dem Lackieren gut lüften und nach getaner Arbeit Pinsel, Farbroller und übrige Farbe im Sondermüll entsorgen.

0: Knusprige Pizza, fluffige Biskuitroulade oder hausgemachte Nudeln. An Vielseitigkeit ist Weizenmehl kaum zu überbieten. Damit ein Rezept auch gelingt, braucht es allerdings das richtige Mehl. Doch das Angebot hierzulande ist verwirrend reichhaltig. Das liegt daran, dass es für Mehl europaweit keine einheitliche Typenbezeichnung gibt und hiesige Geschäfte ihr Mehl nicht nur im Inland beziehen. Ordnung ins Chaos bringt die Lebensmittelexpertin der Verbraucherzentrale Silke Raffainer.
1: Beim Weizenmehl werden eben verschiedene Mehltypen unterschieden. In Italien werden diese mit Ziffern bezeichnet, also 00 oder Doppel-Null, 0, 1 und 2. Und zusätzlich gibt es noch das Vollkornmehl, das ohne Typenbezeichnung auskommt.
0: Die ansteigenden Ziffern der Mehltypen geben Aufschluss über den Mineralstoffgehalt im Mehl. Die einzelnen Mehltypen unterscheiden sich aber auch von ihrer Farbe her.
1: Das Doppel-Null-Mehl 00 ist am hellsten und enthält daher auch am wenigsten Mineralstoffe. Dies deswegen, weil vor dem Mahlen die äußeren Schichten des Getreidekorns und auch der Keimling entfernt werden und sozusagen fast nur der innere Mehlkörper verarbeitet wird zum Mehl. Das Vollkornmehl dagegen hat den höchsten Mineralstoffgehalt und zugleich die dunkelste Farbe. Vollkornmehl bedeutet ja bekanntlich, dass das gesamte Getreidekorn mit all seinen Schichten und mit dem Keimling vermahlen wird.
0: Im Doppel-Null-Mehl ist der Keimling unerwünscht, weil er unter anderem Öl enthält, das bei längerer Lagerung ranzig werden könnte. Deshalb ist weißes Mehl länger haltbar als Vollkornmehl. Entlang der anderen Mehltypen 0, 1 und 2 steigt der Mineralstoffgehalt entsprechend an. In Südtirol gibt es für die hellen Mehltypen noch eine zusätzliche Unterscheidung nach Farben.
1: Und zwar gibt es das Doppel-Null-Mehl sowohl in Gelb als auch in Blau. Also nicht das Mehl hat die Farbe, sondern die Verpackung ist entsprechend mit einem Streifen gekennzeichnet. Das gelbe 00-Mehl ist besonders für feine Teige geeignet, also beispielsweise für Torten, Strudel oder auch Biskuitteig. Und das blaue Doppel-Null-Mehl ist unter anderem für Brot oder auch für die Zubereitung von Nudeln geeignet. Zusätzlich gibt es noch die Farbe Rot. Diese ist dem Nullmehl, ist unter anderem für Brot oder auch für die Zubereitung von Nudeln geeignet. Zusätzlich gibt es noch die Farbe Rot. Diese ist dem Nullermehl vorbehalten

0: andere Ziffern verwendet als die in Italien üblichen.
1: In Deutschland gibt es die Typen 405, 550, 812, 1050, 1600 und zusätzlich das Vollkornmehl, das eben ohne eine Nummer bezeichnet wird.
0: So wie in Italien gilt auch in Deutschland, je höher die Ziffer, desto mehr Mineralstoffe enthält das Mehl. Die in Deutschland verwendeten Ziffern für die Mehltypen drücken den mittleren Mineralstoffgehalt in Milligramm aus, bezogen auf 100 Gramm Trockenmasse.
1: Der Mineralstoffgehalt ist nicht exakt gleich bei den Mehltypen in Italien und jenen in Deutschland, aber grob vergleichbar zumindest. Und zwar entspricht die deutsche Type 405 der italienischen Type 00. Dann die nächste Type 550 entspricht der italienischen Type 0. 812 in Deutschland entspricht in Italien der Type 1. Und 1050 in Deutschland entspricht in Italien der Type 2.
0: Keine Zahlen zu jonglieren brauchen Sie beim Vollkornmehl. Das ist identisch, ob es aus Italien kommt oder aus Deutschland. Vollends unübersichtlich wäre der Zahlensalat, wenn wir jetzt auch noch die in Österreich gebräuchlichen Ziffern aufschlüsseln würden. Da Mehl aus Österreich aber kaum in hiesigen Geschäften zu finden ist, beschränken wir uns auf die in Österreich gebräuchliche grundsätzliche Unterscheidung bei Weizenmehl.
1: Was vielleicht für uns relevant ist, ist die Unterscheidung der österreichischen Heldenmehle in griffiges Mehl und glattes Mehl. Und da wird der Mahlgrad angesprochen. Also glattes Mehl, das ist besonders fein vermahlen. Es fühlt sich deswegen zwischen den Fingern glatter an und nimmt Flüssigkeit schneller auf. Und deswegen ist es für feine Teige sehr gut geeignet. Das griffige Mehl ist etwas gröber vermahlen und es benötigt deswegen etwas länger, um Flüssigkeit aufzunehmen. Deswegen müssen die Teige etwas länger quellen.
0: Die Backeigenschaften eines Mehls hängen übrigens nicht von der Type, sondern vom Gehalt an Klebereiweiß ab. Allerdings haben die verschiedenen Mehltypen einen unterschiedlichen Gehalt an Nährstoffen.
1: Je mehr Schichten des Getreidekorns entfernt werden, und da gibt es eben graduelle Unterschiede je nach Mehltype, je mehr Schichten entfernt werden, desto geringer ist insgesamt der Gehalt an Nährstoffen. Also das gilt sowohl für den Mineralstoffgehalt als auch für den Vitamingehalt als auch für den Ballaststoffgehalt beispielsweise.
0: Das gilt auch für Mehl aus anderen Getreidesorten wie Dinkel oder Roggen, die übrigens eigene Typenbezeichnungen haben, die nicht mit jenen von Weizenmehl übereinstimmen. Und zu guter Letzt sei gesagt, auch Weizen ist nicht gleich Weizen. Hartweizen wird verwendet für Teigwaren wie Nudeln, für Bulgur, Grieß und Couscous, eignet sich aber auch für Mürbteige ohne Ei. Weichweizen enthält weniger Klebereiweiß und wird vorwiegend als Mehl für Brot und Gebäck verwendet.
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0: Wenn morgens der Wecker klingelt, wachen längst nicht alle gut erholt auf. Wenn nachts aus dem Nachbarbett lautes Schnarchen ertönt, ist an Schlaf nicht zu denken. Und auch der oder die Schnarchende kann sich nicht richtig erholen. Auf dem Markt gibt es verschiedene Produkte, die gegen Schnarchen helfen sollen. Aber bringen sie auch wirklich was? Zwei Probanden haben sie für die ARD-Verbraucherredaktion getestet. Juliane Ort berichtet.
3: Jürgen Lenz hat ein Problem. Oder vielmehr seine Frau. Sie wird häufig wach von den lauten Geräuschen, die ihr Mann nachts abgibt. Schnarchende Männer sind ein Klischee, aber auch Frauen sind betroffen, wie Kerstin Wagner.
4: Man selbst merkt das dann erst am Morgen, wenn man dann eben halt so einen trockenen Hals hat oder eben halt gar nicht ausgeschlafen ist.
3: Was tun, damit das aufhört? Kurzfristig versprechen Produkte wie Nasenklammer, Schlafschiene oder ein elektronischer Schlafpositionstrainer Ruhe im Schlafzimmer. Aber helfen sie auch? Jürgen Lenz und Kerstin Wagner machen den Praxistest und führen ein Videotagebuch. Sie testen eine Schlafklammer aus Plastik für etwa 10 Euro, die die Nasenflügel ein bisschen aufspreizt, sodass die Luft besser einströmt. Und eine Anti-Schnarchschiene für etwas mehr als 50 Euro. Sie sorgt dafür, dass der Unterkiefer leicht nach vorne gezogen wird. Aber beide Probanden empfinden sowohl die Klammer als auch die Schiene als unangenehm.
5: Mein Hals war dermaßen trocken und ich konnte auch nicht einschlafen.
6: Das war wirklich nicht angenehm.
3: Also ein letzter Versuch mit einem Schlafpositionstrainer für fast 150 Euro. Ein kleines Kästchen, das man mit Klebestreifen

0: Reifen auf Brust oder Stirn anbringt. Sobald man auf dem Rücken liegt, beginnt das Kästchen zu vibrieren, bis man sich wieder umdreht. Der Positionswechsel hilft oft, denn viele Menschen schnarchen nur auf dem Rücken, sagt Schlafmediziner Werner Kassel vom Universitätsklinikum Marburg.
1: Viele Menschen haben auch nur auf dem Rücken Atemstillstände. Man nennt das dann eine lageabhängige Schlafapnoe. Und das Gute an diesen Geräten ist, dass die betreffenden Menschen dann regelrecht verlernen, auf dem Rücken zu liegen.
0: Bei Jürgen Lenz hilft allerdings auch der Positionsmelder nicht. Aber Kerstin Wagners Erfahrung ist positiv.
2: Er ist leicht, er trägt sich gut. Das Vibrieren ist wirklich nicht sehr aufdringlich. Ich finde es eine gute Sache, sich da so positionieren zu lassen und das zu trainieren.
0: Sie hat eine Möglichkeit gefunden, ihr Schnarchen in den Griff zu bekommen. Was auch helfen kann, ist Sport, ein Blasinstrument zu spielen oder überschüssiges Gewicht abzubauen, sagt Schlafmediziner Werner Kassel.
3: Weil durch Übergewicht werden die oberen Atemwege enger und verschließen sich dadurch leichter. Unter Umständen geht das Schnarchen weg, wenn man 5 oder 10 oder 15 Kilo abnimmt, je nach Ausgangsgewicht.
0: Wenn gar nichts hilft, kann man sich im Schlaflabor untersuchen lassen. Jürgen Lenz hat das gemacht und schläft jetzt mit einer Schlafmaske, ohne zu schnarchen. Schlafmediziner Werner Kassel rät dringend zum Besuch im Schlaflabor, wenn das Schnarchen unregelmäßig und von Pausen durchzogen ist, nach denen es besonders laut weitergeht. Und auch dann, wenn man morgens immer wieder unerholt aufwacht oder Bluthochdruck ohne erkennbare Ursache hat.
3: Das können alles Signale sein, dass ich zum Beispiel die sogenannte Schlafapnoe habe, wo die Luft nicht mehr durch den Rachen durchgeht und ich dann auch richtig Probleme haben kann mit viel zu wenig Sauerstoff. Wir messen da manchmal Sauerstoffwerte, die entsprechen eigentlich der Todeszone auf dem Himalaya.
0: Schnarchen kann also richtig gefährlich sein. Nicht nur, weil man vom Bettnachbarn oder der Bettnachbarin getreten wird.

So viel für heute aus der Verbraucherredaktion. Die Sendung finden Sie zum Nachhören in der Mediathek oder über die Rai Südtirol App. Wir machen jetzt Platz für das Magazin Land und Leben. Ab 12:30 hören Sie da unter anderem, was für innovative Ideen junge Leute in der Landwirtschaft umsetzen. Danke fürs Interesse bis hierher, sagen Aaron Schrott an der Sendetechnik und ich, Erika Corbellini. Von uns allen hier im Funkhaus, Ihnen ein schönes und erholsames Wochenende. 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
2: Sie ist eine wunderschöne Rose in einer ganz besonderen, zarten, schönen Farbe, in einer schönen Rose.
3: Gott sei Dank hat es nach längerer Zeit mit der Rose geklappt und ich bin den Südtiroler Gärtnern sehr, sehr dankbar, dass sie diese Idee, die wir als Silvius Meniergo Stiftung hatten, aufgegriffen haben.
4: Bei Land und Leben sprechen wir diesmal über die Pflege von Rosen, die derzeit überall blühen. Und wir stellen Ihnen die Rose Sophia Maniago vor, ein besonderes Projekt der Südtiroler Gärtner in Zusammenarbeit mit der Silvius Maniago Stiftung. In unserer Reihe Kulturgeschichte der Haus- und Nutztiere widmen wir uns dann dem Geflügel, den Haustieren, die weltweit zahlenmäßig allen anderen überlegen sind. Zuvor aber blicken wir auf Carlo Petrini, den Gründer von Slow Food, einer internationalen Bewegung, die in 160 Ländern aktiv ist und auch in Südtirol seit vielen Jahren Früchte trägt. Zu Land und Leben begrüßt sie Mariana Casserola. Slow Food wurde 1986 vom Italiener Carlo Petrini gegründet als Gegenbewegung zu Fast Food und unter dem Leitgedanken gut, sauber und fair. Die Bewegung setzt sich für nachhaltige Landwirtschaft, regionale Lebensmittel und den Erhalt traditioneller Esskulturen ein. Ein wichtiges Instrument sind die Slow Food Presidi, Projekte zum Schutz gefährdeter Nutztierrassen, alter Kulturpflanzen und traditioneller Lebensmittel. Weltweit gibt es rund 600 Presidi, davon 300 in Italien. Und in Südtirol zählen dazu unter anderem das Füllnösser Brillenschaf, das Finschger Urbarl, der Altraier Lupinencafé, das Graufi, das Schnalzerschaf und der Arntaler Graukäse. Und ins Arntal schalten wir jetzt zu Martin Bircher, der sich seit vielen Jahren bei Slow Food Südtirol engagiert und als Botschafter des Arntaler Graukäses bekannt ist. Ja, Herr Bircher, was wäre der Arntaler Graukäse ohne Slow Food?
5: Er wäre nach wie vor ein armer Leutekäse, denn eigentlich ist der Graukäse ja, wenn wir es salopp formulieren wollen, ja eigentlich ein Folgeprodukt, ein Abfallprodukt der Butterproduktion. Es war das Ziel einfach, Butter zu produzieren und dann mit der Magermilch wollte man noch irgendwas oder musste man noch irgendwas machen und da ist dann relativ einfach der Sauermilchkäse, der Arntaler Graukäse entstanden, der dann am Hof konsumiert wurde. Die Butter hat im Kilo immer das Doppelte, auch das Dreifache gekostet und das hat sich jetzt, seit es das Presidio gibt, zum Glück geändert. In der Zwischenzeit ist der Gleichstand der Preise erreicht ungefähr. Und deswegen kann auch ein Junger sagen, ich baue meine Zukunft auf Graukäse auf.
4: Und der Käse, der Graukäse ist ziemlich bekannt geworden, auch durch Slow Food.
5: Der Graukäse ist im wahrsten Sinne des Wortes in aller Munde. Es gibt ganz, ganz viele Rückmeldungen, sei es von Köchen, sei es von normalen Kunden, Hausfrauen, aber auch nationale oder auch internationale Rückmeldungen. Zum Beispiel haben wir seit einigen Jahren eine enge Zusammenarbeit mit einer norwegischen Landwirtschaftsschule, die von uns lernen will, was wir für den Arntaler Graukäse in den letzten Jahrzehnten gemacht haben.
4: Kommen wir zum Gründer von Slow Food, zu Carlo Petrini. Er ist am 21. Mai verstorben. Er war Journalist, Autor, Gastronom und er prägte diese Bewegung über Jahrzehnte und setzte sich eben für ein Verständnis von Ernährung ein, das Genuss, Umweltschutz, kulturelle Identität und soziale Gerechtigkeit verbinden soll. Und Sie haben Carlo Petrini ja auch persönlich gekannt. Was war dieser weitsichtigen Persönlichkeit besonders wichtig?
5: Also Carlo Petrini hat ja nicht allein Slow Food gegründet, sondern er hatte seine Mitstreiter, wie zum Beispiel Piero Sardo, der nach wie vor auch in der Vereinigung aktiv ist. Und dann hat man sich natürlich mit der Kommunikation auseinandergesetzt, hat diese Lebensmittel dann auch vermittelt. Es ist Nachfrage entstanden, es haben sich Köche am Anfang italienweit, dann europaweit, in der Zwischenzeit weltweit dafür begonnen zu interessieren. Und wie ein Stein, der ins Wasser fällt, sind einfach diese Wellen nach außen gegangen und haben eigentlich vielen kleinen Produzenten in der Zwischenzeit weltweit ihre Existenz garantiert oder überhaupt erst ermöglicht.
4: Und Carlo Petrini und Slow Food und allen Mithelfern und Mitstreitern bei Slow Food ist es gelungen, diese auch zu schützen, zu erhalten, weil vieles wäre vielleicht verloren gegangen.
5: Ganz sicher wäre vieles verloren gegangen, denn wenn ich jetzt zum Beispiel hernehme, einen Wein, der ein Presidio bekommen hat, der Cherche Tra von den Cinque Terre. Das ist ein Wein, wo die handwerkliche Produktion in den Felsen draußen an der Küste der Cinque Terre einfach immer aufwendiger und kostspieliger wurde. Andererseits haben die Politiker in Ligurien dazu tendiert, das DOC-Gebiet nach ins Hinterland auszuweiten, wo natürlich andere klimatische und auch vom Untergrund her andere Bedingungen waren, also auch ein anderer Wein entstanden ist. Und vorne an der Küste ist es nicht mehr rentabel gewesen, Wein zu produzieren oder Cherche Tra zu produzieren. Es ist zu Erosion gekommen. Ein über Jahrhunderte, wenn nicht Jahrtausende entstandenes Ökosystem ist ins Wanken geraten. Die Via dell'Amore musste gesperrt werden wegen Steinschlaggefahr. Und die Kunden haben den Unterschied nicht gekannt. Und dann zum Beispiel hat Slow Food begonnen zu kommunizieren, was bedeutet es vorne draußen in den Klippen den Wein zu produzieren und was bedeutet es hinten. Und dann ist der Preis für die Qualität vorne draußen gestiegen und es hat sich wieder gelohnt. Und plötzlich gab es wieder einzelne Produzenten, die begonnen haben, nach traditionellen Methoden dort den Cherche Tra zu produzieren. Und genau das ist so eines dieser klassischen Beispiele, das zeigt, was mit Information alles möglich ist.
4: In Südtirol wurden ja auch mehrere Produkte als Slow Food Presidi ausgezeichnet. Welchen konkreten Nutzen bringt diese Anerkennung, sagen wir, den Produzenten, den Bauern und Bäuerinnen?
5: In der Regel einfach, dass die Nachfrage steigt. Denn wenn ich jetzt das Villeneuve Brillenschaf hernehme, dann gibt es natürlich Schaf- und Lammfleisch, wie viel ich will, in der ganzen Welt, von Neuseeland begonnen bis Irland. Und von überall her bekomme ich es über die verschiedenen Großhändler, die natürlich ihre Produkte feilbieten. Und somit tendiert natürlich der Einfachheitshalber oft der einzelne Koch, die nationalen oder internationalen Produkte vorzuziehen, weil sie einfach vom Handling her viel, viel weniger kompliziert sind. Und gerade mit dem Villeneuve Brillenschaf ist es gelungen, einfach auf die Qualität dieses zarten Fleisches hinzuweisen, aber auch auf die Besonderheit der Zucht, dieser Almhaltung, wo die Tiere noch auf den Weiden im Sommer in den Bergen oben sind. Und der Preis ist dann einfach auch gerechtfertigt und man hat somit begonnen, dieses Produkt wieder aufzuwerten. Und was auch nicht vergessen werden darf, das habe ich in Altrai zum Beispiel kennengelernt oder von meinen Altraier Freunden kennenlernen gedurft, wie die sich vorgestellt haben. Also die haben gesagt, ich komme aus Altrai, das ist da, wo der Kaffee herkommt. Und gerade das ist einerseits natürlich lustig, aber andererseits vermittelt es auch, dass solche Lebensmittel einfach auch identifikationsstiftend sind. Also das definiert einfach eine Region und eine Herkunft.
4: Sie vertreten den Arntaler Graukäse seit vielen Jahren auch international, zum Beispiel auch beim Käsefestival Cheese in Bra. Was hat Sie da in Ihrem Engagement am meisten bestärkt? Gibt es da Erlebnisse oder Begegnungen, wo Sie sagen, ich mache auf diesem Weg weiter, so wie viele andere von Slow Food?
5: Also ich bin seit 2003 in der Zwischenzeit Aussteller in jedem geraden Jahr auf der Cheese beziehungsweise in den geraden Jahren bei Terra Madre beziehungsweise Salone del Gusto, wie die Veranstaltung auch heißt. Das sind Veranstaltungen, gerade die Cheese zum Beispiel, die hat 250.000, 300.000 Besucher in 4 Tagen im Herbst in der Provinz Cuneo, also in Bra. Aber für mich eines der schönsten Erlebnisse war, wie ich in den ersten Jahren in Bra gewesen bin und ich habe eine Besucherin der Veranstaltung wahrgenommen. Ich frage sie, ob ich ihr helfen kann. Le posso essere utile? Und sie macht einen Schritt nach vorne und sagt, geh, gib mal ein Stück Hormat. Und wir haben uns beide angeschaut. Sie hatte nasse Augen, Tränen in den Augen, genauso wie ich. Und dann hat sie mir erzählt, sie kam aus dem oberen Bustertal und hat in das Biermund geheiratet, ist dort zu ihrem Mann gezogen und sie hat gesagt, er hat sie eigentlich immer wieder auf den Arm genommen wegen diesem euren Käse, der ja eigentlich gar kein Käse ist. Und wir hier in Biermund, wir haben edle Käse, aber das, was ihr da oben als Käse verkauft und, und. Und dann sagte sie zum Schluss dieses Gesprächs mit voller Stolz, und jetzt wäre ich heimgehen und jetzt wäre es nochmal richtig sagen. Und das war so eines dieser schönen Erlebnisse, das einfach diese Wertigkeit vermittelt hat. Und was mir damals auch das Ziel gegeben hat, diese Wertigkeit unseren Bäuerinnen zurückzubringen, die wir einfach außerhalb unseres Tales erfahren.
4: Ja, das ist natürlich eine sehr schöne Geschichte und zeigt halt, dass die Geschmäcker der Kindheit, wie wichtig die sind und woran die uns erinnern. Nun ist aber die Lebensmittelproduktion zunehmend in den Händen weniger großer Konzerne. Welche Rolle, Herr Bircher, kann Slow Food überhaupt heute und in Zukunft da noch spielen?
5: Slow Food hat nach wie vor die gleiche Funktion wie in den letzten Jahrzehnten seit seiner Gründung, einfach zu sensibilisieren und zu informieren. Denn dass die Industrie wichtig ist und dass sie notwendig ist, die Bevölkerung zu ernähren, darüber brauchen wir, glaube ich, nicht zu diskutieren. Auch wenn Carlo Petrini zum Beispiel sagt, dass Lebensmittel für 8 Milliarden Menschen auf der Welt produziert werden, aber trotzdem sehr, sehr viele Menschen in Hunger leben und vor Hunger sterben. Also ich glaube, an der Verteilung der Lebensmittel könnte noch massiv gearbeitet werden. Aber ich glaube, das, was Slow Food versucht, ist einfach ja zu informieren, welche Lebensmittel gibt es, mit welchen Traditionen sind die verknüpft, unter welchen geografischen Bedingungen werden die produziert und, und.
4: Wird Slow Food auch ohne Carlo Petrini weiter stark bleiben können?
5: Ich rechne schon, ich hoffe schon. Natürlich war er ein großer Vordenker, er war ein großer Philosoph. Für mich ist Carlo Petrini in einer Reihe zu nennen mit einem Dalai Lama, denn seine Aussagen hatten Gewicht. Aber ich denke, es geht weiter und es gibt zum Glück sehr, sehr viele Mitstreiter, die in der Zwischenzeit in dieser Geschichte drinnen sind und die einfach das nicht machen, weil es eine Modeerscheinung ist, sondern weil es einfach aus Überzeugung passiert.
4: Vielen Dank, Martin Bircher, für das Gespräch über Slow Food, den Arndaler Graukäse und das Vermächtnis von Carlo Petrini.
5: Danke Ihnen.
4: Martin Bircher ist Lebensmitteleinzelhändler in Sand in Taufers und seit den 90er Jahren aktiv bei Slow Food. Er organisiert unter anderem das Käsefestival und die Arndaler Graukäsetage. Und mehr Infos über Slow Food international und auch Slow Food Südtirol finden Sie im Internet.

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1: Am 15. Mai, dem Tag der kalten Sophie, wurde erstmals die Sophia Maniago-Rose an eine besondere Frau überreicht. Und zwar an die Bäuerin des Jahres 2026, Gerti Heiß-Rier. Die in Südtirol gezüchtete Edelrose ist ein Gemeinschaftsprojekt der Südtiroler Gärtner und der Silvius Maniago Stiftung. Sie erinnert an Sophia Maniago und würdigt zugleich die vielen Frauen, die heute das Land prägen. Voriges Jahr erhielt die Rose ihren Namen. Rosenpatin ist Nadja Albrecht-Kombatscher. Warum diese Rose etwas Besonderes ist und wofür sie steht, erklären Martha Stocker, Präsidentin der Silvius Maniago Stiftung, und Ulrike Larcher von der Südtiroler Gärtnervereinigung. Dazu der Beitrag von Ulrike Tonner.
2: Erinnerung braucht Zeichen, denn selbst bedeutende Persönlichkeiten geraten mit der Zeit oft in Vergessenheit. Genau darüber hat sich die Silvius Maniago Stiftung Gedanken gemacht. Wie kann man das Andenken an Silvius und Sophia Maniago lebendig halten? Die Idee, ein Symbol, die beide Persönlichkeiten verbindet. Zur Auswahl standen zwei Ansätze, Briefmarke oder Rose. Zwei Dinge, die sowohl Silvius als auch Sophia Maniago besonders am Herzen lagen.
3: Und Gott sei Dank hat es nach längerer Zeit mit der Rose geklappt. Und ich bin wirklich den Südtiroler Gärtnern sehr, sehr dankbar, dass sie diese Idee, die wir als Silvius Maniago Stiftung hatten, aufgegriffen haben und eine wunderbare Rose jetzt aufgezüchtet haben, die ein bisschen, glaube ich, dem Charakter dieser Frau entspricht.
2: Die Sophia Maniago Rose ist also nicht nur Symbol, sondern ein Stück lebendige Erinnerungskultur. Und sie steht, ganz bewusst, für die Persönlichkeit von Sophia Maniago selbst, sagt Martha Stocker.
3: Sie steht für eine starke Frau, weil sie eine Frau war, die durchaus im Hintergrund gewirkt hat, aber sehr stark auch im Vordergrund. Sie war ja eine für die damalige Zeit, die unglaublich viel gemacht hat, was heute selbstverständlich ist, aber sie war eine der ersten Frauen, die eine Frauensendung machte im Sender Bozen, die im Fernsehen eine Frauensendung machte, die Theater gespielt hat, die immer auch selbstbewusst ihre Frau gestanden ist. Also manchmal hat der Silvius Maniago sich sogar ein bisschen bremsen müssen, weil sie eine so starke, eine so selbstbewusste Frau war.
2: Und genau das spiegelt die Sophia Maniago Rose wider. Sie ist edel und kraftvoll. Was die besondere Rose darüber hinaus auszeichnet, erklärt Ulrike Lacher von der Südtiroler Gärtnervereinigung.
4: Sie ist eine wunderschöne Rose in einer ganz besonderen, zarten, schönen Farbe, in einer schönen Rose, mit einer gefüllten Blüte, so eine nostalgische Rose. Trotzdem so, dass sie so hoch wächst, dass sie kann als Schnittrose verwenden und sie auch dementsprechend lang hebt. Und eine ganz resistente Rose, also nicht so unfällig Mehltau oder Sternrostau. Einfach schön umzuschauen, schön buschig von Wuchs und alles in allem eine gelungene, schöne Rose.
2: Grundsätzlich fühlen sich Rosen sowohl im Tal als auch in höheren Lagen wohl. Während im Tal vor allem Hitze und Wasserversorgung eine größere Rolle spielen, profitieren Rosen in den Bergen von kühleren Nächten. Sie sorgen dafür, dass sich die Pflanzen erholen können. Ein klarer Vorteil für gesundes Wachstum und reiche Blüte.
4: Die Rose mag einen luftigen, sonnigen Platz und viele Leute meinen, sonnig heißt irgendwo in einer Ecke auf dem Balkon, wo es hinknallt. Eben nicht, es soll keine Stauhitze sein, deswegen luftig, also Richtung, wenn man sie auf der Terrasse hat, in Glander. Oder im Garten einfach sonnig, zwischen halbschattig und volle Sonne geht alles gut. Und wo es die Rosen auch sein, sie sind Tiefwurzler. Das heißt, wenn im Topf, dann einen großen, tiefen Topf, im Freien, in der Erde natürlich, ist sie bestens aufgegeben.
2: Auch bei Erde und Standort lohnt es sich, genauer hinzuschauen. Im Garten reicht meist eine Pflanzenerde. Im Topf hingegen braucht es eine hochwertige Erde mit Tonanteil. Dieser speichert Wasser und Nährstoffe und gibt sie langsam wieder ab. Ein entscheidender Vorteil, vor allem an heißen Tagen. Das Düngen ist besonders wichtig, sagt Ulrike Lacher, vor allem für eine üppige Blüte.
4: Eine Rose tut man das erste Mal düngen, bald die Forsythien blühen, also die gelben Forsythien, die zuerst am blühen. Hell ist Frinzes Zeichen, Achtung, ich muss jetzt unheben meine Rosen düngen. Und von selber weg starte ich und düng wirklich fleißig bis in Herbst inne. Nicht murnen mit einmal düngen ist getan und habe ich ja gemacht, sondern bitte, bitte versorgst die Rosen gut. Je besser versorgt, desto weniger krank und desto weniger unfällig und desto mehr blühen sie. Und das hat allen eine Freude haben.
2: Ulrike Lacher empfiehlt mehr Nährstoffdünger, da Rosen verschiedene Nährstoffe brauchen. Hausmittel wie Kaffeesatz können ergänzen, ersetzen aber keine ausgewogene Nährstoffversorgung. Wer bewusst gärtnern möchte, kann sehr wohl auf natürliche Alternativen zurückgreifen. Hier gibt es inzwischen viele erprobte Möglichkeiten.
4: Natürliche Alternative, düngungstechnisch natürlich schon. Man kann zum Beispiel Trockenhefe nehmen oder so Geschichten. Geht alles. Und weil wir vom Backpulver geredet haben, selten beim Vorbeugen in Wasser auflesen und spritzen, damit ich gar kein Mehl da drauf kriege. Und wenn ich das die Woche einmal wiederhole, dann kann ich mir jetzt zu 80% sicher sein, dass ich keinen Mehl da kriege. Genauso ist es, wenn ich einen Knoblauch in ein Wasser umsetze, ein paar Zärchen Knoblauch auf 4 Stunden lassen und mit dem Wasser anspritze, ist alles leicht zu managen und dann habe ich sie frei von Lais, weil die Lais mögen Knoblauch überhaupt nicht.
2: Auch Brennnesseljauche hilft sowohl als Dünger als auch gegen Schädlinge. Typische Krankheiten wie Mehltau, Sternrußtau oder Blattläuse treten zwar immer wieder auf, lassen sich aber mit der richtigen Pflege gut in den Griff bekommen. Auch der richtige Schnitt spielt eine Rolle und verblühte Blüten sollten regelmäßig entfernt werden, damit die Pflanze neue Knospen bilden kann, rät Ulrike Lacher. Wer möchte, kann Rosen sogar selbst vermehren, zum Beispiel über Stecklinge. Mit etwas Geduld und den richtigen Bedingungen entsteht so aus einer Pflanze wieder eine neue.
4: Sel geht natürlich auch. Ich muss nicht zu große Steckling schneiden. Die meisten Blätter weg, den Laie ein bisschen kleine Blätter zulassen und dann entweder in einen ungedüngten, feuchten Erd, am besten noch mit so einem Nylonsackel drüber, damit der Kleinklima entsteht, sein Mini stecken und eben den Sackel dann drüber. Oder man kann es ja ein bisschen zuerst untreiben in einem Wasserglasl. Und dann, wenn man auf YouTube schaut, gibt es natürlich auch 1000 Varianten, wo ihr Kartoffeln ausschneiden und sie Semini stecken und alle möglichen Varianten gibt es. Aber da kann man es auch mal umschauen und schlau machen und wer Lust hat, das auch testen, ist ganz spannend.
1: Das sagt Ulrike Larcher von der Südtiroler Gärtnervereinigung. Gemeinsam mit Vertreterinnen der Südtiroler Bäuerinnenorganisation, der Kastelruther Bürgermeisterin Christina Balank, der Präsidentin des Landesbeirats für Chancengleichheit Ulrike Oberhammer, der Präsidentin der Stiftung Silvius Maniago Martha Stocker sowie dem Obmann der Südtiroler Gärtner Stefan Kircher überreichte sie die Sophia Maniago Rose an die Bäuerin des Jahres 2026. Gerti Heiß vom Strafhof in St. Valentin in Kastelruth. Diese Initiative soll künftig jährlich fortgeführt werden und die Sophia Maniago-Rose ist in den Gärtnereien erhältlich, wo es auch fachkundige Beratung zur Rosenpflege gibt.
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1: Unsere Nutz- und Haustiere. Mit manchen fühlen wir uns so eng verbunden wie mit lieben Verwandten. Andere sind uns so vertraut wie gute Bekannte oder die Nachbarn von nebenan. Denn immerhin leben wir Menschen schon seit Jahrtausenden auf Ängste mit ihnen zusammen. Wir haben sie nach unseren Bedürfnissen domestiziert und gezüchtet und wir sind zugleich in vielerlei Hinsicht von ihnen abhängig. In unserer Reihe Kulturgeschichte der Haus- und Nutztiere erzählt Margot Schwienbacher von der interessanten und wechselvollen Beziehung zwischen uns und den Tieren. Und heute geht es um ein Tier, das zahlenmäßig allen anderen Haustieren überlegen ist: das Geflügel.
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5: Eine berühmte Science-Fiction-Filmreihe aus den 1960er Jahren trug den Titel Planet der Affen. Wenn man aber von der Erde redet, dann müsste man korrekterweise eigentlich vom Planet der Hühner reden. Hühner sind zahlenmäßig allen anderen Vögeln überlegen. Unter den Nutztieren sind sie mit Abstand die Nummer 1. Ein paar Zahlen gefällig? Zwischen 20 und 30 Milliarden Hühner leben heute gleichzeitig auf der Erde. Pro Jahr, so sagt die Welternährungsorganisation FAO, werden 70 Milliarden Hühner geschlachtet. Rund 3 Milliarden Enten und fast 7 Millionen Truthähne kommen noch dazu. Galliformes oder Hühnervögel sind eine überaus interessante Ordnung innerhalb der Vogelwelt. Das erklärt der Zoologe und Wildtierexperte Benjamin Ibler.
6: Die Hühnervögel bestehen aus mehreren Familien. Eine der Familien davon ist die Familie der Fasanenartigen. Und innerhalb dieser Fasanenartigen gibt es eine Gattung. Diese Gattung heißt Gallus auf Lateinisch. Und diese Gattung umfasst die Kammhühner. Da zählen also vier Arten dazu: das Bankiva-Huhn, das Lafayette-Huhn, das Gabelschwanzhuhn und das Sonnerad-Huhn. Und abstammend von einer Art, dem Bankiva-Huhn, welches in Indien vorkommt, in Indonesien, aber auch in Burma, kam es eben zur Haustierwerdung des Haushuhnes.
5: Die Domestizierung dieses Bankiva-Huhnes hat in Südostasien begonnen. Die frühesten gesicherten archäologischen Funde, die eindeutig domestizierten Hühnern zugeordnet werden können, stammen aus Thailand und sind rund 3000 Jahre alt. Gesichert ist, dass Hühner über Asien in den Vorderen Orient und nach Europa kamen. Die ältesten Hühnerüberreste in Europa stammen aus einer griechischen Kolonie in Italien aus dem 7. Jahrhundert vor Christus. Dank Handelsbeziehungen mit dem Mittelmeerraum kam das Huhn schließlich bis in den Norden. Vermutlich hat zu Beginn der Anbau von Reis und Hirse das wilde Geflügel angelockt. Mit dem Ackerbau in der Jungsteinzeit stand immer mehr Getreide zur Verfügung. Dadurch wurde wohl auch die Wildhühnergemeinschaft größer, die sich in der Nähe von menschlichen Ansiedlungen niederließ. Aus den wild lebenden Vögeln wurden so nach und nach Nutztiere. Interessant ist aber, dass Haushühner anfangs nicht in erster Linie wegen ihres Fleisches gehalten wurden. Jahrhundertelang wurden sie eher kultisch verehrt, als Statussymbol der Herrscher, aber auch in Heiligtümern oder bei Elitebegräbnissen. Erst später, während der Römerzeit, wurden Hühner und Eier auch als Nahrungsmittel populär. Im christlichen Mittelalter kam noch etwas anderes dazu. In den Fastenzeiten, wo sich alle streng an den Fleischverzicht hielten, waren die Eier eine wichtige Eiweißquelle. Für die Landbevölkerung hatte das Geflügel aber noch weitere Vorteile. Es war einfach und kostengünstig zu halten, konnte mit Essensabfällen gefüttert und als Insektenfresser im Garten eingesetzt werden. Außerdem nutzten die Bauern die Hühner oft als Naturalabgabe gegenüber ihrem Lehensherrn. Im Verlauf der Jahrhunderte sind zahlreiche Hühnerrassen gezüchtet worden. Allein in Europa sind heute über 180 Rassen erfasst. Doch einige Merkmale haben die meisten der Haustierhühner noch immer mit dem wilden Bankiva-Huhn gemeinsam, so Benjamin Ibler.
6: Im Frühjahr über sind sie im sogenannten Hochzeitskleid, also vor allem die Hähne, denn die Hennen sind nicht ganz so schön gefärbt, haben nur ein Schlichtkleid. Das ist eine Grundregel im Vogelreich. Wenn die Hähne wesentlich prächtiger gefärbt sind als die Damen, dann sind die zwar wesentlich schöner, aber sie kümmern sich um den Nachwuchs keinen Deut.
5: Das Brüten und Versorgen der Küken übernehmen die weiblichen Hühner allein. Und da ist es für diese Bodenbrüter am geschicktesten, möglichst schlicht und unauffällig zu sein. Das war schon so beim wilden Bankiva-Huhn und das hat sich bis heute nicht geändert.
1: Das war die siebte und letzte Folge unserer kleinen Kulturgeschichte der Nutz- und Haustiere. Gestaltet wurde sie von Margot Schwienbacher. Und eine Liste mit Sachbüchern zu den sieben in dieser Reihe vorgestellten Nutz- bzw. Haustieren finden Sie in unserer Mediathek. Das war Land und Leben, das Landwirtschaftsmagazin von RAI Südtirol, das wir heute mit Musik der Nordtiroler Musikerin und Komponistin Maria Ma ausklingen lassen. Eine Künstlerin, die dem traditionellen Hackbrett neue Töne entlockt. Alle bisherigen Ausgaben aus Radio und Fernsehen finden Sie übrigens jederzeit zum Nachhören und Nachschauen in unserer Mediathek. Vielen Dank fürs Zuhören und für Ihr Interesse. Einen angenehmen Sonntag wünscht Ihnen Mariana Casarola mit Daniele Tigliani und Daniel Kizali an der Technik.

0: 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Hier sind die Nachrichten mit Christoph Biechler.
1: Südtirols Grüne setzen auf eine junge Parteispitze. Die Zahl der tödlichen Arbeitsunfälle in Italien steigt deutlich. Das Wetter, viele Wolken, einzelne Schauer bei 20 bis 24 Grad. Die Eppaner Gemeinderätin Katrin Werth und der Landtagsabgeordnete Zino Oberkofler sind die neuen Co-Vorsitzenden der Grünen. Auf der Landesversammlung in Bozen haben die beiden als Einzige für den Parteivorsitz kandidiert. Werth spricht im RAI-Interview kurz nach der Wahl von einer großen Herausforderung.
2: Wir haben schon gehört, es wird viel Arbeit geben, aber das reizt mich natürlich auch. Und was mich mir auch diese Entscheidung erleichtert hat, überhaupt zu kandidieren, ist eben die Tatsache, dass jetzt eine sehr, sehr gute Vorarbeit geleistet wurde von den vorhergehenden Sprechern, der Elide Musner und dem Luca Bertolini, die eben mit diesem ganzen partizipativen Prozess der Statutenüberarbeitung eine sehr gute Basis für die Partei für die nächsten Jahre gelegt haben.
1: Erstmals werden die Grünen heute auch einen Präsidiumsposten für bürokratische Angelegenheiten schaffen. Damit will die Partei organisatorische und politische Aufgaben trennen. In Italien sind in den ersten 4 Monaten des Jahres 278 Menschen bei Arbeitsunfällen ums Leben gekommen. Die Zahl ist im Vergleich zum Vorjahr deutlich gestiegen. Florian Marknecht.
3: 30 Todesopfer und damit die höchste Zahl verzeichnet die Lombardei, gefolgt von Venetien, Sizilien und Kampanien. Das zeigt die Auswertung der Zahlen der Unfallversicherung INAIL durch die Beobachtungsstelle Vega. Am stärksten betroffen sind Beschäftigte über 65 Jahre. Dahinter folgen statistisch gesehen Unfälle bei Arbeitenden im Alter von 55 bis 65 Jahren. Besonders hoch ist das Risiko für ausländische Arbeitskräfte. Laut Bericht ist ihre Wahrscheinlichkeit bei einem Arbeitsunfall ums Leben zu kommen, mehr als 3-mal höher als jene italienischer Staatsbürger. Ein Teil der tödlichen Unfälle ereignete sich auf dem Arbeitsweg. Als gefährlichster Wochentag gilt in dieser Auswertung übrigens der Freitag, gefolgt von Donnerstag und Montag.
1: Das Risiko tödlicher Arbeitsunfälle ist laut dieser Statistik im Trentino, in Südtirol und im Austertal derzeit am geringsten. Mehrere Funktionäre des iranischen Fußballverbandes haben laut US-Medien kein Visum zur Einreise in die USA für die anstehende Weltmeisterschaft erhalten. Unter ihnen sind der Teammanager, Vertreter des Außenministeriums und der Pressechef der Mannschaft. Spieler, Trainer und weitere Mitglieder des iranischen Teams haben hingegen Visa zur Einreise in die USA erhalten. Die iranische Mannschaft absolviert die WM-Vorrunde in Mexiko. Für den Aufenthalt dort besitzen auch die Funktionäre ein gültiges Visum. Russland hat in der Nacht eigenen Angaben zufolge 86 ukrainische Drohnen bei St. Petersburg abgeschossen. Auch über Moskau wurden 8 Drohnen abgefangen, berichtet ein russischer Regierungssprecher. Die Ukraine versucht mit groß angelegten Drohnenangriffen, die Kriegsinfrastrukturen Russlands zu schwächen und Moskau zu Verhandlungen über ein Kriegsende zu drängen. Der ukrainische Präsident Selenskyj hatte in einem Brief an Wladimir Putin direkte Verhandlungen angeboten. Putin lehnte diesen Vorschlag ab. In Leifers hat ein weiteres der insgesamt 12 Gemeinschaftshäuser des Gesundheitsbetriebs seinen Betrieb aufgenommen. Der Bürgermeister Giovanni Seppi spricht von einer Bereicherung für die Stadt sowie für die Nachbargemeinden Branzoll und Pfatten. Bereits vorhandene Dienste sowie der ärztliche Bereitschaftsdienst haben im neuen Gebäude ihren Dienst aufgenommen. Ambulatorien für chronische Erkrankungen werden folgen. Zudem seien die Verhandlungen mit den Allgemeinmedizinern angelaufen, erklärt Seppi.
4: Das macht die Provinz und es soll ein Zusatzdienst werden. Die Hausärzte können in ihre Ambulatorien bleiben, verteilt auf dem Gemeindegebiet. Und das, was sie hier machen, soll ein Zusatzdienst werden. Und ich hoffe, dass man eine Einigung findet, gerade im Sinne der Patienten und der Bevölkerung von Leifers.
1: Das neue System der landesweiten Gesundheitsversorgung wird von vielen Allgemeinmedizinern kritisiert. Sie befürchten einen weiteren Anstieg des Ärztemangels. Die Oppositionspartei Partito Democratico fordert eine Reform der Zweisprachigkeitspflicht in Südtirol. Das aktuelle System sei angesichts der sozialen, beruflichen und technologischen Entwicklungen nicht mehr zeitgemäß. Das betonen der Landtagsabgeordnete Sandro Repetto und der PD-Fraktionssprecher im Bozner Gemeinderat Stefano Fator. Der Skandal um gefälschte Zweisprachigkeitsnachweise im Gesundheitswesen hätte zudem die Schwächen des Systems aufgezeigt. Zusätzlich zur Reform schlägt der PD für die Verständigung im Gesundheitswesen den Einsatz von Mediatoren sowie der künstlichen Intelligenz vor. Der Monticler See und der Völser Weiher zählen zu den Gewässern Italiens mit höchster Wasser- und Luftqualität. Die Umweltorganisation Legambiente und der Verein Touring Club Italiano haben jeweils 5 Segel vergeben. Angeführt wird die Liste der schönsten Seen Italiens aber seit 11 Jahren vom Molvenosee im Trentino am Fuße der Brenta Dolomiten. Das Reisehandbuch der beiden Organisationen Guida Blu listet heuer erstmals auch Urlaubsorte auf, die sich durch ihre Anpassung an die Klimakrise auszeichnen. Eine provinzübergreifende Studie soll neue Erkenntnisse über das Verhalten und die Lebensräume der Wölfe im Alpenraum bringen. Dazu werden Daten von Wölfen ausgewertet, die mit GPS-Funkhalsbändern ausgestattet sind. Die Bewegungsprofile werden mit den angrenzenden Provinzen ausgetauscht, um eine großflächige Dokumentation zu erhalten. In der Provinz Belluno sind aktuell 3 Wölfe mit einem Senderhalsband ausgestattet. In Südtirol wurde Ende Mai ein junger Wolf mit einem GPS-Sender versehen. Wölfe legen bei der Suche nach neuen Revieren oft an einem Tag mehr als 70 Kilometer zurück. In Castelbell wird heute nach 7-jähriger Bauzeit die Umfahrungsstraße eröffnet. Die Straße umfasst insgesamt 3,5 Kilometer. Der Tunnel ist 2,5 Kilometer lang. Der Bürgermeister der Finchker Gemeinde, Gustav Tapeiner, erwartet sich eine Entlastung für die Bevölkerung und die Stärkung des Wirtschaftsstandortes. Die Umfahrung kostete rund 130 Millionen Euro. Sie kann am Nachmittag besichtigt werden. Ab Donnerstag wird das Straßenstück für den Verkehr freigegeben. Das Wetter, es ist stark bewölkt. Von Südwesten her ziehen ein paar Regenschauer durch. Es wird aber nicht überall nass. Am Abend ist es meist wieder trocken. Die Höchstwerte reichen von 20 Grad im Wipptal bis 24 Grad in Bozen. Morgen Sonntag scheint am Vormittag häufig die Sonne. Im Tagesverlauf werden die Quellwolken größer. Am Nachmittag und am Abend bilden sich über das Land verteilt ein paar Regenschauer und Gewitter. 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
5: Guten Nachmittag aus der Landesverkehrsmeldezentrale. Es begrüßt Sie Manuel Scutellaro. Auf der Brenner Autobahn herrscht starker Reiseverkehr in Richtung Norden. Zwischen Trient Süd und Neumarkt gibt es Kolonnenverkehr und zwischen Klausen und Sterzing Kolonnenverkehr und Stau. Auf der Finchgauer Staatsstraße in Fahrtrichtung Reschen zwischen Latsch und Goldrain kommt es zu Behinderungen nach einem Unfall. Und wegen der Veranstaltung Sellerunder Bike Day bleiben bis 16 Uhr das Grödner, das Seller und das Podoljoch sowie der Campo Longo Pass gesperrt. Unterwegs gute und sichere Fahrt.
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7: Bozen lädt zur Hochzeit. Ja, tatsächlich eine Hochzeitsfeier für alle, für die ganze Stadt. Wer heiratet denn da?
8: Es heiratet Giacomo und Lena. Und sie sind 2 Figuren, die stehen symbolisch für die deutsche und italienische Sprachgruppe in Südtirol. Mit dem Gedanken dahinter, dass es viele solcher Ehen gibt, die im Kleinen und im Alltag immer wieder Lösungen finden für die Herausforderungen von so einem gemeinsamen Alltag in verschiedenen Kulturen.
7: Ein Schauspiel, also eine symbolische Hochzeit der Ethnien, heute live zu erleben. Seien Sie dabei. Vormittags 10.30 Uhr wird das Brautpaar vom Samstagsmarkt in einem großen Festumzug bis zum Rathausplatz begleitet, wo um 12.30 Uhr die Trauung stattfindet. Abends dann ist ganz großes Theaterfest im neuen Stadtviertel Casanova Kaiserau.
8: Alle geladenen Gäste, des, und das sind alle, die kommen und Lust haben mitzutieren, seien gleichzeitig Zuschauer, aber auch Teilnehmende. Das heißt, nachdem es eine große Hochzeitsfeier ist, tanzen wir alle gemeinsam, feiern wir alle gemeinsam und singen wir alle gemeinsam.
7: Gesungen wird dieses Wochenende viel, ganz ausgesprochen viel, so als wäre heute der Tag der heiligen Cäcilia, der Schutzheiligen aller Sängerinnen und Sänger. Ist es aber nicht. Ein kleiner Auszug aus den Konzerten. Erstens, die Südtiroler Bäuerinnenorganisation feiert ihr 45-jähriges Bestehen mit einem besonderen Highlight musikalischer Natur. Ein Benefizkonzert des Chors Curiosum. Nein, zwei. Heute im Talguterhaus in Algund und morgen im Vereinshaus Percha. Alle Bäuerinnen, Freunde und Sympathisanten von Bäuerinnen sind willkommen. Der Erlös des Benefiz kommt dem bäuerlichen Notstandfonds zugute. Der Männerchor Neustift zusammen mit dem Ensemble Aluna spielt das Programm Musik liegt in der Luft, Vincentinum Brixen 18 Uhr. Der Chor Raindrops das Programm Tumi Fai Girar im Raiffeisenhaus Lana 19.30 Uhr. Und in Doblach im Kulturzentrum ist der Langis Klong das große Festival der Liedermacher. Die Gruppe Samt tritt hier auf, No Canome und Ipiccioni. Danach gibt es Silent Disco ab 17 Uhr. Stilbruch, Metal. Großes Metal-Meetup gibt es im Bunker Haslach. Heute mit Shrike, 9mmHF, Ravenstorm, Ultra Cobra und Warslug. Dazu ein akustisches Metal-Set von Sponge. Open Doors, die Türen öffnen um 17.30 Uhr, ab 18 Uhr geht's los. Nach Mitternacht sind alle zu Hause. Eilmeldung, Fotografie. Ganz frisch erreicht uns die Nachricht von einem neuen Festival, einer neuen Biennale in und um Bruneck. Fachspezifisch für alle Liebhaber und Liebhaberinnen der Fotografie, von der guten alten Fotografie auf Zelluloid, der analogen. Heute gibt es einen Workshop für diese klassische Fotografie in Welsberg und eine Ausstellungseröffnung Irene Steger und Kurt Stauder bei Sternbach Interior in Oberragen. Danach gibt es mehrere Dutzende Events, eigentlich über ganz Südtirol verteilt bis rauf zur Basis Finchgau. Der Abschlussevent ist dann im Lumenmuseum oben auf dem Kronplatz am 14. Juni. Schauen Sie rein ins volle Programm analogfotofestival.com.

Guten Nachmittag aus der Landesverkehrsmeldezentrale. Es begrüßt Sie Manuel Scutellaro. Auf der Brenner Autobahn herrscht starker Reiseverkehr in Richtung Norden. Zwischen Trient Süd und Neumarkt gibt es Kolonnenverkehr und zwischen Klausen und Sterzing Kolonnenverkehr und Stau. Auf der Finchgauer Staatsstraße in Fahrtrichtung Reschen zwischen Latsch und Goldrain kommt es zu Behinderungen nach einem Unfall. Und wegen der Veranstaltung Sellerunder Bike Day bleiben bis 16 Uhr das Grödner, das Seller und das Podojoch sowie der Campolongo Pass gesperrt. Unterwegs, gute und sichere Fahrt.

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1: Landesregierung ist wegen assistierten Suizids uneins. Papst ruft in Spanien zum Frieden auf. Das Wetter, viele Wolken, einzelne Schauer bei 20 bis 24 Grad. Die Landesregierung ist sich über die Regelung des assistierten Suizids uneins. SVP und Fratelli d'Italia sehen das Thema gänzlich anders. Landeshauptmann Arno Kompatscher bezieht sich auf eine klare Vorgabe des Verfassungsgerichts. Viele Menschen in verzweifelter Lage würden vom Gesetzgeber eine Lösung verlangen. Sein Stellvertreter Marco Galateo von Fratelli d'Italia stellt sich gegen den Vorschlag der SVP. Galateo nennt als Hauptgrund die Zuständigkeit, weniger persönliche oder ethische Überlegungen. Eine Frage solcher Tragweite dürfe nicht regional geregelt werden. Es bestehe die Gefahr eines Todestourismus. Personen wären gezwungen, umzuziehen, um einen assistierten Suizid zu bekommen. Die Grünen betrauen die Landtagsabgeordnete Brigitte Foppa mit einer neuen organisatorischen Aufgabe. Die Landesversammlung in Bozen wählte Foppa in das neue Amt einer Präsidentin. Die politische Leitung übernehmen nach diesen Wahlen die Eppaner Gemeinderätin Katrin Werth und der Landtagsabgeordnete Zeno Oberkofler. Die beiden kandidierten als Einzige für den Co-Vorsitz. Werth sagte, es werde viel Arbeit geben, das reize sie. Das bisherige Spitzenduo habe eine gute Basis für die Zukunft der Grünen gelegt. Papst Leo XIV. Ist zu einem einwöchigen Besuch in Spanien eingetroffen. Am Flughafen Madrid empfingen König Felipe und Königin Letizia das Oberhaupt der katholischen Kirche. Der Papst wird heute noch in der spanischen Hauptstadt ein Obdachlosenheim besuchen. Während des Fluges rief Leo XIV. Den russischen Präsidenten Wladimir Putin auf, das Angebot der Ukraine zu Verhandlungen anzunehmen. Der Gewalttätigkeit und dem Krieg müsse ein Ende gesetzt werden. Eine Woche vor der Fußball-Weltmeisterschaft hat der Weltverband nun doch Wasserflaschen im Stadion erlaubt. Eine werkseitig verschlossene weiche Einweg-Plastikflasche mit bis zu 590 Milliliter Fassungsvermögen sei pro Fan erlaubt. Noch kurz vorher hatte die FIFA das Verbot zum Mitbringen jeglicher, auch leerer Wasserflaschen ins Stadion mit Sicherheitsüberlegungen begründet und bekräftigt. Das Verhalten der Wölfe in den Alpen wird provinzübergreifend erfasst. Daten von Wölfen mit GPS-Funkhalsbändern werden ausgewertet. Die Bewegungsprofile erlauben eine großflächige Dokumentation. In der Provinz Belluno tragen derzeit drei Wölfe ein Funkhalsband. Einer dieser drei Wölfe war auch auf Südtiroler Gebiet unterwegs, und zwar in der Nähe von Inichten und von Lappach. Er hält sich jetzt im Zillertal auf. Ende Mai wurde im Gardertal ein junger Wolf mit einem Band versehen. Wölfe legen auf der Suche nach neuen Revieren oft mehr als 70 Kilometer am Tag zurück. Das Wetter. Es ist stark bewölkt. Von Südwesten her ziehen ein paar Regenschauer durch. Es wird aber nicht überall nass. Am Abend ist es meist wieder trocken. Die Höchstwerte reichen von 20 Grad im Wipptal bis 24 Grad in Bozen. Morgen Sonntag scheint am Vormittag häufig die Sonne. Im Tagesverlauf werden die Quellwolken größer. Am Nachmittag und am Abend bilden sich über das Land verteilt ein paar Regenschauer und Gewitter. 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
2: Guten Nachmittag wünscht Barbara Widotta aus der Landesverkehrsmeldezentrale. Auf der Brenner Autobahn in Richtung Norden zwischen Trient Süd und Neumarkt und zwischen Klausen und Starzing Kolonnenverkehr und Stau wegen dichten Verkehrs. Eine sichere Fahrt.
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3: Und der freut sich riesig, dass auch ihr wieder mit dabei seid. Die nächsten 3 Stunden, die verbringt ihr bitte mit mir, mit guter Musik, spannenden Geschichten und einer Gästin, die heute ein Thema mitbringt, das viele Menschen betrifft und über das dennoch oft erstaunlich wenig gesprochen wird. Seit mittlerweile 12 Jahren macht die Südtiroler Sensibilisierungskampagne Mutternacht auf die Lebensrealität von Müttern aufmerksam. Nicht auf die Hochglanzbilder, die wir so oft sehen, sondern auf das, was dahinter liegt. Herausforderungen, Zweifel, Belastungen, Erwartungen und manchmal auch Themen, die lieber verschwiegen werden. Heuer steht die Kampagne unter dem Titel Ungesagt Mutter-Tabus, über die ich nicht spreche. Eine große Umfrage sammelt derzeit Stimmen von Müttern aus Südtirol und fragt, was beschäftigt euch, worüber wird geschwiegen, was sollte endlich ausgesprochen werden. Darüber spreche ich heute mit Sigrid Zwerger vom Haus der Familie. Sie begleitet die Mutternacht-Kampagne seit vielen Jahren und wird uns erzählen, welche Themen Mütter bewegen und warum es wichtig ist, ihnen zuzuhören. Aber vorher starten wir musikalisch ganz entspannt und typisch in diese Ausgabe der Toms Radio Show. Die Eagles nehmen uns mit auf eine Reise durch die amerikanische Weite. Take It Easy war 1972 die Debütsingle der Band und wurde zu einem ihrer ersten großen Klassiker. Ein Song, der bis heute daran erinnert, dass man das Leben manchmal einfach etwas gelassener angehen sollte. Dann gibt es Sommerstimmung aus Südtirol mit Rooftop und Sunset, bevor Bryan Adams mit Summer of 69, einer der wohl bekanntesten Hymnen auf Jugendfreiheit und unvergessene Sommermomente, liefert.

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1: Es gibt Themen, über die wird viel gesprochen. Und dann gibt es jene Themen, die oft unausgesprochen bleiben. Gerade wenn es um Mutterschaft geht. Seit mittlerweile 12 Jahren setzt die Südtiroler Sensibilisierungskampagne Mutternacht einen bewussten Kontrapunkt zu den oft idealisierten Bildern vom Muttersein. Heuer steht die Aktion unter dem Titel Ungesagt, Mutter, Tabus, über die ich nicht spreche. Dazu läuft derzeit eine große Umfrage unter Müttern in Südtirol. Gesucht werden Erfahrungen, Gedanken, Belastungen und Themen, die im Alltag oft keinen Platz finden, obwohl sie viele betreffen. Welche Tabus gibt es rund um Mutterschaft heute noch? Warum wird über manche Dinge kaum gesprochen und was können wir als Gesellschaft daraus lernen? Darüber spreche ich jetzt mit Sigrid Zwerger vom Haus der Familie, denn sie ist die Koordinatorin, wenn man so will, von diesem Projekt, die Verantwortliche, auch für uns Medien. Und ja, deswegen schön, dass du da die Zeit genommen hast, liebe Sigrid, dass du da bist.
2: Fein, dass ich konnte da sein, danke.
1: Sigrid, viele kennen Mutternacht, aber vielleicht nicht die Menschen dahinter. Was genau ist denn deine Aufgabe im Haus der Familie zu deinem Projekt?
2: Also ich bin bei der Mutternacht dabei, jetzt eigentlich seit 1,5 Jahren. Die Mutternacht selber gibt es schon seit 12 Jahren. Wir sind im Mutternacht-Team seit jetzt einem Jahr, ein Organisationsteam. Also die Mutternacht ist ja riesig, das sind 28 Organisationen aus dem Bereich Soziales, Gesundheit, Bildung. Also sämtliche Vereine und Vereinigungen im Bereich Familie sind eigentlich dabei. Und wir haben uns da heuer dazu entschlossen und sagen, na, wir machen einen Kernteam, ein Orga-Team von 4 Personen. Und je nach Schwerpunkt des jeweiligen Jahres kommt einfach flexibel in dieses Organisationsteam noch jemand dazu. Mhm. Und ich bin Teil des Organisationsteams und natürlich, weil die Mutternacht auch heraus entstanden ist oder gewachsen ist vom Haus der Familie, bin ich aktiv im Organisationsteam dabei und auch von außen stehenden die Ansprechperson für die Mutternacht.
1: Du bist jetzt seit 1,5 Jahren da mit dabei. Mhm. Was war denn der Grund da für die, dass du gesagt hast, da möchte ich dabei sein?
2: Also ich bin im Haus der Familie, also immer, das Haus der Familie gehört zu meinem Leben dazu. Ich bin schon ganz jung immer dabei gewesen, dann einmal als Kinderbetreuerin, dann als Referentin, dann im Vorstand und seit 3 Jahren als Mitarbeiterin, bin dort eigentlich für die berufliche Weiterbildung zuständig. Und in der Mutternacht drin waren die letzten Jahre der Direktor, Elmar Fiegel. Und wie unser Direktor gegangen ist, war die Frage, wer geht in die Mutternacht hinein? Und ich bin selbst Mutter von 3 Kindern. Und dieses Netzwerk dahinter mit so viel Potenzial, also ich denke, die Mutternacht hat so viel Stärke, die hat so viel Tradition drinnen. Also wenn es irgendwie geht, wäre ich sehr, sehr gerne mit dabei. Einfach weil es mich sehr gereizt hat und weil ich auch mitbekommen habe, einfach ja, wie viel Kraft in dieser Mutternacht drinsteckt. Und die Mutternacht ist ja jedes Jahr gewachsen. Ein paar kleine Organisationen haben angefangen und dann ist es gewachsen. Und ich finde, es ist so toll, weil man so nahe dran ist an Themen und an Müttern.
1: Und was fasziniert oder berührt dir am meisten an der Arbeit?
2: Es ist gewachsen. Und ich finde, es ist so toll, weil man so nahe dran ist an Themen und an Müttern.
1: Und was fasziniert oder berührt dir am meisten an der Arbeit?

0: Mutternacht, 11 Themen. Was nun? Also Astrid Di Bella hat sich ja auch verabschiedet. Sie war die Initiatorin, die Trägerin von der Mutternacht. Und so die Frage, es war schon ein bisschen auch die Frage, braucht es überhaupt noch die Mutternacht? Mhm. Und dann war das so berührend zu sehen, da sind wir drin gesessen und gesagt, wir haben diskutiert und es sind so viele Themen aufgekommen und es ist dann eine aufgestanden, auch von einer Verein, selbst junge Mutti, die gesagt hat, na, ich könnte auf den Stand 10 Themen sagen, die es sofort braucht, die Mutter noch braucht. Also wir brauchen dieses Sprachrohr. Und das war für mich so ein berührender Moment, wo man merkt, wie viel Partizipationsgedanke da dahinter ist und wie viel Betroffenheit und wie viel Verbundenheit. Und ich habe auch jetzt in der Vorbereitung kurz mit Astrid Di Bella telefoniert und gesagt, Astrid, kannst du mir sagen, was dich einfach auch bei der Mutternacht immer so berührt hat? Sie ist so lange dabei gewesen. Und dann sagt die Astrid, ja, das ist einfach, wenn man dann zusammenkommt, an diesem Tag, zu diesem Thema, da ist so viel Gemeinschaft, so viel Solidarität, so viel Verbundenheit da. Und die Mutternächte mit den unterschiedlichen Themen hat ganz viel Berührtheit geschafft. Ja. Mhm.
1: Vor 12 Jahren ist es losgegangen mit Mutternacht. Ja. Das war so die Geburt dieser tollen Aktion, diese Sprache, wie du das nennst. Gab es da auch einen Beweggrund, warum man das gemacht hat? Ist was passiert gewesen oder warum hat man damals entschieden, das braucht's?
0: Ja, da muss ich jetzt ganz ehrlich sagen, dass ich den Beweggrund dahinter jetzt eigentlich nicht genau weiß. Da müsste man die Astrid dazu fragen. Hm. Es ist heraus entstanden, Astrid Di Bella, selbst Hebamme, war Mitarbeiterin im Haus der Familie zur damaligen Zeit und die ersten Themen waren ganz starke Geburtsthematiken. Geburt und was dann. Und es war ganz stark Hebammenthemen. Und so das Ganze, ich glaube, es ging darum, ganz viele Tabus rum um das Thema auch Geburt, Schwangerschaft, Geburt, dann die erste Zeit des Kindes, diese Tabus zu brechen da.
1: Warum hat man damals dann das Bedürfnis verspürt, eine solche Kampagne wie Mutternacht ins Leben zu rufen? Warum hat es denn das damals gebraucht?
0: Nicht damals gebraucht, ich würde sagen auch heute noch gebraucht, weil es uns gut tut, über Themen zu sprechen. Ich glaube, jedes Tabuthema verliert an Kraft in dem Moment, wo ich mich hinsetze und ganz ehrlich darüber rede. Und so wie es damals Zeit gewesen ist, einfach zu sagen, wir setzen uns hin, sprechen Themen an und schaffen damit vielleicht auch ein Stück weit Enttabuisierung, tut es uns das auch heute noch gut.
1: Was hat denn sich in der Zeit von damals auf heute verändert?
0: Also ich glaube, das sind jetzt 10, 12 Jahre. Es hat sich die letzten 20 Jahre sehr viel geändert, würde ich sagen. Aber wir haben gesehen, die Mütterthemen sind eigentlich nach wie vor aktuell. Mhm. Die treffen heute noch. Jugendschwangerschaft, Geburt von einem Kind mit Beeinträchtigung, das Thema der Depression oder Alleinsein rund um das Thema Geburt. Auch das Thema der Überlastung der Frau, Mama will nicht mehr, war 2024. Die Themen sind nach wie vor aktuell. Ich glaube schon, dass sich prinzipiell in der Rolle der Mutter, in der Rolle der Frau sehr viel ändert und auch immer noch ändert. Auch in der Rolle der Väter, selbstverständlich, also das muss ja so sein, das geht zusammen. Trotzdem besteht da, würde ich schon sagen, noch relativ viel Luft nach oben.
1: Gibt es Themen, die vor 10 Jahren noch tabu gewesen sein und heute ganz offen besprochen werden können? Hat sich da was verändert?
0: Also ich glaube, so ein Thema, was wir merken, was zukünftig kommen könnte oder auch sollte, ist rund das Thema der Sexualität. Des Körperbewusstseins, Sexualität während der Schwangerschaft, Sexualität nach der Geburt. Vielleicht ist das ein Thema, das mit vor 12 Jahren vielleicht nicht hätte kommen können, weiß ich auch nicht genau, aber so gefühlt ist das schon auch ein Thema, das jetzt einfach auch Zeit ist, dass es kommt.
1: Dass auch darüber gesprochen wird.
0: Genau.
1: Wird auch sehr viel tabuisiert, ja. Sexualität. Ja. Heuer steht Mutternacht unter dem Titel Ungesagt, Muttertabus, über die ich nicht spreche. Was steckt jetzt da dahinter? Warum habe ich es im Volksraum November wahrscheinlich habe ich es getroffen wieder und habe es entschieden, das wird das Thema sein. Warum?
0: Also wir haben gesagt, dieses Jahr soll eigentlich so ein bisschen ein Reflexionsjahr werden. Dieses Jahr soll eigentlich dazu da sein, die Mutternacht nach außen zu tragen, weil wir haben gesehen, die 11 Themen, die sind immer noch aktuell. Immer wieder darauf hinzuweisen, welche Kraft in diesen 11 Themen steckt. Also es ging

0: auch darum, dass die Organisationen gut die Homepage mit nach Hause tragen, wo man elf Themen findet, da wurde dazu gearbeitet, man findet einfach das gesamte Netzwerk dahinter zu den Themen, wo man eventuell auch Unterstützung findet.
1: Es gab auch jedes Jahr ein Buch darüber.
0: Genau, genau. Also letztes Jahr nicht, da war das Thema ja Umgang mit digitalen Medien, da hat sich nicht so angeboten. Und heuer haben wir einfach geschaut, so, wir haben so ein bisschen Medias Res gemacht, was haben wir schon aufgegriffen und wie möchten wir weitergehen, das war so die Frage. Mhm. Und wir haben gesagt, na, wir möchten heuer nicht das Thema von uns als Netzwerk vorgeben, sondern wir möchten wieder ganz, ganz stark wieder zurück zum Muttersein, zum Frausein, ein bisschen back to the basics. Am Anfang sind es ja ganz starke Mütterthemen gewesen, dann ist die Mutter nachgewachsen. Es sind mehr Organisationen dazugekommen, es wurden Familienthemen. Wir haben auch darüber gesprochen, ist das vielleicht eine Familiennacht? Und eigentlich haben wir uns als Netzwerk bewusst dafür entschieden und haben gesagt, nein, wir wollen wieder zu den Müttern zurück. Und deshalb wollten wir auch eine Möglichkeit finden, direkt die Mütter anzusprechen und zu sagen, so, es wird über so viel in der heutigen Zeit offen gesprochen. Es gibt so viele Sprachrohre, auch laute Sprachrohre. Zum Glück gibt es diese. Was sind eigentlich die Themen, über die zu wenig gesprochen wird? Und da kam uns die Idee, wir machen eine Umfrage. Und diese Umfrage, wir hoffen einfach, dass ganz, ganz, ganz viele Mütter dabei sind. Diese Umfrage wird dann auch die Basis sein für die Arbeit des Netzwerkes der nächsten Jahre.
1: Warum habt ihr euch dann über eine offene Umfrage entschieden und keine Antworten vorgegeben? Weil es ist sehr offen.
0: Ja, es ist sehr offen und wir wollten sehr, sehr offen sein. Es war schon die Idee, sollen wir so ein bisschen Ideen geben, was kommen könnte? Nein, das sollen wir nicht. Wir wollen wirklich schauen, was kommt. Und deshalb, also man muss sagen, die Mutternacht war immer viel im Wandel. In den letzten Jahren hat sich so ein bisschen eingebürgert. Der Rathausplatz in Bozen.
1: Es war immer im Mai, oder?
0: Genau, am Tag vor Muttertag sozusagen, genau. Am Samstag, Vormittag vor Muttertag. Und wir haben gesagt, also wir sind für alles offen. Wir schauen, was sind die Themen und anhand der Themen entscheiden wir einfach auch, welches Format passt zu diesem Thema. Mhm. Denn nicht für jedes Thema eignet sich unter Umständen die Bühne am Rathausplatz. Und abhängig von diesem Thema schauen wir einfach, wie greifen wir als Netzwerk 28 Organisationen haben einfach auch viel Potenzial. Wie greifen wir diese Thematik am besten auf?
1: Was erhofft ihr euch vom Ergebnis der Umfrage?
0: Also wir freuen uns zum einen auf die Antworten. Ich muss sagen, wir sind am Donnerstag letzte Woche gestartet. Wir sind aktuell bei 470 Rückmeldungen. Wow. Das ist schon nicht schlecht, zumal wir noch nicht so viel Öffentlichkeitsarbeit gemacht haben. Wir hoffen uns einfach ganz viel. Wir hoffen uns schon ein Bild zu bekommen von den Südtiroler Müttern. Es ist ja in beiden Sprachen, Deutsch und Italienisch. Wir hoffen, viele zu erreichen, zu schauen. Ich meine, das ist ein bisschen auch ein gesellschaftlicher Spiegel, wenn man so möchte. Die Umfrage ist natürlich für das Netzwerk interessant. Ich denke, es ist aber für jede einzelne Organisation, die mit Müttern und Familien arbeitet, interessant. Mhm. Auch für uns als Haus der Familie. Und dann darüber hinaus schauen wir, was kommt und was sich einfach daraus entwickelt. Wir möchten auch natürlich auch eine Pressekonferenz machen, die Themen nach außen bringen. Inwieweit sie politische Wirksamkeit hat, wissen wir noch nicht. Aber ja, wir erwarten uns einfach einmal ganz eine ehrliche Rückmeldung der aktuellen Situation der Mütter.
1: Also vielleicht können wir da jetzt mal ein bisschen mithelfen, dass die Partizipationszahlen, dass die noch ein bisschen steigen mit der Radioshow. Sigrid Zwerger, heute meine Gästin, sie ist verantwortlich für Mutternacht, unter anderem im Haus der Familie. Und heuer ist das ein besonderes Motto, denn es geht darum, schauen wir mal hin, was brennt den Müttern, schlussendlich den Südtiroler Müttern unter den Fingernägeln, welche Themen sollten wir in Zukunft eben behandeln. Wer kann denn da mitdienen und wie lange läuft denn die Umfrage noch?
0: Also die Umfrage läuft bis zum 4. Juli, also ist schon noch reichlich Zeit.
1: Okay.
0: Die ist ganz niederschwellig und ganz einfach. Also es braucht nur eine Minute. Mhm. Man findet sie über Social Media ganz leicht oder eigentlich, wenn man hineingeht, auf Google Mutternacht und eventuell noch HDF für Haus der Familie, dann kommt man direkt auf die Homepage, direkt zur Umfrage und sind dann einfach nur drei offene Zeilen, wo man die Möglichkeit hat, wir fokussieren drei Themen. Was sind deine drei Tabuthemen, wo du sagst, als Mutter, das erlebe ich einfach nur, darüber wird zu wenig gesprochen oder getraue ich mich auch nicht, in der Öffentlichkeit darüber zu reden? Bitte greift dieses Thema auf.
1: Kommen wir nochmal zurück zum Motto 2026. Da ist das Wort Tabu drinnen. Was versteht denn ihr konkret unter diesem Tabu? Weil du sagst, das sind so diese Über Themen, die was man eben nicht sprechen will.
0: Genau, etwas, was in mir drin ist. Und ich glaube, man hat so dieses Bild der besten Freundin, wo man vielleicht, wo ich mir auch vielleicht auch nicht getraue, sogar mit der besten Freundin drüber zu reden. Also wir haben ja sehr viele Angebote im Haus der Familie, auch für Mütter. Und ich habe erst im Zusammenhang mit der Mutternacht mit einer Referentin gesprochen. So, du redest so viel mit den Müttern, was erlebst du? Und dann sagt sie, sie bekommt ganz oft so die Rückmeldung, Umgang mit Selbstzweifeln und Schuldgefühlen, das ist so etwas, was man sich einfach nicht getraut zu teilen. Wo ich auch nicht hingehe und mit meiner besten Freundin drüber rede. Und ich glaube, das sind so die Themen, die im Kopf, im Körper, im Bauch sind, wo mir einfach in dem Moment auch die Sprache fehlt, wo ich merke, es ist da, es berührt mich, aber ich spreche es nicht aus. Das sind für mich so Tabuthemen.
1: Und bei der Umfrage ist das anonym?
0: Die Umfrage ist anonym, also wir sehen auch nicht, wer daran teilnimmt.
1: Das ist vielleicht wichtig zu wissen, gerade zu diesem Thema.
0: Auf jeden
1: Thema.
0: Fall, genau, es ist keine Rückverfolgung möglich.
1: Warum glaubst du, fällt es vielen Müttern schwer, überhaupt über bestimmte Erfahrungen und Gefühle zu sprechen? Das sagt man eigentlich den Männern noch.
0: Ich glaube, es ist schon noch ein gewisser gesellschaftlicher Druck oder gewisse Rollenbilder sind nach wie vor da. So, jede Mutter macht das eh, jede Mutter schafft das eh schon bei der Geburt. Ich muss jetzt ganz ehrlich auch sagen, auch bei der Geburt von meiner ersten Tochter bin ich vielleicht ein bisschen auch naiv gewesen. Geh rein, das hat ja jede Mutter geschafft oder jede Frau geschafft. Ja, dann bin ich, so mit dieser Leichtigkeit bin ich dann nicht mehr rausgegangen. Und ich glaube, das ist so dieses Bild, das man hat, das geht eh, das handelt eh jede Frau, dann handle ich es auch. Und mir kommt schon vor, die heutige Gesellschaft, gerade Social Media, das ganze Influencer tut den Müttern nicht immer nur Gutes. So, es gibt ganz viele starke Bilder der Frau, der Mutter, wie sie zu sein hat. Wir sehen viele Mütter, die bloggen unendlich viele gute Ernährungstipps für Kinder, Erziehungstipps fürs Kinder, Aufräumen, Haushalt. So, es ist schon dieses perfekte Frausein, das wird viel noch nach außen getragen und das, ob man will oder nicht, das nimmt man irgendwo wahr und das erzeugt dann vielleicht schon einen Druck, wo man sich das nicht getraut, so ganz nach außen zu tragen und einzugestehen, dass sie das eigentlich nicht schafft.
1: Hat sich die Mutterrolle dann aufgrund dieser Einflüsse dann verändert? Dieser Anspruch vielleicht, ist ja viel zu groß geworden oder?
0: Groß geworden würde jetzt, tut mir jetzt vielleicht ein bisschen schwer, weil ich denke, der Anspruch war immer da. Vielleicht war es auch früher nicht so reflektiert oder es, denke ich, die Generation von meinen Eltern, da waren einfach viele Vollzeitmütter auch so, auch nicht unter dem Dauerstress. Aber ich glaube, vielleicht gab es da nicht so viele Einflüsse von außen, wie eine Mutter zu sein hat. Vielleicht hat man sich auch nicht darüber unterhalten oder man hat sich vielleicht auch nicht so über Erziehungsthemen. Es kam einfach, also heute findet man zu jedem Thema, ich würde jetzt nicht mal sagen nur ein Buch, sondern ein YouTube-Video, ein Blogger oder eine Bloggerin, man kann sich so als Informationen holen und das macht etwas mit einem. Und da wären vielleicht auch die Ansprüche von außen höher, aber auch an sich selbst.
1: Mhm. Weil wenn ich jetzt so an Mutterschaft denke, sehen wir ja oft oder meistens so glückliche Familienbilder. Das ist das, was. Und so stellt man sich es ja auch vor. Wie weit entfernt sind denn die Bilder manchmal vom Alltag, wenn man jetzt genau so mit solch einer Kampagne startet und eben mit Menschen zu tun hat, mit Müttern zu tun hat, die es nicht gut geht dabei?
0: Also ich denke, was ich schon hervorheben möchte, die Glücksmomente gibt es auf jeden Fall. Also das erleben wir ja im Haus der Familie sehr viel. Das erlebe ich privat auch zu Hause. Und ich denke, das ist ja so, die meisten Mütter, die man fragt, was ist das Wertvollste in deinem Leben? Mütter, Väter, unabhängig sagen, mein eigenes Kind. Trotzdem muss man einfach sagen, Mutter, Vater sein, das geht auch an die Substanz. Kinder wissen ganz genau, wie sie einen an die eigenen Grenzen bringen. Und ich finde einfach wichtig, dass jede Facette nach außen getragen wird. Denn wie herausfordernd es ist, einfach auch den Alltag zu managen, klarzukommen, da denke ich, da ist noch viel Luft nach oben, dass man da auch so nach außen transportiert.
1: Du hast mit Musik mitgebracht. Die Aufgabe war an die, liebe Sigrid, nimm Musik mit, die zur Mutternacht passt, also zu den Themen Muttersein, Alltag, all die Belastungen auch, also ja, neben den schönen Dingen im Leben natürlich. Also wir reden heute mal von den Sachen, wo es nicht so leicht ist und wo es scheint, es auch noch Ressourcen braucht und Menschen braucht, die diese Mütter auch begleiten, wenn sie eben an ihre Grenzen gehen, dass die nicht allein gelassen werden. Und dafür gibt es dieses Sprachrohr, um einfach aufzuzeigen, welche Schwierigkeiten es eben im Zusammenhang mit Müttern geben kann. So ist vielleicht richtig. Und du hast mitgebracht einen Song von Doris Warasin und Antonietta De Santis, Nix. So ist der Titel. Warum hast du jetzt für die Nummer entschieden? Warum passt das so gut zu Ihnen?
0: Also zum einen muss man sagen, die Doris Warasin, die Initiatorin und Leiterin von Murks, die war auch letzten Jahr bei der Mutternacht zu digitalen Medien dabei, mit ihrer Murks-Truppe. Ich schätze sie sehr, eine sehr aktive und tolle Frau. Die einfach auch
1: selber
0: gut,
1: Mutter von zwei
0: selber
1: Kindern.
0: Mutter, die einfach gut für die Mutternacht steht. Mhm. Und sie hat dieses Lied, glaube ich, in der Corona-Zeit gepostet mit einem ganz tollen Video. Also wenn man Zeit da mal hinsitzt, einfach auch das Video anzuschauen. Und das trifft es von mir. So einfach dieses Alltagsstress. Und das eine muss ich machen, das andere muss ich machen. Auf den Haushalt, auf die Kinder, die ganzen Freizeitbeschäftigungen von den Kindern. Wie stressig das Ganze ist. Und dann am Ende kommt, aber das Lied heißt Nix. Nichts möchte ich hergeben von dem, was ich gerade habe. Und ich glaube, genau das ist es. Es ist einfach extrem herausfordernd, extrem stressig. Trotzdem möchte ich es nicht hergeben. Und ich finde, die zwei Frauen haben das genial zusammen gemacht.

0: Doris Varasin und Antonietta De Santis mit dem Titel Nix. Und wir laden euch gemeinsam ein, meine Gästin heute, Sigrid Zwerger vom HDF. Sie ist verantwortlich für Mutternacht im Haus der Familie. Und wir laden euch ein, auch das Video anzuschauen. Die haben ein richtig tolles Video produziert. Das war damals, glaube ich, in der Corona-Zeit, haben sie das veröffentlicht. Und ja, wir sprechen heute über die Themen, über die man eben nicht gerne spricht. Also tabuisierte Themen oder Tabuthemen rund um die Mutterschaft selbst. Also es ist nicht, dass eben alles negativ ist. Nein, im Gegenteil, es sind diese schönen Momente, weil am Ende will man das sowieso nicht aufgeben, auch wenn es nur so hart ist. Aber es heißt nicht, dass es leicht ist. Und Mutter, oder was sagt man da, Eltern werden ist nicht schwer, Eltern sein umso mehr. Also es gibt schon ein paar Sprichwörter, die das auch wieder auf den Punkt gebracht haben. Und seit 12 Jahren gibt es eben Mutternacht, und Mutternacht eben zeigt Themen auf, über die man eben nicht spricht. Und zurzeit läuft eine Umfrage, sehr niederschwellig erreichbar, unter, ja, auf der Homepage von Mutternacht, einfach in den Suchmaschinen eintippen, Mutternacht, Haus der Familie, kommt man auf jeden Fall dorthin. Niederschwellig, anonym vor allem, und da dürfen und können sollen Mütter, die Themen haben, die sie stark beschäftigen im Zusammenhang mit Mütter, mit Muttersein, mit ihrer eigenen Mutterschaft, können es dort deponieren, und das Organisationsteam wird es dann auswerten und versuchen, eben dem dann gerecht zu werden und die nächsten Themen der nächsten Jahre dorthin zu steuern. Es sind viele Mitorganisatoren mit dabei, ich glaube, es sind 28 Vereine, Verbände, ja, die das unterstützen, also schon eine große Sache. Sigrid, bleiben wir nochmal beim Idealbild. Ist die Überforderung selber halt noch ein Tabuthema, oder ist sie schon immer mehr so tabuisiert? Weil früher hat man sich ja nicht getraut, glaube ich, zu reden, dass man überfordert ist, oder? Halt, das hat ja Schwäche zeigen.
1: Denke ich schon. Also vielleicht war es auch nicht, ist es auch nicht so wahrgenommen geworden, so sich einzugestehen, eigentlich ist mir alles zu viel. Also ich kenne das von meiner Mutter zum Beispiel gar nicht, die wird nie sagen, es ist ja alles zu viel. Ich glaube schon, dass man in dieser Hinsicht viel erreicht hat, dass man darüber redet. Ich habe auch so ein bisschen schon die ersten Rückmeldungen eingeholt von Umfrage, und es ist schon interessant, also es zeigen sich so ein bisschen Hauptthemen aus. Bisher, und das Thema der Überforderung, Mental Load, so quasi 24 Stunden sind eigentlich nicht genug. Also einfach die permanente Verantwortung zu tragen, das ist nach wie vor ganz ein starkes Thema, das sehr präsent ist.
0: Man kann sich das ja irgendwie so vorstellen, wir sprechen ja viel vom Burnout, oder? Aber wenn man so eine 7-Tage-Woche hat, 24 Stunden, immer diesen Job ausübt und das dann noch vereinbaren muss mit Beruf und anderen Anforderungen und vielleicht dann auch noch die Partnerschaft pflegen möchte und sie auch noch gut ausschauen möchte und alles noch richtig macht und das mit Ernährung an- oder zurückgeben, dann ist eine Mutter prädestiniert für einen Burnout, oder? Also wenn ich es jetzt so höre.
1: Wenn ich das jetzt so habe von deinem Munde höre, würde ich auch sagen, sofort ja. Und ich finde da ganz schön, dass du sagst, das ist ein Job. Und ich glaube, das ist wirklich, Barbara Plack sagt immer, das ist ein Knochenjob. Ich finde schon, es ist ein Knochenjob. Ich muss ganz ehrlich sagen, und das erlebe ich auch bei vielen Müttern, nur bei der Arbeit sein ist einfach sehr angenehm. Wenn ich zu Hause, ich habe 3 Kinder, mit meinen 3 Kindern den ganzen Tag zu Hause bin, dann bin ich am Ende viel müder, wie wenn ich am Tag in meinem Job im Büro bin. So, auch wenn das fordernd ist, aber es ist eine ganz eine andere Anforderung. Und ich glaube, dieses 24 Stunden verantwortlich sein, heißt einfach 24 Stunden an alles zu denken. Selbst wenn ich als Mutter nicht vor Ort bin, habe ich ja dann schon wieder alles meistens organisiert, dass es im Hintergrund läuft. Meistens, ich würde jetzt nicht sagen, bei allen, gell? Da muss ich schon aufpassen auch, weil die Väter, da tut sich schon viel, viel.
0: Wir sprechen ja halt nicht gegen Väter.
1: Nein, im Gegenteil.
0: Das hat mit dem nichts zu tun.
1: Ja, nur erlebe ich es manchmal so, die Väter sind da, sind sehr präsent, aber die Väter helfen halt mit. So ist es ganz oft. Und dann hört man ja, Mütter müssen, du hast einen Mann, der hilft mit. Aber das ist nicht eine geteilte Rolle, mit mithelfen, weil meistens dahinter schauen, wo hat das Kind am Nachmittag zu sein, wer fährt es wohin, oder auch wenn es der Vater fährt, ja, dann fragt man Vater, der macht's. Aber das Management dahinter, der rote Faden, den hat halt meistens noch oder oft noch die Mutter in der Hand.
0: Erwarten wir uns aber vielleicht da mittlerweile in der Gesellschaft, wo wir heute leben, oder in der Zeit, wo wir heute leben, vielleicht ein bisschen zu viel von der ganzen Sache auch? Also man hört es ja immer wieder, also die Überforderung der Kinder. Sie bräuchten mehr Zeit zu spielen, mehr freie Spielräume. wo stehen wir gerade teilweise auch als Gesellschaft? Ich weiß nicht, ob das jetzt vielleicht da reinpasst. Aber ich frage mich schon wirklich auch diese Erwartungshaltung, weil warum ist jetzt eine Unternehmerin besser als wie eine Mutter? Mhm. Also auch diese Akzeptanz der Rolle, warum kommen nicht beides miteinander rum? Jener Barbara Prieto, ich bin Geschäftsführerin von einem Riesenunternehmen und sie liebt beides. Es geht, aber und trotzdem wird es oft schwierig, weil sie sagt dann selber, wenn du aber dann am Kinderspielplatz dann mit Müttern dann sprichst, hätte ich so oft so fast wie, da pushen sie sich dann gegenseitig rauf mit einer riesengroßen Erwartungshaltung und dann muss scheitern, das geht nicht.
1: Das glaube ich immer und das ist ganz gut, da muss man einfach aufpassen, das passiert ganz, ganz schnell. So, wir haben davor ein bisschen so gesprochen von einer Förderung zur anderen Förderung und mein Kind braucht das noch und macht das Kind das auch, dein Kind auch das in der Freizeit.
0: Genau, diese Vergleiche dann.
1: Genau, genau. Mhm. Und wo ist dein Kind? Also da muss ich ganz ehrlich sagen, da war für mich als Mutter Corona schon ein bisschen eine Lehre. Da ging ja mal gar nichts. Ich hatte damals meine große Tochter so in der zweiten, dritten Klasse und dann zu erleben, es ist auch mal gut, wenn gar nichts läuft oder funktioniert auch. Und das war für mich, so viel wollen wir eigentlich auch nicht mehr. Und so wollen wir auch nicht mehr zurück. Und
0: mein aber kind, von denen ist nicht viel hängen geblieben, habe ich so einen Eindruck, oder? Also es ist nicht bei dir, weiß ich nicht, aber ja, grundsätzlich.
1: Ja, aber das passiert ganz, ganz schnell. Ja, ich glaube, und dann sind dann auch, ja, das sind, ich weiß gar nicht, woher die Erwartungen überall kommen oder woher der Druck kommt, aber es ist schon so präsent und ich denke, wie du sagst, beides ist möglich und beides ist wertvoll und für mich, also ich finde, jede Mutter, die es schafft und sagt, ich bin auch 3 Jahre zu Hause, ein Riesenkompliment. Also ich glaube, diese Müttern gehört auch viel, viel Zuspruch, wenn sie sagen.
0: War auch Anerkennung.
1: Genau, oder? Genau. Also ich muss sagen, ich war immer 1 Jahr zu Hause und habe dann gemerkt, oh, nach einem Jahr, ich brauche einfach, mir fehlt so mein Job, ich muss auch zurück. Und deshalb, ich denke, es braucht einfach verschiedene Modelle und das soll alles möglich sein, weil wichtig ist einfach auch die eigenen Bedürfnisse als Mutter zu kennen und zu sehen, was ich brauche, um als Mutter glücklich zu sein. Und also ich glaube, da braucht es einfach viele Möglichkeiten, viele Wege und alles ist okay und alles verdient seine Wertschätzung.
0: Jetzt sind wir wieder so Richtung mehr Familie gegangen. Das soll jetzt ja nicht ausschließen, wenn wir jetzt über dieses Thema sprechen, dass es sehr wohl auch sogar auch medizinische Probleme gibt, wie zum Beispiel auch, oder sag jetzt mal psychische Probleme wie Depression und so weiter. Das hat ja nichts damit zu tun, oft mit wo man in der Gesellschaft stellen, sondern das sind halt einfach Tatsachen, die gehen einher mit Mutterschaft. Und da gibt es oft wenig Unterstützung offensichtlich, beziehungsweise man getraut sich vielleicht nicht drüber zu reden und holt sich diese auch nicht. Somit ist viel wichtiger, dass es auch ein gesellschaftliches Thema wird, über das gesprochen werden darf, dass das nicht tabuisiert wird. Und das ist ja auch der Grund, warum Mutternacht entstanden ist, dass einfach über diese Themen gesprochen wird.
1: Genau. Also da kann ich vielleicht noch dazu ergänzen. So bei den ersten Ergebnissen zeigt sich auch gerade diese negativen Emotionen, die auch einhergehen mit Geburt, Schwangerschaft, Muttersein, dass das auch Tabuthemen sein. Was ist, wenn ich nicht nur positive Gefühle habe, auch gegenüber meinen Kindern? Das ist auch ein Tabuthema, das wir als Rückmeldung bekommen, das einfach wichtig ist, dort auch Platz dafür zu geben und Raum.
0: Da werden wir wieder beim Thema, weil wir in alles Welt perfekt sein, oder? Und das sind wir
1: ja
0: nicht.
1: Ja.
0: Da macht man es jetzt nicht leicht. Es geht ja auch, es gab auch mal ein Thema über ungeborene Kinder beziehungsweise Sternenkinder und so weiter. Genau. Es gab auch diese Themen, es wird ja auch immer wieder zum Glück auch thematisiert, weil es sind tragische Schicksalsschläge, die man erlebt und damit umzugehen, wenn man diesen Wunsch hat und es geht nicht oder es ist nicht oder es ist eben das Kind zu früh verstorben und so weiter, das sind auch wichtige Themen.
1: Ja. Und da bin ich auch ganz froh, also wenn diese Themen aufgegriffen werden, das Ziel der Mutternacht ist schon nicht nur Themen aufzugreifen, sondern auch schon zu zeigen, es gibt ja auch schon ganz viel. Welche Unterstützung finde ich wo? Und gerade beim Thema Sternenkinder, Tod von einem Kind, hat sich eine Selbsthilfegruppe im Rahmen der Mutternacht gegründet, die immer noch sehr aktiv ist. Also ich glaube, das ist schon auch das Ziel, zu schauen, aufzuzeigen, wo finde ich für welches Thema Unterstützung.
0: Okay. Was können Angehörige oder Freunde, wenn sie merken, dass bei der Frau, die Mutter ist, etwas nicht stimmt, dass die überlastet ist, dass die oder belastet ist. Mhm. Gibst du auch Anlaufstellen mittlerweile oder hat sich da was getan oder was kann man denn da für einen Tipp mitgeben?
1: Mhm. Also ich bin jetzt auch keine Psychologin, um noch
0: na klar.
1: Aber ich würde sagen, das Erste ist, wie wir davon reden, Enttabuisierungen nehmen. Das heißt ansprechen, einfach einmal die Person auch ansprechen, sagen, was sie wahrnehmen, hinnehmen wahr, dir geht es vielleicht nicht gut, ist das so? Einfach sich getrauen.
0: Einfach ins Gespräch zu
1: gehen. Ins Gespräch zu gehen und dann gibt es auf jeden Fall Anlaufstellen. Mhm. Dann würde ich ganz einfach sagen, reingehen, Mutternacht, da sind alle aufgelistet rund ums Thema Familie. Wir haben auch die Familienberatungsstelle, die wirklich sehr gut läuft. Es gibt ganz, ganz viele Stellen, die da sind.
0: Mhm. Wo siehst du momentan den größten Handlungsbedarf zu diesem Thema? Was müsste sich noch mehr verändern? Also wo haben wir richtig noch Luft nach oben?
1: Luft nach oben, also so ein bisschen gefühlt für mich schon noch ganz stark dieses Gleichberechtigung von Frau und Mann. Also da unterstütze ich auch die Themen der Allianz für Familie, die sich dann ganz stark dafür einsetzt. Auch das Thema der bezahlten Pflegezeit, Care-Arbeit. Mhm. Ich glaube, das sind schon Themen, die es gilt, dran zu bleiben.
0: Und was müsste sich wirklich verändern, dass, und da waren wir jetzt wieder bei den Familien, damit Familien tatsächlich entlastet werden können?
1: Also für mich ist Gleichheit heißt, Vater und Mutter sind gleich für die Kinder zuständig. Das heißt, vielleicht könnte es so Modelle sein, von beide machen 75%. Mhm. Beide genießen die Zeit der Kinder zu Hause. Wenn ich mir einen Wunsch frei würde, dann würde ich gerne den ganzen Stressfaktor wegnehmen. Also nicht jedes Kind braucht x Förderungen, x Freizeitbeschäftigungen. Aber also das wertvollste Gut, finde ich, in uns heutzutage ist einfach die Zeit. Mhm. Bewusst Zeit miteinander verbringen und diese Zeit finden, diese kostbare Zeit zu sagen, so wir sind jetzt einfach als Familie zusammen. Das wäre so, wo ich denke, ja, das wäre toll, wenn wir das erreichen könnten.
0: Und welche Wünsche habt ihr als Netzwerk an Politik und Gesellschaft?
1: Ja, dass sie einfach die Mutternacht einmal wahrnehmen,
0: okay.
1: Die Themen der Mutternacht. Und dann wird sich jetzt ganz einfach mal schauen, was das Ergebnis ist dieser Umfrage. Und je nach was Ergebnis ist, schauen, wie wir das ins Rollen bringen, wie wir auch die Mutternacht oder wie wir die Politik mit ins Boot holen, die zuständigen Ansprechpersonen für die jeweiligen Themen.
0: Aber auch die Gesellschaft, weil Politik genau. Kann ja wahrscheinlich nicht alles richten.
1: Genau,
0: oder?
1: Genau. Aber auch, dass das, ich würde mal sagen, dass diese Themen, die rauskommen, ein bisschen, die einfach, getraue mich fast zu sagen, ein bisschen auch die Gesellschaft repräsentieren, dass diese ernst genommen werden und aufgenommen werden.
0: Was wird denn dann passieren? Also zum einen werden diese Themen, die ihr da jetzt durch die Umfrage kriegt, werden sie wahrscheinlich in den Jahren positioniert. Wird es dann wieder ein Buch geben? Wird es wieder so einen Tag geben, die ersten 10 Jahre, so jetzt einmal auf dem Rothausplatz, wo es eine Veranstaltung gibt. Wie wird es die Kommunikation nach außen hin gestalten in Zukunft?
1: Also, wir sind sehr partizipativ unterwegs. Gell? Das heißt, das Netzwerk trifft sich und entscheidet dann einfach mal, wie es weitergeht. Also die Umfrage läuft jetzt bis zum 4. Juli, danach wird diese ausgewertet. Wir als Netzwerk treffen uns dann im Herbst, schauen, was sind die Themen und machen dann auf jeden Fall auch eine Pressekonferenz nach außen, bringen die Themen nach außen, aber dann schauen wir als Netzwerk, was greifen wir auf, wie gehen wir damit um und wie davor gesagt, nicht jedes Thema ist jetzt für den Rathausplatz, für die Bühne geeignet, einfach schauen, was ist das Hauptthema für das nächste Jahr und wie bringen wir dieses Thema ganz am besten weiter. Und das machen wir wirklich themenabhängig, da kann ich jetzt zu jetzigem Zeitpunkt noch nicht sagen, was es sein wird. Da vertraue ich ja ein bisschen auch, wir haben ja fast für jedes Thema, würde mal Experten auch in dieser Runde drinnen,
0: ja,
1: einfach was sie sagen, dass das könnte sich eignen.
0: Nemon, wir treffen uns in 5 Jahren wieder, was ich auch gerne das mit dir darf nochmal ratschen und wir blicken nochmal zurück und du sagst, jetzt bin ich glücklich, weil das hat funktioniert im Zusammenhang mit Mutternacht, das hat sich verändert. Was waren es denn nachher?
1: In 5 Jahren. Ja, da hoffe ich auf jeden Fall, dass ich noch bei der Mutternacht aktiv dabei bin. was sich verändert hat, also wenn wir vielleicht in 5 Jahren nochmal eine Umfrage machen würden, und dann ist so das Thema gesellschaftlicher Druck oder Mental Load nicht mehr an Nummer 1, so da ganz vorne gepostet, das wäre mein Wunsch.
0: Ja, da haben wir noch ein bisschen Luft nach oben. Sigrid Zwerger heute meine Gästin. Sie ist die Verantwortliche oben im Haus der Familie. Dieses Projekt, diese Kampagne Mutternacht, dieses Sprachrohr, 28 Verbände, Vereine, Gruppen seien da mit dabei, die das unterstützen. Und heuer gibt es immer mal erstmals eine Umfrage an die Südtirolerinnen und Südtiroler, da dürfen auch Väter mitmachen wahrscheinlich.
1: Ja.
0: Ja. Aber es geht darum eben, welche Themen sollen in Zukunft aufgegriffen werden von Mutternacht. Und das ist niederschwellig, zum einen einfach in den Suchmaschinen eintippen, Mutternacht, Haus der Familie, dann wird man dorthin geleitet auf die Website, auf die Homepage von Mutternacht und dort ist eine kleine Umfrage, das geht schnell. Wie viel Zeit muss man sich nehmen?
1: Eine Minute.
0: Eine Minute für ganz wichtige Themen. Und das ist voll anonym. Und dann wird dieses Netzwerk, dieses Organisationskomitee rund um Mutternacht eben das als aufgreifen, herausarbeiten und dann die Schwerpunkte setzen und dann Maßnahmen ergreifen, um dass das enttabuisiert wird. So ist es richtig. Musik solltest du mitbringen, Sigrid, die dazu passt zu zur Mutternacht, zu diesem Thema. Und du hast von Annika Borsetto Water is Female mitgebracht. Warum soll?
1: Also Annika Borsetto war auch letztes Jahr bei der Mutternacht dabei. Für mich auch eine starke Frau.
0: Hat zwei Kinder,
1: glaube ich? Ja, genau, zwei Kinder.
0: Powerfrau.
1: Genau, eine Powerfrau mit ganz vielen Facetten. Steht für mich auch sehr gut für die Mutternacht. Und davor, das Lied war so kraftvoll, da ging es auch um die kraftvolle Tätigkeit der Mutter. Jetzt das Lied von Annika, Water is Female, das ist so ruhig. Und das ist für mich diese ruhige Stärke jeder Mutter. So, Water is Female, Water is Poor, it never stands still. So, eine Mutter ist oft im Hintergrund, sie ist immer da, sie ist präsent. Sie ist niemals ruhig, so wie das Wasser. Das dahin fließt, ist auch die Mutter da. Und diese ruhige Stärke, das repräsentiert so ein bisschen dieses Lied für mich.
0: Also Mutternacht heute das Thema in der Toms Radio Show an diesem Samstagnachmittag. Jetzt Annika Borsetto, Water is Female. Dann die Nachrichten, kurzen Verkehrsfunk. Und dann freue ich mich auf die zweite Stunde. Und dann werden wir so ein bisschen drauf, die Sigrid ein bisschen besser kennenlernen dürfen durch die Musik, die sie mitgebracht hat.

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1: Tankrabatt wird in Italien bis 3. Juli verlängert. In Landesregierung stellt sich Fratelli d'Italia gegen SVP. Das Wetter, viele Wolken, einzelne Schauer bei 20 bis 24 Grad. Der Tankrabatt auf Benzin und Diesel wird verlängert. Dies geht aus dem Dekret des Ministeriums für Wirtschaft und Finanzen in Abstimmung mit dem Ministerium für Umwelt- und Energiesicherheit hervor. Der Tankrabatt gilt ab morgen bis zum 3. Juli. Die Regierung stützt den Benzinpreis weiterhin mit 5 Cent. Für Diesel sind es nur mehr 5 Cent statt bisher 10. Das kostet insgesamt 150 Millionen Euro. Die Summe kommt aus den zusätzlichen Mehrwertsteuereinnahmen. Papst Leo XIV. Ist in Madrid von König Felipe und Königin Letizia empfangen worden. Das Oberhaupt der katholischen Kirche dankte zum Beginn seines einwöchigen Besuches Spanien für die Treue zum Völkerrecht und zum Multilateralismus. In einer Begegnung mit Vertretern des Staates, der Zivilgesellschaft und ausländischen Diplomaten in Madrid bedauerte der Papst, dass die Botschaft des Friedens in diesen Zeiten leider für manche naiv und für andere provokativ klingt. Die Landesregierung zeigt sich über die Regelung des assistierten Suizids uneins. SVP und Fratelli d'Italia sehen das Thema gänzlich anders. Landeshauptmann Arno Kompatscher bezieht sich auf eine klare Vorgabe des Verfassungsgerichtshofes. Viele Menschen in verzweifelter Lage würden vom Gesetzgeber eine Lösung verlangen. Sein Stellvertreter Marco Galateo von Fratelli d'Italia stellt sich gegen den Vorschlag der SVP. Galateo nennt als Hauptgrund die Zuständigkeit, weniger persönliche oder ethische Überlegungen. Eine Frage solcher Tragweite dürfe nicht regional geregelt werden. Es bestehe die Gefahr eines Todestourismus. Personen wären gezwungen, umzuziehen, um einen assistierten Suizid zu bekommen. Die Grünen betrauen die Landtagsabgeordnete Brigitte Foppa mit einer neuen organisatorischen Aufgabe. Die Landesversammlung in Bozen wählte Foppa in das neue Amt einer Präsidentin. Sie ist nun gesetzliche Vertreterin und Garantin für das Statut. Die politische Leitung übernehmen nach den Wahlen die Eppaner Gemeinderätin Katrin Wehrt und der Landtagsabgeordnete Zeno Oberkofler. Die beiden kandidierten als einzige für den Co-Vorsitz. Wehrt sagte, es werde viel Arbeit geben, das reize sie. Das bisherige Spitzenduo habe eine gute Basis für die Zukunft der Grünen gelegt. Die Carabinieri im Iran haben einen Mann wegen Missachtung des Hausarrests und Drogenhandels verhaftet. Eine Streife stellte den 29-jährigen albanischen Staatsbürger mitten in der Nacht auf der Passa-Promenade. Der mutmaßliche Drogenhändler habe 10 Gramm Kokain in Einzeldosen bei sich getragen, sowie kleine Mengen Haschisch und Marihuana. Auch an seinem Arbeitsplatz habe sich etwas Kokain gefunden. Die Carabinieri setzten nach eigenen Angaben ihren gezielten Einsatz gegen den Drogenhandel im Burggrafenamt fort. Das Wetter? Es ist stark bewölkt. Von Südwesten her ziehen ein paar Regenschauer durch. Es wird aber nicht überall nass, am Abend ist es meist wieder trocken. Die Höchstwerte reichen von 20 Grad im Wipptal bis 24 Grad in Bozen. Morgen Sonntag scheint am Vormittag häufig die Sonne, im Tagesverlauf werden die Quellwolken größer. Am Nachmittag und am Abend bilden sich über das Land verteilt ein paar Regenschauer und Gewitter. 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
2: Schönen guten Nachmittag aus der Landesverkehrsmeldezentrale. Ich bin Manuel Scutellaro. Auf der Brennerautobahn herrscht weiterhin starker Reiseverkehr in Fahrtrichtung Norden. Zwischen Trient Süd und Neumarkt gibt es Kolonnenverkehr. Zwischen Bozen Süd und Klausen staut es ca. 4 Kilometer wegen eines defekten Fahrzeugs. Und zwischen Klausen und Sterzing gibt es Kolonnenverkehr und Stau. Wir wünschen allen unterwegs gute und sichere Fahrt.
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0: How do you do? Roxette in der Toms Radio Show. Herzlich willkommen in der zweiten Stunde. Meine Gästin und DJin heute, Sigrid Zwerger. Sie ist unter anderem zuständig für die Kampagne Mutternacht, für dieses wichtige Netzwerk. Seit 12 Jahren gibt es dieses schon. Damals aus der Notwendigkeit heraus geboren von Hebammen einfach, die beobachten, wie es Müttern geht, direkt nach der Geburt. Das waren die ersten Themen. Und mittlerweile hat sich das sehr verändert. Es ging mal Richtung Familie. Jetzt wollen sie wieder zurück zur Mutter selbst, wobei sie dabei auch das partizipativ jetzt gestalten. Im Sinne von, Mutternacht hat eine Umfrage gestartet, kann man auf der Website von Mutternacht kann man sich da beteiligen, noch bis zum 4. Juli. Niederschwellig, anonym auf jeden Fall, und da sammelt Mutternacht die möglichen Themen, die sie dann in Zukunft behandeln werden. Vor allem, was sind die Themen bei den Müttern, die eben nicht gerne ausgesprochen werden, und dass das enttabuisiert werden kann, dieses Thema. Das zusammengefasst, aber laden natürlich herzlich ein, wer nicht die erste Stunde gehört hat, kann sie natürlich nachhören als Podcast auf den Webseiten von Rai Südtirol. Einfach in die Suchmaschine eingeben, Toms Radioshow. Sigrid, Roxette war jetzt die erste Nummer. Und ja, jetzt lernen wir die so wie im Privat kennen. Also wer ist die Sigrid? Was macht die? Du bist oben im Haus der Familie auch für die Berufsweiterbildung zuständig. Warst selber in der Jugendarbeit auch oben tätig. Somit ist das Haus der Familie mehr wahrscheinlich als wie ein Arbeitsort. Genau. Mittlerweile für die. Aber wer war die oder wer ist die Sigrid? Und du hast Roxette How Do You Do mitgebracht. Warum die Nummer?
1: Also du hast mir ja gesagt, ich darf meine Playlist zu meinem Leben erstellen.
0: Ja, die was Meilensteine in deinem Leben beschreibt. Ja.
1: Und dann so, an welches Lied erinnere ich mich ganz am Anfang zurück? Und dann ist mir so Roxette eingefallen. Ich glaube, ich war da so 10 Jahre und ich komme aus Tramin und da hat es noch die Jungschar gegeben. Ich war ein aktives Jungschar-Kind. Und dann hat es immer die Hüttenlager gegeben und dann hat es so am Abend diese Playback-Shows gegeben.
0: Oh.
1: Und ich glaube, ich hatte mit meinen Freundinnen genau dieses Lied als erstes. Ich glaube, ich war da, ich weiß nicht mehr, wie der Sänger heißt, ich war da jedenfalls der Mann mit der Gitarre und ja, dieses Lied ist mir so in den Kopf gekommen. So diese Zeit, das ist für mich so Kindheitserinnerungen und danach kam so das ganze Techno und ja, und ich weiß noch, wir haben ja Englisch gelernt, also wir hatten ja nur Deutsch, Italienisch und...
0: Ja, das gab es damals noch nicht in der Volksschule, Mittelschule,
1: Englisch. Nein, es gab nicht einmal die CDs. Mhm. Ich glaube, meine Kinder kennen gar nicht mehr die Kassetten. Und da haben wir uns dann hingesessen, Kassetten eingeschalten, Stopp gemacht und ich würde gerne die Texte wieder sehen. Wir haben, wie wir es gehört haben, mitgeschrieben, damit wir haben können auch mitsingen.
0: Okay.
1: Und dieses How do you do, ja, das fühle ich einfach in diese Zeit rein, in dieser unbeschwerten Kindheit eigentlich. Ja, sowas, was, also meine Eltern sind beide Bauern. Wir waren immer ganz viel draußen, obwohl ich eigentlich nie viel Freude hatte mit Äpfel und Traum. Das war mir aber klar. Aber wir haben einfach viele Möglichkeiten gehabt, viele unbeschwerte Kindheitszeit.
0: Du sprichst auch die Jungschar an, solche Hüttenlogen, die gibt es ja nach wie vor zum Glück. Und wir haben sie ja in der ersten Stunde ganz kurz angesprochen, diese Erwartungshaltung, diese Förderung, Kinder in jeden Kurs einzuschreiben, aus jedem Kind ein Wunderkind zu machen, das später vielleicht auch mal einen Nobelpreis kriegen kann, um ja keine Chance auszulassen. Auf der anderen Seite kennen wir aus der Generation, wo man freier nicht sein hätten können. Das heißt, wir waren draußen, wir haben gespielt, wir haben das was gemacht, was wir zur Verfügung gemacht haben. Mhm. Du bist jetzt selber Mutter von 3 Kindern. Wie lebst du es vor mit deinen Kindern? Die Förderung bis zur Überforderung?
1: Ich versuche eine Balance hinzukriegen. Ja. Aber ich muss sagen, dieses Rad so der Ansprüche von oben und dann schon ja, das auch mitgeteilt, das könnte ich noch machen und das eine, da bin ich schon auch drin, da gebe ich schon zu, aber dann versuche ich mir zu denken, brauchst du das? Wollen wir das? Ist es sinnvoll für mein Kind? Mit was geht es meinem Kind besser? Und gleichzeitig versuchen wir schon, also wir haben einen Kalifornien, wir sind viel unterwegs, so am Wochenende.
0: Das wäre so ein Van oder so ein
1: genau,
0: Bus.
1: Genau, genau. Einfach wir starten und schauen, das ist ja das Feine vom Bus, du musst ja nichts vorher buchen. Wir sitzen uns einfach rein, wo es uns hinträgt, trägt es uns hin. Gleichzeitig sind wir als Kinder schon, wir hatten so eine ganz urige Mändelhütte. Ich war da immer mit meiner Mama 1,5 Monate in dieser Mändelhütte, ohne Strom, ohne Wasser, ohne nichts.
0: Sommerfrische oder was?
1: Genau, sommerfrisch. Und die haben wir auch. Und wir waren jetzt auch letztes Wochenende oben. Also wir versuchen schon mit den Kindern auch ganz viel einfach diese Erfahrungen zu machen, so als Ausgleich und diese Zeit auch sehr zu genießen und zu schätzen.
0: Und Langeweile, gibt es das im Hause Zwerger?
1: Langeweile finde ich ganz, ganz wichtig, auch wenn sie sehr schwer auszuhalten ist. Für die Kinder und auch für uns, weil Mama, ich weiß nicht, was ich lernen soll oder mir ist so langweilig und dann nicht hinzustellen und sagen, machst du das. Dann sage ich meistens, ja, überlegst du was? Sonst kommst du zu mir, weil ich habe immer was zu tun. Und dann wissen sie, dann müssen sie irgendwo helfen.
0: Also werden sie schon kreativ dann.
1: Das ist dann nicht so attraktiv. Und ja, dann versuchen sie zwar, den Fernseher zu aktivieren, aber da wissen sie auch, dass das nicht so leicht geht. Also ja, ich glaube, Langeweile ist schwer aushaltbar, aber sehr, sehr wesentlich fürs Leben.
0: Smartphone war auch Thema, digitale Medien und so weiter. Genau. Kann man vorstellen, also du hast die Jüngste, glaube ich, 5 und die Älteste 14.
1: Keep also it's. Mein Kleiner ist 5, die Mittlere 10 und die Große 14.
0: Oder 14. Thema Handy ist immer präsent.
1: Also ich muss sagen, Kompliment an meine Große, die macht es gut. Sie war eine der Letzten in ihrem Jahrgang, die ihr Smartphone erhalten hat, wo es dann aber eigentlich irgendwann auch für uns zu viel wurde, weil man ist ja dann als Eltern in x WhatsApp-Gruppen drinnen und dann bin ich nicht zu Hause und müsste managen, wie das nachmittags, mit wem sie sich zu treffen hat oder was zu machen ist. Sie hat dann nach der ersten Mittelschule ihr Smartphone bekommen, aber ich merke, ich traue mich fast zu sagen, sie geht fast reflektiert oft damit um als wir.
0: Mir aber auch so. Wie siehst du das mit Medienkompetenz? Das ist ja auch ein riesengroßes Thema. Es gibt ja diese Initiativgruppe am Ritten oben, beziehungsweise mittlerweile südtirolweit ausgeweitet. Smartphone unter 14 war dieses Thema. Das ist ein Netzwerk auch. Das ist wieder so etwas Ähnliches, wo einfach Betroffene sich treffen in einem geschützten Raum, unter Anführungszeichen, wo sie sich mit Fachleuten austauschen dürfen und sich auch gestärkt fühlen. Weil du sagst, sie war eine der Letzten in ihrer Generation oder in ihrem Jahrgang, die ihr Handy gekriegt hat, das muss erst alles zum Aushalten und wie bestärkt man da ein Kind und du sagst, das ist ja Stress gewesen und irgendwann gibt man dem ja nach. Wie ist das bei euch?
1: Also ich glaube schon, Medienkompetenz, ich glaube schon, es braucht irgendwo auch klare Grenzen. Das ist einfach auch, die geben auch Orientierung, auch uns Eltern. Und ich glaube,
0: also soll es schon reguliert werden, oder?
1: Ich bin schon Schnitt für Regulation, aber ich glaube in diesem Fall, weil dann ist einfach zumindest von außen klar, okay, ab diesem Alter ist nichts für mein Kind. Weil sonst sind die Einzelnen, die sagen, mein Kind bekommt es später, das sind eigentlich die negativen Außenseiter so quasi. Und ich glaube, wir haben auch schon darum geredet, weil man bietet ja dann auch Angebote an für Eltern, medienkompetente Eltern, medienkompetente Kinder. Dann kommen eigentlich immer die Eltern, die sich schon sehr viel Gedanken machen, sagen wir ehrlich.
0: Die haben noch erreicht fast nicht.
1: Und ich glaube auch so manchmal in einer Schulklasse, wenn man sich sagt, so, wir ziehen das gemeinsam durch, dann ist das viel einfacher und auch handhabbar, wie wenn es nur Einzelne durchziehen. Ja. Deshalb bin ich schon nicht so gegen diese krassen Regeln, aber ob dann Nachverfolgung oder Strafen, das von mir aus gesehen, brauchst du nicht, aber schafft dann einfach auch Orientierung und bei diesem Thema brauchst du, glaube ich, schon Orientierung.
0: Wird ja auch empfohlen von der Wissenschaft, Neurowissenschaft. Ja. Es gibt genügend jetzt Studien und einfach Erkenntnisse, was passiert. Und trotzdem ist es einfach einfacher, wenn man dem einfach nachgibt, diesen Druck und das einfach gibt. Wir waren jetzt erst kürzlich, ganz kurze Geschichte, am Meer unten und für die 2-3 Tage, das letzte verlängerte Wochenende, war mal ein Restaurant und Pizza gegessen, nicht? Und dann am Nachbartisch saß eine junge Familie und das Kind, das war vielleicht 2 Jahre alt, höchstens 3 und wurde schon mit einem Smartphone abgespeist, mit irgendeinem Bespaßungsvideo rein, damit es fein und ruhig ist. Ich glaube schon, dass, weil Regeln brauchen wir schon als Gesellschaft, denn ohne Regeln können wir ja nicht. Wir brauchen auch ein Verkehrsschild, wo 30 draufsteht, wo Kinder spielen. Also es braucht schon Regeln. Und du sagst auch ein ganz schönes Wort, das gefällt mir gut. Weil Regeln schaffen auch Orientierung, es braucht auch Grenzen. Und wenn man die nicht setzt, dann nimmt halt alles seinen Lauf mit all seinen Auswirkungen, was es hat. Okay.
1: Ja. Gerade bei Kleinkindern finde ich es einfach schon sehr bedenklich.
0: Ich habe das eben beobachtet, das Kind wurde dann auch sehr aggressiv, als sie sie mir einen Moment genommen haben, weil sie, glaube ich, wollte telefonieren und so weiter. Also es war schon beeindruckend, wie das war. Und es war kein Einzelfall. Das war das Schlimme, weil ich sage schon, wenn ein Einzelfall ist, ja wurscht. Aber das war durch die Bank so. Also Medienkompetenz ist wichtig, Regeln auch. Und ich denke auch, dass digitalen Medien, du hast es auch in der ersten Stunde angesprochen, sehr wohl auch Einfluss haben eben auf den seelischen Zustand, mhm. auf den psychischen Zustand, mhm. auch von Müttern, weil diese Vergleiche da sein, diese, jeder will dann optimal sein mit perfekten Ernährungstipps und was weiß ich, was die perfekte Mutter mhm. ist, weil es gibt eben die Frauen, die das richtig gut, gut managen, im Sinne von nach außen hin gut managen
1: ja, können. Zumindest sehen wir nur das.
0: Wir sehen nur das, nicht? Und dann entsteht der Vergleich, aber die kriegt das nicht so hin und schon ist mhm. es eigentlich passiert schlussendlich. Sigrid, wieder zurück zu unserer Zeit, also in der, wo mir groß geworden sein. Also Jungscharzeit, Roxette war Thema und The Cars at Your Side auch, oder?
1: Ja, also ich muss sagen, ich habe dann in der Oberschule, ich bin von Tramin nach Bozen, für mich vom kleinen Dorf in die Stadt mhm. und habe damals, ich glaube, sie heißt immer noch so, die Marienschule besucht. Das war damals nur die Kindergärtnerinnenschule. Das war eine Klosterschule mit der Kloster an der Pforte, wo man drücken musste, um überhaupt hineinzulassen. Eine Mädchenschule, das heißt 30 Mädchen in einer Klasse, das kann…
0: 30?
1: 30 waren wir, ja.
0: Okay.
1: Ja. Die Schwester Oberin, die ich sehr schätze, Schwester Maria Clara, war unsere Psychologielehrerin. Und 30 Mädchen, da stellt man sich viel Stress vor, aber es, im Nachhinein, natürlich gab es auch Stresssituationen, hm. aber im Nachhinein ist das für mich eine sehr, sehr schöne Zeit. Ich habe Freundschaften, die daraus entstanden sind, die immer noch da sein. Und wenn ich weiß, wenn ich jemand von dieser Klasse, also wenn ich etwas brauche, ich kann jederzeit jemand von dieser Klasse anrufen, auch heute noch. Und das war so, ja, wir waren so die, die sehr viel, auch immer noch Jungschar, sehr viel Jungscharleiterinnen, sehr viel auch Haus der Familie, Kinderbetreuerin, das war so die Anfangszeit der Sommerferien, waren so die, die sehr viel auch immer noch Jungschar, sehr viel Jungscharleiterinnen, sehr viel auch Haus der Familie, Kinderbetreuerin, das war so die Anfangszeit der Sommerferienprogramme, das waren die ersten Sommerferienprogramme.

0: The Curse at Your Side, die Unplugged-Version mitgebracht und aufgelegt heute von meiner Gästin Sigrid Zwerger. Sie ist zuständig für die Berufsweiterbildung im Haus der Familie, aber heute ist sie da als Vertreterin des Netzwerkes Mutternacht und wir haben darüber gesprochen. Jetzt lernen wir dich ein bisschen dabei kennen, näher kennen privat. Also du bist in eine Mädchenschule gegangen, 30 Mädchen und The Curse wurde gehört, wurde gesungen, da ging es um Freundschaften, ganz was Wichtiges in den Alter. Und jetzt kommen wir zu Wir sind Helden Denkmal. Warum jetzt die Nummer?
1: Also immer sagen, ich habe immer so schon den Drang verspürt, wegzugehen. So, das war immer für mich da eine Episode in meinem Leben, das war noch während der Oberschulzeit.
0: Wie alt bist du gewesen?
1: In der vierten Oberschule, also okay. So 17.

0: Ich war noch nicht 18, wollte mein Italienisch verbessern. Aus Tramin kann man ja nicht gut Italienisch sprechen. Ich wollte eigentlich Au-pair in Italien machen. Ging dann zu der Organisation, als geheißen, ja, in Italien, wenn man Italienerin ist, kann man nicht Au-pair machen. Dann haben sie mir versprochen, sie schicken mich in die italienische Schweiz. Gelandet bin ich dann in der französischen Schweiz. Okay. Bei einer Familie, also bei einer alleinerziehenden Mutter, wo ich glaube, das 20. Au-pair-Mädchen innerhalb von 2 Jahren war.
1: Die haben ein paar verbrennt, oder? Ja.
0: Zur Begrüßung haben die Kinder meine Zahnbürste ins Klo geschmissen. Oh. Und die Mutter hat den ganzen Tag gearbeitet, hat sie gesagt, bitte nur eines, die Kinder sollen nicht Fernsehen schauen. Und ich habe ganz schnell verstanden, wieso, weil in dem Moment, wenn ich den Fernseher abgeschaltet habe, also waren einfach riesen Wutszenen präsent. Aber ich bin einfach dran geblieben. Die Kinder waren, glaube ich, 5 und 2. Und ich habe sie dann immer rausgeschliffen in diesem botanischen Garten. Ich habe nichts Französisch gesprochen. Am Ende vom Sommer habe ich es dann sehr gut verstanden und auch ein wenig gesprochen. Und wir haben dann aber irgendwann eine Beziehung aufgebaut, die sehr eng wurde. Und für mich ist das, ich bin als Au-pair-Bischof in einer Familie drinnen. Du lernst ganz andere Familienkonstellationen und Verhältnisse kennen. Und wir sind dann auch nach Südfrankreich gereist. Ich habe dann diesen Jungen dann gelernt, schwimmen gelernt. Und ja, das ist so für mich auch ein bisschen diese Sehnsucht, andere Lebensweisen kennenzulernen. Und dann war für mich klar, okay, sobald ich studieren gehe, egal was, also es war nicht das Thema im Vordergrund, sondern Weg. Und ich durfte schon im Vorfeld mit meiner Tante hin und wieder nach Wien fahren. Und da war für mich klar, oh, ich will nach Wien. Und das waren so die Anfänge vom Internet. Meine Eltern waren dagegen, die wollten nicht, dass ich studiere. Und sie haben gesagt, wenn du gehst, dann organisiere dich selber, mach es selber, wir bringen ja nicht dahin. Und dann habe ich im Internet ein Heim gesucht. Das war das Europahaus im Hütteldorf. Also eine Stunde brauchte man
1: zu. Für was hast du dich entschieden, studieren zu gehen? Was war für dich klar?
0: Also es war ja damals nur diese Studienkombi. Mhm. Also für mich war klar, ich studiere Pädagogik, Erziehungswissenschaften. Und dann habe ich es am Anfang kombiniert mit Kunstgeschichte, weil mich immer so für Kunst interessiert habe. Mhm. Kunstgeschichte war einfach sehr, sehr trocken und langweilig. Ich habe dann aber immer viele Dinge zusammen gemacht. Also ich bin ganz viel in Ethnologie-Vorlesungen drin gesessen. Haben wir von irgendwelchen Inseln in Mazedonien oder wo auch immer war, reingesessen und zugehört. Internationale Entwicklung habe ich auch viel gemacht. Bin dann aber bei Erziehungswissenschaften hängen geblieben. Mhm. Mit dem Schwerpunkt Erwachsenenbildung, weil man den Bildungsbereich immer schon sehr interessiert hat. Und also für mich war so das erste Jahr Studieren war ganz viel Freiheit. Also in diesem Europahaus, da waren sehr viele Erasmus-Studenten. Meine ersten Kontakte, also ich war da ja schon im September dort, die Österreicher sind viel später gekommen. Das heißt, ich war ganz viel mit Südamerikanern unterwegs, Amerikaner. Und natürlich von so einem Dorfkind aus Südtirol war das alles, ich habe das aufgesogen, alles neu, und die waren groß. Lokale unterwegs, da waren die Österreicher nicht unbedingt unterwegs. Und deshalb, das war für mich so eine Freiheit, Revolutionszeit, auch auf sich selbst, auf den eigenen Beinen zu stehen. Ich habe immer nebenher irgendwelche Jobs gemacht, egal was, also vom Flyer verteilen. Ich durfte auch im Jungscherbüro mithelfen. Also es war eine sehr spannende Zeit. Nicht nur positiv, aber im Nachhinein einfach sehr toll, sich so selbst neu erfinden zu können. Also man kommt hier hin und niemand kennt einen und man kann einfach mal testen und probieren. Ich würde sagen, am ersten Jahr habe ich mehr gelebt als studiert. Aber dann irgendwann kommt hier wieder das schlechte Gewissen und dann habe ich auch wieder mehr studiert und bin danach in eine Wohnung gegangen, wo sich auch das Leben ein bisschen geändert hat.
1: Denkmal, hast du das selber uns gesetzt im Wien, oder warum Wir sind Helden mit Denkmal?
0: Also Wir sind Helden mit Denkmal, es ist ganz ein kraftvolles Lied und ich mag Wir sind Helden, ich habe sehr viele Lieder in dieser Zeit gehört von Wir sind Helden und das ist für mich so powerful, und Denkmal ist für mich so auch so komm auf die Straße, also so revolutionär, also da war ganz viel auch Studentenbewegung drinnen, wir waren oft in Parks, wir hatten dann Vorlesungen, weil die Studenten aus irgendeinem Grund protestiert haben auf der Wiese, auf der freien Wiese. Und für Wien ist für mich ein Denkmal, also ich habe immer wieder Sehnsucht nach Wien und mein Wunsch ist, dass eines meiner Kinder irgendwann einmal in Wien studiert, sodass wir sie ganz oft besuchen können.
1: Dass du nachher wieder nach Wien kommst.
0: Genau.

0: Denk mal, wir sind Helden und ja, denk mal, das verbindet meine Gästin mit Wien, weil sie dort studiert hat, Bildungswissenschaften und Kunstgeschichte, wobei Kunstgeschichte war dann ein bisschen trocken, ist dann weggefallen, Erwachsenenbildung, da ist sie dann gelandet. Und sie sagt, damals ging man auf die Straße. Dann ging man eigentlich lang nimmer mehr auf die Straße und jetzt geht man wieder ein bisschen auf die Straße. Aber jetzt wird schon gleich wieder mal verurteilt, jetzt die einen kleben sich nieder wegen Klima, die anderen regen sich auf wegen Familie und so weiter. Man sieht schon, dass die Gesellschaft das Protestieren eher verlernt gehabt hat in den letzten Jahren. Es ist auch gut gegangen, dann gab es vielleicht nicht so viel zu protestieren. Aber man geht wieder auf die Straße. Mhm. Gehst du auch wieder auf die Straße, wenn es notwendig ist? Oder würdest du wieder gehen?
1: Ja, also sofort. Also ich bin ein Mensch, für mich ist Gerechtigkeit sehr, sehr wichtig. Und wenn ich so merke, da läuft jetzt was nicht ganz richtig, dann, also meine Mann und meine Kinder sagen schon immer, bitte Mama, sag nicht wieder was. Ich tue mir da ganz schwer wegzuschauen, wo ich mir merke, das darf nicht sein. So. Mhm. Also ich denke schon, es tut gut, sich immer wieder für Themen einzusetzen. Und die nach Hause
0: brauchen wir das ja wieder mehr, oder?
1: Das brauchen wir auf jeden Fall, ja.
0: Das heißt, auf die Straße gehen ist richtig. Grundsätzlich.
1: Ja, genau. Für gute Dinge, für gute Werte, für das, was man steht, sich dafür einzusetzen, ja.
0: Okay. Coldplay Yellow liegt jetzt auf dem Plattenteller. Warum die Nummer?
1: Also Coldplay Yellow verbinde ich mit dieser Zeit, wo ich meinen Mann kennengelernt habe. Das war am Ende von der Studienzeit. Er war Sportler, war eigentlich in Turin stationiert und wir haben uns so irgendwo immer getroffen, beziehungsweise er kam auch viel nach Wien und er war ein riesen Coldplay-Fan. Und wir haben dann auch mal auch in Stuttgart ein Konzert besucht und ich mag einfach die Gruppe sehr, sehr gerne. War dann für mich auch so eine Verbindung die Zeit, die ersten Berufsjahre. Also ich bin dann zurück, habe schon während meiner Studienzeit immer wieder im Jugenddienst gearbeitet mit Jugendsommerprogrammen und bin dort auch hängen geblieben und habe im Jugenddienst angefangen zu arbeiten. Die perfekte erste Arbeitsstelle. Man darf, also es gibt so viele Freiheiten, ich brauche Freiheit, gefühlt keine Grenzen, man darf sich einfach von allen Facetten probieren. Und man hat mit Kindern zu tun, mit Jugendlichen zu tun, man spricht aber genauso mit Gemeindeträgern, auch mit Erwachsenen, mit Eltern und geht nicht, hat es eigentlich nicht gegeben. Ich durfte ganz, ganz viel probieren und sehr lehrreich. Natürlich auch sehr viel Kraft, sehr viel Power drinnen. Also am Ende war so die Frage, wie viele Abendtermine nehme ich überhaupt in einer Woche an? Also ich war 3 Jahre dort und es waren 3 intensive Jahre. Also ich würde sagen, nach 3 Jahren habe ich gemerkt, jetzt muss ich auch gehen, sonst wird es mir einfach auch zu viel. Mhm. Aber ja, das war so.
0: Wie alt warst du denn? Um die 30, oder?
1: Nein, also ich würde so sagen, so 24, ah, so, ja. Okay. So in dieser Zeit bin ich von der Studienzeit zurück und habe dort im Jugenddienst gearbeitet. Also ich schon während meiner Bachelorarbeit habe ich parallel gearbeitet und bin dann nach Wien gebändelt. Ich habe dann schon in Wien, ich habe so eine multimediale Kunsttherapeuten-Ausbildung gemacht und bin dann auch, also ich wollte ja Wien nur irgendwo erhalten und habe dann immer versucht, einen Anker dort zu haben, um hin und her zu pendeln.
0: Dann hast du aber auch Wien erlebt, noch das anders war, wie es heute ist. Heute ist es sehr weltoffen, multikulturell. Das hat sich ganz stark verändert. Ich glaube, so seit Zilk war das, davor war es sehr biederkonservativ. Wie hast du es erlebt?
1: Für mich war es multikulturell. Aber vielleicht, weil ich auch in dieser Blase drinnen war. Also ich bin ja als Student in diesem Heim gewesen mit Multikulti. Mhm. Und weil ich es vielleicht auch gesucht habe, so ein bisschen würde ich jetzt ganz erst sagen. Also für mich war das sehr, sehr interessant, einfach andere Kulturen kennenzulernen. Und ich habe es auch gesucht, also gerade auch, durch Ethnologievorlesungen, da hat man ja dann auch Kontakt zu anderen Studenten und dann bewegt man sich schon stark in dieser Szene. Ich muss sagen, ich glaube, ich habe eigentlich keine richtigen Wiener kennengelernt. Also vielleicht bin ich dann am Ende nicht so offen gewesen, aber ich habe Wien als
0: Aber die Stadt damals war noch nicht so, also das war jetzt spezifisch, weil du es gesucht hast, aber die hat sich auch stark verändert aufgrund der Öffnung, weil sich die Gesellschaft geöffnet hat, weil auch sehr viele Wien gesucht haben, oder?
1: Also,
0: Oder sie ist falsch.
1: Ich weiß, ich bin jetzt, dass ich jetzt in den letzten Jahren nicht mehr in Wien bin, tut mir ein bisschen schwer zu sagen, wie es jetzt gerade ist. Also Wien habe ich schon immer, es sind einfach sehr viele Türken, die schon in der x-ten Generation in Wien sind. Natürlich, also ich habe ja außerhalb gewohnt, dann fährt man mit der Straßenbahn, dann hört man schon die Wiener brotteln. Wien ist auch, also für mich, auch ein bisschen eine depressive Stadt, wenn man so will. Es ist einfach sehr viel grau, sehr viel regnerisch, es ist sehr viel Melancholie da, was ja auch schön sein kann. Aber so, also ich habe gemerkt, Wien wäre für mich dauerhaft insofern nichts gewesen, weil es uns schon ein bisschen auch runterziehen kann. So dieser, das Wetter macht einfach viel aus mit einem und ja, das ist dann das Gefühl, das sich auch überträgt so auf die Menschen. So.
0: Jetzt auf jeden Fall wünscht er, dass die Tochter nach Wien geht, dass du wieder öfter nach Wien fahren kannst.
1: Genau, zumindest zu besuchen.
0: Und du kannst da ja draußen wieder so einen Studiengang suchen, dann musst du wieder mal aussehen.
1: Das war immer mein Traum, ganz ehrlich. Ja. Also ich bin da drin gesessen und dann in Wien gibt es ja ganz, bei den riesen Vorlesungen, auch bei Kunstgeschichte, da waren dann immer ganz viel ältere Senioren drinnen. Und das war für mich so das Bild, so möchte ich auch mal sein. So, war einfach mal die Zeit haben dann und dann in irgendwas reinsetzen, einfach nur zuhören, ja, das...
0: Sich weiterbilden. Erwachsenenbildung, genau, für genau. Den der Studie schlussendlich entschieden. Sigrid Zwerger heute meine Gästin. Jetzt Coldplay, Yellow. Schuld ist der Mann.
1: Genau.

0: Coldplay Yellow in der Doms Radio Show mitgebracht und aufgelegt von meiner Gästin heute, Sigrid Zwerger. Alicia Keys ist die nächste Nummer, Empire State of Mind, Part 2 Broken Down. Warum Alicia Keys? Unabhängig davon, dass sie eine unglaublich tolle Künstlerin ist.
1: Genau, das hätte ich jetzt auch gesagt. Weil mein Mann hat mich ganz unerwartet gefragt, da waren wir 26, ob ich ihn heiraten möchte.
0: Ganz unerwartet, ganz, ehrlich?
1: Also für mich unerwartet, wahrscheinlich okay. Für ihn nicht. Aha. Für mich unerwartet. Und
0: wie hat das gemacht?
1: Also wir waren in diesem sündhaft teuren Hotel irgendwo in Tirol, wo die Stars abhängen. Und er wollte eigentlich einen Heißluftballonfahrt mieten, aber dann war das Wetter nicht schön. Und dann hat er es mal im Hotelzimmer mit lauter Rosen ganz romantisch gemacht, ja.
0: Hast du im Brot nicht kochen gehabt?
1: Nein. Also das war für mich so unvorbereitet, dass ich wirklich nicht. Und dann war es so irgendwie, also unser Thema war immer, wir reisen beide gern und wir wollten immer eine Weltreise machen. Mhm. Und dann, dann war es so irgendwie, das gehört zusammen. Dann gesagt, also wenn wir heiraten, dann machen wir auch die Weltreise. Und dann war unsere Hochzeit, okay, wir heiraten und danach starten wir weg und sind wir eine Zeit lang weg und machen die Weltreise.
0: Wow.
1: Und eigentlich würde ihm jeden Paar empfehlen, erst die Weltreise zu machen und dann zu heiraten. Da lernt man sich ja perfekt. Aber es hat funktioniert, wir sind zusammen losgestartet und wir sind auch zusammen als Team oder vielleicht noch mehr als Team wieder vor zurückgekommen. Und Alicia Keys, das war in dieser Zeit, das war dann 2009, dieses Lied nicht, also wir haben am Ende von der Reise sind wir auch noch New York, aber dieses Lied hat uns einfach ständig begleitet. Wurscht, wo wir waren, das war immer präsent, das hat man immer gehört. Und sie sagt ja auch, das ist ein State of Mind, dieses Lebensgefühl. Und da ist ein Ausschnitt, these streets will make you feel brand new. Und das ist für mich auch so dieses Reiseerlebnis. Wurscht, wo ich mich befinde, in welcher Straße ich gerade bin, ich fühle mich da ganz anders. Es ist ganz eine andere Kultur, die ich wahrnehme und das kennt man ja aus dem Urlaub. Man nimmt etwas mit, weil da ist es so genial und das schmeckt so gut und dann zu Hause schmeckt es überhaupt nicht mehr. Und mit jeder Reise nimmt man sich anders wahr und lernt man auch was dazu. Und für uns sehr intensiv, wir haben so ein bisschen geschaut, welche Länder möchte jeder erleben. Und
0: wie lange warst du denn unterwegs am
1: also
0: Ende?
1: Ursprünglich geplant hatten wir ein Jahr. Mhm. Das war dann für meinen Mann beruflich nicht möglich, dann sind wir 7 Monate geblieben.
0: Okay.
1: Und so das erste große Land außerhalb von Europa war gleich der Staat Indien. Und das war mein Wunsch nach Indien. Mhm. Und ich muss sagen, das ist das, was bei mir am prägendsten drin geblieben ist. So psychisch und körperlich bin ich an meine Grenzen gekommen. So.
0: Warum?
1: Es waren einfach die ganzen Eindrücke. Also körperlich einfach, ich habe davor indisches Essen geliebt. Ich hatte einen Monat lang Dauerdurchfall gehabt in Indien. Und psychisch, weil es, also wir waren in Rajasthan, wir sind gestartet in Delhi, haben da auch Old Delhi, also das war einfach, du wirst katapultiert in eine so andere Welt und mir hat da einfach die Freiheit gefehlt. So, man war ja nie allein, 100.000 Menschen gefühlt, wir waren da einfach, obwohl ich jetzt nicht so hell bin, die Ausländer, wahrscheinlich auch die Ausländer mit Geld, natürlich wird das so sein. Und immer belagert von so vielen Menschen, das war für mich sehr erdrückend. Auch wenn es ein wunderschönes Land ist, das freie Bewegen hat mir irrsinnig gefehlt.

0: Empire State of Mind, Broken Down, Alicia Keys, hier in der Toms Radio Show. Julia Engelmann liegt noch auf dem digitalen Plattenteller, so ist richtig. Und wir müssen vorab schon sagen, wir müssen ein paar Songs kicken. Du hast weitaus mehr Songs mitgebracht. Wir haben jetzt aber ein bisschen verraten, die Sigrid und die Sigrid Zwerger, heute meine Gästin, für die Berufsweiterbildung im HDF zuständig. Aber heute geht es um Mutternacht, um Thema Mütter. Und jetzt lernen wir sie alle über die Musik kennen. Und da liegt jetzt eben Julia Engelmann mit Grüner wird's nicht auf dem Plattenteller. Warum die Nummer? Was wird nicht grüner?
1: Das ist für mich so, jeder kennt wahrscheinlich den Moment, ich möchte etwas tun und weiß nicht, soll ich nicht. Das sind oft so diese Lebensentscheidungen, die man hat. Und so immer, das geht oft mit einem Jobwechsel rein. Für mich war so, ich war 10 Jahre auch im Landesdienst und dann habe ich eine systemische Coaching-Ausbildung gemacht und dann war die Frage, eigentlich würde mich das so reizen, soll ich nicht, wann ist der Moment? Und wir wissen ja alle, auch wenn es ums Familiengründen geht, den Moment gibt's eigentlich nicht. Und mir gefällt einfach der Text, du stehst in deinen Startlöchern bereit, sag, worauf wartest du die ganze Zeit? Grüner wird's nicht. Und auf das Glück kann man nicht warten, das muss man sich selber machen. Und auch wenn man es vielleicht danach bereut, oder auf die Schnauze fällt, das nicht getan zu haben. Ich glaube, das bereut man im Nachhinein noch mal viel, viel mehr. Und deshalb mag ich dieses Lied. Plus, es ist einfach so flott, das höre ich ja gerne im Auto, auch gerne lauter, auch mit Fenster offen. Ja, grüner wird es nicht, mach es einfach, was du gern tun möchtest. Und das versuche ich auch meinen Kindern mitzugeben.
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0: Grüner wird's nicht, außer man tut's. Julia Engelmann, meine Gästin heute, ist Sigrid Zwerg. Und es geht darum, auch einfach mal Entscheidungen zu treffen. Es gibt nie einen richtigen Zeitpunkt. Man muss es einfach mal dienen. Und ja, eine Entscheidung zu treffen ist ja auch, gibt ja auch Klarheit. Und Klarheit gibt ja wieder die Voraussetzung, dass man dann wieder handlungsfähig ist und weitermacht. Wir sind am Ende der Sendezeit angekommen. Es liegt nur Nina Chuba unsicher auf dem Plattenteller. Warum jetzt die Nummer?
1: Also ich muss sagen, Nina Chuba ist das nicht meine Musik, aber wenn man meine 14-jährige Tochter hat versprochen, wenn ich im Radio bin, dann hört sie mich auch an.
0: Okay.
1: Und Nina Chuba läuft bei uns ganz, ganz oft. Also meine Tochter tanzt Hip-Hop und sie mag Nina Chuba. Und mein 5-jähriger Sohn mag auch Nina Chuba. Er kann den ganzen Text vom Lied Ich hasse dich. Ich sage dann immer, das singst bitte nicht im Kindergarten. Er rappt das runter. Und ja, eine Hommage an meine Kinder, Nina Chuba. Ich finde es mittlerweile auch eine grandiose Sängerin. Ich singe gerne bei ihr mit. Und das Lied Unsicher, finde ich, das ist auch für Ohren von Erwachsenen geeignet.
0: Definitiv. Sigrid, abschließend die Frage. Was gab es in deiner 15-jährigen Sigrid mit dem Wissen von heute mit? Welchen Tipp gab es dir?
1: Mach einfach, was du willst. Getrau dich. Es wird funktionieren. Und wenn es nicht funktioniert, ist es auch nicht so schlimm.
0: Okay, schönes Schlusswort. Also nochmal den Aufruf an alle Mütter oder die mitmachen möchten, die mit diesem Thema arbeiten oder das sie einfach betrifft, bei der Umfrage mitzumachen. Mutternacht, einfach in den Suchmaschinen eintippen, Mutternacht, Haus der Familie, werdet dorthin geführt und dort ist eine niederschwellig angelegte Umfrage. Es geht darum, dass die Netzwerkorganisation Mutternacht eben wissen möchte, welche Themen schlussendlich wirklich den Müttern unter den Fingernägeln brennt, beziehungsweise man getraut sich ja oft nicht über Sorgen, über Probleme zu sprechen, weil man vielleicht dann Schwäche zeigen würde und so weiter. Wir haben darüber gesprochen und hier gibt es eine Möglichkeit, einfach niederschwellig, anonym ihre eigenen Themen zu positionieren auf der Website und das Netzwerk wird dann die Themen ausarbeiten und in den nächsten Jahren dann vertiefen. Sigrid, danke fürs Vorbeischauen. Ich wünsche euch weiterhin viel Kraft und viel Erfolg mit eurem Netzwerk und grüß mir alle.
1: Dankeschön.
0: Also, jetzt noch Nina Chuba. Hommage an die Kinder von Sigrid Zwerger. Unsicher dürfen wir auch ab und zu sein. Ist ja auch gut so. Und ja, einfach tun, denn grüner wird es nicht. Nehme ich heute für mich mit. Ist auch ganz wichtig. So, jetzt eben unsicher, dann die Nachrichten, kurzen Verkehrsfunk. Und dann hören wir die Airplays der Woche.

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1: Tankrabatt gilt in Italien einen weiteren Monat. In Koalition stellt sich Fratelli d'Italia gegen SVP. Das Wetter, viele Wolken, einzelne Schauer bei 20 bis 24 Grad. Der Tankrabatt auf Benzin und Diesel wird verlängert. Dies geht aus dem Dekret des Ministeriums für Wirtschaft und Finanzen in Abstimmung mit dem Ministerium für Umwelt- und Energiesicherheit hervor. Der Tankrabatt gilt ab morgen bis zum 3. Juli. Die Regierung stützt den Benzinpreis weiterhin mit 5 Cent. Für Diesel sind es nur mehr 5 Cent statt bisher 10. Das kostet insgesamt 150 Millionen Euro. Die Summe kommt aus den zusätzlichen Mehrwertsteuereinnahmen. Papst Leo XIV. Ist in Madrid von König Felipe und Königin Letizia empfangen worden. Das Oberhaupt der katholischen Kirche dankte zum Beginn seines einwöchigen Besuchs Spanien für die Treue zum Völkerrecht und zum Multilateralismus. In einer Begegnung mit Vertretern des Staates, der Zivilgesellschaft und ausländischen Diplomaten in Madrid bedauerte der Papst, dass die Botschaft des Friedens in diesen Zeiten leider für manche naiv und für andere provokativ klingt. Die Landesregierung zeigt sich über die Regelung des assistierten Suizids uneins. SVP und Fratelli d'Italia sehen das Thema gänzlich anders. Landeshauptmann Arno Kompatscher bezieht sich auf eine klare Vorgabe des Verfassungsgerichtshofes. Viele Menschen in verzweifelter Lage würden vom Gesetzgeber eine Lösung verlangen. Sein Stellvertreter Marco Galateo von Fratelli d'Italia stellt sich gegen den Vorschlag der SVP. Galateo nennt als Hauptgrund die Zuständigkeit, weniger persönliche oder ethische Überlegungen. Eine Frage solcher Tragweite dürfe nicht regional geregelt werden. Es bestehe die Gefahr eines Todestourismus. Personen wären gezwungen, umzuziehen, um einen assistierten Suizid zu bekommen. Die Grünen betrauen die Landtagsabgeordnete Brigitte Fopper mit einer neuen organisatorischen Aufgabe. Die Landesversammlung in Bozen wählte Fopper in das neue Amt einer Präsidentin. Sie ist nun gesetzliche Vertreterin und Garantin für das Statut. Die politische Leitung übernehmen nach diesen Wahlen die Eppaner Gemeinderätin Katrin Wehrt und der Landtagsabgeordnete Zeno Oberkofler. Die beiden kandidierten als einzige für den Co-Vorsitz. Wehrt sagte, es werde viel Arbeit geben, das reize sie. Das bisherige Spitzenduo habe eine gute Basis für die Zukunft der Grünen gelegt. Die Carabinieri Meran haben einen Mann wegen Missachtung des Hausarrests und Drogenhandels verhaftet. Eine Streife stellte den 29-jährigen albanischen Staatsbürger mitten in der Nacht auf der Passerpromenade. Der mutmaßliche Drogenhändler habe 10 Gramm Kokain in Einzeldosen bei sich getragen sowie kleine Mengen Haschisch und Marihuana. Auch an seinem Arbeitsplatz habe sich etwas Kokain gefunden. Die Carabinieri setzen nach eigenen Angaben ihren gezielten Einsatz gegen den Drogenhandel im Burggrafenamt fort. Das Wetter. Es ist stark bewölkt. Von Südwesten her ziehen ein paar Regenschauer durch. Es wird aber nicht überall nass. Am Abend ist es meist wieder trocken. Die Höchstwerte reichen von 20 Grad im Wipptal bis 24 Grad in Bozen. Morgen Sonntag scheint am Vormittag häufig die Sonne, im Tagesverlauf werden die Quellwolken größer. Am Nachmittag und am Abend bilden sich über das Land verteilt ein paar Regenschauer und Gewitter. 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
2: Hier ist die Landesverkehrsmeldezentrale mit Barbara Widot. Guten Nachmittag. Auf der Brenner Autobahn in Richtung Norden zwischen Trien Süd und Bozen Süd und zwischen Brixen und Sterzing Kolonnenverkehr und Stau wegen dichten Verkehrs. Kommen Sie gut voran.
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3: Und das bedeutet, wir sind in der dritten Stunde von Toms Radioshow angekommen. Ich heiße Thomas von Metz euch herzlich dazu willkommen. Wir spielen die Airplays der der Woche die Radio Charts, die 12 meistgespielten Songs, Künstler international der deutschsprachigen Radios und dann noch die 3 meistgespielten aus der Ecke Konservativ-Pop, ergo der Feuerschlager. Es hat sich was verändert gegenüber der letzten Woche. In den letzten Wochen war es ja relativ ruhig, da gab es immer nur ein, höchstens 2 Neueinstiege. Wir feiern heute 4 Neueinstiege, 2 bei den internationalen und 2 bei den Konservativ-Popping. Also wer hat es nicht mehr geschafft? Wer hat keine Chance mehr, unter den Top 12 gespielt zu werden? Das ist zum einen Tiffany Harris mit Vertigo. Die Nummer ist aber erst, und das ist ein bisschen schade, die ist erst vor ein paar Wochen neu eingestiegen gewesen. Aber in dieser Woche reicht es nicht mehr für die Top 12. Tiffany Harris mit Vertigo.

Vertigo, Tiffany Harris also leider nicht mehr mit dabei. In der letzten Woche war sie damit noch auf der 7 gespielt worden und auf der 9 wurde sie gespielt. Olivia Dean mit So Easy to Fall in Love. Auch diese Nummer hat es nicht mehr geschafft.

Tim Peters, wegen dir. Er war mit der Nummer noch auf der 3 gespielt geworden und auf der 2 war sie. Alessa mit 20.000 Meilen. Jetzt

Die 20.000 Meilen von Alessa haben es eben auch nicht mehr geschafft. Die Nummer war auch lange Zeit die Nummer 1 bei den Konservativ Popping. Jetzt sind wir aber durch mit den, die haben es nicht mehr geschafft. Wir kommen nun zu jenen, die es wirklich geschafft haben, auch in dieser Woche. Und da finden wir einen Re-Entry auf der 12. Manche Songs verschwinden für eine Zeit aus den Charts und melden sich dann plötzlich wieder zurück, aber nach Wochen. Genau das schafft Michael Schulte mit 5 AM. Der Titel gehört zu jenen Songs, die man nicht nur hört, sondern fast miterlebt. Es geht um diese frühen Morgenstunden, wenn die Welt noch schläft, die Gedanken aber bereits wach sind. Michael Schulte versteht es wie kaum ein anderer, persönliche Geschichten in Musik zu verwandeln. Nach einer kurzen Pause zurück in den Airplays auf Platz 12, 5 AM.

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1: Ja, und der kommt diese Woche von One Republic. Die Band rund um Ryan Tedder gehört seit Jahren zu den zuverlässigsten Hitlieferanten im internationalen Popgeschäft. Need Your Love verbindet große Melodien mit jener Mischung aus Pop und emotionalem Storytelling, für die One Republic bekannt geworden sind. Inhaltlich geht es um Nähe, Vertrauen und darum, wie wichtig bestimmte Menschen im eigenen Leben sein können. Ein Song, der sofort vertraut klingt und gleichzeitig frisch wirkt. Neu auf Platz 11, One Republic, Need Your Love.

Also zwei neue haben wir in den Top 12 jetzt gespielt. Auf der 12 Michael Schulte mit 5AM und soeben gehört One Republic mit Need Your Love. Auf der 10 Jennifer Lopez und David Guetta arbeiten sich weiter nach vorne. Save Me Tonight bringt genau jene Mischung mit, die man an warmen Sommerabenden hören möchte. Tanzbare Beats, große Refrains und jede Menge Energie. David Guetta versteht es seit Jahrzehnten, Pop und Dance zu verbinden. Und Jennifer Lopez sorgt für die nötige Portion Glamour. Von Platz 12 auf 10. Save Me Tonight.

Save Me Tonight, Jennifer Lopez und David Guetta auf der 10. Für viele klingt der nächste Song bereits nach Sommerurlaub. Kygo bleibt seinem unverwechselbaren Stil treu und kombiniert entspannte elektronische Elemente mit starken Melodien. Gemeinsam mit Khalid und Griffin entsteht daraus ein Song, der Leichtigkeit ausstrahlt und gleichzeitig emotional bleibt. Diese Woche auf Platz 9, Kygo und Khalid und Griffin, Save Me Love.

Save Me Love, Platz 9, Kygo Khalid und Griffin. Kamrat macht einen weiteren Schritt nach vorne. Hook Yourself gehört zu jenen Songs, die nicht nur musikalisch funktionieren, sondern auch eine Botschaft transportieren. Es geht darum, sich selbst anzunehmen und mit sich selbst etwas freundlicher umzugehen. Vielleicht genau deshalb trifft die Nummer bei vielen Menschen einen Nerv.

Ego bleibt weiterhin stark vertreten. Drop Dead zeigt einmal mehr ihre Fähigkeit, Emotionen ungefiltert und direkt in Musik zu verpacken. Der Song bewegt sich zwischen Pop und Alternative Rock und hebt sich dadurch angenehm vom Mainstream ab. Platz 7, Olivia Rodrigo.

Drop Dead Olivia Rodrigo auf der 7. Wir haben jetzt 6 gespielt, auf der 12 Re neu eingestiegen Michael Schulte mit 5 AM, neu eingestiegen auf der 11 One Republic mit Need Your Love, auf der 10 Jennifer Lopez und David Guetta mit Save Me Tonight, Kygo Khalid und Griffin mit Save Me Love auf der 9, 8 Kamerad Hook Yourself und ebenso eben gehört Olivia Rodrigo mit Drop Dead. Ja, wir kommen zu den 6 meistgespielten Songs, Künstler international der deutschsprachigen Radios, und da finden wir wieder sie, Taylor Swift. Sie bleibt mit Opalite weiterhin in den Top 10 vertreten. Der Song zählt nicht zu ihren lautesten Veröffentlichungen, sondern lebt von Atmosphäre und kleinen Details. Genau solche Titel entwickeln oft eine erstaunliche Langzeitwirkung. Und das sieht man auch an der Beständigkeit in den Charts. Seit Monaten, ja gefühlt seit Jahren, ist sie mit der Nummer schon mit dabei. Also auf der 6, Taylor Swift mit Opalite.

Opalite, Taylor Swift also auf der 6. BTS halten sich weiterhin in den Top 5. Swim zeigt die ruhigere und gefühlvollere Seite dieser Band. Gerade Fans schätzen diesen Titel, weil er weniger auf große Effekte setzt und stattdessen viel Raum für Emotionen lässt.

Platz 5 BTS mit Swim. Und Teddy Swims gehört derzeit zu den markantesten Stimmen im internationalen Pop. Seine Karriere begann ja mit Coverversionen im Internet. Heute füllt er Hallen auf der ganzen Welt. Mr. Know-It-All lebt von seiner unverwechselbaren Stimme und vor allem von seiner Ehrlichkeit, die man sofort spürt. Platz 4, Teddy Swims, Mr. Know-It-All.

Mr. Know-It-All, Teddy Swims, Platz 4 und mit einem perfekten Schluss. Wir kommen nun zu den drei meistgespielten Songs Künstler international der deutschsprachigen Radios. Und da finden wir ihn auf der 3 gleich wie in der letzten Woche. Harry Styles bleibt auf dem Podium. American Girls verbindet moderne Pop-Produktion mit Einflüssen aus den 70ern und 80ern. Viele Kritiker hören darin sogar Anklänge an den klassischen West Coast Sound. Auf jeden Fall bleibt die Nummer ein absoluter Dauerbrenner. American Girls, Harry Styles auf der 3.

American Girls Harry Styles in dieser Woche wieder auf der 3 und wieder auf der 2. Bleibt sie. Bibi Rexha bleibt die erste Verfolgerin der Spitze. Auch eben in dieser Woche New Religion. So, die Nummer steht für Neuanfang, Selbstvertrauen und den Mut, den eigenen Weg zu gehen. Kraftvoll produziert, eingängig und weiterhin einer der meistgespielten Songs im Radio. Bibi Rexha, New Religion auf der 2.

Also bevor wir jetzt die alte und neue Nummer einspielen werden, blicken wir nochmal zurück. Wer war alles mit dabei? Michael Schulte war dabei, ist neu eingestiegen. Re neu eingestiegen. Run Republic ist neu eingestiegen auf der 11 mit Need Your Love. Jennifer Lopez und David Guetta hatten wir auf der 10 gehört. Auf der 9 Keegan und Khaled und Griffin. Auf der 8 Kamerad Olivia Rodrigo auf der 7. Auf der 6 Taylor Swift. Auf der 5 BTS Teddy Swims. Auf der 4 3 Harry Styles. 2 Bibi Rexha ebenso eben mit New Religion. Und ja, und ganz oben bleibt weiterhin Alex Warren. Fever Dream entwickelt sich langsam aber sicher zu einem der größten Airplay-Hits des Jahres 2026, wenn man das jetzt schon so sagen kann. Der Song lebt von seiner besonderen Atmosphäre irgendwo zwischen Traum, Erinnerung und Realität. Auch diese Woche die Nummer 1 der deutschsprachigen Radios. Fever Dream, Alex Warren.

Also das waren sie jetzt, die Top 12, die 12 meistgespielten Songs Künstler international der deutschsprachigen Radios. Wir kommen nun zu den Konservativ-Popping und da feiern wir einen Neueinstieg. Der kommt von Maite Kelly. Ein Kuss in Paris erzählt von Romantik, großen Gefühlen und natürlich von jener Stadt, die seit Generationen als Hauptstadt der Liebe gilt. Musikalisch verbindet Maite Kelly modernen Schlager mit einer Prise französischem Flair. Eine Nummer, die sofort Bilder im Kopf entstehen lässt. Also lasst euch auf die Nummer 1, neu auf Platz 3, Maite Kelly, ein Kuss in Paris.

0: Maite Kelly, ein Kuss in Paris, neu auf der 3. Beständig unter den Top 3 ist sie. Anna-Karina Wojcik gibt die Spitzenposition diese Woche leider ab, bleibt aber weiterhin ganz vorne dabei, eben auf der 2. Dieses Gefühl lebt von positiver Energie und einer Leichtigkeit, die viele Hörerinnen und Hörer offensichtlich begeistert. Anna-Karina Wojcik, dieses Gefühl auf der 2.
1: Kennst du das?

dieses Gefühl Anna-Karina Wojcik auf der 2. Und dann sind wir jetzt auch gleich durch mit den Top 12 und Top 3. Und somit sind auch 3 Stunden Doms Radio Show wieder Geschichte. Danke an Sigrid Zwerger und ja, für das Gespräch, und hört auch die Sendung nach, sofern ihr sie nicht habt hören können, als Podcast für 2 Wochen auf den Websites von Rai Südtirol. Einfach in den Suchmaschinen eintippen. Ja, das war's für mich, und es fehlt noch die 1. Ganz oben im Konservativ-Pop-Himmel gibt es einen neuen Spitzenreiter. Joey Handley kennen viele noch aus seinen früheren TV-Jahren, doch längst hat er sich als eigenständiger Künstler etabliert. Schwer zu erklären, so seine Nummer Words. Die Melodie werden viele kennen, beschäftigt sich mit Momenten, in denen Gefühle größer sind als Worte. Genau diese Mischung aus Ehrlichkeit, Emotion und eingängiger Melodie scheint derzeit besonders gut anzukommen. Direkt an der Spitze Platz 1 für Joe Handley, und damit sage ich auf Wiederhören. Bis auf nächsten Samstag, wenn es wieder heißt, dann die Radioshow ab 14 Uhr hier auf Rai Südtirol. Euer Thomas von Metz. Schwer.

0: 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Hier sind die Nachrichten mit Roman Drescher.
1: Questor weist drei Männer wegen Schlägerei aus. Italien schickt Fischernetze gegen Drohnen in die Ukraine. Das Wetter morgen recht sonnig, am Nachmittag örtlich Regenschauer und Gewitter bei 24 bis 29 Grad. Infolge einer Schlägerei in der Bozner Altstadt hat die Polizei drei ausländische Staatsbürger ausgewiesen. Questor Giuseppe Ferrari ordnete zudem eine außerordentliche Kontrolle an. Der Einsatz dauerte gestern bis in die Nacht an. Neben der Polizei schwärmten Carabinieri, Finanzwache, Stadtpolizei und Militär aus. Ziel war es, weitere Zwischenfälle zu verhindern. In der Kapuzinergasse griffen Soldaten ein, weil ein 24-jähriger vorbestrafter Marokkaner in einem Lokal einen Beschäftigten und einen Gast angegriffen hatte. Der Täter wurde verhaftet. Polizisten zeigten am Obstmarkt zwei Männer wegen versuchten Diebstahls an. Ein 33-jähriger türkischer Staatsbürger wurde in ein Abschiebezentrum nach Bari überstellt, weil er sich unerlaubt in Italien aufhielt. Die Freiwillige Feuerwehr hat in der Gemeinde Ritten wegen eines brennenden Holzlagers ausrücken müssen. Verletzt wurde niemand. Der Alarm wurde am Nachmittag gegen 3 Uhr auf einem Hof in der Ortschaft Mittelberg gegeben. Als die Feuerwehren Lengmoos-Klobenstein und Lengstein eintrafen, stand das Holzlager in Vollbrand. Die Feuerwehrleute konnten verhindern, dass die Flammen auf den Wald übergreifen. Die Brandursache ist unklar. Italien unterstützt die Verteidigung der Ukraine gegen Drohnen mit Fischernetzen. In den vergangenen Monaten wurden rund 30 Tonnen Fischernetze nach Kiew geschickt. Das erfuhr die Nachrichtenagentur ANSA aus Regierungskreisen in Rom. Weitere 30 Tonnen werden vorbereitet. Die Fischernetze zählen zum EU-Katastrophenschutz. Die Netze werden in der Ukraine über Straßen und Gebäude gespannt. Sie fangen Drohnen günstig und wirksam ab. Der Tankrabatt auf Benzin und Diesel wird verlängert. Dies geht aus dem Dekret des Ministeriums für Wirtschaft und Finanzen in Abstimmung mit dem Ministerium für Umwelt und Energiesicherheit hervor. Der Tankrabatt gilt ab morgen bis zum 3. Juli. Die Regierung stützt den Benzinpreis weiterhin mit 5 Cent. Für Diesel sind es nur mehr 5 Cent statt bisher 10. Das kostet insgesamt 150 Millionen Euro. Die Summe kommt aus den zusätzlichen Mehrwertsteuereinnahmen. Die neue Umfahrungsstraße Kastelbelg-Alsaun wird in diesen Stunden gefeiert. Die offizielle Feier begann um 14.30 Uhr. Die Besichtigung ist noch länger möglich. Die Vereine von Kastelbelg-Schaars laden ab 21 Uhr zu einer Tundelfete ein. Die Umfahrung wird am kommenden Donnerstag für den Verkehr freigegeben. Sie hat eine Gesamtlänge von 3,5 Kilometern. Das Westportal des 2,5 Kilometer langen Tunnels befindet sich kurz vor Schloss Kastelbell. Im Osten mündet die Umfahrung im Gewerbegebiet Galsaun wieder in die Finchgauer Staatsstraße. Die Kosten stiegen von ursprünglich veranschlagten 75 Millionen Euro auf 130. Die Russin Mira Andreeva hat in Paris ihren ersten Grand-Slam-Titel gewonnen. Im Endspiel der French Open setzte sich die 19-Jährige mit 6-3 und 6-2 gegen die polnische Qualifikantin Maja Chwalinska durch. Das Wetter. Morgen Sonntag wird es recht sonnig, am Vormittag scheint die Sonne häufig, im Tagesverlauf werden die Quellwolken größer. Am Nachmittag und am Abend bilden sich über das Land verteilt ein paar Regenschauer und Gewitter. Die Temperaturen steigen auf sommerliche 24 Grad im Wipptal bis 29 Grad im Raum Bozen. Auch am Montag folgt freundliches Wetter. Am Nachmittag gehen ein paar gewittrige Regenschauer nieder. 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
2: Guten Nachmittag wünscht Barbara Widot aus der Landesverkehrsmeldezentrale. Auf der Brenner Autobahn in Richtung Norden zwischen San Michele und Klausel und zwischen Brixen und Sterzing Kolonnenverkehr und Stau wegen dichten Verkehrs. Gute Fahrt!
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3: Willkommen auf unserer Spielwiese. In den nächsten Minuten hören wir die Gruppe Klangfarbe mit ihrer Aufnahme A Stimm in Ins. Im zweiten Teil der Sendung kommen wir dann mit Alex Lex Balauro ins Gespräch. Der Musiker aus dem Überedge stellt seine eigenen Mundartlieder vor. Einstimmen wird uns allerdings die Gruppe Nice Price Akustikband mit dem Menuett für Greti aus der Feder von Alex Balauro. Wir, das sind heute Franz Waschkler an der Technik und ich, Roland Leitner am Mikrofon, wünschen Ihnen gute Unterhaltung auf Rai Südtirol.

0: Heute bei uns im Studio die Gruppe Klangfarbe. Gerlinde Goller, guten Abend, Gerlinde.
1: Hallo.
0: Hallo. Melita Obexer, hallo Melita.
2: Hallo.
0: Und Dieter Gutzmer, grüß dich Dieter.
2: Grüß dich, Servus.
0: Die Gruppe Klangfarbe, Gerlinde, du hast sie irgendwo gegründet, dann ja rausgehört, oder du bist Mitbegründerin.
1: Das Leben hat uns zusammengeführt, würde ich mal sagen. Und die Musik hat uns zusammengeführt, sagen wir mal. Ich glaube, Hell war einmal der richtige Ausdruck. Aber es hält schon ein paar Jahre davor in der großen Band. Also haben es noch eine große Maschinerie gehabt, wo wir mehrere Mitglieder waren. Und noch ist eben die Covid-Zeit gekommen. Und ab dem Moment dann sind wir drei unter Anführungszeichen übrig geblieben und haben eine Gruppe gegründet, ja.
0: Ja, schön. Mhm. Ihr habt euch gefunden, muss man sagen. Einfach. Mhm. Vielleicht willst du was zur Rollenverteilung innerhalb der Gruppe sagen. Wer macht was? Wer spielt welches Instrument? Und
1: ja, gern. Das kann ich gern sagen. Also der Dieter spielt Perkussion und singt auch mit und spielt Schlagzeug auch, weil wir spielen dann auch manchmal mit dem großen Schlagzeug. Und die Melita spielt Bassgitarre und ich spiele Gitarre und du singen.
0: Und ihr habt alle schon einschlägige musikalische Vergangenheit. Willst du darüber auch was mal zu deiniger sagen und
1: wir dann noch machen? Noch, ja, genau, so tun wir. Also wenn ich es im Mir-Modus sagen kann, dann seien wir alles wahrscheinlich die Autodidakten, die was ein besonderes Gespür für die Musik haben. So. Mein persönlicher Werdegang zur Musik war, dass sie auf einem gewissen Punkt in meinem Leben gewählt haben, Gitarre spielen und haben mir das dann beigebracht. Mit ein paar Akkorde und mit ein paar Stunden, was ich gemacht habe. Und dann ist wohl dann bald schon drauf das Bedürfnis oder auch das Gefühl entstanden, ein eigenes Lied zu probieren. Und das ist jetzt ungefähr 12 Jahre her. Weil davor war in meinem Leben nicht so viel Platz und Raum für die Musik. Und daran ist sie auch so in der Form nicht gelebt. Habe ich mehr gesungen in Chöre. Und danach ist aber das Bedürfnis in mir ganz, ganz stark gespürt und bin dem nachgegangen und dann habe ich angefangen, ein bisschen selber die ersten Liedlern so zu probieren, zu komponieren, wenn man das sagen darf, unter Anführungszeichen. Und ja, so ist das eigentlich nachher entstanden.
0: Oh, interessant. Fragen wir gleich bei der Melita noch, wie es bei ihr war, ihre musikalische Vergangenheit.
2: Also meine musikalische Vergangenheit geht gleich 6 Jahre zurück. Ich habe vor 6 Jahren eigentlich durch eine Wette gesagt, ja, eigentlich kann ich schon einmal Bass spielen, nicht? Also in so einer geheiratet. Und dann haben wir irgendwie gewettet und gesagt, zu deiner Hochzeit lerne ich 3 Lieder ein. Nicht? Und so ist es auch gewesen. Dann habe ich 3 Lieder mitgespielt mit der Band, die zusammen gespielt hat. Und nachher eigentlich hat es mir gut gefallen. Und das habe ich halt fest geübt. Und alles über YouTube und mit den Tabs. Und.
0: Ja, also ein freudiges Ereignis war der Auslöser,
2: ja, kann man sagen. Ja, genau.
0: Bei Dieter war es ähnlich oder
3: bei schon früher? Nein, bei mir war es so ähnlich. Ich habe irgendwann einmal als 14-Jähriger angefangen, mit einem Schlagzeug zu spielen. Das hat nicht so lange gedauert. Und ich bin in der Arbeitswelt eingegangen, so in der Richtung. Dann hat sich das alles so verwässrigt irgendwann und vor, ja, sagen wir mal 5-6 Jahren habe ich wieder ein Schlagzeug gekriegt von meiner Frau zu Weihnachten und ich fange angefangen, Schlagzeug zu spielen. Dann hat man die Band gegründet und dann hat man gespielt, ist aufgedreht, hat dann Spaß gehabt, als nette Musikerkollegen gewesen. Und irgendwann ist die Corona-Zeit gekommen und hat sich das alles natürlich minimiert in der Musikszene, das wissen wir. Und dann haben wir eigentlich gewusst, was tun wir jetzt. Wir haben ein paar Gedankengänge in der Schublade drinnen, ob wir die können versuchen, musikalisch stimmig zu machen. 360 Grad einfach, dass wir da zusammenkriegen. Wie gesagt, wir sind alles Autodidakten. Noten kennen wir keine. Wir haben ein gutes Gehör, hoffen wir, irgendwo. Und dann versuchen wir das Beste daraus zu machen. Nicht? Und danach ist es ins Vier gekommen, dass wir die Gedankengänge einfach in Lieder versuchen, irgendwo etwas zu machen. Und selbst, wenn es geht, in Dialekt, in Mundart, weil das einfach in unser Gebiet da ist und das vielleicht in der Botschaft, was drinnen ist in den Liedern, dass man vielleicht einmal in kleinen Kreis das einmal ein bisschen vielleicht zu reflektieren anfängt, durch das, dass auf der ganzen Welt ein bisschen drunter und drüber geht. Da haben wir uns gedacht, okay, deswegen die CD als Stimme in uns, dass wir einfach gemeint haben, jetzt lassen wir das einmal im weiten Sinn so in der Richtung laufen und nochmal etwas probiert.
0: Hören wir gleich ein Lied jetzt. Wir haben uns geeinigt als Eröffnungsstück, ein steinaltes Lied.
1: Ein steinaltes Lied hat zwar verschiedene vielleicht Blickwinkel in dem Moment. Es ist etwas, was in der ländlichen Gegend wirklich für uns, sage ich mal, Tiroler unter Anführungszeichen, ein gängiges Lied ist, und das ist der Jodler. Und der wird definitiv über Generationen weiter vermittelt. Und das war so ein bisschen das Gefühl, dass in allem, was ist, irgendwas ist, was bleibt. Das war einmal das, was mich so an dem Lied ganz fest, also, was ich so empfunden habe, weil ich das geschrieben habe. Und dann war es ganz fest die Beobachtung von der Natur in meinem Umfeld einfach auch, die Stimme eben, die was mir in uns spüren und teils auch ins die Natur wieder vermittelt. Und dass da eine gewisse Verbindung ineinander ist und so eine Wechselwirkung. Und das war für mich dann so ein unbeschreiblich schönes Gefühl, das in mir wahrzunehmen. Zugleich das Gefühl der Vergänglichkeit vom Leben und auch von besonderen Momenten im Leben, dass man einfach eben wie eine Textpassage ist, barfuß kämmer und barfuß gehen der Kreislauf des Lebens. Und das war halt in den, oder ist in dem Liedl, und ich versuche das Gefühl und meine Sinnhaftigkeit, die was ich im Leben und die Tiefgründigkeit, was ich versuche zu vermitteln, auch in die Liedlern auszudrücken und soll eben in Mundart, damit die einfache Sprache, was man eigentlich haben, ganz einen tiefen Wert vermitteln kann, dass man sehr wohl auch sehr philosophische Themen in die Lieder mit hineinbringen kann. Und das freut mich wirklich ganz fest, weil es erreicht die Menschen. Und das ist ganz etwas Schönes, es berührt die Menschen.
0: Ja, und wir hoffen, das tut es jetzt auch übers Radio, weil wir hören jetzt dieses Lied, das steinalte Lied mit der Gruppe Klangfarbe.

0: Die Gruppe Klangfarbe musiziert im Studio. Zu Gast sind Melita Obwexer, Gerlinde Goller und Dieter Gutzmer. Ja, und Dieter Gutzmer, da haben ja viele mitgewirkt an der Produktion zu dieser Aufnahme.
1: Wir haben mit der Theatergruppe zusammengearbeitet, das Video gemacht. Es sind viele junge Leute gewesen. Wir haben sofort die Disponibilität gehabt, da mitzutun, mitzuwirken. Wir haben fest gearbeitet. Mhm. Und in dem sagen wir einmal Danke. Und was wir dazu sagen möchten, von der CD, der Verkauf, da wird ein Teil in der Peter Pan gespendet. Kinderkrebshilfe, weil genau. Uns das auch ein Anliegen ist, dass das als in Gesamt rund wird irgendwo.
0: Also das müssen wir unterstreichen in diesem Sinne.
1: Ja, das ist mir wichtig. Ja, weil das,
0: in diesem Sinne machen wir eine positive Stimmung jetzt für die CD und möchten auch erwähnen und sagen, dass es das Video gibt, du hast schon anklingen lassen. Viele Freiwillige haben mitgeholfen, genau. Theatergruppe von Kastelroth.
1: Ja. Und weil uns eben ein Anliegen war, dass eben in dem Projekt, das ist ja ein langes Projekt gewesen, dass auch das junge Menschen mit einbeziehen, dass das wirklich generationsübergreifend einfach ein Projekt wird, so in der Richtung.
0: Ja, und damit kommen wir zu dem ominösen Lied, ich bitte um einen starken Glauben. Gerlinde, da hast du ja einen starken Bezug zur Natur herstellen wollen. Aber nicht nur. Also es geht schon um viele Sachen, die da in den Liedl verpackt sind.
2: Ganz eigentlich. Genau, ja. Es geht ganz stark darum, einmal um den Glauben an sich selber und die tiefe Kraft in sich zu finden, auch teilweise über gewisse Lebensherausforderungen drüber zu stehen und an dem zu wachsen. Es ist eine Beschreibung von dem sehr wohl, dass wir die Natur beobachten können mit ihrer Gewalt und mit ihrer Intention und auch mit der Kraft. Und teilweise steht die Natur in dem Moment auch als Metapher für vielerlei Dinge, die was die Menschheit und auch ins Menschen gerade drohen zu überrollen, die was wirklich teilweise eine Kraft und eine Dimension kriegen, das, was in vielen bewusst ist und in vielen unbewusst ist. Und ich möchte mit dem Liedl ein gewisses Bewusstsein erwecken für gewisse Dynamiken, dass wir tendieren, oft schon wegzuschauen vor gewisse Sachen, die was passieren. Und die Natur, die soll erwecken für gewisse Dynamiken, dass wir tendieren, oft schon wegzuschauen vor gewisse Sachen, die was passieren. Und die Natur, die soll macht auf sich aufmerksam.

Sicherheit, dass auch wenn im Außen ganz, ganz vieles zu Bruch zu scheinen geht, dass man bei sich selber dann wirklich auch in Sicherheit sein kann. Und das war so die Botschaft von den Liedl. Auch wenn kein Licht nicht brennt, dass man trotzdem im Glauben ans Gute nicht verlieren. Und das war das die Botschaft von den Liedl.

Ich bitte um einen starken Glauben, haben wir jetzt gehört von der Gruppe Klangfarbe. Heute zu Gast bei mir im Studio Gerlinde Goller, Melita Obwechser und Dieter Gutzmer. Freut mich sehr, dass ihr vollzählig da seid. Das ist eine stimmige CD geworden. Nicht umsonst heißt sie eine Stimme in uns. Eure Stimme, die Hoffnung und Zuversicht schenken soll, aber auch schon ziemlich ein bisschen zum Nachdenken anregen soll. Ich glaube, das ist sicher ein wichtiger Punkt. Und da habe ich mir

0: an die Liederszene Südtirol erinnert, gefühlt. Weil die Liederszene Südtirol hat ja vor allem auch den Liedermachern damals eine Stimme verliehen, nicht? Und kehrt das Gefühl irgendwie zurück.
1: Ich bin ja von der Generation her in die Anfang 80er Jahre geboren. Und in derselben Zeit war das für mich logischerweise nicht wirklich erreichbar. Also die Liedermusikszene in dem Bereich war sie nicht so erreichbar. Darum habe ich auch nicht wirklich ein Vorbild gehabt oder auch nicht wirklich irgendwo mich an etwas orientiert. Ich glaube, wir kommen mittlerweile aber in eine Zeitqualität, wo die Menschen, die was ein gewisses Gespür für sich, fürs Leben, für die Verbindung zum Leben, zu den Menschen und so ganz vielerlei Dynamiken haben, einen Ausdruck suchen in dem, was sie erleben, erfahren und auch mit Gefühlen umzugehen. Weil wir sind eine Gesellschaft geworden, die was sehr kalt geworden ist. Das ist jetzt meine Meinung, die was sehr gefühlskalt geworden ist. Und natürlich in der Musik kann man unendlich viel transportieren und sich selber auch berühren. Und das ist das zum Beispiel, was für mich so ein unendlicher, wertvoller Wert ist von Musik und dann auch von der Musik, die was wir machen. Dass mich es mittlerweile selber bewegt und berührt, weil ich in allem und in jedem Lied eine unendliche Dissoziation finde zum alltäglichen Leben. Und das freut mich. Es kann einen tiefen spirituellen Aspekt haben, einen philosophischen Aspekt haben, einen künstlerischen Aspekt und einfach einen handwerklichen. Und da merke ich, da fließt für mich persönlich als Musikmacherin jetzt einfach so vieles mit in, dass mich das so begeistert dann auch und einfach auch erfüllt in dem Moment, was ich tue, ohne mich an irgendwas zu orientieren. Und das freut mich aber umso mehr, dass mir dann Menschen das Feedback geben, das hat eine Ähnlichkeit mit, weil dann wird dann vielleicht gar erst bewusst, was man erschaffen hat. Ich mache da ein Beispiel, das ist, man hat Lust zu kochen und macht ein Gericht und freut sich, dass es gelungen ist. Und im Grunde ist das mir mit den Liedern gleichgegangen. Ich habe dann probiert, einem Gefühl einen Ausdruck zu geben. Zum Beispiel, wenn ich uns nennen darf, du mein liebes Kind, das war ein freudiges Ereignis in meiner Familie, wo ein Neffe geboren worden ist. Und das dann irgendwie in ein Liedl reinzupacken, das war für mich eine ganz große Ehre. Jetzt habe ich das Liedl bei einer Taufe gespielt, bei zwei, bei drei, bei vier und alle bei mehreren. Und allmehr hat das Liedl an Bedeutung gewonnen, auch für mich persönlich. Und irgendwann in Gerling war halt so ein Moment, wo ich es mir gesungen habe. Und das hat mich so selber berührt, wo ich noch gemerkt habe, wie viel Heilung in der Musik liegen kann. Einfach das Gefühl, sich selber einmal zu umarmen, irgendwo mit Stimme und mit Musik und mit Klang. Und so habe ich halt irgendwo die Freude entwickelt, das zu machen. Mir glaube ich, ohne mir bewusst zu sein, was das für Menschen vielleicht für eine Bedeutung haben könnte.
0: Ja, da hört man heraus, dass es mit viel Freude ans Werk geht und dass es einfach das gern macht für ein Leben und das weiter transportiert. Das heißt, das Lied hat schon einen gewissen Bekanntheitsgrad, wenn du sagst, das ist schon bei 4-5 Taufen aufgeführt worden von euch.
2: Zu dritt. Hochzeit.
0: Hochzeit, nein, sogar
2: ja,
0: schon.
2: Weil irgendwo, wenn unsere Tochter geheiratet hat,
0: zum Beispiel,
2: das ist ja mein liebes Kind.
0: Ja,
2: jetzt
0: haben
2: wir mal gespielt.
3: Du

0: Du, mein liebes Kind, Musik von und mit der Gruppe Klangfarbe, die Songwriterin, die Liedermacherin ist die Gerlinde Goller und sie wird uns jetzt auch noch ein bisschen gemeinsam mit Dieter und Melita erzählen, wie das mit den Aufnahmen vorgegangen ist, da, wie das zugegangen ist im Studio. Melita, die allererste Studioerfahrung oder hast du früher schon einmal in einem
1: Na,
0: Studio gearbeitet?
1: also die CD war jetzt nicht die erste Studioerfahrung. Wir haben ja schon weitere Lieder aufgenommen. Fang an und Optimist und die Hexe Waltraut. So in der Richtung haben wir schon ein bisschen Studioerfahrung gehabt.
0: Seid ihr in ein Studio gegangen oder ist das Studio zu eng gekommen?
1: Nein, also wir
0: Ihr seid ins Studio
1: ins
0: gegangen, weil
1: Studio
0: heute
1: gegangen.
0: gibt es ja auch die mobilen Studios.
1: Ja, nein, wir sind ins Studio
0: War kein
1: gegangen
0: großes
1: und
0: Problem.
1: das war ja eigentlich genial, weil wir sind 2 Tage praktisch waren wir im Studio drin und haben probiert und haben gespielt und haben gesungen und dann nochmal wiederholt. Aber das war fast so wie ein Maiausflug.
2: Ja, schon fast, ja.
1: Weil das war ja fährig, nicht? Weil
0: Man
1: wir
0: ist ja
1: sind
0: auf
1: mit.
0: engstem Raum zusammen da.
1: Natürlich, und wir sind ja also mit in so einen kleinen Camper hingefahren. Und dann hat man in den Camper natürlich noch auch geschlafen und gegessen und diskutiert und geratscht und
0: Man hat dort gelebt,
1: gedüftelt
0: sozusagen,
1: und
0: zwei
1: gelebt.
0: Tage.
1: Ja, also nochmal, noch auf engem Raum.
0: Ja.
1: Und ja, also.
0: Jetzt bin ich aber schon neugierig, in welches Studio, wo seid ihr denn da hingefahren, dass es in Camper nehmen, ob es mit?
2: Das ist ganz interessant gewesen.
1: Ja.
2: Also haben wir noch mal ein paar Stunden einen Schlagzeuglehrer gehabt, bei Mario Punzi.
0: Aha.
2: Das war mein Schlagzeuglehrer, da war ich mal eine Zeit bei ihm. Und dann ganz zufällig in Lucca kennengelernt vom Varese, der für sein Studio Blue unten, Musica Blue, die ganzen Aufnahmen gemacht hat. Da ist man so zu ratschen gekommen und bin ich mal mit ihm einmal Mittagessen gegangen. Und da haben wir eigentlich gedacht, ich könnte eigentlich mit Luca etwas machen, weil er ist ganz, ganz ein netter Kerl eigentlich, sehr professionell. Und der hat in Varese unten hat das Tonstudio. Und dann sind wir eben Varese eben das Wochenende zurückgefahren und dann 2 Tage die Lieder haben wir aufgenommen. Und nebenbei haben wir alle zusammen Mords Spaß gehabt. Haben wir 2 tolle Tage gehabt, alle zusammen, auch mit dem Luca und mit dem Ernesto unten. Die ein bisschen in Kombination zusammenarbeiten und so. Und das war eigentlich ein Erlebnis, so ein tolles Erlebnis. Wirklich fast wie ein Maiausflug. Ja, so schon fast.
0: Toll, das schweißt natürlich die Gruppe auch zusammen. Ne?
1: Ja.
0: Das fördert einen Zusammenhalt und Gemeinschaftssinn oder alles Mögliche einfach.
3: Das, glaube ich, genau das, was uns auszeichnet, das, was so eine phänomenale Energie zwischen uns macht, damit wir da wirklich schon, ja, die Zeit, was wir seit mir miteinander Musik machen, ist eine intensive Zeit. Wir sind viel beieinander, wir haben viele Diskussionen und kommen trotzdem auf einen guten Weg. Und das, glaube ich, macht die ganze Geschichte auch so unglaublich energievoll. Und ich glaube, da kommt bei den Menschen irgendetwas um, weil wir kriegen wirklich auch Feedback für unsere Art als Menschen. Und das, glaube ich, ist schon etwas, was uns ausmacht, ja.

0: Die Gruppe Klangfarbe auf Reis Südtirol. Zuvor hörten wir ein Gespräch mit Melita Obwexer, Gerlinde Goller und Dieter Gutzmer. Weiter geht es bei uns mit einem Gespräch mit Alex Lex Balauro. Der Musiker aus dem Überedge bzw. Unterland stellt seine neuen Mundartlieder vor. Ja, und wir haben uns vor wenigen Tagen getroffen. Vor dem Reihgebäude haben wir ein kurzes Gespräch geführt und sind mit Lex ins Gespräch gekommen. Er hat sich dabei gleich selber noch einmal unseren Hörerinnen und Hörern vorgestellt.
1: Hallo, grüß dich, liebe Reihhörer und Hörerinnen. Ja, ich bin der Lex. Und seit einiger Zeit schwirrt mir schon im Kopf, man könnte demnächst mal ein paar Dialekt-Songs machen. Und ich habe schon 2014 mit einem Kollegen mal einen Song geschrieben, Alm Orfengas. Und dann ist mir in die Jahre ist alleweil einer dazugekommen. Einer dazu, dann ist wieder mal einer dazugekommen. So, jetzt habe ich mir gedacht, das sind 15 Stückchen benannt. Und das spielen wir jetzt. Jetzt bei den Stückchen ist es so, es gibt oft einmal bekannte Melodien, da habe ich einen deutschen Text runtergemacht. Und einige Songs, einige Lieder sind auch musikalisch von mir. Deswegen, ja, es bleibt sehr spannend, es wird lustig. Nimm mich mal an. Also das ist jetzt einmal die erste Idee, dass es lustig werden soll.
0: Du hast ja vor ein paar Jahren deine erste CD vorgestellt, da im Sudwerk drinnen. Zusammen waren aber alles eher englische Songs, Instrumentalsongs. Das ist wieder ganz etwas anderes gewesen eigentlich.
1: Ja, das waren alles englische Songs. Dann ist mir eben vier gekommen, ich nehme ein, zwei Songs her und übersetze ins Deutsche, ins Dialekt. Und nachher ist halt jetzt das neue Projekt entstanden.
0: Es gibt auch eine neue Band von dir, die heißt Lex and the Jungle Boys. Vielleicht will ich ein paar Worte zu der Band sagen. Wer spielt denn da mit?
1: Ja, fürs Erste ist einmal ganz witzig, dass wir alle in Dialekt singen, aber der Name ist Englisch und der muss Englisch sein. Nein, es sollte natürlich auch ein Wortwitz sein. Ich heiße oft einmal die Dschungelbuben oder die Dschungelbuben. Und da spielt mit der Nick Barbolini am Schlagzeug und der Werner Stubner am Bass.
0: Wie werden das Konzert da laufen? Habt ihr schon einen Plan? Was spielt denn für Songs?
1: Ja, also, wir haben schon eine Setliste. Ja, da sind halt so einige Lieder, was mir halt so in den Kopf geschossen sind. So heißt, eins heißt Coca-Cola. Ich will keine Coca-Cola, weil man hat ja so seine Bedürfnisse, was man will und was man nicht will. Und nachher, jetzt im Alter, weiß man, was einem gut tut und was einem nicht gut tut. Und mit Sicherheit weiß man, dass Coca-Cola nicht gut tut, deswegen.
0: Ja, die Songs sind durchwegs lustig, muss ich sagen. Originell auf jeden Fall, sind alle von dir. Wir haben noch nicht zu Queen gehabt, nämlich eine Coverversion, also nämlich der Text in Mundart. Original, ein Oldie aus den 50er Jahren. Und die haben mich ganz schwer getan, den zu identifizieren. Du hast mir es noch freundlicherweise vor einem Interview gesagt, kurz. Das ist ein bekanntes Stück, sehr eingängige Melodie.
1: Ja, es ist das Lied von Jackie Wilson, Reed Petit. Und da habe ich einen deutschen Text drüber geschrieben und der geht locker bleiben, fein sein, beieinander bleiben.
0: Was hat dich zu dem Song inspiriert? Wo ist die Idee hergekommen?
1: Die Idee ist allem irgendwie die gleiche, wo mir im Hintergrund, im Hinterkopf umschwirrt, dass man jetzt, wenn wir schon über 50 sein, muss man ein bisschen gelassener werden und ein bisschen lockerer bleiben. Ja, das war eigentlich die Botschaft.

0: Der Song heißt Locker bleiben. Und selber eigentlich die Botschaft an alle. Jetzt auch in der stressigen Zeit kommen wir oft für. Da krieg hin und krieg her und die Benzinpreise und der Diesel geht nicht rein und alles sind ein bisschen nervös und ja, war eine Idee. Sicher oft einmal statt zwei Schritt vier, aber einen halben zurück, selber auch nicht ganz blöd.
1: Einen Song darf man noch gern spielen, bevor wir das große Finale spielen oder den Hit vom Lex vielleicht, kann man den heimlichen Hit nennen. Ein Stickel heißt, ich komme nicht außer vom Bett. Das hast du, meine ich, für alle Nicht-Frühaufsteher oder Sonntagsausschlafer geschrieben, oder?
0: Ah ja, Sonntagsausschlafer, heim bin ich der Richtige. Weil meine Frau und ich, wir schlafen auch ziemlich gern in der Früh. Und eigentlich ist das Lied entstanden oder der Text so entstanden, der Titel zumindest, weil meine Frau in der Früh mal aufgewacht ist und gesagt, ich komme nicht raus. Und dann habe ich gedacht, das klingt noch ein Lied. Da könnte man ein bisschen etwas drum bauen und drum experimentieren. Ja, dann ist das rausgekommen.
1: Ich komme nicht raus, ist ein bisschen rockiger und immer vorher umgekocht. Das ist eigentlich ein Rock'n'Roll-Song, kann man sagen.
0: Ja, ja, man darf schon zu den akustischen Gitarren, weil ich ein großer Fan bin von akustischen Gitarren, darf man schon auch zwischen ein bisschen elektrischer spielen. Und das ist ganz toll. Auch im Sinne von, dass es eine Abwechslung einbringt. Im Song.
1: Nachher muss ich es jetzt tun. Ich komme nicht außer Lex and the Jungle Boys.

0: Ich komme nicht außer ein Song von Lex and the Jungle Boys. Die Stücke sind alle von dir, der ist alle du. Geschrieben die Texte, in dem Fall auch die Melodie komponiert. Auf die Aufnahme bist du als Gitarrist zu hören. Du bist ein bisschen umgeschwenkt. Früher warst du als Bassist in den Bands meistens oder oft seit ein paar Jahren. Ich darf an die Gruppe Five erinnern, dann spielst du ja auch E-Gitarre. Ist das jetzt dein Hauptbetätigungsfeld geworden als Musiker, Gitarrist zu sein, oder ist der Bass ein bisschen in den Hintergrund getreten?
1: Der Bass ist jetzt eigentlich ein bisschen in den Hintergrund getreten, weil jetzt nicht mehr so viele und so große Gelegenheiten sein, Bass zu spielen. Aber natürlich mit dem Sepp Mesner darf ich allem wieder Bass spielen. Kurzerhand haben wir mal mit dem Heinz und Günther gespielt. Zwei Kollegen, Sam spielt Gitarre und da darf ich mit dem Kontrabass dazu spielen. Die Gruppe Five habe ich noch gegründet, weil ich eben eine Begleitband gebraucht habe, um meine CD vorzustellen. Und danach haben wir eben gesagt, jetzt machen wir weiter und jetzt sind wir mittlerweile ganz gut unterwegs und das passt eigentlich schon. Und Sam spiele ich schon vorwiegend akustische. Aber zum Schluss aus werden auch ein paar härtere Sachen gespielt, so wie Status Quo, und dann braucht es einfach eine elektrische Gitarre. Und nebenbei ist noch der Andy DeSantis an der Gitarre, deswegen, wenn zwei Gitarren ordentlich reinbrettern, alles schon eine coole Geschichte.
0: Ja, ist eigentlich eine Kraftband und eine Sängerin hat auch gute noch dabei und also ja. Ist eine komplette Band, ist fast schon eine Partyband.
1: Ja, wir sind leider noch nicht richtig entdeckt worden, aber die Partyband, die gibt's also, ja.
0: Ein heißer Tipp für alle Konzertgängerinnen und Konzertgänger, schaut euch die Five an, ich habe sie ein paar Mal gesehen, die sind live wirklich stark. Das Programm ist auch ein bisschen abweichend von den üblichen Cover-Songs, kann man schon sagen. Es sind, ja. Sind nicht Songs dabei, die man alle Tag hört.
1: Nein, es geht eben von akustischen Songs, melodiöse, ganz kommode. Und nachher machen wir ein bisschen Country-Folk, wenn man es Country-Folk heißen kann. Nachher gehen wir eben über, zwar mal den ganzen Winter dabei, ein ABBA-Medley zu kreieren, was 10 Minuten geht. Körperliche Meisterleistung.
0: Also man darf gespannt sein auf die neuen Auftritte für die Five.
1: Ah ja, absolut. Dann kann man allem gespannt sein.
0: Sind schon ein paar Termine, die man sagen kann?
1: Der erste ist im Juni, im zweiten Freitag im Juni. Das müsste der 12. Juni sein. Für die Freiwillige Feuerwehr in Frankfurt. Wird da ein Feuerwehrfest organisiert und zusammen spielen wir nachher.
0: Okay, kommen wir zurück zu Lex and the Jungle Boys. Der Hit fällt noch All More von Gas. Kann man sagen, ist schon der heimliche Hit von Lex, oder?
1: Ja, wie gesagt, geil. Es kommt bald wieder die Idee, dass man ein bisschen kommoder wird. Und nachher war halt die Message, wir sind alle wieder bei der Botschaft. Ah, wie ein Ohr von Gas. Halt das uns nicht schon. Es gibt sogar Kollegen von mir, die sagen, ah, das ist ein cooler Song. Es ist sogar eine Lebenseinstellung. Deswegen. Wer es sich zu Herzen nimmt, soll es sich zu Herzen nehmen.
0: Ja, geben wir gerne weiter an die Hörer von unserer Sendung und sagen danke fürs Interview, Lex. Punkto Entschleunigung haben wir jetzt einiges gehört. Entschleunigung, glaube ich, ein wichtiges Wort in der Zeit, in der wir alle sein. Einfach ein bisschen gemütlicher.
1: Ein bisschen gemütlicher, ein bisschen auf und Gas, ein bisschen zuhören, ein bisschen in sich gehen. Wir werden weniger mit dem Handy umspielen, wir werden weniger soziale Medien, vielleicht ein bisschen mehr auf den Berg gehen, im Wald reingehen, von mir aus auch ein Baum umarmen, das geht allem gut, das ist nie falsch. Und ja, das war die Idee.
0: Ja gut, wünsche euch ein gutes Konzert, Lex, dir und deiner Band.
1: Ja, danke schön, Roli. Und danke nochmal, dass man das Interview da machen.
0: Sehr gerne, danke dir für die Zeit.
1: Und liebe Grüße an die Reihe Hörerinnen und Hörer.

Olm Ohr von Gas, ein gutes Motto, das Alex Lex Palauro in seinem Lied hier verarbeitet hat. Das war auch schon unsere Spielwiese auf Rai Südtirol heute. Im ersten Teil der Sendung durften wir mit der Gruppe Klangfarbe sprechen. Melita Obwexer, Gerlinde Goller und Dieter Gutzmer waren zu Gast. Und wie soeben gehört, Alex Lex Palauro mit seinen Dialektliedern. Und wir bedanken uns jetzt bei Ihnen fürs Dabeisein, freuen uns auf eine neue Ausgabe der Spielwiese heute in einer Woche. An der Technik Franz Waschler, am Mikrofon Roland Leitner. Machen Sie's gut.

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1: Questor will 3 Männer wegen Schlägerei ausweisen lassen. Aufrüstung der deutschen Bundeswehr schreitet voran. Das Wetter morgen recht sonnig, am Nachmittag örtlich Regenschauer und Gewitter bei 24 bis 29 Grad. Infolge einer Schlägerei in der Bozener Altstadt will die Polizei 3 ausländische Staatsbürger ausweisen lassen. Questor Giuseppe Ferrari ordnete zudem eine außerordentliche Kontrolle an. Der Einsatz dauerte gestern bis in die Nacht hinein. Neben der Polizei schwärmten Carabinieri, Finanzwache, Stadtpolizei und Militär aus. Ziel war es, weitere Zwischenfälle zu verhindern. In der Kapuzinergasse griffen Soldaten ein, weil ein 24-jähriger vorbestrafter Marokkaner in einem Lokal einen Beschäftigten und einen Gast angegriffen hatte. Der Täter wurde verhaftet. Polizisten zeigten am Obstmarkt 2 Männer wegen versuchten Diebstahls an. Ein 33-jähriger türkischer Staatsbürger wurde in ein Abschiebezentrum nach Bari überstellt, weil er sich unerlaubt in Italien aufhielt. Die Freiwillige Feuerwehr hat in der Gemeinde Ritten wegen eines brennenden Holzlagers am Waldrand ausrücken müssen. Verletzt wurde niemand. Der Alarm wurde am Nachmittag gegen 3 Uhr auf einem Hof in der Ortschaft Mittelberg gegeben. Als die Feuerwehren Lengmoos, Klomstein und Lengstein eintrafen, stand das Dach auf Pfosten des Holzlagers in Vollbrand. Das Dach wurde großteils zerstört. Die Feuerwehrleute löschten den Brand unter Atemschutz. Sie konnten verhindern, dass die Flammen auf die daneben stehenden Bäume übergriffen. Die Brandursache ist unklar. Der deutsche Verteidigungsminister Boris Pistorius erkennt Fortschritte in der Aufrüstung. Zum Tag der Bundeswehr sagte Pistorius an der Universität der Bundeswehr in München, die Arbeit für Ausstattung und Ausbildung sei schnell und erfolgreich. Deutschland müsse als größter NATO-Partner in Europa die volle Abschreckungskraft entwickeln. Der Verteidigungsminister lobte einen Mentalitätswandel. Die Bevölkerung begreife immer mehr, dass es eine Bedrohung gebe. Italien unterstützt die Verteidigung der Ukraine gegen Drohnen mit Fischernetzen. In den vergangenen Monaten wurden rund 30 Tonnen Fischernetze nach Kiew geschickt. Das erfuhr die Nachrichtenagentur ANSA aus Regierungskreisen in Rom. Weitere 30 Tonnen wären vorbereitet. Die Fischernetze zählen zum EU-Katastrophenschutz. Die Netze werden in der Ukraine über Straßen und Gebäude gespannt. Sie fangen Drohnen günstig und wirksam ab. Die Russin Mira Andreeva hat in Paris ihren ersten Grand-Slam-Titel gewonnen. Im Endspiel der French Open besiegte die 19-Jährige die polnische Qualifikantin Maja Chwalińska. Andreeva setzte sich verdient mit 6-3 und 6-2 durch. Das Wetter. Morgen Sonntag wird es recht sonnig. Am Vormittag scheint die Sonne häufig. Im Tagesverlauf werden die Quellwolken größer. Am Nachmittag und am Abend bilden sich über das Land verteilt ein paar Regenschauer und Gewitter. Die Temperaturen steigen auf sommerliche 24 Grad im Wipptal bis 29 Grad im Raum Bozen. Auch am Montag folgt freundliches Wetter. Am Nachmittag gehen ein paar gewitterige Regenschauer nieder. 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
2: Guten Abend aus der Landesverkehrsmeldezentrale. Ich bin Manuel Scutellaro. Wegen Überlastung kommt es auf der Brennerautobahn in Richtung Norden zu Kolonnenverkehr zwischen Bozen Süd und Klausen sowie zwischen Brixen und Sterzing. Von den anderen Hauptstraßen Südtirols wurden uns keine Störungen gemeldet. Gute Fahrt!
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3: Herzlich willkommen und schönen guten Abend. Mein Name ist Christine Bieser. Fein, dass Sie zuhören. Vergangene Woche bin ich in Niederdorf bei der Gruppe Aulong gewesen. 2 von den 3 Musikanten, der Hermann Kürbacher und der Michael Hackhofer, habe ich getroffen und sie haben mir erzählt, welches Repertoire sie spielen, wie sie zusammengefunden haben und was ihnen wichtig ist. Das Gespräch hören wir jetzt in den nächsten knappen 55 Minuten und Musik von Aulong von ihrer ersten CD gibt's natürlich auch zu hören.

0: Ja, wieder einmal bin ich unterwegs für Achtung Volksmusik. Und zwar bin ich heute Niederdorf auch gefahren. Und da treffe ich mich mit dem Hermann Kürbacher und mit dem Michael Hackhofer, weil sie stellen uns heute ganz eine tolle Truppe vor. Ich habe schon zweimal ein, zwei Stückchen gespielt von der Gruppe und heute werden wir sie jetzt ganz genau kennenlernen. Hermann, grüß dich. Fein, dass ich bei dir da in der Werkstatt sein darf. Es geht um die Gruppe Aulang. Jetzt muss ich uns einmal erzählen, als erstes einmal, wer ist denn da alles dabei, Hermann?
1: Also Aulang ist eine Riesenkapelle. Sind drei Leute dabei. Und Aulang ist ein Geländenome eigentlich. Und ich erkläre es halt am einfachsten so, es ist in der Gruppe ein Doblinger drin, ein Aukirchner und ein Niederdorfer. Und wenn ich die drei Orte verbinde mit der Linie, dann kriegst du also ein ganz langgezogenes Dreieck raus. Und ziemlich genau im Zentrum von dem langgezogenen Dreieck, die Wiesen, das Gelände, heißt man Aulang. Und beim zweiten, was es interessant macht, ist auch beim zweiten das Kugele drauf. Die Linguisten sagen es noch als A, was ja stimmt, wie man sagt. Aber ein bisschen ist dahinter Gedanken, weil wir etwa ein skandinavisches Stück haben. Und dann ist das ganz normal, das Kugele oben A, was noch ein A wertet.
0: Ja, Hermann, über ein interessantes Repertoire müssen wir noch sowieso noch reden. Jetzt zuerst, vielleicht kannst du uns gleichzeitig ein bisschen sagen. Also, es ist dabei der Michael Hackhofer, du, der Hermann Kürbacher und der Georg Lanz, das drei. Mit welchen Besetzungen spielt das denn?
1: Der Georg spielt alle Klarinetten, was du dir irgendwie vorstellen kannst. Von der Bassklarinette bis zu der S-Klarinette und steirischer Zierkugel, also die diatonische. Der Michel spielt Kontrabass, Geige, Gitarre, eigentlich mehr oder weniger alles, was man ihnen in die Hand gibt. Und die tue ich halt mit dem Gebläse erwähnen, also sie heißt verschiedene Schwägel und Dudelsäcke, verschiedene, auch in verschiedene Stimmungen, also diatonische Instrumente. Und singt ihm alle erwähnen.
0: Ja, Michael, du hast doch heute auch Zeit genommen für unser kurzes Interview. Jetzt vielleicht darf ich mal vorschlagen, bevor wir weiterreden, Hermann, ist einmal ein Stück Lohn. Was soll er denn einspielen jetzt? Was denkt er, denkt zwar?
2: Etwas Gesungenes vielleicht.
0: Mir ist ganz egal, auf was ich Lust habe.
2: Margaritkes. Hörst vielleicht ganz schön.

0: Ja, Michael, Madaritkes, was ist das für ein Lied? Beschreib uns das ein bisschen.
1: Mal mit den Liedbeschreibungen haben wir ist der Hermann und ich
0: Dann gibt
1: lasse
0: es den
1: ein Lied
0: Hermann.
1: zu.
0: Dann gibt es den Hermann.
2: Margaritkes, also wie wir kleine Lieder in Jiddischen haben. Jiddisch, wie wir wissen, ist ein Dialekt, ist eigentlich eine Sprache. Und das, also Margaritkes, ist ein traditionelles, also ein altes Lied, was eigentlich die Geschichte erzählt, was auch wieder x Varianten gibt. Aber die, was man spielt, ist eigentlich, erzählt die Geschichte von ersten Verliebtsein, von den Feuer und Flamme sein und plötzlich wieder löschen und Hundselend. Und gibt es aber, wie gesagt, viel verschiedene Varianten, da man eben auch mal überlegt, dass man die Variante einmal bringt, wo sie sich noch findet, zwar wo noch wirklich etwas Größeres wert ist.
0: Das ist, was mich da an der Stelle jetzt interessieren hat, das zieht sich ja die jiddische Sprache, wie du richtig gesagt hast, eigentlich schon durch die ganze CD in Gläsen. Es ist eigentlich eine altgermanische Sprache, er kommt noch für Mittelhochdeutsch auch teilweise. Wieso, Hermann, ich gehe jetzt einmal schon davon aus, dass du derjenige bist, was das da wie initiiert. Wieso ist dir das so wichtig?
2: Ja, wie soll ich dir das sagen? Es ist ja so, ich kann nicht Englisch singen, weil man es einfach zu weit weg ist. Und mir ist sogar die Schriftsprache ist mir weit weg. Und am tollsten war mir natürlich Dialekt zu singen. Und da ist ganz wenig da. Es gibt Dialekttexte. Für mein Empfinden sind sie ziemlich schnell peinlich. Und das Jiddische ist ja so eine Sache, das Jiddische kommt man relativ schnell drin, speziell als Buchstra kommt man relativ schnell drin. Jiddisch ist ja wie eine Sprache, wo du nicht losen kannst. Und du musst dich nicht fürchten, vor denen das stimmt nicht oder das stimmt auch nicht, die Aussprache, weil Jiddisch ist eben keine Schriftsprache. Sondern Jiddisch ist eine Sprache im wahrsten Sinn des Wortes und es gibt so viel. Es gibt tausende Varianten. Herkommt tut es natürlich, wie du richtig gesagt hast, die Stammsprache sind für mittelhochdeutsche Dialekte. Und man muss wissen, die riesen Zarenreiche in Ostenden, Polen bis heutige, das Ukraine auch viel, wo der Zar das Urbau gemacht hat, hat er Landvermesser gebraucht. Und dort Verwalter gebraucht, dort Leute, was rechnen können und schreiben können. Und wir wissen, bei uns ist dass der normale Leute lesen und schreiben können, ist eigentlich erst seit Maria Theresia. Bei den Juden sind vor allem beim Mando, auch ganz die Einfachen, ist selbstverständlich gewesen, dass Mando lesen und schreiben lernen können. Jetzt somit natürlich sind die, oder Zar, die für die jüdischen Zentren, für die Ghettos auch, Ghetto, ist ja, Juden haben sich selber ghettoisiert da. Nicht? Ob man da Leute gebraucht, eben Landvermesser, Buchhalter gebraucht. Und durch die Ghettoisierung hat sich die Sprache konserviert, ist sie geblieben. Ist noch in die Konzentrationslager fast ausgestorben. Und heute gibt es wieder, ist die Sprache wieder lebendig. In New York hat sich so weiterentwickelt, dass ich sie nicht mehr verstehe. Es ist sogar mit der Gründung von Staat Israel 1949 ist einmal die Überlegung gewesen, wo Juden von der ganzen Welt zusammengekommen sind und gesagt haben, hey, wie reden wir miteinander? Nicht? Dann ist im Gespräch gewesen, nehmen wir das Jiddisch her, weil das Jiddisch ist von den meisten verstanden worden. Leider das, die Intellektuellen unter den Juden haben das Jiddisch als ziemlich abwertend gesehen. Man hat auch sogar Mameloschen. Und dann hat man eigentlich eine reine Sakralsprache, das Hebräische, das ist ja reiner, das ist ja wie wenn wir jetzt Latein anfangen zu lernen. Latein ist ja reiner Kirchensprache. Ob man das Hebräische aufgefrischt mit neuen Wörtern und ist das Hebräisch hat sich durchgesetzt. Ich habe ein einziges Mal ein Erlebnis gehabt. Ein Mama mit Itla in Venezia Musica gespielt und sie mich in ganz Venedig, sind in die verschiedenen Viertel, ist sein Live-Konzerte gewesen. Und sie sind mir, wenn wir ein paar jüdische Lieder gehabt haben, sind geholt worden für den Campo del Ghetto, wo wir gespielt haben. Und vor einem Auftritt bin ich umeinander und habe so einen Laden gefunden, wo Noten und Texte gewesen sind. Dann bin ich hingegangen und dann mit ihm halt gewählt in Italienisch reden. Na, der hat gesagt, nein, er kann nicht, er ist von New York. Und nachher nie, er hat nicht gut Jiddisch gekannt und ich nicht gut Jiddisch gekannt, aber wir haben uns mit Jiddisch da verständigt, weil wir beide hätte Angst gehabt, um falsch zu reden.
0: Nicht? Ja, aber wenn man ein paar Lieder so hört, dann versteht man auch, weil mehr ist mir auch gefallen. Ja,
2: selbstverständlich.
0: Na, sehr cool. Ja, jetzt, was machen wir als nächstes musikalisch aus einer CD? Wir wollen ja die CD auch vorstellen, von Aulang.
2: Ich darf ganz gerne einen Jodler hören.
0: Ja, im Pustra-Jodler vielleicht,
2: ja,
0: oder?

0: Ja, Michael, wie ist denn das eigentlich losgegangen mit Aulang und seit wann gibt es denn Enki jetzt eigentlich?
1: Die Gruppe selber, also da hat es eine Vorgängergruppe gegeben mit dem Hermann und mit dem Georg und mit dem Gamba Peter. Und vor 4 Jahren ungefähr, 4 oder 5 Jahre, ist der Peter ausgestiegen und ich bin beim Spazieren geworden und der Hermann hat mich umgeleitet und hat gesagt: Michel, hast du echt Lust, einmal zu spielen? Und wir haben uns dann eigentlich auch so einfach getroffen, zusammen zu spielen, zu schauen, was ist da. Und sie haben das Repertoire mitgebracht, was sie zuerst gespielt haben. Und in Anfang haben wir eigentlich geschaut, was kann man von dem übernehmen. Und den Rest haben wir eigentlich nur so haben auf Seite gelegt und haben da angefangen zu basteln. In Anfang haben wir da gar keine Nummer gehabt, bis man sich noch gefunden hat, bis wir eigentlich auch gewusst haben, dass uns das Spaß macht. Und das Schiene bei der Art von Proben oder bei der Art von Spielen ist geworden, da ist irgendjemand mitgebracht worden, schon halb ist fertig, oder jemand hat eine Melodie gekannt, oder oft einmal ein paar Noten, und dann spielt man sich das zurecht. Das ist also ein Zugang zu der Volksmusik, der vielleicht bei uns nicht mehr ganz so viel alltäglich ist. Ganz oft ist es jetzt auch so, wir legen Noten auf und spielen von links oben bis rechts unten. Auch so, wie es der, was es gemacht hat, am ehesten gewählt hat. Und wir sind eher auf ein ganz erdiger Art. Auch so, wie es der, was es gemacht hat, am ehesten gewählt hat. Und wir sind eher auf ein ganz erdiger Art zugegangen und haben

0: Gehen oft dann beim Proben gehen geht die Zeit um, dass wir auch drei Stück spielen. Aber dafür hat man dann auch das Gefühl, man hat irgendwie etwas getan. Etwas mit der
1: Schaffen.
0: Musik. Man hat etwas zu sich hergenommen und hat sie seinen eigenen gemacht.
1: Jetzt, Michael, du bist natürlich mit der Volksmusik verwurzelt, wie kaum ein anderer schon von der Familie her. Hast du davor auch schon viel Kontakt gehabt, so mit der jiddischen Musik oder überhaupt nicht? Oder wie ist das bei dir gewesen?
0: Passiv schon, weil ich 5 Jahre alt war, dann hat mir die Mama, weil sie Sachen zitieren gehabt hat, in Innichen oder so, dann hat sie mir allen beim Hermann angelegt. Dann habe ich gedacht, in der Werkstatt sitzen. Ja, dann habe ich gedacht, in der Werkstatt sitzen, hat da die Kassette reingetan, die erste, was sie gehabt haben. Und das war das erste Lied, was ich auswendig gekannt habe, war, jetzt hat er Jiddisch ist, aber war eins von der ersten Titlerkassette. Kassette damals noch. Und natürlich, so hat man vor allem bei uns da schon passiv ganz viel Jiddisches aufgenommen. Durch die Übersetzungen, da hat man einen Originaltext und ein paar Stückchen, die grüne Cousine und so. Es ist eigentlich noch lange nicht mehr. Mit Volksmusik von ganz Europa noch, oder mit der Art zu musizieren schon. Aber mehr eigentlich. Aber richtig in Zugang erst wieder mit Aulang.
1: Was hören wir als nächstes, Michael? Wir müssen ja Musik auch hören, so interessante Gespräche, mir denkt zwar auch sein.
0: Ja, noch wünsche ich mir Ulan Mazurka.
1: Ist das jetzt ein nordisches? Na?
0: Ja, das ist ein
1: Okay,
0: nordisches.
1: das
0: Das
1: passt
0: ist
1: gut.
0: zusammen, Ulan Mazurka zusammengehängt mit Bentilen Selala.

0: Hermann, jetzt ein bisschen kenne ich dich auch, jetzt nicht so gut, aber ich glaube, ich schätze dich schon richtig ein, wenn du jemand bist, der, wie sollen die das jetzt sagen, überall, wie schau, was machen sie da für Musik, was machen sie da, sei es gegen Norden hin, aber auch über die Berge drüber, gegen Süden hin, wenn du jetzt zum Beispiel mit Ditlan, die CD Basta Schutta denkst zum Beispiel. Du hast am Anfang erwähnt, dass auf der CD für Aulang auch nordische Sachen zu finden sind, finnische, glaube ich, oder? Wie hast du die gefunden oder wie ist da dazu gekommen?
1: Die Stück kämen ganz verschieden her. Etwas, das ist auch das Tolle, etwas ist lein Kopf gewesen. Und er ist natürlich noch ideal. Ein paar Aulang kann ich hergehen und ich kann eine Melodie pfeifen. Und sie machen da etwas draus. Das, was Aulang tut, behaupte ich, ist eigentlich ganz im Sinn von der Volksmusik. La haben wir heute viel größere Ohrwaschel. Du musst denken, früher hast du recht viel mehr wie zwei Teile weiter Miete kriegt. Und man hat Elemente auch genommen. Nehmen wir mal die Zillertaler Tanzgeiger her. Et. Die Zillertaler sind viel mit dem Handel unterwegs gewesen. Sie sind bis Petersburg augen und haben neue Harmonien gehört, haben neue Melodien Miete gekriegt und haben die mit der Selbstverständlichkeit heimgetragen. Und die sind mit der Selbstverständlichkeit aufgenommen worden ins Tanzrepertoire. Et mir ist vor Jahren einmal passiert, dass ich eine Melodie gekannt habe von irgendwoher. Das ist ein dänisches Stück gewesen, das heißt der Holzschuhtanz. Und der ist in Fügen drin, in den Sammlungen, zwar nicht von Horak oder in irgendeinem, ist mehr oder weniger das gleiche Stück drin. Et mir haben heute alle die Möglichkeit, CD zu haben, schon lange miteinander fahren. Haben eben viel, es geht viel weiter. Und deswegen eigentlich finde ich das ganz im Sinne von der Volksmusik. Wir haben heute auch ganz andere Möglichkeiten. Und die Stück wären halt hingerichtet. Jetzt natürlich bei Aulang ist die Ding noch einmal größer, weil einfach zwar etler Musiker drin sein, sondern, also etler Musikanten, sondern Musiker drin sein. Wenn einer Kunst hat, dann weiß er, was geht und er kann da fertige Partituren herrichten. Nicht? Das ist für mich ist das ein unwahrscheinliches Lernen, mit den zwei Fetzer zusammen zu spielen.
0: Ja, Hermann, dann lass uns echt nur was losen.
1: Ich würde gerne hören, ist Karl Wark, weil
0: Ja.
1: das genau ein Stück ist, was, wie du jetzt gescheit redest, wie es hergewachsen ist. Da ist eigentlich eine Melodie gewesen, die kenne ich von einer englischen Gruppe. Und ich glaube, ich habe den Kopf gehabt. Und das ist ein Stück, was noch hergewachsen ist und eigentlich mit Volksmusik, wie wir es jetzt so also kennen, wenig. Das ist fast schon ein Ensemblespiel, wie man die Renaissance-Musik vielleicht kennt, wo jeder seine Stimme hat und was noch ein ganz komplexes, fertiges Stück wird.
0: Gut, machen wir so.

0: Für Achtung Volksmusik bin ich heute nach Niederdorf gefahren und da habe ich mich mit dem Michael Hackhofer getroffen und den Hermann Kürbacher von der Gruppe Aulang. Wir präsentieren heute ein bisschen die erste CD und lernen Sie als Gruppe kennen. Da ist normalerweise der Georg Lanzahner dabei. Michael, erzähl mal, wie ist denn das für dich? Du bist ja ein Mensch, der, glaube ich, sich in alle Genres auskennt. Bin das jetzt schon behauptet? Ja, mal in die meisten.
1: Auskennen,
0: Wo, glaube ich
1: was
0: schon.
1: sich wie ein drin bewegt vielleicht.
0: Ja, aber das ist jetzt vielleicht ja schon, wie soll ich das sagen, überhaupt nicht wertend gemeint, eine ganz eine reduzierte Form, nicht? Wenn man da zu dritt auch mit diatonischen Instrumente ganz reduziert, wie geht's denn dir da dabei? Ist das so, dass du dir direkt denkst, boah, das ist oft einmal ein kompletter Genuss, weil es ja halt alles so groß und so überlastet ist. Oder fehlt da oft einmal vielleicht was?
1: Na, fallen überhaupt nicht. Das Spannende ist, dass je kleiner dass man in der Besetzung ist, je reduzierter auch die Möglichkeiten sein, desto spannender wird das Arbeiten. Schon lange, was mich nun von gleich fasziniert hat, zum Beispiel, ist der Dudelsack. Das ist ein Instrument, da ist Stimmung oder Intonation, das ist ein ganz schmaler Grat. Schon lange reagiert relativ schnell auf Luftfeuchtigkeit, auf Temperatur und dann natürlich auf den Druck. Das heißt, Stimmung grundsätzlich und das Instrument an sich ist ein bisschen, da haben wir sogar gefackert. Das stimmt nicht ganz perfekt und sich da noch zurechtzufinden und wirklich dazu sauber zu spielen und das zu losen, mir kommt vor, da ist man die ganze Zeit dabei. Und es ist oft einmal. Kann es passieren, dass man noch wegdriftet? So hat man ja eigentlich, wenn man jetzt das professionell macht, etieren. Aber es passiert oft, wenn man vielleicht beim Proben oder so, hey, ist da voll, weil du bist auch zu dritt meistens wie ein Knockout.
0: Sowieso.
1: Man hört alles wie ein und es gibt aber gleichzeitig ganz viele Möglichkeiten, dass man auch wirklich oft aber ganz einfach auf die Melodie oft einmal auch in Oktaven spielt und wirklich merkt, was ins mitnimmt, ist nicht allem ein voller Klang, sondern mehr einfach, dass wir die Melodien mit singen können.
0: Na, da die vorschlagen, dass wir uns jetzt ein Stückchen mit dem Dudelsack anhören, oder?
1: Ja, vielleicht,
0: Hast du jetzt viel?
1: weil wir es gerade so mit reduziert gehabt haben, in Schwedisch und danach in Boré, die hängen auch zusammen, kommt genau das, was ich gemeint habe, in Wien. Sind Drogen.

0: Hermann, jetzt haben wir gerade gehört von Michael, also Aulang, und das hört man ja, ist eine reduzierte Besetzung, ist auch ein bisschen, obwohl es Volksmusik ist, von den unterschiedlichsten Ländern und Gegenden, aber es ist ein bisschen was Eigenes. Wo spielt Aulang? Wo wird es eingeladen?
1: Du, Aulang spielt Ivro, wo es in Sinnloden. Also momentan haben wir gut hergerichtet ein kompaktes Konzertprogramm. Das ist eben wichtig. Da, wo der Dudelsack ist, weißt, mit dem Dudelsack kannst du ziemlich schnell Nerven haben. Dudelsack ist interessant, aber man muss es gut dosieren. Ich tue es halt vergleichen, wenn du essen gehst und du gehst vor den Tisch, dass du sagst, boah, mich da reißt's. Noch ist es bei weitem nicht so gut in Erinnerung, aber wenn ich sage, steif Leber, sind die noch vertrogen. Momentan sind wir gerichtet für ein kompaktes Konzertprogramm und Aulang verlangt ein loses Publikum. Aulang mit dem Repertoire, was wir hergerichtet haben, funktioniert vielleicht weniger bei einem Aperitif. Aulang braucht ein zu loses Publikum einfach.
0: Also
1: Und
0: ist ein Konzert.
1: ein Konzert mit, ich empfinde es, mir mal einen Auftritt gehabt in der Maistadt mit 120 Leuten und sehe ihn als ein perfekter Zoll für Publikum. Aulang funktioniert gut, wenn wir etwas verstärken müssen. Mit Mikrofon ist schon wieder etwas dazwischen, finde ich. Es ist für die Instrumentierung ist relativ ausgeglichen. Es ist natürlich, wenn du in einer Gruppe ein Schlagzeug und eine Mandoline hast, dann musst du helfen, weil du einfach nicht durchkommst. Und ganz gewiss auch, wenn es sich ergibt, ein Gasthausspiel einfach. Wo ich natürlich ein anderes, wie ein anderes Repertoire auch machst. Es funktioniert nicht alles, was auf der Bühne funktioniert, funktioniert nicht alles im Gasthaus. Nicht?
0: Ja, was mich so also fasziniert, auch, weil es auch singt, nicht? Ist das von Anfang an so gewesen?
1: Ja, und mir gelust hat schon mehr zu singen und vielleicht durch seiner paar Ideen auch da, mir war es einfach das Kleinste, das Nachenste, in Dialekt zu singen. Aber dann gibt es ganz viel Dialektdichter, Mundartdichter und viel gefällt mir einfach jetzt. Ich weiß jetzt, wie es eigentlich in der Gruppe drin geht. Das ist Hakel. Es gibt ein paar ganz tolle Leute, die auch kennen mit Sprache, umgehen mit Sprache. Der alte Louis Stefan Stecher sowieso. Ich kenne ihn auch und ich darf hernehmen. Ich muss mich aber kupfern. Ich kann nicht finsterisch singen. Jetzt zurecht machen. Es gibt da Goya Pui, Wolfgang Sebastian Bauer, was auch mit Sprache umgehen kann. Mein alter Herr, der Vater, hat es auch gekannt. Jetzt ist er ein alter Mann. Und es geht nicht mehr. Was auch mit über 90 geht schon mehr nicht mehr. Er hat, das sind Leute, was mit dem Handwerklichen umgehen können. Es wird so schnell peinlich und holprig bei vielen. Also, und ja, Texte ist gute Texte ist einfach ist rar.
0: Ja, hochmeins noch einen Sohn. Was kann man noch machen?
1: Nein, da hat die einen gesungenen Jodler. Und der Jodler, das ist ein Fotosein, da. Das ist ein traditioneller Jodler. Und den haben wir eigentlich gewidmet in Dalmann, Tate oben. Lange haben wir gemeint, die Tier zu, damit wir die Dalmann nicht auf die Nerven gehen, bis wir noch Miete kriegen haben, dass der Dalmann Tati oft gern Miete lost. Und
0: Sieg
1: der
0: schon
1: ist
0: mal.
1: ihm gewidmet.
0: Ja, da hat man einen Sohn.

0: Wie schaut es aus bei Aulong? Wird viel geprobt? Wo wird geprobt? Wie macht es das?
1: Wir proben eigentlich verhältnismäßig regelmäßig. Mittendrin wieder mit einem Pausen, aber es ist eigentlich fast alle 2 Wochen. Und dann treffen wir uns meistens bei Thalmann in Aukirchen. Das hat sich auf ihn eingebürgert, weil wir meistens über den Winter proben. Und mein Bruder, der Christoph, hat eine gute Sauna gebaut. Und dann gehen wir meistens zuerst kurz proben und danach gehen wir anständig Sauna.
0: Das passt wieder zu den nordischen Liedern irgendwie. Da
1: Genau.
0: schließt sich ein Kreis.
1: Zuerst stimmen wir uns richtig in, spielen mal etwas Finnisches und das so und dann wird man außen in den Teich.
0: Ja, wie kann man denn erreichen, Michael, wenn man sich für Enk interessiert, wenn man sich für Aulung interessiert?
1: Wir haben eine Facebook-Seite, wo man uns findet. Und es ist beim Hermann kann man auch ganz gern zurückkehren. Das ist ja nicht dort. Wenn man da hineingeht, da tut es gleich. Da tut es gleich ein ganz Angst. Gefühl ist da. Und es ist natürlich zu losen, kann man eins eine CD kaufen. Wir haben das Programm aufgenommen. Aufgenommen hat uns da Hoffmann Peter Paul und geschnitten nach der Feichter Erich. Und pressen gelassen haben wir es bei Elch, bei Huber Werner. Und das ist eigentlich ganz ein schönes Produkt geworden. Unzuschauen. Und ob es gut unzulassen ist, aber sie hat es ja gehört oder wie ist das
0: Es
1: eigentlich nur
0: ist
1: selber?
0: gut und zu hoch. Ich habe es jetzt schon 2, 3 Mal gelöst. Das ist sehr ein Genuss, muss ich echt sagen. Ja, dann tat ich sagen, wenn es ein gerecht ist, sucht es eigentlich zum Schluss noch etwas aus, mit was man uns verabschieden kann.
1: Da war eins von Christian Wiessens, Noche en Vela. Das ist ein französisches Stück. Wir haben mehrere französische, so von Zentralfrankreich. Das ist ganz ein leichtes, quirliges, fröhliches. Das passt vielleicht zum Abschluss.
0: Ja, na so geschenkt, ganz einen großen Vergelt's Gott. Ich bin heute in Niederdorf gewesen bei Aulong. Es war der Michael Hackhofer da und der Hermann Kirbacher. Der Georg Glanz ist da noch dabei. Also immer sagen, mir gefällt es wahnsinnig gut und ich hoffe, ich höre ihn bald live. Und jetzt fleißig proben und fleißig spielen. Dankeschön.
1: Danke dir.
2: Dankeschön, Enka.

Beim Hermann Kürbacher in seiner Weberei in Niederdorf bin ich zu Gast gewesen. Zusammen mit dem Michael Hackhofer hat er uns die Gruppe Aulang vorgestellt. Für heute ist unsere Zeit bei Achtung Volksmusik vorbei. Wenn Sie aber Lust haben, noch eine Folge zu hören, haben Sie jederzeit die Möglichkeit, das entweder über den Podcast oder in der Mediathek auf der Seite von Reis Südtirol zitieren. Ich darf mich freuen, wenn Sie am nächsten Samstag auch wieder dabei sein bei Achtung Volksmusik. Um 18.05 Uhr geht's los. Bis dahin wünsche ich Ihnen eine gute Zeit. Es verabschiedet sich Christine Wieser. Auf Wiederhören.

0: Es ist 19.30 Uhr. 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
1: Questor leitet Ausweisung gegen drei Männer wegen Schlägerei ein. Aufrüstung der deutschen Bundeswehr schreitet voran. Das Wetter? Morgen recht sonnig, am Nachmittag örtlich Regen, Schauer und Gewitter bei 24 bis 29 Grad. Infolge einer Schlägerei in der Bozner Altstadt hat die Polizei das Verfahren zur Ausweisung dreier ausländischer Staatsbürger eingeleitet. Questor Giuseppe Ferrari ordnete zudem eine außerordentliche Kontrolle an. Der Einsatz dauerte gestern bis in die Nacht hinein. Neben der Polizei schwärmten Carabinieri, Finanzwache, Stadtpolizei und Militär aus. Ziel war es, weitere Zwischenfälle zu verhindern. In der Kapuzinergasse griffen Soldaten ein, weil ein 24-jähriger vorbestrafter Marokkaner in einem Lokal einen Beschäftigten und einen Gast angegriffen hatte. Der Täter wurde verhaftet. Polizisten zeigten am Obstmarkt zwei Männer wegen versuchten Diebstahls an. Ein 33-jähriger türkischer Staatsbürger wurde in ein Abschiebezentrum nach Bari überstellt, weil er sich unerlaubt in Italien aufhält. Ein Verkehrsunfall mit einem Bus und einem LKW ist auf der Autobahn in Klausen glimpflich abgegangen. Nach ersten Angaben der Freiwilligen Feuerwehr Klausen streiften sich an der Ausfahrt auf der Südspur der Bus und der LKW am Nachmittag gegen 3 Uhr an der Längsseits. Im Bus befanden sich 18 Personen. Zwei von ihnen wurden leicht verletzt. Der LKW-Fahrer kam unverletzt davon. Das Glas der Vordertür des Busses ist geborsten. Die Windschutzscheibe ist nicht mehr brauchbar. Der Unfall beeinträchtigte den sehr starken Verkehr auf der Autobahn weiter. Die Freiwillige Feuerwehr hat in der Gemeinde Ritten wegen eines brennenden Holzlagers am Waldrand ausrücken müssen. Verletzt wurde niemand. Der Alarm wurde am Nachmittag gegen 3 Uhr auf einem Hof in der Ortschaft Mittelberg gegeben. Als die Feuerwehren Lengmoos, Klomstein und Lengstein eintrafen, stand das Dach auf Pfosten des Holzlagers in Vollbrand. Das Dach wurde großteils zerstört. Die Feuerwehrleute löschten den Brand unter Atemschutz. Sie konnten verhindern, dass die Flammen auf die daneben stehenden Bäume übergreifen. Die Brandursache ist unklar. Der deutsche Verteidigungsminister Boris Pistorius erkennt Fortschritte in der Aufrüstung. Zum Tag der Bundeswehr sagte Pistorius an der Universität der Bundeswehr in München, die Arbeit für Ausstattung und Ausbildung sei schnell und erfolgreich. Deutschland müsse als größter NATO-Partner in Europa die volle Abschreckungskraft entwickeln. Der Verteidigungsminister lobte einen Mentalitätswandel. Die Bevölkerung begreife immer mehr, dass es eine Bedrohung gebe. Italien unterstützt die Verteidigung der Ukraine gegen Drohnen mit Fischernetzen. In den vergangenen Monaten wurden rund 30 Tonnen Fischernetze nach Kiew geschickt. Das erfuhr die Nachrichtenagentur ANSA aus Regierungskreisen in Rom. Weitere 30 Tonnen werden vorbereitet. Die Fischernetze zählen zum EU-Katastrophenschutz. Die Netze werden in der Ukraine über Straßen und Gebäude gespannt. Sie fangen Drohnen günstig und wirksam ab. Der Tankrabatt auf Benzin und Diesel wird verlängert. Dies geht aus dem Dekret des Ministeriums für Wirtschaft und Finanzen in Abstimmung mit dem Ministerium für Umwelt- und Energiesicherheit hervor. Der Tankrabatt gilt ab morgen bis zum 3. Juli. Die Regierung stützt den Benzinpreis weiterhin mit 5 Cent. Für Diesel sind es nur mehr 5 Cent statt bisher 10. Das kostet insgesamt 150 Millionen Euro. Die Summe kommt aus den zusätzlichen Mehrwertsteuereinnahmen. Die Zahl der Todesopfer nach dem Einsturz eines Wohnhauses in den Marken ist auf 3 gestiegen. Nach einem 47-Jährigen wurde eine 89-Jährige tot geborgen. Deren 60-jähriger Sohn war lebend unter den Trümmern gefunden worden, verstarb aber im Spital in Ancona. Die Eltern des 47-Jährigen wurden erheblich verletzt. Die Einsatzkräfte stehen in Porto Sant'Elpidio seit 6 Uhr früh im Einsatz. Vermutlich ist eine Gasflasche explodiert. Die Grünen betrauen die Landtagsabgeordnete Brigitte Foppa mit einer neuen organisatorischen Aufgabe. Die Landesversammlung in Bozen wählte Foppa in das neue Amt einer Präsidentin. Sie ist nun gesetzliche Vertreterin und Garantin für das Statut. Die politische Leitung der Grünen übernehmen nach diesen Wahlen die Eppaner Gemeinderätin Katrin Werth und der Landtagsabgeordnete Zeno Oberkofler. Die beiden kandidierten als einzige für den Co-Vorsitz. Werth sagte zu Rai Südtirol, es werde viel Arbeit geben, das reize sie. Das bisherige Spitzenduo habe eine gute Basis für die Zukunft der Grünen gelegt. Die neue Umfahrungsstraße Kastel-Belgal-Saun wird in diesen Stunden gefeiert. Die offizielle Feier begann um 14.30 Uhr. Die Besichtigung ist noch länger möglich. Die Vereine von Kastel-Belt-Schaars laden ab 21 Uhr zu einer Tunnelfete ein. Die Umfahrung wird am kommenden Donnerstag für den Verkehr freigegeben. Sie hat eine Gesamtlänge von 3,5 Kilometern. Das Westportal des 2,5 Kilometer langen Tunnels befindet sich kurz vor Schloss Kastel-Bell. Im Osten mündet die Umfahrung im Gewerbegebiet Galsaun wieder in die Finchgauer Staatsstraße. Die Kosten stiegen von ursprünglich veranschlagten 75 Millionen Euro auf 130. Das Verhalten der Wölfe in den Alpen wird provinzübergreifend erfasst. Daten von Wölfen mit GPS-Funkhalsbändern werden ausgewertet. Die Bewegungsprofile erlauben eine großflächige Dokumentation. In der Provinz Belluno tragen derzeit drei Wölfe ein Funkhalsband. Einer dieser drei Wölfe war auch auf Südtiroler Gebiet unterwegs, und zwar in der Nähe von Innichen und von Lappach. Er hält sich jetzt im Zillertal auf. Ende Mai wurde im Gadertal ein junger Wolf mit einem Band versehen. Wölfe legen auf der Suche nach neuen Revieren oft mehr als 70 Kilometer am Tag zurück. Die Russin Mira Andreeva hat in Paris ihren ersten Grand-Slam-Titel gewonnen. Im Endspiel der French Open besiegte die 19-Jährige die polnische Qualifikantin Maja Chwalinska. Andreeva setzte sich verdient mit 6:3 und 6:2 durch. Das Wetter. Morgen Sonntag wird es recht sonnig. Im Alpenraum wird ein Zwischenhochwetter wirksam. Die Luftmassen bleiben aber leicht instabil. Am Vormittag scheint die Sonne häufig. Im Tagesverlauf werden die Quellwolken größer. Am Nachmittag und am Abend bilden sich über das Land verteilt ein paar Regenschauer und Gewitter. Die Temperaturen steigen auf sommerliche 24 Grad im Wipptal bis 29 Grad im Raum Bozen. Auch am Montag folgt freundliches Wetter. Am Nachmittag gehen ein paar gewitterige Regenschauer nieder. Der Dienstag bringt mehr Wolken. In der zweiten Tageshälfte wird es häufiger regnen und gewittern. Die Tageshöchsttemperaturen von heute: Bozen 25 Grad, Meran 23, Brixen 23, Bruneck 21, Sterzing 20 Grad, Schlanders 21, Reschen 14, Toblach 18 und auf der Plose auf 2500 Meter Meereshöhe 6 Grad. 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
2: Und dazu begrüßt Sie Christoph Pichler. Wir beginnen heute mit einem kurzen, aber gehaltvollen Roman des Nobelpreisträgers von 2023, dem Norweger Jon Fosse. Weiter geht's mit einer Geschichte aus dem Deutschen Kaiserreich, in der eine junge Frau die Freiheit schmecken darf, indem sie Fahrrad fahren lernt. Dann haben wir einen epischen Liebes- und Spionageroman aus dem alten China im Angebot. Enden wollen wir auf einer spannenden Note mit einem kanadischen Thriller, in dem es einmal mehr um die liebe Familie geht. Jon Fosse, Morgen und Abend, Roman, gedruckte Fassung, Rowohlt Taschenbuch, Hörbuch, Argon Verlag. Der Norweger Jon Fosse hat 2023 den Nobelpreis für Literatur zugesprochen bekommen. Bevor er Romane schrieb, war Fosse schon als Dramatiker bekannt. Sein Werk ist umfangreich, es handelt oft von einsamen, sehr nachdenklichen Männern und den Beziehungen, die sie gerne führen würden oder vielleicht einmal geführt haben. Morgen und Abend ist ein schmaler Roman von Jon Fosse. Man kann die 128 Seiten an einem Nachmittag lesen. Das Buch ist eine Meditation über das Geborenwerden, was für den Morgen im Titel steht, und das Sterben, also den Abend des Lebens. Im ersten, deutlich kürzeren Teil wird die Geburt von Johannes beschrieben, Sohn eines Fischers, und sein Weg steht schon von Geburt an fest. Benannt nach dem Großvater setzt Johannes die Fischertradition seiner Familie fort, wie wir dann im zweiten Teil erfahren. Nach einem harten, erfüllten Leben folgt Johannes seinen gewohnten Alltagsritualen. Während er sein Leben Revue passieren lässt, bemerkt er immer mehr, dass etwas nicht stimmt und seine Wahrnehmung zunehmend verzerrter wird. Joachim Nimtz liest aus Morgen und Abend von Jon Fosse.
3: 1. Noch mehr heißes Wasser, Olai, sagt die alte Hebamme Onna. Steh nicht in der Küchentür rum, Mensch, sagt sie. Nein, nein, sagt Olai, und er spürt, wie eine Wärme und eine Kälte sich überall auf seiner Haut ausbreiten, und er bekommt Gänsehaut, und ein Glücksgefühl durchfährt ihn und steigt ihm als Tränen in die Augen. Und er geht schnell zum Herd und schöpft dampfend heißes Wasser in eine Schüssel. Ja, heißes Wasser sollst du haben, denkt Olai. Und er schöpft noch mehr heißes Wasser in die Schüssel und er hört die Hebamme Anna sagen, jetzt ist es sicher genug. Ja, jetzt reicht es, sagt sie. Und Olai schaut auf und da steht die alte Anna neben ihm und nimmt die Schüssel. Ich trag sie selber rein, ja, sagt die Hebamme Anna. Und dann ist aus der Kammer ein unterdrückter Schrei zu hören, und Olai sieht der alten Anna in die Augen, und er nickt ihr zu, und grinst er sie nicht auch ein bisschen an? »Ein bisschen Geduld noch«, sagt die alte Anna. »Wenn es ein Junge wird, soll er Johannes heißen«, sagt Olai. »Abwarten«, sagt die Hebamme Anna. »Ja, Johannes«, sagt Olai. »Wie mein Vater«, sagt er. »Ja, ein guter Name, nichts gegen zu sagen«, sagt die alte Anna, und noch ein Schrei ist zu hören, lauter jetzt. »Geduld noch, Olai«, sagt die alte Anna. »Hab noch ein bisschen Geduld«, sagt sie. »Hörst du, was ich sage?«, sagt sie. »Du bist Fischer. Du weißt, Frauen gehören nicht ins Boot. Nicht wahr?«, sagt sie. »Jau«, sagt Olai. »Und hier gilt dasselbe für Männer. Du weißt, was sonst passiert«, sagt die Hebamme Anna. »Es bringt Unglück«, sagt Olai. »Genau, Unglück«, sagt die alte Anna. Und Olai sieht die alte Anna schnell zur Kammer gehen und die Schüssel mit dem heißen Wasser hält sie mit ausgestreckten Armen vor sich, und dann bleibt die Hebamme Anna vor der Tür zur Kammer stehen und sie dreht sich zu Olai um. »Steh da nicht so rum«, sagt die alte Anna. Und Olai bekommt einen Schreck. Bringt es etwa schon Unglück, wenn er nur hier steht? »Nein, das kann ja wohl nicht sein.« Und wenn es jetzt nur gut geht mit seiner höchst geachteten und geliebten Martha, seiner liebsten Martha, es muss einfach gut gehen, ja, auf jeden Fall. »Mach die Küchentür zu, Olai, und setz dich auf deinen Stuhl, ja?« sagt die alte Anna. Und Olai setzt sich ans Kopfende vom Küchentisch, und er stützt die Ellbogen auf den Tisch und den Kopf in die Hände, und zum Glück hat er Magda heute zu seinem Bruder gebracht, denkt Olai. Als er hingefahren ist, die alte Onna holen, ist er erst mit Magda bei seinem Bruder vorbeigerudert. Und eigentlich war er nicht sicher, ob das richtig war. Denn die Magda ist jetzt ja auch bald eine erwachsene Frau. Die Jahre vergehen so schnell. Aber Martha hat ihn darum gebeten. Wenn sie niederkommt und er losrudert, die alte Anna holen, dann soll er Magda mitnehmen und bei seinem Bruder lassen, bis die Geburt vorbei ist. Sie ist noch zu jung, um so genau zu erfahren, was ihr als erwachsener Frau bevorsteht, hat Martha zu ihm gesagt. Und da hat er natürlich getan, was sie gesagt hat, obwohl er Magda jetzt so gern bei sich gehabt hätte. Ein kluges und verständiges Mädchen ist sie gewesen, solange er zurückdenken kann, und so lieb und gut in ihrem Betragen. Eine gute Tochter hat er, ja, denkt Olai. Und eigentlich hatte es so ausgesehen, als wollte der Herrgott ihnen keine Kinder mehr schenken, denn Martha war nie wieder guter Hoffnung gewesen, und die Jahre vergingen, und mit der Zeit fügten sie sich und dachten, jetzt bekämen sie keine Kinder mehr. So war es eben. Es war ihr Schicksal, sagten sie, und dankten Gott dem Herrn, dass er ihnen Magda geschenkt hatte. Denn wenn sie nicht mal diese Tochter bekommen hätten, nein, dann wäre es einsam gewesen hier auf Holmen, der Insel, wo sie sich niedergelassen hatten. Und das Haus hatte er selber gebaut. Und natürlich hatten seine Brüder und die Nachbarn geholfen, aber das meiste hatte er selber gemacht. Und als er Magda freite, da hatte er Holmen schon. Um ein geringes Geld hatte er es gekauft und alles wohl bedacht. Wo das Wohnhaus stehen sollte, hatte er bedacht. Schön geschützt, wo Wind und Wetter ihm nichts anhaben können, da sollte es liegen. Und wo das Bootshaus und der Steg hinkommen sollten, das hatte er auch bedacht, gehört schließlich dazu. Und als erstes hatte er den Steg gebaut. und zwar in einer stillen Bucht, unter Land, gut vor Wind und Wetter geschützt, die vom Meer im Westen her über Holmen kommen. Ja, und dann wurde das Wohnhaus gebaut. Vielleicht nicht gerade groß und prächtig, aber hübsch genug. Und jetzt lag Martha da drin in der Kammer und würde ihm endlich einen Sohn gebären. Jetzt sollte der kleine Johannes zur Welt kommen. Da war er ganz sicher, dachte Olai, am Kopfende vom Küchentisch auf seinem Stuhl, den Kopf in die Hände gestützt. Wenn bloß alles gut ging, wenn Martha bloß eine gute Geburt hatte und das Kind zur Welt brachte, wenn das Kind, der kleine Johannes, bloß nicht drin blieb in der Martha ihrem Bauch und sie es beide nicht überstanden, Martha und der kleine Johannes, wenn bloß nicht das, was damals an dem schrecklichen Tag seiner Mutter widerfahren war, jetzt auch Martha widerfahren würde. Nein, den Gedanken erträgt er nicht, denkt Olai, denn Olai und Martha passen so gut zueinander. Geliebt haben sie einander von der ersten Stunde an, denkt Olai. Und jetzt? Wird ihm Martha jetzt weggenommen? Will Gott ihm so böse? Nein, das will er ganz gewiss nicht. Aber dass Satan diese Welt genauso lenkt wie der liebe Gott, daran hat Olai nie Zweifel gehabt. Diese Welt wird ebenso von einem geringeren Gott oder von dem Bösen selbst gelenkt. Aber eben nicht nur, denn der liebe Gott ist auch noch da. So ist das, denkt Olai. Am Kopfende vom Küchentisch auf seinem Stuhl, das Gesicht in die Hände gestützt. Nein, der liebe Gott hatte ihm wohlgewollt. Bislang. Es war ihm gut ergangen und er hatte seine Frau und seine Tochter Magda beide so lieb. Nein, er hatte nicht zu klagen. Ja, solange sie Magda hatten, da hatten sie nicht zu klagen, sondern lobpreisen sollten sie den Herrgott, dass sie sie hatten. Ja, so dachten sie alle beide, Martha und er auch. Und dann hat der Martha ihr Bauch angefangen zu wachsen. Und dann war ihnen beiden klar geworden, dass der Herrgott ihnen noch ein Kind geschenkt hatte. Und als es keinen Zweifel mehr daran gab, dankten sie dem Herrgott für diesen Segen. Noch ein Kind. Und diesmal wurde es sicher ein Junge. Jetzt sollte der kleine Johannes geboren werden. Da war Olai ganz sicher. Und jetzt waren also der Tag und die Stunde da. Und jetzt dauerte und dauerte das, dachte Olai da, am Kopfende vom Küchentisch, den Kopf in die Hände gestützt. Jetzt sollte der Junge zur Welt kommen. Das war sicher. Unsicher war nur, ob er es lebendig auf diese Welt schaffen würde, auf diese harte Welt. Ja, jetzt hing alles davon ab, dachte Olai. Aber wenn der Kleine gesund zur Welt kam, dann gab es keinen Zweifel, wie er heißen würde. Schon vor langem hatte er zu Martha gesagt, dass das Kind, mit dem sie schwanger war, Johannes heißen sollte. Wie sein Olais Vater. Und sie hatte ihm nicht widersprochen. Ja, das passt doch gut, hatte sie gesagt. Dass der Junge Johannes heißen soll wie sein Vater, denkt Olai. Und jetzt? Warum ist es jetzt so still da an der Kammer? Stimmt etwas nicht? Aber als die alte Anna vorhin in der Küche war, heißes Wasser holen, hat sie doch nicht gewirkt, als würde etwas nicht stimmen. Nein, der alten Anna war nicht anzumerken, dass irgendetwas nicht so war, wie es sein sollte, denkt Olai. Und er fühlt sich sofort ruhiger, ja fast glücklich fühlt er sich auf einmal. Ja, wie schnell sich das ändert, was nicht zu glauben, denkt Olai. Jetzt wird ein kleiner Junge, der kleine Johannes, das Licht der Welt erblicken. Da drin, in der Martha ihrem Bauch, ist er herangewachsen, bis er groß und stark und schön genug war. Erst ist er überhaupt nichts gewesen. Dann ist er zu einem Menschen geworden, einem kleinen Kerl. Ja, da drinnen in der Martha ihrem Bauch hat er Finger gekriegt, Zehen und ein Gesicht. Er hat Augen gekriegt und ein Gehirn und vielleicht sogar ein bisschen Haare. Und jetzt kommt er bald raus. Die Martha, seine Mutter, schreit in den Wehen. Jetzt muss er hinaus in diese kalte Welt und dann ist er darin allein. Getrennt von der Martha, getrennt von allen anderen, allein wird er sein. Immer allein. Und dann wird er, wenn alles herum ist, wenn seine Zeit gekommen ist, sich auflösen und wieder zu nichts werden und wieder dahin zurückgehen, wo er hergekommen ist. Von nichts zu nichts. Das ist der Gang des Lebens. Für Menschen, Tiere, Vögel, Fische, Häuser, Schüsseln, für alles, was ist, denkt Olai. Und dann gibt es noch so viel mehr darüber hinaus, denkt er. Denn obwohl man so etwas denken kann, von nichts zu nichts, ist es doch nicht nur so. Es gibt so viel mehr als das. Aber was ist all das andere? Der blaue Himmel? Die Bäume, an denen Blätter wachsen? Das Wort, das am Anfang war, wie es in der Heiligen Schrift steht, und das dafür sorgt, dass man etwas verstehen kann. Tiefes und Lustiges, Was ist dies andere? Nein, wer weiß, wer kann das sagen? Denn es muss wohl Gottes Geist sein, der in all dem ist und es zu mehr als nichts macht, der es zu Sinn und Farben werden lässt. Und damit, denkt Olai, ist ja Gottes Wort und Geist in allem. So ist das. Ja, da ist er ganz sicher, denkt Olai. Aber dass der tätige Willen Satans auch da ist, da ist er genauso sicher. Und ob vom einen mehr da ist oder vom anderen, nein, da ist er ganz und gar nicht sicher, denkt Olai. Denn sie kämpfen miteinander, diese beiden. Darum, wer der Stärkere ist. Und so war das wohl schon, als die Welt erschaffen wurde, denkt Olai. Dass Gott die Welt gut geschaffen hat und er allmächtig ist und allwissend, wie sie immer sagen, die Gottesfürchtigen. Nein, daran hat er nie so besonders geglaubt. Aber dass es Gott gibt, nein, keine Frage. Denn Gott gibt es, ja, aber weit, weit weg und ganz, ganz nah. Denn er ist in jedem einzelnen Menschen. Und dass die Entfernung zwischen dem fernen und absolut nicht allmächtigen Gott und dem einzelnen und absolut nicht allmächtigen Menschen kleiner ist, seit Gott Mensch war und unter uns gelebt hat, damals, als Jesus hier auf Erden wandelte. Nein, daran hat er auch nie gezweifelt. Aber dass Gott alles regiert und dass alles, was passiert, Gottes Absicht ist, nein, daran glaubt er nicht. So wahr er Olai ist und Fischer und mit Martha verheiratet und Sohn vom alten Johannes und jetzt in dieser Stunde Vater von einem kleinen Bengel wird, der Johannes heißen soll, wie sein Großvater. Es gibt einen Gott, ja, denkt Olai, aber er ist weit weg und er ist ganz nah. Und er ist weder allmächtig noch allwissend. Und dieser Gott herrscht nicht allein über die Welt und die Menschen. Naja, da ist er schon, aber er ist bei seinem Schöpfungswerk gestört worden, denkt Olai. Und weil er so denkt, ist er wahrscheinlich ein Heide. Er kann nicht zu seinem Glaubensbekenntnis stehen. Nein, kann er nicht. Aber er kann noch nicht so tun, als wüsste er nicht, was er weiß. Und als hätte er nicht gesehen, was er gesehen hat. Hätte nicht verstanden, was er verstanden hat. Und es ist ja schwierig, das, was er weiß, in Worte zu fassen. Denn sein Wissen ist wohl eins, das man gar nicht mit Worten sagen kann. Es ist wohl ebenso sehr eine Sorge wie ein Wort. Und sein Gott ist wahrscheinlich, wenn er es denn sagen muss, nicht von dieser Welt. Er ist ein Gott, den man ahnen kann. Wenn man die Welt verleugnet, dann zeigt er sich. Ja, seltsam. Sowohl in den einzelnen Menschen als auch in der Welt, denkt Olai. Und wenn ein Spielmann gut spielt, dann kann er von dem, was sein Gott ihm sagen will, ein bisschen was hören. Ja, dann ist er da. Denn gute Musik drängt die Welt beiseite. Aber das mag Satan nicht. Und deswegen sorgt er immer für so viel Lärm und Getöse, wenn ein wirklich guter Spielmann aufspielen will. Und das ist schrecklich, denkt Olai. Und jetzt da drin in der Kammer kämpft der kleine Johannes wahrscheinlich um sein Leben. Der kleine Johannes, sein Sohn. Jetzt soll sein kleiner Sohn auf diese harte Welt kommen. Und das ist vielleicht einer der schwersten Kämpfe im Menschenleben. Aus seinem Ursprung da drin im Mutterleib heraus zu müssen und sein eigenes Leben anzufangen. Da draußen, in der harten Welt. Denn schon jetzt ist man sowohl mit Gottes Güte verbunden, als auch mit einem geringeren Gott oder einem Satan. Nein. Jetzt muss er mit dieser Grübelei aufhören. Was soll das denn? Also wirklich? Ja, ja, denkt Olai. Und er steht auf und er hört Martha schreien. Und er hört die alte Anna sagen, ja, ja, drück, noch ein bisschen. Gut machst du das, Martha. Und die alte Anna sagt noch etwas und um seinen Kopf ist so ein Druck und die Dunkelheit ist nicht mehr rot und weich und alle Geräusche und das gleichmäßige Klopfen. Ah, ah, da, da, ah. Da, ah, und au, so, ah, eh, ah, eh, ah, brausen, ah, sausen, ah, der alte Fluss und es wiegt, i, ah, eh, ah, i, eh, ah, eh, Wasser, eh, ah, und eh, ah, alles ist ja sa, sa, ah, sa, gleichmäßig, sa, und die Stimmen und dann diese schrecklichen Geräusche und der Druck, eh, ah, eh, und so kalt, schneiden, ah, ah, Schleifen, Stein, zurückgehen, ah, und ah, voran, und alles, was passiert, gegen einen, und die Arme und Beine tun weh, alles tut weh, die Finger, und krümmen, drücken, und alles ist, das, stilles Wasser, und das harte Brummen und Stimmen, und dann ist, Licht. Ü, weg. I, weit weg. Alles ist woanders. Ah, ah. Und es ist nicht mehr da. Aber es braust. Und dann ein Geräusch. Und etwas stößt ihn von sich. Irgendwie in etwas hinein. Und dann Hände und Finger. In den Fingern krümmt sich. Und all die Alten. Und alles ist nicht mehr da. In einem alten Haus aus Wasser. In einem alten Meer aus Grün. Und leuchtende Sterne schießen weg und kommen nah herbei, und sie kommen und nichts ist mehr deutlich, aber in allem eine Klarheit, wie von einem Stern, und eine weiche und abgegrenzte kalte Linie von der Erde her, und dann diese Stille, eine große alte Stille, von dort und nicht mehr von dort drin, aber etwas, das sein sollte, aber es kommt nicht wieder, es verschwindet. Und das Verschwinden ist nichts anderes als das Alte und nie dasselbe. Und dann der deutliche Schrei. Klar, ein Schrei, deutlich wie ein Stern. Und dann wie ein Name und ein Sinn, ein Wind dieser Atem, ein ruhiger Atem. Und dann ruhig, ruhig, ruhige Bewegungen und Stoff, weich, weiße, nicht so alt. Aber vom Meer ein Tuch und nicht dunkel und rot, sondern trocken und furchtbar still. Und dann eine Hand. Und dieser schreist fort. Und dann weich, weich. Genau wie das Rote und Dunkle. Und weich und warm und dann weiß. Und weich und warm und da zwischen den Lippen und fest und weiß und alles ist still. Und dann, du bist so süß. Du, so süß, ein hübscher Junge bist du, und keiner ist so hübsch wie du, keiner. Es gibt keinen, der so hübsch ist wie du. Du bist der Schönste, der Beste, ja, ein hübscher Junge, ja, er ist so hübsch, ja, mein Gott. Du hast einen Sohn bekommen. Und weich und feucht, und dann diese wundersame ruhige Ruhe, und dann... und das Weiße, und, und weich, dann, und hart, und, dann, und dann weiß, und dann fast heiß, und, dann still. Er soll Johannes heißen, ja? So soll es sein, ja? Und dann weggleiten und nicht sein.
2: Joachim Nimtz las aus Morgen und Abend von Jon Fosse.

0: Hanna Kaspian, Im Takt der Freiheit, Roman, gedruckte Fassung Knaur, Hörbuch Argon Verlag. Hanna Kaspian, geboren 1964, studierte Literaturwissenschaften, Politikwissenschaft und Sprachen in Aachen und danach arbeitete sie im PR- und Marketingbereich. Mit ihrem Mann lebt sie heute als freie Autorin in Köln, wenn sie nicht gerade durch die Welt reist. Sie sucht ihre Stoffe bevorzugt in der deutschen Geschichte und verwebt den historischen Hintergrund mit den Schicksalen von Figuren, die sie sich ausgedacht hat. In »Im Takt der Freiheit« geht es um eine junge Frau im Jahr 1888, die es nach Freiheit dürstet. Symbol für diese Freiheit ist das Fahrrad. Als Tochter eines Eisenbahntycoons stehen Felicitas Louisburg scheinbar alle Möglichkeiten offen, aber das scheint eben nur so, statt dass sie sich auf einem Sommerball selbst nach einem Heiratskandidaten umschauen darf, soll sie, nach dem Willen ihres Vaters, einen Grafen heiraten. Die Heirat wäre mit einem Großauftrag für die väterliche Firma verbunden. Aber dem gestrengen Vater geht nicht alles nach Plan. Felicitas lernt Lorenz kennen, der sich für Zweiräder begeistert. Mit seiner Unbeschwertheit motiviert er Felicitas, darüber nachzudenken, was sie eigentlich wirklich will. Tanja Fornaro liest aus »Im Takt der Freiheit« von Hanna Kaspian.
1: Kapitel 1, 9. März 1888. Sobald man zu alt war, um mit Puppen zu spielen, wurde man selber zu einer. Adrett geschmückt mit netten Kleidchen und Hütchen, wartete man auf einem Polstermöbel erwählt zu werden. Unterdessen verkümmerte der Verstand wie eine Pflanze in der Wüste. Felicitas wusste nicht, ob ihr diese Erkenntnis so sauer aufstieß oder ob es doch eher aufgestiegene Galle war, weil das Korsett wieder zu eng geschnürt war. Sie bemerkte einen bitteren Geschmack im Mund, während sie steif auf dem gepolsterten Sitz im geschlossenen Landauer saß. Ihr gegenüber thronte Fräulein Corbinian, ihr Chaperon, ihr Kettenhund, der über Anstand, Benimm und Ehre zu wachen hatte. Jederzeit, immer und überall, sobald Felicitas das Palais verließ. Wie so oft seufzte die ältere Frau, wohl um zu beweisen, wie anstrengend auch heute ihre Arbeit war. Sie kamen gerade von der Modistin. In wenigen Wochen würde sich die Frühlingsluft über die Reichshauptstadt legen. Frühjahr bedeutete, ein neuer Frühlingshut musste her. In ihren Kreisen trug man nichts aus dem letzten Jahr. Le dernier cri, der letzte Schrei, musste es sein. Ein neuer Florentinerhut mit breiten Seidenbändern und künstlichen Blüten. Felicitas wurde herausgeputzt wie eine Puppe, saß wie eine Puppe und hatte gelernt, immerzu zu lächeln wie eine Puppe. Und bald bekäme sie einen neuen Puppenhut. Man könnte meinen, in ihrem Leben gäbe es nichts Wichtigeres. Gelangweilt schaute Felicitas durch das Seitenfenster nach draußen. Mitte Januar hatte es angefangen zu schneien und es sah nicht so aus, als wollte es irgendwann einmal aufhören. Eine dicke, schmutzige Schneeschicht bedeckte die Straßen, die Bürgersteige, die Bäume und die Häuser. Ein paar Meter weiter bearbeitete ein Asphaltbursche einen der abertausend Pferdeäpfel, die Berlins Straßen verschandelten. Er war wohl gefroren, denn der Junge hatte echte Mühe, den Unrat vom Schnee abzulösen. Wenigstens rochen sie im Winter nicht. Im Sommer war der Gestank manchmal kaum auszuhalten. Und der Verkehr auf Berlins Straßen nahm von Jahr zu Jahr zu. Irgendwann würde die ganze Stadt in Pferdeäpfeln versinken. Bei diesem trostlosen Anblick musste Felicitas ebenfalls seufzen. Die Straßen in der Mitte Berlins waren immer verstopft, heute aber schien die ganze Stadt wie in einem Fieber. Irgendetwas ging vor sich. Die Menschen drängten sich auf den Bürgersteigen aneinander vorbei, als gäbe es irgendwo umsonst Brot und Suppe. Auch waren ungewöhnlich viele Privatkutschen unterwegs. Sie konkurrierten um jeden Zentimeter Platz mit den mit Pferdekraft bewegten Straßenbahnen und Omnibussen, mit den langen Leiterwagen und den Handkarren, von denen einige von Männern und Frauen, andere von Hunden gezogen wurden. Rechts neben ihrer Kutsche zwängte sich eine ausgemergelte Gestalt mit einem Milchkarren zu den größeren Fahrzeugen hindurch. Dahinter tauchte der geduckte Kopf eines Pferdes auf. Ein Brabanter, ein belgisches Kaltblut. Typische Arbeitspferde, massig und schön anzusehen, wenn sie gepflegt waren. Das hier wirkte klapprig. Das schwere Zuggeschirr schnitt in das schmutzig-braune Fell. Diese armen Geschöpfe, dachte Felicitas. Jeden Tag starben allein auf Berlins Straßen mehrere Pferde. Regelmäßig sah man Kadaver am Straßenrand. Ein gewohnter Anblick und doch nicht zu ertragen. Die Tiere schufteten sich zu Tode, im wahrsten Sinne des Wortes. Den ganzen Tag auf den schmutzigen und lauten Straßen, im Winter die vom Kohlenstaub geschwängerte Luft atmend, im Sommer in der Hitze schwitzend, selten genug ausreichend Futter, gab es für sie keinen Ausweg aus dieser erbärmlichen Situation. Der Braune hob seinen Kopf, als würde er Felicitas Aufmerksamkeit spüren. Sein müder Blick war so bar jeder Hoffnung, dass ihr Herz schmerzte. Dieses bedauernswerte Geschöpf. Es wusste, es durfte sich keine Hoffnung machen. Es würde sein Schicksal tragen müssen, bis ans Ende seiner Tage. Eingeschirrt in ein Leben, aus dem es kein Entrinnen gab, in dem es nur Wege gehen durfte, die von anderen bestimmt wurden. Tief in Felicitas Herz rührte sich etwas. Ob es sich je nach Freiheit sehnte? Ob es überhaupt jemals der Freiheit begegnet war? Kurz ruckte der Braune mit dem Kopf und ließ ihn mutlos sinken. Gemeinsam mit seinem Schicksalsgenossen zog er langsam weiter. Ein grobschlächtiger Kutscher saß auf dem Bock und schnalzte laut, als läge es an den Pferden, dass sie nicht schneller vorankam. Er fuhr einen Pritschenwagen mit großen Fässern, Bierfässer, die ausgeliefert wurden. »Wir sind ja gleich da«, sagte Fräulein Corbinian mitleidig, als würde sie Felicitas Unmut spüren. Ihre Aufpasserin wollte einfach nur nach Hause, wo sie sich ihrer Aufgabe, mit Argusaugen über Felicitas zu wachen, entledigen konnte. Ächzend drückte Felicitas ihren Rücken durch. Die Stäbe ihres Korsetts stachen ihr beim Sitzen ins Fleisch. Am liebsten wäre sie ausgestiegen und nach Hause gelaufen. Was ausgeschlossen war. Als wohlhabendes Fräulein flanierte man allerhöchstens an den Auslagen luxuriöser Geschäfte vorbei, aber ganz sicher ging man nicht zu Fuß nach Hause. Bewegung war all den armen Schluckern vorbehalten, die den ganzen Tag und auch in der Nacht arbeiten mussten. Was ebenfalls nicht recht war. Und doch, nur allzu gerne hätte Felicitas gelegentlich mit ihnen getauscht. Aus dieser erstarrten Vornehmheit auszubrechen, was wäre das für eine Wonne? Eine gelbliche Dunstwolke hing tief über der Stadt. Oft genug hatte Felicitas in ihrem Korsett und den engen Kleidern das Gefühl, keine Luft zu bekommen. Doch heute war ihr der schlechte Atem der Stadt unerträglich. Ungeduldig zupfte Felicitas an ihren Handschuhen aus feinem Hirschleder. Wann ging es denn endlich weiter? Nun standen sie schon minutenlang auf der Stelle. Vorne wurden Rufe lauter, ein Mann brüllte wütend. »Steh auf, du faule Mähre!« schrie er. Sofort hörte man eine Peitsche knallen. Felicitas drückte ihr Gesicht an das Fenster. Der Kerl von der Bierkutsche war abgestiegen und fuchtelte wild in der Luft herum. Frau Corbinian war sofort alarmiert. »Fräulein Felicitas, es ist für uns nicht von Belang«, sagte sie vorsichtshalber. Als ahnte sie, was ihr Schützling vorhatte. Wobei, so ganz genau wusste Felicitas das selbst noch nicht, aber es war nicht das erste Mal. Schon schickte Felicitas sich an, ihre Kleidung zu sortieren, um auszusteigen. Wut stieg in ihr hoch, als könnten die Tiere etwas dafür. »Fräulein Felicitas!« stieß ihre Aufpasserin schrill aus. Panik stieg in ihrer Miene auf. Niemals, aber wirklich niemals, mischte man sich unter das gewöhnliche Volk. Die Kutsche war eine rollende Trutzburg. Sie schirmte die Insassen von allem da draußen ab, von dem Lärm, dem Unrat, den meisten Gerüchen, vor allem aber von den gemeinen Menschen. Verließ Felicitas das Palais, dann nur, um im Schutz der Kutsche von einem Ort zum anderen gebracht zu werden. Die Kutsche freiwillig zu verlassen, ohne sofort eine Treppe zu einem sicheren Ort hinaufeilen zu können, war, als wollte man sich freiwillig mit einer schweren Krankheit infizieren. Felicitas riskierte, mit dem menschlichen Eiter und Auswurf der gewöhnlichen Welt in Berührung zu kommen. Was sie für wagemutig hielt, war in den Augen ihrer Aufpasserin eine Katastrophe. Das Schlimmste könnte ihr passieren. Wobei Felicitas nicht der genaue Umfang von »das Schlimmste« bewusst war. Dort draußen lauerten anscheinend viele schreckliche Dinge. Und vor allem lauerten sie auf junge Frauen. Aber sie hatte nicht vor, sich weit weg zu bewegen. Höchstens 2 oder 3 Meter. Ohne auf jemanden zu warten, der ihr die Tür öffnete, schob Felicitas den Riegel zurück. Fräulein Felicitas, Sie wissen genau, was Ihr Herr Vater von solchen Unternehmungen hält. Verzweifelt schob die Corbinian ein schnelles »Bitte steigen Sie nicht aus« hinterher. Schon stand Felicitas im schmutzigen Schnee. Der Lärm war lauter. Trotz der frostigen Temperaturen stank die Luft nach Pferdepisse, verbranntem Holz und unvermeidlich nach verbrannter Braunkohle. Noch bevor Fräulein Corbinian sie aufhalten konnte, war sie vorne bei dem Geschrei. Ganz wie sie vermutet hatte, drosch der Kutscher mit der Peitsche auf den armen Braunen ein. Der war in die Knie gegangen. Mühselig versuchte er, die Vorderbeine aufzustellen, was ihm nicht gelang. Immer wieder rutschte er weg. Zu schwach, um seinen Dienst weiter zu verrichten, hing er schief im Geschirr. Sein mächtiger Körper zitterte. Das andere Pferd stand neben ihm und sah teilnahmslos zu. Wusste es, dass ihm in Zukunft ein ähnliches Schicksal drohte? Schon sauste die Peitsche wieder auf den Braunen nieder.
2: »Willst du wohl?« drohte der Bierkutscher. Und noch ein Schlag. »Wenn du nicht sofort aufstehst, kommst du morgen zum Abdecker!«
1: schrie er, als müsste dem Pferd die Bedeutung klar sein. Wieder hob der Bierkutscher seinen Arm. Doch dieses Mal stellte sich Felicitas dazwischen.
3: »Hören Sie auf, Mann! Sehen Sie nicht, dass das arme Tier nicht mehr kann?«
1: Verdutzt starrte der grobschlächtige Kerl sie an.
2: »Fräulein, bei aller Ehrerbietung, aber davon verstehen Sie nichts«, entgegnete er,
1: ließ aber dennoch seinen Arm sinken.
3: »Fräulein Felicitas«,
1: kam es mahnend von der Corbinian, die mittlerweile aus der Kutsche herausgefunden hatte und mit gerafften Rockschößen näher kam.
3: »Lassen Sie das arme Tier in Ruhe. Es kann nicht mehr.«
2: »Und wie liefere ich dann mein Bier aus?«
3: »Sie müssen doch noch andere Tiere haben.«
1: Der Kerl, bekleidet mit einem speckigen Lederschurz über einem ausgeblichenen Drillichanzug, sah sie wütend an. Er schüttelte den Kopf, als könnte er gar nicht glauben, wie dumm jemand sein konnte. Schwankend zwischen dem Gebot, zu einem wohlhabenden Fräulein höflich sein zu müssen und dem Unwillen, sich mit ihren naiven Forderungen auseinanderzusetzen, trat er näher.
2: »Gehen Sie zurück in Ihre Kutsche. Sie können sich vielleicht erlauben, viele Tiere zu halten, aber unser eins kann das nicht.«
1: Felicitas hörte den Groll in seiner Stimme. In seinen Augen blitzte es wütend, als würde er sich nur schwer zurückhalten können, ihr ebenso wie dem Pferd die Peitsche überzuziehen.
3: »Das Tier kann nicht mehr«,
1: stellte sie wiederholt fest, als läge es nur an der Ignoranz des Bierkutschers, der es nicht begriff.
2: »Die alte Mira muss aber«,
1: sagte er knapp und versuchte, sich an ihr vorbeizuschieben. Offensichtlich war er es leid, mit ihr zu reden. Schon hob er wieder seinen Arm, um seine Peitsche zu schwingen. Dann sagte Felicitas etwas, was sowohl bei Fräulein Corbinian als auch später bei ihrem Vater lautes Jammern und Schimpfen hervorrufen würde.
3: »Ich kaufe Ihnen das Pferd ab!«
1: Der Mann verharrte in der Bewegung und sah sie ungläubig an.
2: »Diese alte Mähre? Die taugt nicht mal mehr für den Sauerbraten!«
3: »Das kann Ihnen doch egal sein. Ich kaufe Ihnen den Braunen ab!«
1: sagte sie nun mit einer Bestimmtheit in der Stimme, die sie stolz werden ließ.
3: »Und Sie holen ein frisches Pferd dazu, damit Sie Ihre Fässer weiter ausliefern können. Ein einzelnes Pferd kann das nicht schaffen.«
2: »Mit Verlaub, Sie sind verrückt.«
3: »Wie viel wollen Sie für das Tier?«
1: Der Mann schüttelte immer noch ungläubig seinen Kopf. Er schien vollkommen überfordert mit ihrem Angebot.
3: »Wie viel?«
1: schob Felicitas mit fester Stimme hinterher.
3: »Fräulein Felicitas«,
1: zischte Fräulein Corbinian leise mahnend.
3: »Sie wissen, Ihr Vater hat es mir verboten, Ihnen noch einmal Geld zu geben, um ein Pferd von der Straße wegzukaufen.«
1: Der Bierkutscher drehte sich zu Fräulein Corbinian. Ihre Aufpasserin reckte ihr Kinn in die Höhe, zum Zeichen, dass sie dieses Mal nicht mit sich reden ließ. Doch das beeindruckte Felicitas wenig.
3: »Nennen Sie mir eine Summe«,
1: forderte sie den Mann auf. Der Bierkutscher suchte Hilfe erheischend den Blick ihres Kutschers, um sich nicht mit diesen anscheinend verrückt gewordenen Frauen abgeben zu müssen. Doch Herr Krumbach starrte stumm zurück, als ginge ihn das alles nichts an. Fräulein Corbinian war die ranghöhere Dienstbotin und hatte derlei Dinge zu regeln.
3: »Ich gebe Ihnen 8 Mark für das arme Tier«,
1: bot Felicitas an.
2: 8 Mark? Das ist viel zu wenig«,
1: seine Pranken zuckten.
3: »Das Tier ist halb tot. Sie haben doch selbst gesagt, morgen bringen Sie es zum Abdecker. Nehmen Sie lieber heute die 8 Mark, als morgen ein paar Groschen für das schlechte Fleisch.«
2: 12. Ich will 12 Mark.«
3: Ihm wurde gerade klar, dass er hier ein gutes Geschäft machen konnte. Na gut, 12. Fräulein Corbinian, geben Sie dem Herrn 12 Mark. Nein, das darf ich nicht. Ihr Vater hat es mir verboten. Sie geben dem Mann jetzt das Geld, sagte Felicitas mit einer Stimme, in der ein leichter Zweifel nachhallte. Was sollte sie tun, wenn Fräulein Corbinian sich weigerte? Der Blick des Bierkutschers wechselte zwischen den beiden Frauen. Kurz richtete er seine Schiebermütze, dann drehte er sich zu dem Pferd, um es zum Aufstehen zu zwingen. »Fräulein Corbinian! Nein! Ich befehle es Ihnen! Und Ihr Herr Vater hat mir etwas anderes befohlen!« Vater würde wieder fuchsteufelswütend werden, wenn er davon erfuhr. Und dafür würde Fräulein Corbinian schon sorgen. Trotzdem, Felicitas sah auf das arme Tier herunter, das sich am liebsten auf die Seite gelegt hätte, es aber nicht konnte, weil das eng gezurrte Geschirr es nicht zuließ. Ihre Blicke fanden einander. Diese Hoffnungslosigkeit, aber auch ein Flehen, dieses harte Los endlich zu beenden. Sie musste dem Tier helfen.
0: Tanja Fornaro las aus »Im Takt der Freiheit« von Hanna Kaspian.

0: Anne Liang, A Song to Drown Rivers. Ihre Liebe entscheidet das Schicksal zweier Königreiche. Gedruckte Fassung Knaur, Hörbuch Argon Verlag. Schriftstellerin Anne Liang ist in Beijing geboren, heute lebt sie allerdings in Australien und schreibt in englischer Sprache. Für ihren Liebesroman, der auch in der deutschen Fassung A Song to Drown Rivers heißt, hat sie sich von der Legende von Qi Xi inspirieren lassen, einer der vier Schönheiten des antiken Chinas. Anne Liang erzählt meisterhaft eine feministische Neuinterpretation um die legendäre Spionin Qi Xi, deren Liebe ein ganzes Königreich bedroht. China um das Jahr 500. Qi Xi lebt in einem Dorf. Ihre bezaubernde Schönheit wird von den Menschen als Segen gesehen, als gutes Omen für das Wohlergehen ihrer Familie. Aber es erscheint Fan Li, der Berater des Königs, und bietet Qi Xi an, sie zur Spionin auszubilden. Der Herrscher des verfeindeten Nachbarkönigreichs Wu ist bekannt dafür, eine Schwäche für schöne Frauen zu haben. Qi Xi, die bei einem Angriff von Wu-Soldaten ihre Schwester verloren hat, ist ebenso fasziniert von Fan Li wie von den Möglichkeiten, die er ihr bietet. Und so lernt sie von ihm alles, was sie für ihre Spionagemission braucht, vor allem zu lügen und ihre wahren Gefühle zu verbergen. Nur einander können Fan Li und Qi Xi nicht täuschen, und da wären wir auch schon bei der Liebesgeschichte, die der Untertitel andeutet. Viola Müller liest aus A Song to Drown Rivers von Anne Liang.
1: An dem Tag, als ich geboren wurde, stießen die Wildgänse vom Himmel herab und die Fische sanken auf den Grund des Teichs und vergaßen zu schwimmen, so sagte man. Sogar die Lotusblüten in unseren Gärten bebten und wandten die Köpfe ab. So sehr schämten sie sich über das Verblassen ihres Liebreizes in meiner Gegenwart. Diese Geschichten kamen mir immer lächerlich übertrieben vor, doch sie alle zeigten eins. Meine Schönheit war übernatürlich. Sie überstieg selbst die von der Natur gegebenen Grenzen. Und sie zeigten auch, dass sich Schönheit und Zerstörung nicht so sehr unterscheiden. Deshalb bestand meine Mutter darauf, dass ich mein Gesicht bedeckte, wenn ich das Haus verließ. »Du darfst nicht auffallen, Sisha«, warnte sie und hielt mir den Schleier entgegen. Er kräuselte sich leise, schimmernd im Licht der Mittagssonne, der Saum leuchtend weiß. »Das ist gefährlich für ein Mädchen wie dich.« »Ein Mädchen wie mich?« Diese Worte meinten tausenderlei Dinge, und ich versuchte nicht darüber nachzudenken, obwohl sie alte Erinnerungen in mir heraufbeschworen. Gackernde Dorftantchen mit roten Wangen, die uns früher besucht und mich bestaunt hatten. »Sie ist so hübsch«, hatte eine geseufzt. »Eine so außerordentliche Schönheit«, sie besitzt die Macht, Königreiche zu stürzen und Städte zu Fall zu bringen. Es war als Kompliment gedacht. Eine andere hatte mich ihrem Sohn vorstellen wollen, der dreimal so alt war wie ich, als Holzfäller arbeitete wie mein Vater und dessen Miene mich an einen bitteren Kürbis erinnerte. »Komm her«, sagte Mutter. Ich trat vor und ließ mir den Schleier um den Kopf legen, spürte, wie ihre dünnen, schwieligen Finger, erschöpft vom Waschen der Rohseide am Tag und vom Schrubben verrosteter Wachs am Abend, an den Bändern nestelten. Der Stoff fiel weich über meine Nase, meine Lippen, mein Kinn, kühl gegen die schwüle Sommerhitze. Ich sollte wohl Dankbarkeit empfinden, weil sie den Wunsch hegte, mich vor fremden Blicken zu schützen. Zhongdans Mutter schleifte sie praktisch hinaus auf die Straßen und führte allen vor, wie gut sie aussah. Und es funktionierte. 7 Männer aus unserem Dorf hatten bereits auf ihrer Schwelle gestanden und mit großzügigen Gaben um ihre Hand angehalten. Das hatte Zhangdan mir spätabends erzählt, die Lippen angewidert verzogen, die Hand unter meiner zur Faust geballt. »Ich komme zurück, ehe es dunkel wird«, versprach ich Mutter, die sich schon viel früher Sorgen machen würde. Das wusste ich, obwohl der Fluss nicht weit weg war von unserer Hütte im Westen des Dorfs und ich den gleichen Weg schon zahllose Male zurückgelegt hatte. Doch manchmal verschwanden Mädchen wie ich. Obwohl »verschwinden« ein zu freundliches Wort dafür war. Die Wahrheit war hässlicher. Sie wurden gestohlen, abgeschlachtet, verkauft. Von Männern gehandelt wie kostbares Porzellan. In diesen Zeiten traf das besonders zu, da die Kriegsverletzungen in unserem Königreich noch frisch waren. die Wu unserem Volk im Nacken saßen und unsere verbliebenen Soldaten zu müde und zu weit verstreut waren, als dass man sie mit trivialen Angelegenheiten wie verschwundenen Mädchen belästigen konnte. »Komm zurück, so schnell du kannst«, drängte Mutter und drückte mir einen grob geflochtenen Bambuskorb mit einem Stapel Seidenballen in die Arme. Ich lief durchs Dorf, allein und wachsam. Der lange Schleier kitzelte meine Wange und bald klebte er daran, feucht vom Schweiß, doch er dämpfte die weniger angenehmen Gerüche nach Ziegenfell, Unrat und rohem Fisch. Um mich herum lagen die meisten Häuser noch in Ruinen, mit klaffenden Löchern wie Stichwunden in den Mauern oder zersprungenen Steinbrocken, die wie Schädel in den Gärten herumlagen. Die Erde zeigte noch die schwarzen Spuren von dem Tag, an dem die Wu-Soldaten gekommen waren, mit lodernden Feuern, die Schwerter schwingend, das Blut unserer Leute von ihren Händen tropfend. Der Vorfall war mir noch deutlich im Gedächtnis, eher eine Plage als eine Erinnerung. Nachts meinte ich manchmal Geister über den staubgelben Faden zu sehen, all die Dorfbewohner, die nicht überlebt hatten. Rechts von mir knarrte eine Tür. Das Geräusch holte mich zurück in die Gegenwart. Stimmen drangen durch den Spalt nach draußen. Ein Mann hustete zähen Schleim hoch. Ich lief schneller, den Korb fest an meine Brust gedrückt. Wie immer hörte ich den Fluss, bevor ich ihn sah. Das ruhig fließende Wasser ein Lied, in das sich der Ruf der Gänse hinter den Bäumen mischte. Der blausüße Duft eine Erleichterung. Dann teilten sich die Ulmen, boten mir Wasser ein Lied, in das sich der Ruf der Gänse hinter den Bäumen mischte. Der blausüße Duft eine Erleichterung. Dann teilten sich die Ulmen, boten mir einen unverstellten Atemberaub.

ward von anderen wahr und ihre Blicke auf mir spürte, hatte ich das seltsame, unangenehme Gefühl, dass mein Gesicht und mein Körper nicht mir gehörten. Als wäre ich nur dazu geschaffen worden, ihnen mit meinem Anblick Vergnügen zu bereiten. Langsam entrollte ich den ersten Seidenballen und tauchte ihn ins kühle Flusswasser. Einmal, zweimal, nochmal. Dann wrang ich ihn aus und das Wasser floss in Strömen an meinen Handgelenken hinab. Diese Arbeit wirkte trügerisch leicht, war aber schwerer als die meisten ahnten. Ungewaschen war die Seide rau auf meiner Haut, brachte mir rosafarbene Bläschen ein. Nass war sie so schwer, dass sie meine Arme herabzog wie Schafsfelle. Immer wieder hielt ich inne, machte kurze Pausen, um wieder zu Atem zu kommen und meine Muskeln zu lockern. Die weiche Haut über meinem Herzen mit einer Hand zu massieren. Die seltsameren Geschichten besagten, dass meine Mutter an genau diesem Fluss Seide gewaschen hatte, als eine Perle sie streifte. Bald darauf soll sie mit mir schwanger geworden sein. Diesen Geschichten zufolge bin ich kein menschliches Wesen, sondern eine Kreatur aus den Mythen. Doch immerhin würde das meine von klein auf angegriffene Gesundheit erklären. Den Schmerz in meiner Brust, der gelegentlich nachließ, jedoch nie ganz verschwand. Hin und wieder stellte ich mir vor, dass ein Riss durch mein Herz verlief. Einer, den ich nicht flicken konnte, ganz gleich, was ich auch versuchte. Jetzt wurde der Schmerz schlimmer. Ich zuckte zusammen, runzelte die Augenbrauen, legte die Seide mit einem Platschen ab, versuchte auszuatmen. Es nutzte nichts, gegen den Schmerz anzukämpfen, wenn er kam. Ich konnte nur darauf hoffen, dass er wieder verging. Immer noch drückte ich die Hand auf meine Brust. Da hörte ich in der Ferne einen Schrei. Wie von einem Kind. Susu, war mein erster Gedanke. Aber das war närrisch. Ich richtete mich auf und kniff die Augen zusammen, mein Herz pochend vor Schmerz und Angst. Zwei Gestalten näherten sich am Ufer. Ein gärtenschlankes Mädchen, gefolgt von einem sehr viel größeren Mann. Bei seinem Anblick gefror mir das Blut. Sein schwarzes Haar war auf traditionelle Wu-Art kurz geschnitten. Monster. Ein Feind aus Fleisch und Blut. Hier in Juji, in unserem Dorf, an unserem Fluss. »Hilf mir bitte«, weinte das Mädchen, als ihre großen Augen mich erblickten. Sie hatte höchstens einen Tierkreislauf erlebt. War so alt, wie Susu heute wäre, hätte sie die Chance auf ein Leben bekommen. Als sie ihre mageren Arme hob, sah ich die violetten Abdrücke, die ihre sonnenverbrannte Haut zierten. Sie wirkten frisch. Das Mädchen und sein Verfolger waren jetzt nur noch einige Meter entfernt. Dann weniger. »Tu etwas«, die Worte drängten sich in meinen Geist, schienen aber wie losgelöst, als würden sie von jemand anderem gedacht. Meine Hände waren noch nass vom Fluss, kalter Schlick klebte unter meinen Nägeln. Meine Zähne klapperten. Ich sah mich um, nach etwas, jemandem. Aber da war nur gelbes Sonnenlicht, das sich auf dem Wasser spiegelte, Gänse, die am Horizont aufstiegen, und die zerknitterte Seide im Korb. Das Mädchen stolperte mit dem Kopf voran. Ihre Knie prallten auf die Kiesel. Das Geräusch fuhr mir selbst in die Knochen und ich spürte einen Schmerz, der nicht meiner war. Ein Schrei entfuhr ihren Lippen, aber in meinen Ohren verwandelte er sich in den Schrei eines anderen Kinds. Ein vertrauter Schrei, schrill vor Panik und Verwirrung. Jemand, der mich mehr brauchte als alles andere. »Susu, nein, geh nicht raus!« Wir müssen in unserem Versteck bleiben. Hör auf mich. Komm zurück. Für einen Augenblick schien sich die Zeit zu zerteilen. Und ich sah meine kleine Schwester. Ihre großen Augen, ihr weiches Gesicht, das aus allem Reinen und Guten auf der Welt bestand. Ich sah, wie das Schwert ihre Seite durchbohrte. Sah sie stürzen. Hilfe! Eilig wollte das Mädchen wieder aufstehen. Aber der Mann ragte so riesig über ihr auf wie das Urwesen Pangu, das in den alten Mythen als Weltachse im Mittelpunkt von Himmel und Erde steht, und sein Schatten verdeckte die Sonne. Bedrohlich näherte er sich ihr, und sein Stiefel stampfte auf den Saum ihrer fadenscheinigen Tunika, nagelte sie am Boden fest wie ein Pfeil im Flügel eines Vogels. »Kleine Diebin«, fauchte er, sein Wu-Akzent deutlich in seinen Worten, den zwischen den Zähnen zerquetschten Silben.
Dachtest du wirklich,

0: Du könntest die Birne unter meinen Augen klauen und damit durchkommen? Das Gesicht des Mädchens war so weiß und starr wie Knochen. Aber die Augen schienen von innen heraus zu lodern, als es sich seinem Angreifer zuwandte. Es war nur eine Birne. Sie gehört mir. Das alles hier, sagte der Mann und zeigte auf unser Dorf und die Umgebung, auf die ansteigenden blauen Berge, die Hauptstadt, das ganze Königreich von Jühe, gehört jetzt uns. Vergiss das nicht. Das Mädchen antwortete mit einer Reihe so unflätiger Flüche, dass ich mich nur wundern konnte, wo sie diese gelernt hatte. Das reicht, bellte der Mann und zog sein Schwert. Das scharfe metallische Sirren zerteilte alle anderen Geräusche. Ich hatte gehört, dass die Wu Meister der Metallkunde wären, so wie wir. Dass ihre Schwerter so scharf wären, dass sie Fels durchschnitten und sogar nach Jahrhunderten noch scharf waren. Mit großer Verzweiflung erkannte ich jetzt, dass es stimmte. Die Klinge leuchtete in der Luft, spaltete die Sonne mit ihrer tödlichen Spitze. Ein rascher Hieb und sie würde Knochen spalten. Ich riss mich aus meiner entsetzten Benommenheit. Wieder war da der Gedanke, lauter diesmal. Tu etwas, rette sie, versag nicht noch einmal. Hektisch tasteten meine Finger über den Boden und schlossen sich um einen Stein. Nicht größer als ein Ei, aber schwer mit unebener Kante. Der Mann sah mich nicht an. Sein Blick galt einzig dem sich zusammenkauenden Mädchen. Im Bruchteil der Sekunde, bevor das Schwert herabschwang, warf ich den Stein nach ihm. Was ich zu erreichen hoffte, weiß ich nicht. Gern würde ich glauben, dass mir der Sinn nicht nach Mord gestanden hätte, dass ich ihn nur hatte ablenken wollen. Doch als der Stein die Nase des Mannes mit einem lauten Knirsch traf, er rückwärts taumelte, aufschrie, die Hände ans Gesicht hob, spürte ich, wie Befriedigung in mir aufzuckte, das gebe ich zu. Und doch wurde sie rasch ersetzt von aufsteigender Angst. Der Mann hatte seine ganze Aufmerksamkeit mir zugewandt. Und selbst wenn ich keinen Mord im Sinn gehabt hatte, so konnte ich doch sehen, dass er darauf aus war. Sein Kinn war voll Blut, und als er einen Schritt auf mich zumachte, rann noch mehr Blut aus seiner Nase und in seinen Mund. Er wandte sich ab und spuckte aus, wischte sich das Gesicht mit dem linken Ärmel ab. In seiner rechten Hand glänzte das Schwert, war auf mich gerichtet. »Im Königreich der Wu«, sagte er, »gibt es eine Redensart über jene, die sich nicht um ihre eigenen Angelegenheiten kümmern. Sie sterben oft einen unerfreulichen Tod.« Meine Kehle zog sich zusammen. Da wusste ich, mit einer Gewissheit, die tief in meinen Knochen sang, dass ich hier an diesem Flussufer, wo das Wasser auf den Himmel traf und meine Mutter keinen Kilometer entfernt darauf wartete, dass ich nach Hause kam, sterben würde. Die Schritte des Mannes knirschten auf dem Kies, kamen näher. In meiner Panik wandte sich mein Geist absurden Gedanken zu, formulierte hilflose halbe Proteste. Dass ich zu jung wäre, dass ich doch sicherlich nicht so Schlimmes getan hätte, dass ich dies verdiente, selbst wenn ich nicht immer meinen Reis aufaß oder meine Laken faltete. Dass ich mich erst noch verlieben, das Meer sehen, das Gebiet außerhalb meines Dorfs erkunden wollte. Und doch hörte das große Universum all meine Proteste nicht. Ich warf noch einen Stein nach dem Mann, voller Verzweiflung, aber jetzt rechnete er damit. Er wich ihm mit Leichtigkeit aus, wie dem Nächsten auch. Seine Lippen verzogen sich, zeigten geschwärzte Zähne. Wieder hob er sein Schwert. Ich spürte das kühle Metall, als hätte es bereits meine Seele gefordert, mein Fleisch geküsst. Nein, dachte ich unsinnig, noch nicht, noch nicht, noch nicht. Ein greller Blitz vor meinen Augen. Das Klirren von Metall auf Metall. Ich blinzelte. Ein ungewöhnlicher Luftzug erfasste meinen Schleier, und es dauerte einen Moment, bis ich begriff, was geschehen war. Ein anderes Schwert war vorgezuckt und hatte die Waffe des Mannes von ihrer Bahn abgelenkt, bevor sie mich treffen konnte. Aber woher war dieses andere Schwert gekommen? Ich drehte mich um und erblickte die Antwort. Eine große, schlanke Gestalt schritt mit der unheimlichen Eleganz eines Luchses über das Ufer. Die Sonne stand hell hinter ihm, die Gesichtszüge verschwammen im Gegenlicht. Ich fragte mich leise, ob er vom Himmel gesandt worden war. Ein Krieger aus den Legenden. Oder ob ich vielleicht schon tot war und mir diesen Anblick erträumte. Aber nein, er war echt.
1: Viola Müller las aus A Song to Drown Rivers von Anne Liang.

0: Elise Friedman, Die Durchtriebenen. Familie ist gefährlich. Gedruckte Fassung Drömer, Hörbuch Argon Verlag. Dieser Roman ist eine perfekte Mischung aus Intrige, Drama und Geheimnis. Jede Enthüllung ist so getimt, dass man förmlich an den Seiten kleben bleibt. Keine Figur ist vor den Lügen der anderen sicher. So urteilt das Magazin Booklist über den Thriller Die Durchtriebenen der kanadischen Autorin Elise Friedman. Die Handlung ist so im Allgemeinen nicht ganz unbekannt. Der schwerreiche Ed Shropshire verliebt sich in seine rund 50 Jahre jüngere Pflegerin Kelly. Und die scheint seine Frühlingsgefühle zu erwidern. Eds Söhne sind nun allerdings alarmiert, weil sie ihr Erbe davonschwimmen sehen. Nicht gewillt, dies zu akzeptieren, bitten sie sogar ihre Schwester Alana um Beistand. Die hat allerdings schon vor einiger Zeit der Familie den Rücken gekehrt. Als aber Callis und Eds Hochzeit angekündigt wird, lenkt auch die alleinerziehende Mutter Alana in die Konspiration ein. Anne Dürr liest aus »Die Durchtriebenen – Familie ist gefährlich« von Elise Friedman.
1: Als die Anrufe wieder anfingen, ignorierte Alana sie. Ebenso die SMS-Nachrichten und E-Mails, auch diejenigen, die mit roten Ausrufezeichen versehen waren. Sie hatte einen Teilzeitjob, der sich wie eine Vollzeitstelle anfühlte, und eine kranke Tochter, die rund um die Uhr ihre Aufmerksamkeit forderte. Sie hatte weder die Zeit, noch verspürte sie die Neigung, sich in das Familiendrama hineinziehen zu lassen. Und sie wusste bereits, warum ihre Brüder verzweifelt versuchten, sie zu erreichen. Der jüngere der beiden, Martin, hatte schon seit Monaten immer mal wieder eine SMS über die Schlampe abgesondert, mit der sich ihr Vater eingelassen habe. Eine Krankenschwester, engagiert von Teddy, dem Älteren, die sich um die Pflege des alten Mannes kümmern sollte, der zunehmend schrullig und gebrechlich wurde. Schwester Kelly, 48 Jahre jünger als der Vater, offensichtlich eine Frau, die nur aufs Geld aus war. Dazu noch gerissen, wenn man Martin Glauben schenken durfte. Ziemlich sicher hatte sie ihn gleich beim ersten Wannenbad am Haken. Alana amüsierte das eher, als dass es sie beunruhigte. Sie teilte ihren Brüdern mit, dass es ihr ziemlich egal sei. Sie hatte wichtigere Dinge zu tun. Irgendwann hatten sie aufgehört, sie damit zu behelligen. Doch dann hatte sich vor ein paar Wochen ein übergroßes Kuvert in Alanas Briefkasten gefunden. Dickes, cremefarbenes Papier, darauf in geschwungenen, goldenen Lettern ihr Name. Eine Einladung zur Hochzeit von Edward Shropshire Senior und Kelly McNutt. Wirklich clever. Sie verspürte einen Anflug von Genugtuung, auch wenn sie sich auf den Ansturm ihrer Geschwister gefasst machen musste, die angesichts des drohenden Verlusts eines Teils ihrer beträchtlichen Erbschaft außer sich sein würden. Alana hasste ihren Vater und hatte für ihre Brüder nur Verachtung übrig. Weder hatte sie ein Interesse daran, das Vermögen der Familie zu schützen, noch wollte sie eine geschlossene Front bilden, Papas Rückhalt besitzen oder was ihre raffgierigen Geschwister sonst noch so an Gesülze von sich gaben. Sie hatte sich ihrem Vater seit Jahrzehnten entfremdet, wollte sich an diesem Spiel nicht beteiligen. Dass man sie zur Hochzeit eingeladen hatte, war, offen gesagt, ein Schock. Kelly McNutt musste darauf bestanden haben. Die Anrufe, SMS-Nachrichten und Mails setzten mit neuen Furor wieder ein. Als Alana zu guter Letzt zu dem Schluss kam, dass ihre Brüder sie nicht in Ruhe lassen würden, bis sie endlich reagierte, setzte sie eine simple, drei Wörter umfassende SMS-Nachricht auf. Nicht unbedingt ein in der Familie kursierendes, geflügeltes Wort, sondern etwas, das sie erkennen und begreifen würden. Jenseits unserer Kontrolle. Sie fügte ein Emoji hinzu, ein Gesicht mit Lachen und Heulen, und schickte Teddy und Martin die Nachricht. Danach hörte sie nichts mehr von ihnen. Die Nacht war hart. Lillys BPAP-Beatmungsgerät hatte zweimal Alarm geschlagen. Sie konnte ohne das Gerät atmen, aber nicht besonders gut. Und Alana war darauf geeicht, selbst aus dem Tiefschlaf heraus sofort in Aktion zu treten. Beim ersten Alarm, um 1 Uhr nachts, saß die Atemmaske nicht richtig. Schnell zurechtgerückt und wieder ab ins Bett. Beim zweiten Mal, um 4.28 Uhr, war es nerviger. Das Gerät war offensichtlich undicht. Es dauerte ewig, bis das behoben war, und in der Zwischenzeit dauerte der Alarm an, egal woran sie auch herumfummelte. Sie bekam es schließlich hin, sodass Lily weiterschlafen konnte. Nur Elana eben nicht. Sie lag wach und die Gedanken kreisten. Um 5.40 Uhr stand sie schließlich auf, machte sich Kaffee und verschlang direkt hintereinander zwei Zimtschnecken, was sie sofort wieder bereute, auch wenn sie trotzdem noch die letzten Krümel Zuckerguss zusammensuchte und sie in den Mund buxierte. Es war ein Werktag, also weckte sie Lilly früh, half ihr beim Anziehen und flocht ihr die Haare zu Zöpfen. Ramona kam heute und Lilly machte sich gerne schön für ihre liebste Betreuerin. Im Unterschied zu Elana hatte es Ramona mit Mädchenkram. Frisur, Fingernägel, Mode. Sie machte bei Lilly immer eine Mani und Pediküre und die beiden blätterten zusammen Harper's Bazaar und Teen Vogue durch und gaben ihren Senf zu den Outfits dort. Ramona war zu ihnen gekommen, als Lilly 3 Jahre alt war und Elana vertraute ihr voll und ganz. Sie war absolut fähig und sehr lustig. Lilly war eigentlich ein ernstes Kind, aber wenn Ramona bei ihr war, gestattete sie sich, auch einmal albern und übermütig zu sein. Es war nicht ungewöhnlich, dass die beiden sich die Haare toupiert sowie Glitzer-Make-up aufgelegt hatten und außerdem noch eine Folge der Reality-Show RuPaul's Drag Race nach der anderen glotzten, wenn Elana nach Hause kam. Ramona war, was Lilly cool nannte. So ziemlich das Gegenteil von Elana, die immer gestresst und erschöpft war. »Wann kommst du wieder nach Hause?«, wollte Lilly wissen. »Wenn alles gut geht, um 6:30. »Wann geht schon mal alles gut?« Elana lachte. »Selten, ja, aber es soll schon vorgekommen sein. Letzte Woche war ich sogar 2-mal rechtzeitig zu Hause.« »Stimmt. Und du hast Ramona.« »Okay, aber versuch es, ja?« »Ich versuche das immer, mein Schatz.« Aber wenn plötzlich um 4:30 noch jemand auftaucht, kann ich unmöglich gehen. Denen muss ich helfen. Ich weiß. Elana arbeitete Teilzeit beim Frauenhaus Red Tree, das Opfern häuslicher Gewalt vorübergehend Unterkunft bot. Eigentlich war es ein ziemlich blöder Job. Schlecht bezahlt, aber dafür viel Stress. Nicht unbedingt das, was sie gebrauchen konnte in den wenigen Stunden, in denen sie sich einmal nicht um Lillys Gesundheit kümmern musste. Sie hätte sich eigentlich eine Stelle suchen sollen, die seelisch nicht so belastend war. So etwas wie in einem Laden Blumenarrangements zusammenstellen. Irgendeine halbwegs angenehme, geistig nicht allzu anspruchsvolle Tätigkeit, die ihr Gelegenheit zur Erholung und Regeneration gab. Sie träumte öfter davon, professionell Hunde auszuführen oder den ganzen Tag Herzformen auf Cappuccinos zu zaubern. Aber letztlich blieb sie bei Red Tree. Die Arbeit war wichtig und gab ihr ein besseres Gefühl in Bezug auf sich selbst. Manchmal fragte sie sich, ob das nicht letztlich ganz egoistisch war. Als Ramona da war, gab Elana Lilly zum Abschied einen Kuss und machte sich auf den Weg zur Arbeit. Beim dritten Versuch geruhte ihr uralter Honda Odyssey, dann auch anzuspringen. Als sie rückwärts aus der Einfahrt fuhr, blockierte auf einmal ein Lexus den Weg. Sie hupte, eine höfliche Erinnerung daran, dass sie tatsächlich losfahren wollte. Nichts geschah. Der Wagen blieb stur stehen. Sie hupte erneut, diesmal lauter, und fragte sich, warum es eigentlich immer ein Lexus, ein Mercedes oder ein BMW zu sein schien, der sie behinderte, ihr die Vorfahrt nahm oder sich in ihre Einfahrt stellte, wenn sie Teufel nochmal gerade dringend zur Arbeit musste. Sie unterdrückte den Impuls, mit ihrem SUV einfach den schicken Sportwagen zu rammen, und ließ den Honda laufen, während sie nach vorne zu dem falsch abgestellten Fahrzeug ging, um den über Jahre aufgestauten Unmut von Lexus-Karossen abzulassen und dem selbstgerechten Arschloch hinter dem Steuer mal so richtig die Meinung zu geigen. Doch bevor sie mit der Faust gegen die getönte Scheibe hämmern konnte, fuhr diese geräuschlos herunter und dahinter war ihr Bruder Martin zu sehen, wie er auf seinem Handy ein Telefongespräch führte. Er hielt sich das Gerät, das flach auf der Handfläche lag, vors Gesicht. »Okay«, sagte er. »Ich weiß schon, kümmere mich darum.« »Martin? Verdammt nochmal, ich muss zur Arbeit!« Seit Jahren hatte sie ihn nicht gesehen, aber er sah noch wie früher aus, abgesehen von einem etwas höheren Haaransatz und vielleicht ein paar Pfunden mehr. Nach allgemeinem Verständnis war er auch immer noch ansehnlich, blond, blaue Augen, das gemeißelte Kinn seines Vaters, wenn er auch mittlerweile das leicht aufgedunsene Gesicht eines Trinkers hatte, mit den dazugehörigen geplatzten kleinen Blutgefäßen an der Nase. Ein schwacher Geruch nach Kölnisch Wasser umgab ihn, übertönt noch von der Ledernote der Sitze des Luxusmietwagens. Mit dem Finger bedeutete er Elana, dass er in nur einer Sekunde Zeit für sie haben würde. »Hör zu, Damien, ich muss los. Ich rufe dich in einer Stunde wieder an.« Martin steckte das Handy ein und lächelte seine Schwester an. »Tut mir leid, was machst du denn hier? Hast du meine SMS-Nachrichten nicht gekriegt? Ich muss mit dir sprechen. Hast du eine Minute?« »Im Moment nicht, nein. Ich bin einmal quer durch das ganze Land zu dir geflogen und du hast nicht mal 2 Minuten Zeit für mich?« »Ich muss zur Arbeit, Martin. Wenn du mitfahren willst, herzlich gerne. Wenn du mich eben rausfahren lässt, kannst du in der Auffahrt parken und dir dann ein Uber zurücknehmen.« Martin beäugte die Abgasschleuder von einem verbeulten Odyssey. »Warum fahre ich dich eigentlich nicht hin? Ich gebe dir das Geld für ein Taxi zurück.« »Nein, danke.« Er lächelte angespannt. »Na schön.« Elana ging zu ihrem Auto und wartete dort auf ihren Bruder. Als Martin einstieg, hatte er einen kartonierten weißen Umschlag mit einem Knopf- und Kordelverschluss sowie eine Tüte aus dem Geschenkshop am Flughafen bei sich. »Hier, für deine Tochter. Sie heißt Lily.« »Weiß ich doch, klar. Du hast sie nach Lillian genannt.« Eine dement aussehende Puppe mit steifen blonden Ringellocken ragte oben aus der Tüte. »Danke«, sagte Elana. »Aus dem Alter für Puppen ist sie mittlerweile raus.« »Oh, wie alt ist sie jetzt?« 11. »Wow, wie die Zeit vergeht. Aber ich dachte...« »Was?« »Naja, weißt du, ich dachte eben, sie würde noch mit Puppen spielen.« »Sie ist nicht zurückgeblieben, Martin. Ihr Gehirn funktioniert prächtig.« »Weil...« »Sie hat eine seltene Form von Muskeldystrophie. Selten bei Mädchen jedenfalls. Bei Jungen kommt sie häufiger vor.« »Ach so. Sie ist da drin. Möchtest du deine Nichte kennenlernen?« Ihr Bruder wirkte verwirrt und peinlich betroffen, als hätte sie ihn gefragt, ob er eine Niere spenden oder ein Kätzchen stillen wollte. »Hattest du es nicht eilig?« »Ja, absolut. Ich veräpple dich nur ein bisschen.« Elana fuhr mit dem Odyssey auf die Straße hinaus. Ihr war klar, dass Martin Lily nicht begegnen wollte. Und auch sie wollte nicht, dass er sie kennenlernte. »Kannst du die Klimaanlage anmachen?« Martin fächelte sich mit dem weißen Umschlag Luft zu. »Es ist unglaublich schwül in dieser Stadt. Tut mir leid, die ist kaputt.« Elana öffnete hinten eines der Fenster, um ein wenig Luft hereinzulassen, und stellte fest, dass es ihr ein diebisches Vergnügen bereitete, ihrem Bruder diese Annehmlichkeit vorzuenthalten. »Also gut, ich nehme zur Kenntnis, dass dich Dads Hochzeit nicht interessiert.« »Richtig, ich werde nicht kommen.« »Mir persönlich ist es scheißegal, ob du kommst oder nicht, aber ich bin jetzt hergekommen, um dir mitzuteilen, dass sie dich in der Tat interessieren sollte.« »Und weshalb?« »Weil diese Kelly ihm völlig den Kopf verdreht.« »Den Kopf oder seine Vermögenswerte?« »Beides. Sie wickelt ihn um den Finger. Jetzt sind sie gerade dabei, eine wohltätige Stiftung ins Leben zu rufen.« »Und das ist schlecht, weil... dreimal darfst du raten, wer sie leiten wird und über 300 Millionen Dollar verfügen kann.« »Kelly McNutt?« »Genau, diese verdammte Kelly McNutt. Und das ist das Problem. Diese Frau ist gefährlich.« Der Klang einer Harfe drang aus Martins Tasche. Er schaltete sein Handy stumm. »Nun gut, ist aber nicht mein Problem. Und überhaupt, woher willst du eigentlich wissen, dass sie dieses Geld nicht klug und für einen guten Zweck verwenden wird?« »Sehr witzig. Ich meine das ernst. Und ich weiß natürlich auch, dass eine 28 Jahre alte Krankenschwester sich nicht einfach unsterblich in ihren 76-jährigen Patienten verliebt.« Elana zuckte die Schultern. »Unwahrscheinlich, ja, aber man weiß nie. Vor ein paar Wochen habe ich sein Foto in Forbes gesehen. Sieht immer noch aus wie ein steroidgedopter Charlton Heston. Vielleicht hat sie ja auch einen Vaterkomplex. Dürfte wohl eher ein Operkomplex sein. Ich bezweifle, dass ihr beim Windelnwechseln einer abgeht.« »Er trägt Windeln?« »Ist seit Jahren inkontinent.« »Hm. Das Foto in Forbes muss vor seinem Schlaganfall gewesen sein.« »Dad hatte einen Schlaganfall?« »Ja, habe ich dir letztes Jahr schon gesagt.« »Wirklich? Meine Güte, liest du deine Mails denn nicht?« »Manchmal rutschen mir diese Familiengeschichten einfach durch.« »Wie auch immer. Das und dann noch die Prostata-Operation. Ich bezweifle jedenfalls, dass er bei Fräulein McNutt noch einen hochkriegt.« »Okay, weißt du was? Ich will darüber einfach nicht sprechen. Tut mir leid, dass Teddy und du einen ordentlichen Batzen von eurer Erbschaft abgeben müsst, aber ich bin mir sicher, dass noch mehr als genug übrig bleiben wird. In einer vollkommenen Welt wären wir sicherlich alle zufrieden mit einem Stück vom Kuchen. Schließlich hatte er auch vorher schon Gespielinnen, für die er Geld zum Fenster hinausgeschmissen hat. Aber diesmal ist es anders. Diesmal schrillen die Alarmglocken. Sie begnügt sich nicht mit dem Haus, dem Ferrari und...
2: Er hat ihr einen Ferrari gekauft?
1: Elana lachte. Ein 812 GTS. Du möchtest wirklich nicht wissen, was der gekostet hat. Nämlich wie viel? Sehr viel. Sowas wie 100 Riesen? Versuch's mal mit der vierfachen Summe. Wow. Genau. Man sollte meinen, sie wäre glücklich mit dem Leben, das sie jetzt hat, oder? Plus eine bestimmte, im Ehevertrag festgelegte Summe, versteht sich, mit der sie sich 8 Jahre nach dem College-Abschluss behaglich zur Ruhe setzen könnte. Aber nein. Offenbar wird es keinen Ehevertrag geben, weil er ihr vertraut.
2: Tatsächlich?
1: Das überrascht mich. Ich weiß. Deshalb sage ich's ja. Weil sie ihn zu Turnübungen anhält und ihm Gemüse auftischt, glaubt er allen Ernstes, dass ihr seine besten Interessen am Herzen liegen. Die Frau ist durchtrieben. Ihre Mission ist es, für Entfremdung zwischen Dad und uns zu sorgen. Von Anfang an hat sie versucht, uns schlecht zu machen. Und sie macht das raffiniert, denn sie ist schlau. Eine Pflegevollmacht hat er ihr schon gegeben. Wie lange wird es noch dauern, bis sie auch für sein Vermögen verantwortlich zeichnet? Geradezu faszinierend, ehrlich gesagt. Aber eben auch nicht mein Problem. Doch, zumindest teilweise. Wenn man vom schlechtesten Fall ausgeht. Mal angenommen, sie laufen in den Hafen der Ehe ein und sie überzeugt ihn anschließend davon, dass wir alle miese Säcke sind, die es nicht verdient haben. Wenn sie allein erben wird, kannst du deine Erbschaft vergessen.
2: Ich erbe doch sowieso nichts.
1: Stimmt nicht, du erbst was. Wenn auch in bescheidenem Umfang. Er hat deiner Tochter treuhänderisch 5 Millionen vermacht.
2: Was?
1: Kann nicht sein. Ist aber so. Er hat meine Tochter noch nie gesehen. Martin zuckte die Schultern. Vielleicht hat er Schuldgefühle. Er wedelte mit dem weißen Umschlag herum. Ich habe eine Ausfertigung seines letzten Willens mitgebracht. Ist natürlich nach der Heirat null und nichtig.
2: Hat er das mir vermacht oder Lilly?
1: Lilly, aber bis sie volljährig wird, kannst du über das Geld verfügen. Jedenfalls, solange es in irgendeiner Form für ihre Pflege ausgegeben wird. Ich meine, du könntest dein Haus veräußern und eines kaufen, das ihren Bedürfnissen besser entspricht.
2: Glaubst du etwa, mir gehört in Toronto ein Haus?
1: Elana amüsierte sich darüber. Es ist gemietet, Martin.
2: Da hast du's ja. Du könntest deines kaufen. Und einen neuen SUV, den du offensichtlich dringend brauchst, gleich dazu.
1: In dieser Karre fährst du sie herum? Wie alt ist die?
2: Von 2004.
1: Gütiger Gott.
2: Wie alt ist dieser Donut hier?
1: Martin trat gegen einen nur halb aufgegessenen Schmalzring, der im Wagen auf dem Boden lag.
2: Ziemlich sicher ein Modell aus diesem Jahr.
1: Elana bog in die schmale Straße hinter ihrer Arbeitsstelle ein und fuhr weiter bis zu ihrem Parkplatz neben dem Müllcontainer.
2: Hier parkst du immer?
1: Jawohl.
2: Nun gut, du könntest deinen Job ja auch kündigen, wenn du den Eindruck hast, dass es gut wäre, mehr Zeit mit Lilly zu verbringen.
1: Ich mag meinen Job, entgegnete Elana, obwohl sie den weißen Umschlag im Blick behielt.
2: Hier, sagte Martin, holte das Testament heraus und schlug es an einer durch ein türkisfarbenes Post-it markierten Seite auf. Ich habe die einschlägige Stelle angestrichen.
1: Sie las den Absatz durch, der die Zuwendung und die dazugehörigen Bedingungen darlegte.
2: Und was passiert, wenn ich sein Drecksgeld nicht annehme?
1: Martin lachte.
2: Im Ernst? Du willst da echt eine Greenpeace-Nummer abziehen?
1: Du weißt ja, dass wir da in den letzten Jahren eine Menge bereinigt haben. Er hat sämtliche Papierfabriken verkauft.
2: Ach ja. Und was ist mit den Raffinerien? Und den ganzen Minen? Hat er in den letzten 30 Jahren auch nur 1 Cent Steuern gezahlt? Ich könnte mühelos noch mehr aufzählen, aber ich glaube, dir ist schon klar, dass es mir darum gar nicht geht.
1: Hielt Elana ihm entgegen.
2: Wie auch immer. Das Geld geht ja auch gar nicht an dich, sondern an Lilly. Sie wird das irgendwann entscheiden müssen.
1: Ich denke mal, er weiß, dass ich es nicht nehmen würde.
2: Fräulein Reine Weste, kannst du es dir wirklich leisten, dermaßen auf dem hohen Ross zu sitzen? Selbst in dieser Lage mit dem Kind?
1: Elana zuckte die Schultern.
2: Immer noch Single?
1: Niemand unterstützt mich, wenn du das meinst.
2: Ist dein Ex nicht so ein Silicon Valley-Typ?
1: Jetzt war es an Elana zu lachen.
2: Genau. Und ich bin mir sicher, dass es ihm gut geht. Aber ich habe seit 7 Jahren nichts mehr von ihm gehört.
1: Wow, okay.
2: Würdest du denn Geld von Teddy und mir annehmen?
1: Wieso das? Wovon redest du?
2: Sagen wir mal, wir haben einen Plan.
1: Einen Plan?
2: Einen Vorschlag eigentlich. Und da brauchen wir deine Hilfe.
0: Anne Dürr las aus »Die Durchtriebenen«, »Familie ist gefährlich« von Elise Friedman. Mit diesem spannenden Thriller aus Kanada endet der heutige Buchreigen. Begonnen hat er mit Jon Fosses Kurzroman »Morgen und Abend«. Weiter ging's mit Hanna Kaspian und »Im Takt der Freiheit«. Und einen Ausflug ins antike China machten wir mit Anne Liangs »A Song to Drown Rivers«. Die Angaben zu den Büchern finden Sie in der Rai Südtirol Mediathek begleitend zu dieser Folge. Christoph Pichler verabschiedet sich und wünscht Ihnen noch einen schönen Abend.

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